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0: Hallo, liebe Märchenfreunde aus nah und fern. Hier ist wieder der Leseopa Richard mit dem Märchen zu Grumpumpel. Und der rollt heute durch das Märchenland zu den Feen. Und wenn ihr Feen sehen wollt, dann fahrt ihr am besten in die Feengrotten nach Saalfeld. Da gibt es eine Feenwelt, in der ihr eintauchen könnt in das Leben und Wesen dieser wunderbaren Gestalten. Nach den Vorstellungen der Menschen waren Feen schöne Frauen, die begabt waren, die klug waren, die mitunter auch Zauberkräfte hatten und die sich den Menschen gegenüber gut verhielten. Aber es gab auch böse Feen, wie ihr euch vielleicht aus einigen Märchen erinnern könnt. Und natürlich hat der Märchenzug heute Feengeschichten im Gepäck. Zunächst hört ihr die Feenkönigin, danach Fee Ilona und Prinz Agirus und Franz und die Feen. Ich wünsche euch viel Spaß dazu.
1: Von der Feenkönigin. Es war einmal ein großer, mächtiger Kaiser. Der hatte 3 Söhne. Als diese herangewachsen waren, richtete der Kaiser alle seine Gedanken darauf, sie so zu vermählen, dass sie glücklich würden. Niemand weiß, was der Kaiser eines Nachts geträumt hatte. Jedenfalls rief er in aller Frühe seine Söhne, um mit ihnen in den Garten zu gehen und dort einen hohen Turm zu ersteigen. Der Kaiser befahl ihnen, ihre Bogen und je einen Pfeil mitzunehmen. »Schießt eure Pfeile ab, Kinder«, sagte der Kaiser, als sie droben vor der Brüstung standen. »Jeder von euch wird dort das Glück finden, wo sein Pfeil niederfällt.« Die Söhne gehorchten ohne Widerrede, waren sie doch überzeugt, dass der Vater seine Worte gründlich erwogen hatte. Sie schossen also, und der Pfeil des Ältesten blieb im Hause eines Nachbarkaisers stecken. Der Pfeil des Mittleren verfing sich im Hause eines mächtigen Bujaren dieses Kaiserreiches. Der Pfeil des Jüngsten aber stieg bis zum Himmel empor. Alle verrenkten sich den Hals, um diesem Pfeil nachzuschauen. Beinahe hätten sie ihn aus den Augen verloren. Endlich sahen sie, wie er mitten in einem Wald niederfiel und in einem hohen Baum stecken blieb. Der Älteste zog fort, nahm die Tochter des Nachbarkaisers zur Gemahlin und kehrte mit ihr in sein Vaterhaus zurück. Auch der Mittlere machte sich auf den Weg und kam mit einer wunderschönen Gattin heim. Da begab sich auch der Jüngste auf die Wanderschaft. Er zog durch die ganze Welt. Endlich gelangte er zu dem großen Walde, über dem der Pfeil niedergegangen war. Der Prinz tastete sich mit Mühe und Not durch das Dickicht. Er fand schließlich den Baum, in dem der Pfeil steckte. Es war ein hoher, dicker und sehr alter Baum. Er stand wohl seit der Erschaffung der Welt hier. Der Jüngste wand sich an dem Stamm empor, bis es ihm gelang, einen Ast zu fassen. Bald mit den Händen, bald mit den Füßen die Äste umklammernd, kletterte er bis zum Wipfel empor. Dort streckte er die Hand aus und nahm den Pfeil an sich. Trauer im Herzen stieg er hinunter. Ihm schien es, als sei das Glück ihm nicht hold. Was, fragte er sich, würde ihm dieser Baum schon geben? Nicht genug, dass er die ihm zur Gattin bestimmte nicht gefunden hatte, dass er vergeblich solch einen langen Weg zurückgelegt hatte. Nun, da er sich von dem Baum entfernen wollte, krallte sich obendrein eine Eule an seinem Rücken fest. Was er auch tat, sie zu verscheuchen, sie rührte sich nicht einmal. Das garstige Tier hatte ihn gepackt. Es klebte wie eine lästige Klette an seinen Schultern und nicht einen Augenblick lang ließ es ihn los. Er wand und drehte sich, um seinen Quälgeist abzuschütteln, aber es nützte ihm nichts. Zu guter Letzt entschloss er sich, mit der Last auf dem Rücken heimzuwandern und machte sich auf den Weg. Nach kurzer Zeit bemerkte er, dass 6 andere Eulen hinter ihm herflogen. So zog der Arme denn mit diesem seltsamen Gefolge weiter. Auf keinen Fall wollte er vor Einbruch der Dunkelheit daheim ankommen. Er wollte sich nicht von allen Lausbuben auslachen lassen. Als er im väterlichen Palast seine Kammer betrat, suchte sich jede der 6 Eulen nach Belieben ein Plätzchen. Die 7. aber legte sich ins Bett. Der arme Bursche überlegte, ging mit sich zu Rate, wollte dies und das unternehmen, dann aber entschloss er sich, die Eulen zu lassen, wo sie waren, und abzuwarten, was diese Geschichte für ein Ende nehmen würde. Seine Last war er schließlich losgeworden. Zum Umfallen müde von der langen Wanderung schlummerte er ein, sobald er den Kopf auf das Kissen gelegt hatte. Was aber gewahrte er am nächsten Morgen? Eine so wunderschöne Fee lag neben ihm im Bett, dass es ihm die Rede verschlug und er seinen Augen nicht traute. Vor dem Bett aber saßen 6 Sklavinnen, eine schöner als die andere. In einem Winkel der Kammer entdeckte er 7 übereinandergeworfene Eulenhäute. Seine Eltern staunten die Fee an. So etwas Schönes und Liebliches hatten sie ihren Lebtag nicht gesehen. Nun sollte die Hochzeit des ältesten Bruders gefeiert werden. Da ging auch der jüngste Prinz zum Fest, aber allein. Er konnte die Fee nicht gut mitnehmen, obwohl er sie als seine Braut betrachtete. Da sah er sie plötzlich an seiner Seite Hora tanzen. Er war außer sich vor Freude, stolz war er obendrein auf sie und mit gutem Grund. Weder in diesem Kaiserreich noch in den Nachbarreichen gab es eine schönere. All die Hochzeitsgäste schauten sich die Augen nach ihr aus. Die geladenen Kaisersöhne und Fürstensprosse stellten den Sklavinnen nach, die mit der Fee gekommen waren, und rissen sich darum, an ihrer Seite Hora zu tanzen. So vergnügten sie sich bis zum Abend. Dann setzte sich die Fee neben den jüngsten Prinzen zu Tisch. Sie aßen und tranken bis Mitternacht. Und schließlich ging jeder seines Weges. Der Jüngste aber begab sich in seine Kammer. Die Fee folgte ihm. Sie legten sich nieder und schliefen wahrhaft kaiserlich. Als der Prinz am Morgen aufwachte und die Eulen heute noch immer im Winkel liegen sah, packte ihn ein Gefühl des Abscheus. Er erinnerte sich, was er auf dem Heimweg ausgestanden hatte. Bald wurde auch die Hochzeit des zweitältesten Kaisersohnes gefeiert. Wieder ging der Jüngste allein zum Fest. Aber hast du nicht gesehen, war die Fee wieder da und tanzte an seiner Seite Hora. Das Herz pochte ihm vor Freude und Stolz, umso mehr, als die anderen sie geradezu mit den Blicken verschlangen. Doch sie mussten, wie man so sagt, auf die Erdbeeren verzichten und mit den Erdbeerblättern fürlieb nehmen. Sie tanzten die Hora mit den Sklavinnen. Am Abend setzten sich alle zu Tisch. Den jüngsten Prinzen ritt der Teufel. Er verließ die Tafel, ging in seine Kammer, nahm die Eulenhäute und warf sie ins Feuer. Dann kehrte er zurück und setzte sich wieder zu Tisch. Plötzlich wurden die Hochzeitsgäste unruhig, denn eine der Sklavinnen hatte ausgerufen: »Herrin, wir sind in Gefahr!« Eine andere sagte: »Herrin, es riecht nach verbranntem Wehe uns!« Die Fee aber wies sie zurecht: »Haltet den Mund! Gerade bei Tisch müsst ihr dummes Zeug schwatzen!« Bald darauf sagte auch die dritte: »Herrin, es gibt keine Rettung! Wir sind verraten und verkauft!« Da zog auch die Fee ihre Nase kraus. Wahrscheinlich hatte auch sie den Geruch der verbrannten Häute gespürt, und plötzlich standen sie alle gleichzeitig von der Tafel auf und verwandelten sich in 7 Tauben. Die Fee aber sagte zum jüngsten Prinzen: »Du warst undankbar. So gehab dich wohl. Ehe du nicht etwas vollbringst, was kein Mensch vor dir vollbracht hat, darfst du mir nicht unter die Augen treten.« Die Tauben hoben sich zum Himmel empor und entschwanden. Vergeblich baten die Hochzeitsgäste den Prinzen, sich wieder an den Tisch zu setzen. Vergeblich trösteten ihn die Eltern und Brüder. Er blickte zu der Stelle empor, wo die Tauben verschwunden waren, und setzte sich nicht mehr zu Tisch. Tags darauf zog er in aller Früh aus, um seine Braut zu suchen. Er fühlte wohl, dass er ohne sie nicht sein konnte. So nahm er den Abschied von den Eltern und den Brüdern und wanderte in die weite Welt. So ging er durch Täler, schritt über Höhen, durchwatete Sümpfe, Bäche und Seen, zog über Ödland und Felder, durch finstere, niemals begangene Wälder, an Felsen vorüber, an Bergen und Schründen. Wohin er sich wagte und wen er auch fragte, er konnte die Tauben nicht finden. Da pochte sein Herz verzweifelt und laut, es brach schier vor Schmerz. So zog unser Held dahin durch die Welt und suchte die Braut. Er stob wie ein Drache, wie ein feuriger Löh, an Schluchten und Graten vorbei. Doch wohin er sich traute, wohin er auch schaute, in Tiefen und Höhen, sie ließ sich nicht sehen. Er konnte es kaum mehr ertragen, da hätte er fast sein Leben verkürzt, sich die Stirn an Felsblöcken blutig geschlagen, sich gar in den klaffenden Abgrund gestürzt. Und dennoch, ihm sagte sein Herz, er dürfe nicht klagen noch zagen, er müsse beharrlich werden, er müsse noch vielerlei Pferden, noch größere Pein überwinden. Nur so würde er und nur dann irgendwo, irgendwie, irgendwann die teure Entschwundene finden. Todmüde und bekümmert legte er sich in einer schattigen Talmulde nieder, um ein wenig auszuruhen. Da übermannte ihn der Schlaf. Plötzlich wurde er durch ein Stimmengewirr aus dem Schlummer gerissen. Er sprang auf, und was glaubt ihr, gab es zu sehen? Drei Teufel stritten so erbost miteinander, dass ihnen Schaum vor den Mäulern stand. Der Bursche ging geradewegs auf sie zu und sagte, »Ein Streit ohne Rauferei ist wie eine Hochzeit ohne Musik.« »Dein Gerede passt wie die Faust aufs Auge«, erwiderten die Teufel. »Wir streiten nicht, wir zanken uns nur.« »Und warum zankt ihr euch denn?« fragte der Bursche. »Mit diesem Geschrei könntet ihr Tote erwecken.« »Hört zu! Vater hat uns als Erbschaft ein paar Buntschuhe, eine Lammfellmütze und eine Peitsche hinterlassen. Nun können wir uns nicht darüber einig werden, wem von uns jedes dieser Dinge gehören soll.« »Und wozu dient der Kram, um den ihr euch zankt?« »Schlüpft jemand in diese Buntschuhe, so kann er trockenen Fußes über das Meer gehen. Setzt jemand diese Mütze auf, so sieht ihn keiner, nicht einmal der Teufel. Schwingt aber jemand diese Peitsche über seinen Feinden, so erstarren sie zu Stein. Nun nimmt es mich nicht wunder, dass ihr euch zankt. Schließlich ist ein Ding ohne das andere keinen Pfifferling wert. Da fällt mir etwas ein. Hört auf mich. Ich will nach Menschenart Recht sprechen.« »Los, los!« riefen die Teufel wie aus einem Munde. »Sag uns, was du dir ausgedacht hast, und dann können wir Rat halten.« »Seht ihr dort diese drei Berge stehen? Jeder von euch soll einen erklettern und herunterlaufen, sobald ich das Zeichen gebe. Wer als Erster ankommt, dem gehören Buntschuhe, Mütze und Peitsche.« »Das ist ein vernünftiges Wort. So wollen wir es machen. Endlich haben wir jemanden gefunden, der uns helfen kann.« Die Teufel begannen sogleich zu laufen, was das Zeug hält. Jeder rannte auf einen anderen Berg zu. Währenddessen hatte der Prinz Zeit genug, in die Buntschuhe zu schlüpfen, die Lammfellmütze aufzusetzen und die Peitsche in die Hand zu nehmen. Als die drei Teufel die Gipfel der Berge erklommen hatten und auf das Zeichen warteten, ließ unser Held vor jedem dreimal die Peitsche knallen, und sie erstarrten sogleich zu Stein. Dann ging er, wohin das Herz ihn trieb. Er tat etwa 10 Schritte, da entdeckte er auch hoch oben 7 Tauben. So lange folgte er ihnen mit den Blicken, bis er sah, wo sie sich niederließen. In diese Richtung wanderte dann auch er. Um dorthin zu gelangen, hatte er ja alle Mühsal auf sich genommen und diesen schweren, weiten Weg zurückgelegt. Er zog über Meere, Bäche und große Gewässer, als wäre es trockenes Land. Er durchquerte bewohnte Gebiete und Wüsten. Endlich gelangte er auch zu einem sehr hohen Berg, dessen Gipfel die Wolken streiften. Dort oben hatten sich die Tauben niedergelassen, und er begann, den Berg zu erklimmen. Er stieg von Schlucht zu Schlucht, von Fels zu Fels, von Abhang zu Abhang. Er kletterte von Felskante zu Felskante. Er hielt sich bald an einem spitzen Felsen, bald an einem Bergkamm, bald an einem Grat fest. Endlich kam er zu einer Höhle. Er ging hinein und blieb basserstaunt stehen. Vor ihm lag ein so kunstvoll erbauter Fürstenpalast, wie es auf Erden nicht seinesgleichen gab. Dort wohnte seine Braut, die Feenkönigin. Er sah sie, von ihren Sklavinnen gefolgt, im Garten spazieren gehen, und erkannte sie allzugleich. Ein liebreizendes Kind lief ihr nach, tollte zwischen den Blumen herum, hin und wieder rief es seine Mutter, um ihr einen Schmetterling zu zeigen. Wahrscheinlich hatte die Fee, schon als sie sich von der Tafel als Taube erhoben, ein Kind unter dem Herzen getragen. Und dies war ihrer beider Sohn. Da freute sich der Prinz über alle Maßen. Am liebsten hätte er den Knaben umarmt, aber er wollte das Kind nicht erschrecken. Er selber blieb unsichtbar, denn er hatte ja die Mütze auf dem Kopf. Es dämmerte schon, und er hätte sich gern zu erkennen gegeben. Als die Fee zu Tisch gebeten wurde, ging er ihr nach und nahm zwischen ihr und dem Kind Platz. Speisen wurden aufgetragen. Er aß wie ein hungriger Wolf, hatte er doch wer weiß wie lange nichts Gesottenes mehr vorgesetzt bekommen. Die Fee wunderte sich, dass die Gerichte augenblicklich verschwanden. Sie ließ nochmals davon auftragen, und wieder leerten sich die Schüsseln im Handumdrehen. Währenddessen hob der Prinz die Mütze ein klein wenig, doch so, dass er nur für das Kind sichtbar wurde. Der Knabe erblickte ihn und rief aus: »Sieh, Mutter, da ist der Vater!« »Dein Vater, mein Liebling«, antwortete die Fee, »wird erst zu uns kommen, nachdem er eine ganz außergewöhnliche Tat vollbracht hat.« Blitzschnell zog der Prinz die Mütze über beide Ohren und begann wie ein Verhungerter zu essen. Auch diesmal verschwanden die Speisen. Da wunderte sich die Fee, doch sie ließ eben nochmals auftragen. Zum zweiten Mal zeigte sich der Prinz seinem Kind und war überglücklich, dass es ihn erkannte. Wieder sagte es der Knabe seiner Mutter, wieder wies sie ihn ärgerlich zurecht. Nur dank einer außergewöhnlichen Tat hätte ihr Gemahl bis zu ihr gelangen können. Nicht einmal der Wundervogel wusste den Weg. Das Kind schwieg. Sein Vater hatte ja die Mütze rasch wieder über die Ohren gezogen. Er aß auch diese Schüssel leer. Fürwahr, er aß wie ein rechter Nimmersatt. Und als es nichts mehr zum Auftragen gab, begann die Fee zu schelten, dass nichts für die Sklavinnen übrig geblieben sei. Da rief der Knabe wieder aus: »Mutter, wirklich, es ist der Vater!« »Aber wo ist der denn, du Kindskopf? Was redest du da?« »Schau ihn dir doch an. Er steht neben mir. Jetzt nimmt er mich in die Arme.« Bei diesen Worten erschrak die Fee so sehr, dass der Prinz ganz besorgt war. Er beschloss, sich auch ihr zu zeigen, hob die Mütze vom Kopf und sagte: »Da bin ich. Du wolltest es unserem Sohn nicht glauben. Höre mich an. Damals wusste ich nicht, was ich von den ekelhaften Eulenhäuten halten sollte. Da habe ich es für gut befunden, sie ins Feuer zu werfen und euch von ihnen zu befreien. Wir waren verwunschen. Es war uns bestimmt zu leiden«, antwortete die Fee. »Doch lass das Vergangene vergangen sein. Erzähl mir lieber, wie es dir gelungen ist, hierher zu kommen.« Nachdem ihr der Prinz von den Abenteuern und Pferdungen seines Weges erzählt hatte, umarmte er das Kind, und von nun an blieben sie beisammen. Er redete der Fee zu, sich wieder in die Menschenwelt zu begeben, und sie folgte ihm gern. So kehrten sie denn zum kaiserlichen Vater unseres Helden zurück, und dort wurde eine so herrliche Hochzeit gefeiert, dass alle Leute weit und breit lange von nichts anderem sprachen als von diesem Fest. Da der Kaiser schon alt war, wählten die Bojaren und das Volk den Jüngsten zum Kaiser, kannten sie ihn doch als klugen und gerechten Menschen. Und die beiden lenkten weise und in Frieden Land und Volk. Ehre ihrem Angedenken.
2: Fee Ilona und Prinz Argirus. Es war einmal ein König, der hatte 3 Söhne. Im Garten des Königs stand ein Apfelbaum, auf dem goldene Äpfel wuchsen. Ein eigenartiger Baum war das. Er blühte des Nachts und jede Nacht reiften auch gleich die Äpfel. Daher nahm der Reichtum des Königs von Tag zu Tag zu. Auf der ganzen Welt gab es nicht noch so einen reichen König. Einmal aber, als der König, wie es seine Gewohnheit war, am frühen Morgen in seinen herrlichen Garten ging, um dort zu lustwandeln, hing kein einziger goldener Apfel an dem Baum. So begab es sich auch am nächsten Tag und ebenso am dritten und am vierten Tage. Da rief der König den ganzen Hof zusammen und verkündete, wenn sich jemand fände, der über die Goldäpfel wachte, so würde er dem sein halbes Vermögen geben. Das ließen sich die Wächter nicht zweimal sagen. Sie stellten sich sogleich zur Bewachung des Apfelbaumes auf. Das taten sie aber vergebens, denn um Mitternacht fielen sie in tiefen Schlaf. Und als sie nach einer knappen Viertelstunde erwachten, waren sämtliche goldenen Äpfel verschwunden. Nun wurde viel beratschlagt, was da zu tun sei. Schließlich ergriffen die 3 Königssöhne das Wort. Die erklärten, sie wollten an dem Apfelbaum Wache halten. Zuerst hielt der älteste Sohn Wache. Aber er schlief ebenso ein wie die Wächter. Auch dem zweitältesten erging es nicht besser. Schließlich übernahm der jüngste Königssohn, Prinz Argirus, das Wachen. Er steckte zuerst einmal eine ordentlich vollgefüllte goldene Dose mit Pfeffer in die Tasche. Dann setzte er sich unter den Apfelbaum. Der Mond schien hell Argirus ins Gesicht. Dennoch begann der Prinz zu fühlen, dass der Schlaf ihm die Augenlider niederdrücken wollte. Drum roch er schnell an der Pfefferdose und rieb sich die Augen. Sogleich begann er heftig zu niesen. Dann nahm er eine größere Prise Pfeffer und rieb sich die Augen noch einmal. Plötzlich hörte er ganz leises Geflüster. Er blickte nach oben und da sah er über seinem Kopf 12 Krähen fliegen. Sie steuerten schnurgerade auf den Apfelbaum zu. Eine 13. Krähe flog voran. Sie hatte die Führung. Argirus erwischte sie beim Fuß und rief, »Jetzt hab ich dich, Dieb!« Als er aber hinsah, lag ein schönes Mädchen in seinen Armen. Goldene Locken bedeckten ihre weißen Schultern. »Wer bist du, du schöne Diebin?« fragte der Prinz. »Dich lasse ich nie wieder weg.«
3: »Ich bin Ilona, die schöne Fee. Und die Krähen da sind meine Gespielinnen. Wir fliegen zu unserem Vergnügen jeden Abend hierher und pflücken die goldenen Äpfel ab. Ich kann nicht bei dir bleiben, doch muss ich dir gestehen, dass ich dich nie werde vergessen können, denn du bist der, den ich liebe.«
2: »Bleib bei mir«, bat Argirus.
3: »Ich kann nicht, aber ich verspreche dir, von nun an jede Nacht zu kommen, und die Äpfel nehme ich nicht mehr weg. Wenn du mich sehen willst, sei immer um Mitternacht hier.«
2: Mit großem Gebrause flogen die 13 Krähen fort. Am nächsten Morgen waren zum großen Erstaunen des ganzen Hofes die goldenen Äpfel alle da. Der König küsste seinen Sohn auf die Stirn. Argirus bat seinen Vater nur um das eine. Er möge ihm erlauben, von nun an immer den Apfelbaum zu bewachen. Und Prinz Argirus ging denn auch Nacht für Nacht unter den Apfelbaum, um die schöne Fee Ilona sehen zu können. Es lebte aber am Hofe des Königs eine alte Hexe, die den Prinzen Argirus scharf im Auge hatte. Auch der König begann allmählich neugierig zu werden, was wohl der Grund sei, dass Argyros so gern am Apfelbaum Wache hielt. Er ließ die alte Hexe zu sich rufen und sprach zu ihr. »Wie ich sehe, hast du den Prinzen Argyros scharf im Auge. Also beobachte ihn einmal, wenn er am Apfelbaum Wache hält.« Die alte Hexe tat das. Als Argyros unter den Apfelbaum ging, versteckte sie sich hinter dem Gebüsch. Am folgenden Morgen meldete sie dem König.
4: »Ich habe den Prinzen Argyros belauscht. Unter dem Apfelbaum sah ich ihn mit einem wunderschönen, goldhaarigen Mädchen sitzen. Sie kam in Gestalt einer Krähe auf den Apfelbaum geflogen. Dann verwandelte sie sich in das goldhaarige Mädchen.«
2: »Du lügst, alte Hexe, das ist nicht wahr«, sagte der König.
4: »Doch, es ist wahr, größer König. Wenn ihr wollt, bringe ich euch morgen ein Zeichen als Beweis dafür, dass ich die Wahrheit gesprochen habe.«
2: In der folgenden Nacht vergnügten sich Argyros und die schöne Fee Ilona wieder unter dem Baum. Wie es dann kam, dass sie beide fest einschliefen, wussten sie nicht. Aber als sie schliefen, kam die alte Hexe herangeschlichen und schnitt von dem Haar der schönen Fee Ilona eine Locke ab. Dann machte sie sich wieder leise davon. Die schöne Fee Ilona erwachte und begann sogleich zu jammern und zu weinen. Da erwachte auch Argyros. »Was hast du denn, liebes Herz? Warum weinst du?«
3: »O Argyros, lebe wohl für immer. Ich werde dich nie mehr wiedersehen. Ich darf bei dir nicht bleiben. In deinem Hause sind Diebe. Sieh her, jemand hat mir eine von meinen Goldlocken abgeschnitten.«
2: Sie umarmte Argyros, dann streifte sie von ihrem Finger einen Ring und steckte ihn dem Prinzen an den Finger.
3: »Den schenke ich dir. Daran werde ich dich erkennen, wo immer du auch sein magst.«
2: Sie klatschte in die Hände, verwandelte sich in eine Krähe

0: die Antwort nicht. Doch so sehr er sich auch bemühte, Argirus seinen Wunsch auszureden, so wenig gab der Prinz nach. Er umgürtete sich mit dem Schwert und zog von dannen, um die schöne Fee Ilona zu suchen. Am ganzen Hof herrschte tiefe Trauer, als er fort war. Argirus war schon fast durch die ganze Welt gewandert. Aber von der schönen Fee Ilona hatte er noch nicht einmal eine Spur finden können. Da kam er einmal an ein kleines Haus. Dort traf er eine alte Frau an. Er grüßte geziemlich. Die alte Frau saß auf einem Stuhl. Verwundert fragte sie: »Wie kommst du hierher, wo nicht einmal ein Vogel hinkommt?« »Großmütterchen«, sagte Argirus, »könntet ihr mir nicht sagen, wo die schöne Fee Ilona wohnt?« »Das kann ich dir nicht sagen, lieber Sohn. Aber warte, bis meine Tochter, die Sonne, nach Hause kommt. Sie scheint überall hin. Vielleicht weiß sie es. Du musst dich aber verstecken, denn wenn sie dich sieht, verbrennt sie dich.« Da versteckte sich Argirus. Die Sonne kam nach Hause, trat in die Stube und rief sogleich: »Pfui, Mutter, pfui, hier riecht's nach Menschenfleisch.« Da kroch Argirus unter dem Bett hervor und grüßte die Sonne geziemlich. »Dein Glück, dass du mich gegrüßt hast, wie es sich gehört«, sagte die Sonne, »sonst hätte ich dich verbrannt. Von der schönen Fee Ilona weiß ich nichts, aber vielleicht weiß mein Bruder, der Mond, etwas von ihr.« Argirus wanderte also zum Mond. Dort erging es ihm ebenso wie bei der Sonne. Der Mond verwies ihn an den Wind. Argirus fand auch den Weg zum Wind, grüßte geziemlich und fragte auch ihn, ob er ihm vielleicht etwas über die schöne Fee Ilona sagen könne. »Ich weiß nichts von ihr«, sagte der Wind, »aber nicht weit von mir, da hinten in dem Wald. Da wohnt der König der Tiere. Vielleicht kannst du von dem etwas erfahren.« Argirus wanderte weiter. Es war schon ganz dunkel geworden, so dass er fast nichts mehr sehen konnte. Da kletterte er auf einen Baum und hielt von oben Umschau, ob nicht irgendwo Licht schimmerte. Und tatsächlich sah er in weiter, weiter Ferne ein Lichtpünktchen schimmern. Es sickerte aus einem schönen Schloss. Argirus wanderte hin, klopfte an. Die Tür ging auf und ein Riese trat heraus, der nur ein Auge hatte, und zwar auf der Stirn. »Guten Abend, großmächtiger König«, grüßte Argirus. »Könntest du mir nicht etwas von der schönen Fee Ilona sagen? Wo mag sie wohnen?«
1: »Dein Glück, dass du mich gegrüßt hast, wie es sich gehört, sonst wärst du des Todes. Ich bin der König der Tiere. Von der schönen Fee Ilona habe ich noch nichts gehört. Aber vielleicht weiß eines meiner Tiere etwas.«
0: Da pfiff er, und sogleich füllte sich das ganze Schloss mit allerlei Getier. Der König stellte die Frage, aber keins von den Tieren konnte etwas über die schöne Fee Ilona sagen. Schließlich kam noch ein lahmer Wolf angehumpelt. Der sagte:
2: »Ich weiß von der schönen Fee Ilona. Sie wohnt jenseits des Schwarzen Meeres. Dort hat man mir das Bein gebrochen.«
1: »Also dann führe du diesen armen Prinzen dorthin«, sprach der König.
0: Sogleich stellte sich der lahme Wolf hin, damit sich der Prinz auf seinen Rücken setzte. Und so ging es los. 100 und aber 100 Jahre ritt Argirus. Mit einem Mal hieß ihn der Wolf absteigen.
2: »Weiter kann ich dich nicht bringen«, sagte er. »Jetzt findest du schon allein den Weg. Es ist ja nicht mehr weit. Nur 100 Jahre hast du noch zu gehen.«
0: Damit verabschiedete sich der Wolf und humpelte von dannen. Argirus wanderte weiter, immer weiter, und auf einmal sah er ein Tal, das von 3 Bergen umgeben war. In dem Tal zankten sich gerade 3 Teufel. Argirus ging zu ihnen hin und fragte, warum sie sich zankten.

0: Unser Vater ist gestorben und hat diesen Mantel, diese Peitsche und diese Riemenschuhe hinterlassen. Das ist ein ganz besonderer Mantel. Wenn man den umnimmt und auch die Schuhe anzieht und dann mit der Peitsche knallt und sagt, hip hopp, trage mich dahin, wo ich sein will, dann ist man auch gleich an dem gewünschten Ort. Nun können wir uns nicht darüber einigen, wie wir die Sachen unter uns verteilen sollen.
1: Wenn's weiter nichts ist, sagte Argirus, ich werde sie unter euch verteilen. Einer von euch soll auf diesen Berg steigen, der andere auf den hier, der dritte auf den dort.
0: Die Teufel stiegen jeder auf einen der drei Berge. Argirus aber zog den Mantel und die Riemenschuhe an, knallte mit der Peitsche und sagte,
1: hip, hopp, trage mich dahin, wo ich sein will. Ich will bei der schönen Fee Ilona sein.
0: Und da stand er auch schon vor einem kristallklaren Schloss. Eine von den Gespielinnen der schönen Fee Ilona blickte eben zum Fenster heraus. Sie erkannte den Prinzen und rief laut, »Da kommt Argirus!« Fee Ilona meinte, ihre Gespielin triebe Scherz mit ihr und gab ihr eine Ohrfeige. Es kam aber auch die zweite, die dritte, die vierte, die elfte, die zwölfte Gespielin, und allen erging es wie der ersten. Argirus klopfte an die Tür. Eine alte Frau machte auf. Sie sah Argirus erstaunt an. Doch dann wurde ihr Staunen zur Freude.
1: »Oh, wie gut, dass du hier bist, Argirus! Du wirst unsere Prinzessin befreien! Jetzt darfst du nicht zu ihr hinein, denn der böse Zauberer erlaubt es nicht. Erst um Mitternacht kannst du mit ihr zusammen sein, denn nur zur Nachtzeit darf sie frei herumgehen. Wenn du sie dann dreimal küsst, hat der Zauberer keine Macht mehr über sie. Du bist gerade zur rechten Zeit gekommen. Der Zauberer ist jetzt nicht zu Hause, sonst wärst du nämlich des Todes.
2: Ich fürchte mich nicht vor dem Zauberer, sagte Argirus. Ich werde ihn bezwingen.
0: Die alte Frau führte Argirus ins Schloss, schlug ihm ein seidenes Bett auf und bereitete ihm ein feines Abendessen. Danach sagte sie, »Jede Nacht kommt die schöne Fee Ilona hierher. Schlaf nicht ein.« Aber die alte Frau war eine böse Hexe. Sie hatte eine Pfeife. Wenn sie die ertönen ließ, konnte sie mit ihr einschläfern, wen sie wollte. Und sie zog jetzt ihre Pfeife hervor, drehte sich um und pfiff. Da fiel Argirus in einen so tiefen Schlaf, dass er gar nicht mehr wusste, ob er überhaupt jemals auf der Welt gewesen war. Um Mitternacht kam die schöne Fee Ilona, erblickte ihren Geliebten und rief,
3: »Wach auf! Geliebter! Wenn du mich dreimal küsst, wird der Zauber von mir weichen.«
0: Doch Argirus wachte nicht auf. Am Morgen sagte die alte Hexe zu ihm, »Fee Ilona ist hier gewesen und du hast geschlafen wie ein Bär.« Genauso ging es am zweiten und auch am dritten Tag. Einmal aber, als die alte Hexe eingenickt war, sah Argirus die Pfeife an ihrem Hals hängen. Er löste sie von ihrem Halse und blies aus purer Neugierde hinein. Da bemerkte er, dass auf den Pfiff hin die ganze Dienerschaft schlief. Sogleich wurde ihm klar, dass auch er so fest eingeschlafen war, weil die alte Hexe gepfiffen hatte. Nun hängte er die Pfeife sich selber um den Hals und so oft die Hexe aufwachen wollte, pfiff er. Das ging so bis Mitternacht. Da kam die schöne Fee Ilona. Argirus küsste sie dreimal. Sogleich wurde es im ganzen Schloss hell. Alle Türen öffneten sich. Und die alte Hexe versank in die Erde. Doch vor dem zweiten Kuss gab Argirus der schönen Fee Ilona 12 Ohrfeigen.
1: »Die bekommst du, weil du deine 12 Gespielinnen geohrfeigt hast, die doch die Wahrheit gesagt hatten«, erklärte er.
3: »Ich hab's verdient«,
0: erwiderte die schöne Fee. Dann nahm Argirus sie in die Arme, zog den Mantel und die Riemenschuhe an,
2: knallte mit der Peitsche und rief: »Hip, hopp, trage mich dahin, wo ich sein will. Trage mich in meines Vaters Schloss.« Und im Handumdrehen waren sie im Schloss des alten Königs angekommen. Argiros wurde ein mächtiger König und die schöne Fee Ilona eine mächtige Fee.

0: Franz und die Fee von Gisela Rhein. Franz war traurig. Nicht nur traurig, sondern sehr, sehr unglücklich. Franz weinte sogar. Da lag er nun in seinem schönen neuen Zimmer unter dem Dach, an dem der Vater so viele Tage und Stunden herumgebastelt hatte. Und jetzt hatte der nicht mal Zeit, seinem Jungen eine gute Nachtgeschichte zu erzählen. Vater nicht und Mutti auch nicht. Unten in Fränzchens alten Kinderzimmer brüllten die Zwillinge mit vereinten Kräften, so dass das Gequäke bis hier herauf zu hören war. Vater und Mutter hatten alle Hände voll zu tun, den beiden hungrigen Liesen die Mäulchen zu stopfen. Und wenn sie's drin hatten, das Babyfutter, dann spuckten sie es wieder raus. Franz kannte das schon. Alberne Mädchenliesen, Weibervolk, verflixtes. Und er hatte sich so auf ein Brüderchen gefreut. Ein Bruder, ja, das wäre was. Mit dem kann man Fußball spielen, auf Bäume klettern, Steine werfen, wer am weitesten wirft. Eine Schneeballschlacht machen. Ja, so einen Bruder hatte er sich schon lange gewünscht. Schon als er mit Mutti noch allein war und bei der Uromi wohnte in dem Dorf am See. Dann hatte Mutti den Jürgen, Vati, kennengelernt beim Kirmestanz. Franz fand den Vater eigentlich ganz prima, wenn er erst auch ein bisschen eifersüchtig auf ihn gewesen war. Jetzt durfte der nämlich bei der Mutti im großen Bett schlafen. Franz dagegen nur noch selten, wenn Jürgen nicht da war. Denn der kam ja anfangs nur zu Besuch. Franz musste jetzt trotz allen Kummers ein bisschen grinsen, als er daran dachte, wie er sich mit dem Vater damals herumgestritten hatte. »Du bist doch schon ein großer Junge«, hatte der gesagt, »und brauchst ein Bett für dich allein. Aber du bist noch ein viel größerer Junge und willst immer bei der Mutti schlafen«, hatte Franz zur Antwort gegeben. Der Jürgen hatte ganz verdutzt geguckt, sich am Kopf gekratzt und gelacht. »Na ja, wo du recht hast, hast du recht. Aber siehst du, in dein Gitterbett passe ich ja nicht rein. Du auch nur noch mit Ach und Krach. Weißt du was? Wir heiraten und ziehen in die Stadt, in eine schöne große Wohnung. Da kriegst du dann dein eigenes Zimmer mit einem richtigen großen Bett. Das heißt, wenn deine hübsche Mutti einverstanden ist.« Warum die zwei sich damals ewig umarmt und geküsst hatten, das war Franz bis heute nicht klar. Das große Hochzeitsfest auf dem Dorf jedoch war wunderbar gewesen. Danach waren sie in die Stadt gezogen, wo der Jürgen Vati arbeitete und hatten tatsächlich eine Wohnung bekommen. Oben in einem alten, aber noch guten und festen Zweietagenhaus mit einem Kinderzimmer für Franz ganz allein. Nicht lange danach erzählte ihm Mutti, er bekäme ein Brüderchen. In ihrem Bauch wäre es. Er müsse aber noch warten, bis es herauskäme. Später könne er mit ihm spielen. Franz hatte sich gefreut und der Vati auch. Aber dann war Mutti eines Tages vom Doktor nach Hause gekommen und hatte gesagt, »Es werden zwei, ihr Männer. Stellt euch das vor. Zwei Babys, Zwillinge.« Und sie sah aus, als ob sie nicht recht wüsste, ob sie lachen oder weinen sollte. »Na und?« hatte Franz gemeint. »Zwei Brüderchen sind ja noch viel besser als eins.« Vater lachte und kratzte sich wieder mal am Kopf. Dann nahm er den Zollstock und maß das Kinderzimmer aus. Hin und her, kreuz und quer. Aber das Zimmer war zu klein. Ein Kinderbettchen hätte noch reingepasst. Zwei aber nicht. Schließlich war Vati mit ihm losgegangen, zwei Straßen weiter zu der dicken Frau, die da hinter ihrem Schreibtisch saß. Er hatte sie gefragt, ob er die Bodenkammer über der Wohnung ausbauen dürfe. Erst nörgelte die Dicke ein bisschen herum, aber als der Vati noch einmal wiederkam mit Franz und einem Päckchen Kaffee, da sagte sie ja. »Dankeschön, KW-Frau«, hatte Franz höflich zu ihr gesagt. »Wie nennst du mich?«, fragte sie streng. »Ich heiße Frau Meier.« Der Vater hatte ihn ganz schnell beim Kragen gepackt, ihn zur Tür hinausgeschoben und zur Haustür auch noch, und dann fing er schallend an zu lachen. Er konnte gar nicht wieder aufhören. »KWV«, hatte er dann geprustet. »Das ist eine Abkürzung, verstehst du? Kommunale Wohnungsverwaltung heißt das. Die kassieren die Miete und müssen uns helfen, wenn an der Wohnung was kaputt ist, klar? Und dann hatten sie zusammengelacht und sich geboxt. Und der Große hatte den Kleinen die Luft gestemmt und ihn dann aufgefangen. So prima war der Vater eigentlich. Super klasse Schau. Er hatte ihm auch ein Regal gebaut und einen richtigen Schreibtisch. Aber heute hatte er Franz gehauen. Und das war unfair. Erst keine Geschichte erzählen und dann auch noch verdreschen. Dabei hatte Franz, als der Vater auf all sein Betteln nicht hörte und immer nur sagte, Mutti würde ihn bei den Babys brauchen und die Tür von draußen zumachte, da hatte Franz doch bloß ein bisschen mit den Fäusten von innen dagegen gewummert. Zack, ging die Tür wieder auf. Klatsch, hatte er eins auf dem Hintern und krach, bumm, schon lag er wieder im Bett. Licht aus, Tür zu, so. Doch das Fenster hatte der olle Vater nicht zugemacht. Vergessen, wo er doch wusste, dass Franz sich vor Gespenstern fürchtet. Gespenster, Schnell griff Franz sich seinen Teddy. Der war alt und gut. Gut und alt, wie die Uromi. Die hatte ihm immer Märchen erzählt. Und manchmal kamen auch Gespenster darin vor. Und Hexen. Und Wassermänner. Und Zwerge. Zwergnase, Rumpelstilzchen, dachte Franz im Einschlafen. Ich soll Stroh zu Gold spinnen und kann es doch nicht. Aber die Omi, die konnte spinnen. Richtig, mit einem Spinnrad. Und sie sang dazu. Spinn, spinn, meine liebe Tochter, dreh dich, Rädchen. Viele Lieder kannte die Omi. Und was für schöne. Auch sein Lieblingslied. Es freit ein wilder Wassermann in der Burg wohl über dem See. Dazu schnurrte das Spinnrad, schnurrte und schnurrte. Franz glaubte schon halb im Schlaf, das Schnurren wiederzuhören. Ganz nah. Und die Omi streichelte ihn wie damals. Aber die Omi war weit fort in Seedorf. Oder war sie zu Besuch gekommen? Nein, das hätte Mutti ihm gesagt. Aber vielleicht war seine Omi eine gute Fee und hatte sich heimlich zu ihm hierher gewünscht, um ihn zu trösten. Feen können das ja. Sicher, so war es. Das hatte er sich schon immer gedacht. Franz spürte noch ganz deutlich etwas Warmes und Sanftes an seiner Wange und er hörte es schnurren. Die gute Omi, die Fee, die Omi-Fee, sie hatte ihr Spinnrad mitgebracht. So schlief Franz ein. Am anderen Morgen hatte er wieder gute Laune. Er war auch dem Vater nicht mehr böse. Als sie gemeinsam die Straße entlang stiefelten, Hand in Hand, da erzählte er ihm von dem Besuch der Omi-Fee in der Nacht. Der Vater hörte aber gar nicht zu. Er war ein bisschen einsilbig, ein bisschen brummig. Und als sie an der Ecke waren, wo Franz nach links in seine Schule musste und der Vater nach rechts in seine Poliklinik, da blieb er nochmal stehen. »Hör mal, Großer!« Und Großer sagte er erst zu Franz, seitdem es die zwei Lieschen gab, die richtig Annelies und Elisabeth hießen. »Weißt du«, stotterte er herum, »du weißt doch, ich wollte dich niemals schlagen. Das hab ich versprochen, gell?« Und was man verspricht, das muss man auch halten. Aber gestern, da hast du mich ganz schön wild gemacht, du Lümmel. Wie du da so gebrüllt hast und gestrampelt und mit den Fäusten an die Tür gedroschen, da ist mir der Geduldsfaden gerissen. Das machst du nie wieder, klar? Klar, sagte Franz und ließ die Ohren hängen. Und? Bist du noch sauer auf mich, Großer? Ach, Quatsch. Das kommt schon mal vor unter Männern. »Mach's gut, Kommissar Schimanski«, Vater grinste und legte den Finger auf die Lippen. Das war nämlich ein ganz toller Krimi gewesen, den sich beide spät abends heimlich im Fernseher angeguckt hatten, als Mutti in der Klinik war. Dann boxten sie sich noch ein bisschen und der Vater zog ihm die Mütze über das Gesicht. Als Franz wieder sehen konnte, war Vati schon über die Straße gegangen und winkte. An diesem Abend, als er wieder ganz allein im Bett lag und einschlafen wollte, diesmal ohne Tränen, aber wieder ohne Geschichte und bei offenem Fenster, da hörte Franz es plötzlich auch wieder schnurren, ganz dicht bei seinem Ohr. und etwas Warmes und Wuscheliges strich an seinem Gesicht entlang. Erschrocken setzte er sich auf und knipste die Nachttischlampe an, denn das konnte ja kein Traum sein. Und da sah er eine große graue Katze. Mager und struppig saß sie in eine Ecke gedrückt auf seinem Bett. Das Nackenfell gesträubt, die Ohren angelegt, blickte sie genauso erschrocken wie er und sehr, sehr misstrauisch. »Mieze«, flüsterte Franz, »hast du mich erschreckt? Du also warst die Fee, die mich gestern besucht hat und nicht die Omi. Na, komm her, du Fee. Komm, Feechen, komm und guck mich nicht so böse an. Tu mir nichts, ich tu dir auch nichts.« Diese Redensart hatte er von seiner Uromi und die mochte Katzen sehr. »Komm, komm«, lockte Franz und streckte langsam die Hand aus. Da glättete die Katze ihr gesträubtes Fell, stellte die Ohren gerade und schlich behutsam näher. Sachte berührte Franz sie mit der Hand, und als die Mietz merkte, dass ihr nichts Böses drohte, schob sie ihm den Kopf unter die Finger. Sie begann wieder zu schnurren und ließ sich streicheln. Da war es Franz, als verstünde er ganz genau, was die Graugestreifte mit dem weißen Latz ihm sagen wollte. »Du bist lieb, Junge, und das tut gut. Mich hat schon lange keiner mehr gestreichelt.« Und plötzlich fiel es ihm ein, dass er die Katze kannte. Sie hatte dem alten Fräulein mit dem komischen Namen gehört, das ins Altersheim gezogen war. Die Leute, die jetzt in der Wohnung wohnten, mochten keine Katzen. »Haben sie dich weggejagt, arme Fee, und dich gehauen?« fragte Franz die Katze. »Ja«, antwortete die, »und mit Füßen gestoßen, man denke.« Sie schmiegte sich an ihn und drehte den Kopf wie ein beleidigter Filmstar. »Aber etwas Gescheites zu essen habe ich ewig nicht bekommen. 3 Stunden habe ich heute eine Maus gejagt, und dann hat sie mir der große schwarze Mur vor der Nase weggeschnappt. Ich musste wieder aus dem Schweineeimer essen. Ich gitter. Mein Frauchen hat mir immer so schönes Futter serviert.« Und nun maunzte sie kläglich. Franz hörte richtig, wie ihr der Magen knurrte. »Warte, ich hol dir was zu futtern«, raunte er ihr zu. »Bin gleich wieder da.« Auf leisen Barfußbeinen schlich er hinab in die Küche. Nebenan plärrten die Zwillinge. Vater und Mutter waren schwer beschäftigt. Die würden schon nichts merken. Franz goss Milch in eine Kompottschüssel, mauste für seinen Schützling ein Stück Wurst aus dem Kühlschrank und eine Semmel aus dem Brotkasten, stopfte beides in die Schlafanzugtaschen und schlich wieder nach oben. Die Katze saß schon in der Tür und blickte ihm erwartungsvoll entgegen. Sowie er aber die Milchschüssel auf den Boden setzte, war sie mit einem Satz dabei und mit dem Kopf in der Schüssel. Gierig schleckte sie, die weißen Tropfen spritzten, kaum dass Franz Zeit fand, ihr ein paar Stückchen Semmel hineinzubrocken. »Nun mal langsam, Mensch, du verschluckst dich noch«, sprach er zur Katze. »Mann, oh Mann, hast du einen Durst. Oder bist du ein Mädchen? Egal, hier hast du auch die Wurst. Aber friss langsam, sonst musst du kotzen.« Da sah die Katze kurz auf. Ihr Blick erschien dem Jungen vorwurfsvoll. »Du hast vielleicht Ausdrücke, mein Lieber.« »Hast ja recht, Fee. Mutti mag das auch nicht«, sagte Franz und bekam rote Ohren. »Ich meine, du sollst langsam essen, sonst bringst du die Hälfte wieder heraus, wie unsere beiden Lieschen.« »Ach so«, raunzte die Katze und aß weiter, bis nichts mehr übrig war. Franz kroch wieder ins Bett, denn mittlerweile begann er zu frieren. »Na komm, du Fee«, sagte er, »darfst bei mir schlafen. Da sind wir beide nicht so allein. Miezi, wie hast du dich dick gefuttert? Bist ja fast so breit wie lang.« Er lachte leise, knipste das Licht wieder aus. Die Augen der Katze leuchteten im Dunkeln. Sie schmiegte sich in seine Arme und begann sich zu putzen. Ein paar Mal fuhr sie auch mit ihrer rauen Zunge Franz über die Hand. »Lass sein, ich hab mich schon gewaschen«, murmelte er. »Aber du hast's nötig.« Dann schliefen beide ein.
1: So, liebe Märchenfreunde, das war der Märchenzug für heute, der durch das Feenland rollte. Und auch in der nächsten Woche gibt es wieder Geschichten hier aus dem Märchenzug Rumpumpel. Ich verabschiede mich von euch, wünsche euch eine schöne Woche. Tschüss, bis zum nächsten Mal, sagt der Lese-Opa Richard.

0: 9 Uhr die Nachrichten. Die Menschenrechtsorganisation Amnesty International hat die jüngste Entscheidung des Bundesverfassungsgerichts begrüßt, nach der Aufnahmezusagen für Afghanen nicht pauschal zurückgewiesen werden dürfen. Es sei ein großer Gewinn, dass alle Fälle aus dem Programm einzeln geprüft werden müssten, sagte die Juristin der Menschenrechtsorganisation Alisa D. Marandi im Deutschlandfunk. Die Lage der nach Pakistan geflohenen Menschen sei prekär und gefährlich, betonte sie. Insgesamt geht es um 640 Menschen, denen in Afghanistan Verfolgung droht und die eine Aufnahmezusage der Bundesregierung bekommen hatten. Diese war von Innenminister Dobrindt im vorigen Jahr zurückgenommen worden. Gestern hatte das Bundesverfassungsgericht dies anhand der Beschwerde einer Frau und ihrer zwei minderjährigen Kinder für willkürlich erklärt und eine Einzelfallprüfung angemahnt. Das US-Militär hat einen Tanker im Golf von Oman manövrierunfähig geschossen. Das Schiff habe mindestens viermal versucht, eine Blockade iranischer Häfen zu durchbrechen, teilte ein Vertreter der Regierung in Washington mit. Ein Sprecher des zuständigen US-Zentralkommandos sagte der Nachrichtenagentur AP, dass die Besatzung des Schiffes gewarnt worden sei und den Befehlen nicht Folge geleistet habe. Das Militär habe daraufhin auf den Maschinenraum geschossen. Es ist das zweite Handelsschiff, das seit der Wiederaufnahme der Blockade durch das amerikanische Militär außer Gefecht gesetzt wurde. Weiter teilte CENTCOM mit, dass es auf der Route bislang insgesamt 12 Schiffe umgeleitet habe. Mitte Juli hatten die US-Streitkräfte auf Anweisung von Präsident Trump eine Seeblockade von Handelsrouten zu iranischen Häfen wiederhergestellt. Die US-Landstreitkräfte in Europa und Afrika sollen einen neuen Befehlshaber bekommen. Wie das Verteidigungsministerium in Washington mitteilte, soll Generalleutnant Admiral auf Wunsch von US-Präsident Trump den in Wiesbaden angesiedelten Posten übernehmen. Zudem werde Admiral auch die Führung der Kommandobehörde LANDCOM übernehmen, die für die NATO-Landstreitkräfte zuständig ist. Der bisherige Amtsinhaber, General Donoghue, war nach nur 18 Monaten von Verteidigungsminister Hegseth entlassen worden. Einen Monat nach dem Erdbeben in Venezuela mit tausenden Toten haben die Menschen mit einer Schweigeminute der Opfer gedacht. In dem am stärksten betroffenen Bundesstaat La Guaira unterbrachen freiwillige Helfer und Angehörige ihren Einsatz an zerstörten Gebäuden. Auch anderswo im Erdbebengebiet sowie in der Hauptstadt Caracas erinnerten Menschen an die Opfer. Zwei Erdbeben von Stärken 7,2 und 7,5 hatten Venezuela am 24. Juni im Abstand von nur 39 Sekunden erschüttert. Nach offiziellen Angaben kamen mehr als 5.500 Menschen ums Leben. Fast 17.000 weitere Menschen wurden verletzt. Zur Zahl der Vermissten machten die venezolanischen Behörden keine Angaben. Nach Schätzungen der Vereinten Nationen könnten sie bei bis zu 50.000 liegen. UNO-Menschenrechtskommissar Türk ist für eine zweite Amtszeit wiedergewählt worden. Bei der Abstimmung in New York erhielt er eine breite Mehrheit. Kritik an Türk kam unter anderem aus den USA, Israel und Russland. Washington drohte im Falle einer Wiederwahl des Österreichers mit finanziellen Konsequenzen. Türk hatte in der Vergangenheit das Vorgehen des israelischen Militärs im palästinensischen Gazastreifen verurteilt. Russland warf eher Menschenrechtsverletzungen im Krieg gegen die Ukraine vor. Die Bayreuther Festspiele werden heute mit einem Festakt eröffnet. Die Veranstaltung feiert dabei ein Jubiläum. Vor 150 Jahren führte der Komponist Richard Wagner zum ersten Mal sein heute weltbekanntes Opernfestival durch. Zum Festspielauftakt wird das Orchester Beethovens 9. Sinfonie spielen. Zum Auftakt der Festspiele werden zahlreiche Politikerinnen und Politiker erwartet, darunter Bundeskanzler Merz und die frühere Kanzlerin Merkel. Das Wetter. Im Norden und Nordwesten wechselnd bewölkt, sonst vielfach heiter bis sonnig. Vom Schwarzwald bis zum Alpenrand ab dem Nachmittag einzelne Schauer und Gewitter. Höchstwerte 21 Grad an den Küsten bis 33 Grad im Süden. Morgen im Norden sowie südlich der Donau Schauer und Gewitter. Dazwischen heiter bis wolkig und trocken. 20 bis 31 Grad. Das waren die Nachrichten.
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4: Ja, und damit heiße ich Sie am 25. Juli, 26. Juli recht herzlich willkommen zu 2 Stunden Morgenshow. Heute mit einer sommerlichen Morgenshow-Ausgabe. Ja, wir werden heute viel auf Reisen sein in meiner Sendung und das waren wir auch schon zu Beginn. Wir waren heute zuerst mit Gulliver auf Reisen, wie immer gestartet bei mir in der Sendung mit Filmmusik. Das war Musik aus dem Film A Day in the Life of Gulliver aus dem Jahr 2010, so der Original. Titel. Ja, und damit ein wenig zum Sommer. Der kalendarische oder auch astronomische Sommeranfang in Deutschland fiel ja in diesem Jahr auf den 21. Juni. Genau um 10 Uhr und 24 Minuten mitteleuropäischer Sommerzeit war es soweit. Sommer, Sonnenwende. Ja, der Sommer ist in unseren Breiten die wärmste der 4 Jahreszeiten, also in den subtropischen, gemäßigten, kalten und arktischen Klimazonen. Und je nachdem, ob er gerade auf der Nord- oder Südhalbkugel herrscht, spricht man auch vom Nord- oder vom Südsommer. Der Nordsommer findet gleichzeitig mit dem Südwinter statt. Ja, und wie gelangt man am schnellsten von einem Kontinent zum anderen? Natürlich mit dem Flugzeug. Ja, und das steigen wir jetzt ein mit Silvia Martins Airplanes aus dem Jahr 2013.

Ja, und damit sind wir in Amerika angelangt, dank der modernen Technik eines Flugzeugs. Kein Problem. Haben Sie sich eigentlich schon mal gefragt, ja, wie entstehen denn eigentlich oder warum gibt es überhaupt Jahreszeiten? Nun, das hängt mit der Erdrotation zusammen, die nicht in der Ebene der Umlaufbahn um die Sonne erfolgt, sondern um 23,4 Grad geneigt ist. Dadurch liegen Nord- und Südpol abwechselnd ein halbes Jahr im streifenden Sonnenlicht und der Zenitstand der Sonne wechselt im Jahreszyklus zwischen nördlichem und südlichem Wendekreis. Der Nordsommer endet mit der herbstlichen Tag- und Nachtgleiche am 22. oder manchmal auch am 23. September, ja, und der Südsommer am 20. oder am 21. März. Und das trifft, weil wir jetzt nun mal auch in Amerika sind, natürlich auf Los Angeles zu, der folgende Station unserer musikalischen Reise durch den Sommer. Hier ist ELO Calling America.

0: Ja, tatsächlich auch nach 40 Jahren kann man den Titel immer wieder gern hören. ELO Calling America. Damit zurück hier ins Studio zu einer Frau, die heute Geburtstag hat. Und ich sage Happy Birthday, liebe Joanna Mandel. Ja, und sie hat sich nämlich mit etwas beschäftigt, was uns alle angeht und was wir eigentlich auch alle haben, nämlich mit dem Gedächtnis. Ja, und was man tun sollte, um lange das Gehirn fit zu halten, da hat sie sich so ihre Gedanken gemacht und Expertise geholt.
1: 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Jeder träumt davon, lange leben und dabei gesund bleiben. Dass auch das Gedächtnis und die Denkleistung einen im Alter nicht im Stich lässt, das haben wir zu einem großen Teil selbst in der Hand. Rund um den Welttag des Gehirns am 22. Juli haben Apotheken Tipps gegeben, wie man möglichst lange geistig fit und mental gesund bleibt. Wer im Altern was für seinen Körper und seinen Kopf tun will, sollte Hobbys pflegen, immer wieder auch neue Dinge ausprobieren und vor allem viel Zeit in Gesellschaft verbringen. Denn Einsamkeit wirkt sich wissenschaftlich belegt negativ auf unsere geistige Verfassung aus. Apothekerin Friederike Habichhorst-Klemm, Patientenbeauftragte des Landesapothekerverbandes, erklärt uns, worauf man achten soll.
2: Man sollte auch checken, ob man zum Beispiel noch gut sieht und hört. Denn wenn unsere Sinnesorgane nicht mehr richtig arbeiten, dann beginnt manchmal so ein Prozess des Zurückziehens in sein Schneckenhaus. Insgesamt rate ich bei älteren Menschen auch gern dazu, einfach mal den Vitalstoffspiegel zu testen. Speziell liebe ich da Vitamin B12 oder auch den Omega-3-Fettspiegel. Denn wenn Dinge fehlen oder zu wenig da sind, dann kann es auch zu Konzentrations- und Aktivitätsengpässen kommen und die neurologischen Beschwerden treten eher mal zutage.
1: Einfache Maßnahmen helfen schon, dass wir lange im Alter geistig fit bleiben. Mit Hobbys, Bewegung, guter Gesellschaft und den Tipps von Apothekerin Friederike Habichhorst-Klemm sind Sie auf einem guten Weg. Das war ein Beitrag von Joanna Mannel.

Ja, es ist 9 Uhr und 23 Minuten. Wenn Sie die Wiederholung hören, dann 8 Uhr und 23 Minuten. Hier ist Volker Weber mit der Morgenshow am Wochenende. Ja, mit Madhouse, einer Coverversion des Hits Holiday von Madonna aus dem Jahr 2002, sind wir in die Ferien gereist. Das Wort Ferien ist abgeleitet, na, wie viele andere Wörter auch, aus dem Lateinischen, feriae, was ursprünglich für Festtage stand. Damit werden Zeiträume bezeichnet, in denen eine Einrichtung vollständig schließt, um ihre Angehörigen andere Tätigkeiten, insbesondere Erholung, zu ermöglichen. In Deutschland und in Österreich werden damit überwiegend die Schulferien bezeichnet, also jene Zeit, in der kein Unterricht stattfindet. Ja, und das

0: heimischen Gefilden. Heute früh ist es noch relativ frisch. Und was liegt da näher, wenn wir schon mal hier sind? Na, dann machen wir doch die Regionalnachrichten mit Selina Lampe.
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2: mit Selina Lampe und diesen Themen. Vollsperrung auf der A4 bei Bad Hersfeld für die Montage von Fertigteilen. Startschuss für neuen Berufsschulcampus in Eisenach. Und Eisenacher Werkstätten der Diakoniestiftung Thüringen nehmen Solaranlagen und Batteriespeicher in Betrieb. Achtung Pendler! Wer am Wochenende auf der A4 bei Bad Hersfeld unterwegs ist, muss sich auf eine Vollsperrung einstellen. Sie beginnt am Freitag, dem 24. Juli um 23 Uhr und dauert bis Sonntag, den 26. Juli, 5 Uhr. Betroffen sind beide Fahrtrichtungen. Grund ist der Umbau der Autobahn. Die alte Unterführung Helfersgraben aus dem Jahr 1939 wurde bereits abgerissen. An ihrer Stelle entsteht jetzt ein neues, größeres Bauwerk. Dafür müssen in nur 30 Stunden 9 riesige Fertigteile eingebaut werden. Die Umleitung ist ausgeschildert. Wer aus Richtung Erfurt kommt, wird bereits in Bad Hersfeld von der Autobahn geleitet und über die Bundesstraße bis nach Sorga geführt. Aus der Gegenrichtung läuft es genauso. Bereits am Wommener Dreieck werden Lkw-Fahrer Richtung Kassel auf die Sperrung hingewiesen. Im Eisenacher Palmtal ist der Startschuss für einen neuen Berufsschulcampus gefallen. Der Wartburgkreis hat dort mit einem Spatenstich die Bauarbeiten eröffnet. Insgesamt fließen rund 30 Millionen Euro in das Projekt. Den größten Teil davon trägt der Landkreis selbst. 6 Millionen Euro kommen vom Land Thüringen. Ziel ist es, die bisher 3 Berufsschulstandorte in Eisenach an einem zentralen Ort zusammenzuführen. Der bestehende Schulkomplex im Palmtal wird dafür grundlegend saniert und durch einen Neubau erweitert. Am Ende sollen rund 1400 Schülerinnen und Schüler und etwa 100 Beschäftigte an dem neuen Standort lernen und arbeiten. Unterrichtet werden unter anderem die Bereiche Wirtschaft, Metalltechnik, Elektrotechnik und Pflege. Geplant sind moderne Werkstätten, Labore und sogar eine virtuelle Lackiererwerkstatt mit VR-Technik. Fertig sein soll der komplette Campus im September 2028. Die Eisenacher Werkstätten der Diakoniestiftung Thüringen setzen jetzt auf Sonnenenergie. Auf dem Dach wurde eine Photovoltaikanlage installiert. Dazu kommt ein großer Batteriespeicher. Die Anlage liefert künftig rund die Hälfte des gesamten Strombedarfs der Werkstätten. Pro Jahr sollen über 150.000 Kilowattstunden grüner Strom entstehen. Das spart rund 87 Tonnen CO2 ein. Das waren die Regionalnachrichten mit Selina Lampe im Wartburgradio 96,5.
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0: Ja, vielen Dank, Selina, für die Regionalnachrichten. Und Sie haben jetzt überregional bis jetzt freie Fahrt in Thüringen. Ja, und dann schauen wir doch mal in die Region. An diesem Wochenende wird im Eisenacher Ortsteil Göhringen das Brunnenfest gefeiert. Es gilt deshalb folgende Verkehrseinschränkung. Die Kendelsgasse wird im Abschnitt zwischen Brennergasse und Schrödersgasse gesperrt. Die Sperrung wird erst am Montag um 17 Uhr aufgehoben. Ja, dann wird weiter Glasfaser in Eisenach verlegt, und zwar heute vom 25. Juli bis einschließlich Montag, den 27. Juli, wird in der Altstadtstraße Glasfaser verlegt. Als ich heute früh ins Studio gefahren bin, war das schon so. Also da sind schon fleißig am Wirken. Also ich kann das bestätigen aus erster Hand. Betroffen ist der Bereich auf der Höhe der Hellwegstraße. Es ist mit Gehwegsperrungen und halbseitiger Sperrung der Fahrbahn zu rechnen. Im Baustellenbereich gilt zudem Tempo 30. Dann gibt es Vollsperrungen, damit sind wir im Wartburgkreis in Unterbreizbach. Wegen Sanierungsarbeiten an der Kreisstraße K6A kommt es in Unterbreizbach von Montag, dem 27. Juli bis Freitag, den 31. Juli täglich zu Vollsperrungen in der Bachstraße und Hauptstraße. Und die Arbeiten werden in zwei Abschnitten durchgeführt. Für Fahrzeuge mit einem Gewicht von bis zu 7,5 Tonnen wird eine Umleitung über die Philippsthaler Straße eingerichtet. Ansonsten gibt es eine örtliche Umleitung. In den jeweiligen Bauabschnitten dürfen während der Arbeiten keine Fahrzeuge abgestellt werden. Verkehrsteilnehmerinnen und Verkehrsteilnehmer werden gebeten, die Beschilderung vor Ort unbedingt zu beachten. Ja, da schauen wir doch mal weiter. Was könnten wir denn jetzt hier haben?
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0: Ja, Blitzer haben wir keine, das sparen wir uns, wenn es keine gibt, umso besser. Nach einer wolkigen Nacht und Temperaturen von 12 Grad ist der Samstag ein hochsommerlicher Tag mit Sonne und Wolken. Die Temperaturen erreichen hochsommerliche 31 Grad. Der Wind weht schwach bis mäßig aus unterschiedlichen Richtungen. Der Sonntag kann mit dem Samstag allerdings nicht mithalten. Es ist wechselhaft mit Sonne, Wolken und Regenschauern. Die Temperaturen gehen wieder etwas zurück auf maximal 28 Grad. Der Wind weht meist schwach bis mäßig aus unterschiedlichen Richtungen. Und damit sind wir bei den Aussichten für die Wartburg-Region zu Wochenbeginn. Das wechselhafte Wetter bleibt uns auch am Wochenauftakt, also am Montag, erhalten. Aber schon am Dienstag, da wird's wieder schön. Die Temperaturen liegen dann über 30 Grad. Die Nächte bieten aber Abkühlung mit 14 Grad. Der Wind weht schwach bis mäßig aus unterschiedlichen Richtungen. Und wie geht's dann weiter? Der weitere Trend für die Wartburg-Region: ja, die Sommerhitze kehrt zurück. Die Werte liegen dann täglich wieder über 30 Grad. Ein flächendeckender Landregen bleibt leider aus. Nur vereinzelte Hitzegewitter bringen lokal etwas Wasser. Die Trockenheit hält an. Ja, und wie immer bei mir in der Sendung, da gibt's die fiktive Bauernwetterregel für dieses Wochenende für die Wartburg-Region. Ist dir Ende Juli am Morgen unheimlich kalt, werden die Äpfel am Baum ganz runzlig und alt. Ja, soweit ja für den Moment. Und damit machen wir weiter in der Sendung. An dieser Stelle wie gewohnt mit unserer Maxi. Aber zunächst gehen wir noch ein wenig auf den Sommerbeginn ein. Der phänologische Sommerbeginn kann vom astronomischen erheblich abweichen und wird auch durch anfängliche Großwetterlagen, ja, und vielerlei regionale Faktoren beeinflusst. Man unterscheidet zudem zwischen Frühsommer, Hochsommer und Spätsommer. In Mitteleuropa liegt der potenzielle Höhepunkt des Sommers mit den höchsten Temperaturen ungefähr 3 bis 6 Wochen nach der Sommersonnenwende, also etwa zwischen Mitte und Ende Juli, also in der Zeit, in der wir uns jetzt befinden. Ja, und wenn es so heiß ist und man in Urlaubsstimmung ist, dann ist es eine gute Gelegenheit für unsere standesgemäße Urlaubsmaxi mit Toto und Afrika. Der Song Afrika von Toto ist eine romantische Hommage an den afrikanischen Kontinent. Textschreiber David Page verarbeitet darin seine Faszination für den Kontinent, den er damals allerdings nur aus dem Fernsehen und von Erzählungen kannte. Im Lied geht es um einen Mann, der dorthin reist, um eine einsame Missionarin zu treffen und dabei die Natur und den Regen besingt. Auf nach Afrika im Ultimix, unsere heute Maxi an bekannter Stelle.
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0: Ja, gleich ist es 9 Uhr und 45 Minuten. Unsere Stammhörer wissen natürlich, dass in der Morgenshow am Wochenende dafür Zeit ist für das Wort zur Woche. Und das kommt heute von Bernd Stübig von der katholischen St. Elisabeth Gemeinde. Ja, und passend zu unserer Sendung rückt er heute die Urlaubszeit in deren Mittelpunkt.
1: Liebe Hörerinnen und Hörer, ich weiß gar nicht mehr, wo mir der Kopf steht. Ich habe eine Menge um die Ohren. Die Tage voller Probleme gehen mir an Herz und Nieren. Manchmal fürchte ich mich vor dem nächsten Tag und manchmal habe ich richtig Wut im Bauch. Wenn Sie jetzt beim Zuhören mit dem Kopf genickt haben, gehören Sie vielleicht auch zu den Menschen, die täglich sehr viel Druck aushalten müssen und sich ab und zu von den zahlreichen Verpflichtungen überfordert fühlen. Sie bringen für meine Worte Verständnis auf, weil es ihnen so oder so ähnlich auch ergeht. Diese von mir zitierten Redewendungen werden unwillkürlich gebraucht, wenn wir die Sehnsucht nach Ruhe und Gelassenheit in uns spüren, wenn wir dringend Abstand und Erholung brauchen. Ja, liebe Hörerinnen und Hörer, irgendwann merkt man, jetzt bin ich urlaubsreif. Der Kreativität ist bei der Vorbereitung des Urlaubs keine Grenze gesetzt. Die einen genießen es, mehrere Stunden den Gipfel eines Berges zu erklimmen. Es erfüllt sie, nach den Anstrengungen des Aufstiegs oben anzukommen. Die Betrachtung der Schönheit des Tales und der anderen Berge, die ausgebreitet vor ihnen liegen, lässt ihre Herzen höher schlagen. Es ist gut, wenn sie das Staunen über all die Schönheit der Schöpfung noch nicht verlernt haben. Andere sehen sich nur danach, endlich die Füße hochzulegen. Einfach mal nichts tun oder sich verwöhnen zu lassen. Am Strand zu faulenzen, ein Buch zu lesen und dem Spiel der Meereswellen zuzusehen. Endlich kann man Einkehr halten und wieder zu sich selbst finden. All die Dinge, die einen noch vor wenigen Tagen belasteten, die einen die Luft zum Atmen nahmen, werden in diesem Augenblick abgeworfen. Alle Gewohnheiten, die den Alltag von Beruf und Familie bestimmen, verlieren hier ihre Bedeutung. Es ist gar nicht so leicht, gewohnte Haltungen und Eigenheiten aufzugeben und loszulassen. Eine kleine Geschichte erzählt von einem jungen Mann, der zum Arzt kommt und klagt: »Herr Doktor, ich habe starke Kopfschmerzen, die ich einfach nicht loswerde. Können Sie mir helfen?« Der Arzt schaute den strengen jungen Mann freundlich an und fragte ihn, ob er regelmäßig Sport treibe. »Nein, das ist Zeitverschwendung. Ich beschäftige mich nur mit wesentlichen Dingen.« Der Arzt fragte ihn weiter, ob er öfter mit anderen jungen Leuten was unternehme und dabei Spaß habe. »Nein, mit solchen zweifelhaften Vergnügungen habe ich nichts im Sinn.« Lachen Sie hin und wieder herzhaft oder machen Sie auch mal etwas Schönes, wie essen gehen oder einen Theaterbesuch. »Nein«, antwortete der junge Mann, »ich bin ein ernsthafter Mensch.« »Sagen Sie, ist dieses Kopfweh, über das Sie klagen, so ein scharfer, stechender Schmerz?« »Ja, genau, ein scharfer, stechender Schmerz um den ganzen Kopf herum.« »Ganz einfach, mein Lieber. Ihr Leiden ist, dass Ihr Heiligenschein zu stramm sitzt. Sie brauchen ihn nur etwas lockern und es geht Ihnen viel, viel besser.« Lassen Sie mich diese mit Ironie gespickte Antwort des Arztes an den jungen Mann, die dennoch sehr ehrlich und bedenkenswert ist, durch ein Wort aus dem Buch Kohelet des Alten Testaments ergänzen. »Iss freudig dein Brot und trink vergnügt dein Wein. Denn das, was du tust, hat Gott längst so festgelegt, wie es ihm gefiel. Trag jederzeit frische Kleider und nie fehle duftendes Öl auf deinem Haupt. Mit der Frau, die du liebst, genieße das Leben alle Tage deines Lebens, die er dir unter der Sonne geschenkt hat. Denn das ist dein Anteil am Leben und an dem Besitz, für den du dich unter der Sonne anstrengst.« Liebe Hörerinnen und Hörer, eine erholsame Urlaubszeit, in der sie Ruhe und Gelassenheit finden und wieder Kraft tanken dürfen, wünscht Ihnen und Ihren Familien Ihr Bernd Stübig von der katholischen St. Elisabeth-Gemeinde Eisenach.

Ja, was für ein Werk mit Gregorien. Nach dem Wort zur Woche waren wir unterwegs auf Stippvisite in Wien. Der Titel Vienna, die Kenner haben es längst erkannt, stammt im Original von Ultrafox. Ja, und damit zu unserem Thema Sommer und Reisen zurück von Wien. Ja, mal schauen, wo uns jetzt hin verschlägt. Der Sommer gilt ja als die Jahreszeit der gesteigerten Lebensfreude und unser nächstes Ziel passt da wunderbar dazu. Das wird besonders durch die höheren Temperaturen, durch die veranlassten Aufenthalte und die Aktivitäten im Freien. Ja, die sind da Ursache dafür, dass es uns gut geht. Zum Beispiel an Badeseen sowie durch die vermehrte und längere Sonneneinstrahlung werden Hormone freigesetzt, kann jeder an sich selber merken. Zudem existieren viele Lieder, die den Sommer, die Sonne und den Sonnenschein zum Thema haben. Und gerade wenn der Regen mal nicht die Sonne scheinen lässt, so bleibt unabhängig vom Wetter trotzdem so mancher Traum erhalten. Glasperlenspiel bringt uns einen solchen Traum näher. Reisen wir doch einfach, ja, ganz schnell und unkompliziert nach Paris. Ein Ziel, das auch noch auf meiner To-Do-Liste steht, denn da war ich noch nie.

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7: Ja, und das natürlich auch in der zweiten Stunde. Doch zuvor, da gibt's jetzt die Weltnachrichten. Ich hoffe, Sie sind gut in dieses Wochenende mit mir gestartet. Mein Name ist Volker Weber. Ja, und ich wünsche Ihnen natürlich dann auch noch eine schöne zweite Stunde. In wenigen Minuten, da hören wir uns ja wieder.
8: 10 Uhr, die Nachrichten. Wegen des sich ausbreitenden Waldbrandes im Südwesten Frankreichs haben die Behörden die Evakuierung einiger Vororte von Bordeaux angeordnet. Betroffen ist auch der Flughafen. Zuvor waren im Großraum der Hafenstadt bereits rund 140.000 Menschen in Sicherheit gebracht worden. Neben Feuerwehrleuten sind auch hunderte Soldaten im Einsatz, um die Feuer einzudämmen. Die EU schickte mehrere Löschflugzeuge. Über 30.000 Hektar sollen im Département Gironde, zu dem Bordeaux gehört, bereits verbrannt sein. Die Flammen würden von starken Windböen immer wieder angefacht, hieß es. In Spanien besteht die Gefahr, dass sich nahe der Hauptstadt Madrid mehrere Brände zu einer Feuerfront zusammenschließen. Nach Angaben eines Regierungssprechers sind die Flammen weiterhin nicht unter Kontrolle. Rund um die Hauptstadt mussten inzwischen zehntausende Menschen ihre Häuser verlassen. Amnesty International hat die Forderung nach einem kompletten Abschiebestopp für Menschen aus Afghanistan erneuert. Die Menschenrechtslage in dem Land sei weiterhin katastrophal, sagte die Juristin der Organisation, Alizadeh Marandi, im Deutschlandfunk. So müssten Männer, die nach ihrer zwischenzeitlichen Flucht in das Land zurückgeschickt wurden, unter dem Vorwurf der Verwestlichung mit Repressalien und Verfolgung rechnen. Die Asylrechtsexpertin kritisierte zudem, dass die Bundesregierung das Schicksal der Abgeschobenen nicht nachverfolge. Stattdessen lasse sich die Koalition von migrationsfeindlichen Gruppen treiben. Vor einigen Tagen war bekannt geworden, dass Bundesinnenminister Dobrindt, CSU, die Abschiebepraxis nach Afghanistan ausweiten will. Demnach sollen künftig nicht nur Straftäter und Gefährder in ihr Heimatland zurückgeschickt werden, sondern auch andere ausreisepflichtige Personen. Einen Monat nach dem Erdbeben in Venezuela mit tausenden Toten haben die Menschen mit einer Schweigeminute der Opfer gedacht. In dem am stärksten betroffenen Bundesstaat La Guaira unterbrachen freiwillige Helfer und Angehörige ihren Einsatz an zerstörten Gebäuden. Auch anderswo im Erdbebengebiet sowie in der Hauptstadt Caracas erinnerten Menschen an die Opfer. Zwei Erdbeben der Stärken 7,2 und 7,5 hatten Venezuela am 24. Juni im Abstand von nur 39 Sekunden erschüttert. Nach offiziellen Angaben kamen mehr als 5.500 Menschen ums Leben, fast 17.000 weitere Menschen wurden verletzt. Zur Zahl der Vermissten machten die venezolanischen Behörden keine Angaben. Nach Schätzungen der Vereinten Nationen könnte sie bei bis zu 50.000 liegen. UNO-Menschenrechtskommissar Türk ist für eine zweite Amtszeit wiedergewählt worden. Bei der Abstimmung in New York erhielt er eine breite Mehrheit. Kritik an Türk kam unter anderem aus den USA, Israel und Russland. Washington drohte im Falle einer Wiederwahl des Österreichers mit finanziellen Konsequenzen. Türk hatte in der Vergangenheit das Vorgehen des israelischen Militärs im palästinensischen Gazastreifen verurteilt. Russland warf er Menschenrechtsverletzungen im Krieg gegen die Ukraine vor. In den USA ist die Zahl der Maserninfektionen auf den höchsten Stand seit 35 Jahren gestiegen. Nach Angaben der Gesundheitsbehörde CDC wurden in diesem Jahr bislang mehr als 2.300 Fälle registriert. Das sind schon jetzt mehr als im gesamten Vorjahr. Experten führen den Anstieg auf sinkende Impfquoten zurück. Die durchschnittliche Abdeckung bei Kindergartenkindern sank im vergangenen Jahr und liegt unter der für die sogenannte Herdenimmunität erforderlichen Schwelle von 95%. Fachleute machen für die Entwicklung vor allem die Impfskepsis von US-Gesundheitsminister Kennedy verantwortlich. Dieser hatte wiederholt die wissenschaftlich widerlegte Behauptung verbreitet, Masernimpfstoffe stünden in Verbindung mit Autismus. Im vergangenen Juni entließ er alle Mitglieder des CDC-Expertenbeirats für Impfungen. Das Wetter. Im Norden und Nordwesten wechselnd bewölkt, sonst vielfach heiter bis sonnig. Vom Schwarzwald bis zum Alpenrand ab dem Nachmittag einzelne Schauer und Gewitter. Höchstwerte 21 Grad an den Küsten bis 33 Grad im Süden. Morgen im Norden sowie südlich der Donau Schauer und Gewitter, dazwischen heiter bis wolkig und trocken, 20 bis 31 Grad. Das waren die Nachrichten.
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4: Ja, und damit einen schönen guten Morgen auch allen Spätaufstehern, die jetzt zur zweiten Stunde eingeschaltet haben. Wir grüßen alle Geburtstagskinder und alle, die in der Ferne oder auch in der Nähe uns heute hier hören können. Mein Name ist Volker Weber und ich begleite Sie auch noch durch diese zweite Stunde. Und mit türkischer Musik von Tarkan sind wir in die zweite Stunde der Morgenshow am Wochenende gestartet. Ja, was erwartet Sie in dieser zweiten Stunde? Natürlich die Veranstaltungshinweise. Hinweise gleich nach der nächsten Musik, dann die Regionalnachrichten noch einmal mit Selina Lampe. Ja, und die Babynamen vielleicht als Anregung. Ja, auf die brauchen Sie heute auch nicht zu verzichten. Und damit sind wir wieder beim heutigen Thema, dem Sommer. Genauer gesagt beim aktuellen Hochsommer, in dem wir uns befinden. Denn der Hochsommer ist gewöhnlich die heißeste Jahreszeit und liegt in Deutschland meistens in den Monaten Juli und August. Und wenn wir auf die nächste Woche schauen, stimmt. Viele Früchte sind jetzt bereits reif. Johannisbeeren, Erdbeeren, Kirschen und sie können natürlich gepflückt werden und verdaut werden. In der Landwirtschaft wird jetzt gerade das Getreide auf den Feldern geerntet. Doch trotz der vielen Arbeit auf den Feldern sollte immer genug Zeit für eine Auszeit sein und damit zu einem zu DDR-Zeiten beliebten Reiseland, nämlich nach Ungarn. Ungarisch ist ja ebenso wie Türkisch eher selten bei uns im Radio zu hören. Beide Sprachen sind übrigens miteinander verwandt, eine Sprachfamilie. Ja, und was liegt da näher? Im Wartburg-Radio ist ja manches anders. Da gibt es neben Türkisch vielleicht auch mal was Ungarisches zu hören, wie jetzt mit Judith Sütsch. Sie singt in den nächsten Minuten Ungarisch für uns und wir sind gedanklich am Balaton, in der Pushta oder vielleicht auch in Budapest.

Ja, und da sind wir bei den Veranstaltungshinweisen für dieses Wochenende. Die wohlgemütlichste Kirmes im Wartburgkreis findet an diesem Wochenende in Göhringen statt. Mit viel Liebe zum Detail wird auch in diesem Jahr wieder das beschauliche Festzelt hergerichtet sein. Die Kirmesgesellschaft des nur knapp 140 Einwohner zählenden Dorfes am westlichen Rand der Stadt Eisenach startete vor wenigen Minuten, genau gesagt um 10 Uhr, mit dem traditionellen Umspielen durch den Ort. Das ist also jetzt im vollen Gange. Ab 19 Uhr heute Abend also wird dann ins Festzelt eingezogen, wo die Tanz- und Showband Die Mendocinos für beste Unterhaltung sorgen wird. Von Oldie über Schlager bis hin zur Moderne wird hier alles gespielt. Und natürlicher können auch Nicht-Göhringer mit von der Partie sein. Tipp 2. Das 426. Wartburg-Konzert erklingt am heutigen Samstag um 19.30 Uhr mit dem Oberon Trio im Palast der Wartburg. Gespielt werden die Werke Trio B-Dur D-898 von Franz Schubert, Those Secret Eyes und That Grazed Smile von Charlotte Bray sowie das Klaviertrio D-Moll Opus 49 von Felix Mendelssohn Bartholdy. Ja, das war zugleich der Klassik-Tipp. Ja, und dann gibt's heute eine Führung durch eine sehenswerte Ausstellung. Die Ausstellung Fragwürdigung der Malerin Claudia Hauptmann ist derzeit im Thüringer Museum Eisenach im Stadtschloss zu sehen. Eine Führung durch die Schau mit der Kuratorin Sabine Elsner beginnt gleich im Anschluss an die Morgenshow am heutigen Samstag um 11 Uhr. Claudia Hauptmann stammt aus Eisenach und lebt heute in Berlin. Ihre Werke sind außergewöhnlich, weil sie zwar moderne Szenen zeigen, aber gemalt sind wie Bilder alter Meister. Milchpumpe und Mundschutz kommen übrigens auch darin vor, aber auch weibliche Rollenbilder sind ein Thema. Geöffnet ist das Stadtschloss und somit auch die Ausstellung von Mittwoch bis Sonntag, jeweils von 10 bis 17 Uhr. Und dann haben wir für den heutigen Samstag noch einen Kurztipp. Es geht nach Bad Salzungen, genauer gesagt in den Ortsteil Kloster zur Kunstruine Frankenstein. Dort startet heute ab 18 Uhr das Electronic Open Air. Und damit sind wir beim Sonntag. Vielleicht ist ja etwas für Sie dabei. Kirmesgottesdienst im Festzelt, das ist ungewöhnlich. Am Sonntag beginnt in Göhringen der Frühschoppen um 10 Uhr mit dem Kirmesgottesdienst im Festzelt. Neben der Blasmusik mit einer Auswahl an hervorragenden Musikanten aus dem Werratal wartet der Vormittag mit einem Auftritt des Männergesangsvereins Neuen Hof auf, was sich in den vergangenen Jahren bereits bestens bewährt hat und großen Anklang gefunden hat. Zur Mittagszeit wird hausgemachtes Gulasch im Zelt serviert, sodass niemand auf sein Sonntagsessen verzichten muss. Schon deswegen lohnt es sich, nach Göhringen zu fahren. Bis hinein in den Nachmittag wird gemeinsam gefeiert. Selbstverständlich wird auch Kaffee und Kuchen serviert. Im Zelt hat dann noch einmal jeder Besucher die Möglichkeit, sich seinen Wunschzettel zu erfüllen, der dann von der Blasmusikkapelle intoniert wird. Die über den ganzen Frühschoppen stattfindende Tombola, die gibt es nämlich auch noch, verspricht große Gewinne für kleinen Einsatz. Ja, und damit schauen wir in den Ortsteil von Wutha-Farnroda nach Schönau. Am Sonntag öffnet das Hörselberg-Museum in Schönau von 14 bis 17 Uhr seine Türen. Dann laden auch die Schönauer Backfrauen zum Hofcafé mit hausgemachten Kuchen ein. Gäste können die diesjährige Sonderausstellung unter dem Motto Feuerwehren in Wutha-Farnroda anschauen, die anlässlich des 160-jährigen Jubiläums der Freiwilligen Feuerwehr Schönau gestaltet wurde. Zu entdecken gibt es spannende Einblicke in die Geschichte und Entwicklung des Feuerwehrwesens sowie die Tradition der Schönauer Wehr. Nun noch ein Kurztipp. Nach Waltershausen führt uns der zum Parkfest von 15 bis 19 Uhr am Sonntag auf die Burgruine Winterstein am Wallgraben. Ja, das soll es gewesen sein mit unseren Tipps für heute. Ja, und damit sind wir ja bei dem, was vor uns liegt, nämlich dem Spätsommer. Er liegt zwischen dem Hochsommer und dem Frühherbst. Dann blüht das Heidekraut und einige frühe Obstsorten werden reif. In der Landwirtschaft ist man dann mit der zweiten Heuernte beschäftigt. Nur die Kartoffelfelder und die Maisfelder werden erst später im Herbst abgeerntet. Viele Menschen freuen sich ganz besonders auf diesen Spätsommer, denn die Tage sind immer noch lang, meist sonnig und man kann sich immer noch viel im Freien aufhalten. In Rumänien, der nächsten Station unserer Sommerreise, kann man das auch. Viel Sonne ist dort garantiert, sich im Freien aufhalten ist kein Problem und schöne Momente
kann man garantiert auch dort genießen. Hier sind Ozone und sie besingen mit ihrem Hit aus dem Jahr 2004, Dragostea Dindey, die Liebe zum Lindenbaum. Und ganz klar natürlich für uns in der original rumänischen Fassung. Hier sind sie.

Ja, Rumänisch, das hört man wirklich nicht aller Tage im Radio. Aber bei uns, da kann es schon mal vorkommen. In vielen Ländern Europas beginnen im Juli und August die Sommerferien für die Kinder und auch die Erwachsenen nehmen gerade in dieser Zeit häufig ihren Jahresurlaub. Daher ist auch im Sommer die Hauptreisezeit. Ja, wo kann man hinfahren, wenn man nicht so viel Geld hat? Na klar, man bleibt in Deutschland und Deutschland ist nach wie vor das beliebteste Hauptreiseziel der Deutschen in den Sommerferien. Ja, und da kann man natürlich auch mal zu Hause bleiben und hier herrlichen Urlaub machen. Vielleicht kann man auch vieles erleben in Bayern, aber nicht nur in Bayern, obwohl Bayern statistisch tatsächlich das beliebteste Reiseland der Deutschen ist. Und da verschlägt es uns jetzt auch hin. Günter Willumeit und Romy nehmen uns mit in dieses bei den Urlaubern wirklich beliebte Bundesland. Auch in Kürze werde ich dort für eine

Also, was sagt er? Sagt der Vater, er fragt wegen den Benediktinerkloster, gell? Ja, sagt er, das haben die alles restauriert, renoviert, wunderbar. Sagt er, vor 30 Jahren hatte man den Blick über das ganze Tal, da gab es diesen wunderschönen Gasthof, da gab es so bayerische Spezialitäten, da gab es Haxen und richtige Was sagt er? Vater, er fragt wegen den Meisinger Hof. Ja, sagt er, da kommen ja die Leute mit Bussen, gell? So ein beliebtes Ausflugslokal gibt's ja nie wieder. Sagt er, unter uns gesagt, vor 30 Jahren gab es hier eine Sennerin, aber die hat's ja nur mit jedem getrieben, die ließ ja nun gar nichts an. Was sagt er? Er sagt, Mama kennt er auch.

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2: 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Vollsperrung auf der A4 bei Bad Hersfeld für die Montage von Fertigteilen. Startschuss für neuen Berufsschulcampus in Eisenach. Und Eisenacher Werkstätten der Diakoniestiftung Thüringen nehmen Solaranlagen und Batteriespeicher in Betrieb. Achtung Pendler! Wer am Wochenende auf der A4 bei Bad Hersfeld unterwegs ist, muss sich auf eine Vollsperrung einstellen. Sie beginnt am Freitag, dem 24. Juli um 23 Uhr und dauert bis Sonntag, den 26. Juli, 5 Uhr. Betroffen sind beide Fahrtrichtungen. Grund ist der Umbau der Autobahn. Die alte Unterführung Helfersgraben aus dem Jahr 1939 wurde bereits abgerissen. An ihrer Stelle entsteht jetzt

0: schnellst größeres Bauwerk. Dafür müssen in nur 30 Stunden 9 riesige Fertigteile eingebaut werden. Die Umleitung ist ausgeschildert. Wer aus Richtung Erfurt kommt, wird bereits in Bad Hersfeld von der Autobahn geleitet und über die Bundesstraße bis nach Sorga geführt. Aus der Gegenrichtung läuft es genauso. Bereits am Wommener Dreieck werden Lkw-Fahrer Richtung Kassel auf die Sperrung hingewiesen. Im Eisenacher Palmtal ist der Startschuss für einen neuen Berufsschulcampus gefallen. Der Wartburgkreis hat dort mit einem Spatenstich die Bauarbeiten eröffnet. Insgesamt fließen rund 30 Millionen Euro in das Projekt. Den größten Teil davon trägt der Landkreis selbst. 6 Millionen Euro kommen vom Land Thüringen. Ziel ist es, die bisher 3 Berufsschulstandorte in Eisenach an einem zentralen Ort zusammenzuführen. Der bestehende Schulkomplex im Palmtal wird dafür grundlegend saniert und durch einen Neubau erweitert. Am Ende sollen rund 1400 Schülerinnen und Schüler und etwa 100 Beschäftigte an dem neuen Standort lernen und arbeiten. Unterrichtet werden unter anderem die Bereiche Wirtschaft, Metalltechnik, Elektrotechnik und Pflege. Geplant sind moderne Werkstätten, Labore und sogar eine virtuelle Lackiererwerkstatt mit VR-Technik. Fertig sein soll der komplette Campus im September 2028. Die Eisenacher Werkstätten der Diakoniestiftung Thüringen setzen jetzt auf Sonnenenergie. Auf dem Dach wurde eine Photovoltaikanlage installiert. Dazu kommt ein großer Batteriespeicher. Die Anlage liefert künftig rund die Hälfte des gesamten Strombedarfs der Werkstätten. Pro Jahr sollen über 150.000 Kilowattstunden grüner Strom entstehen. Das spart rund 87 Tonnen CO2 ein. Das waren die Regionalnachrichten mit Selina Lampe im Wartburgradio 96,5.
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4: Ja, und wir haben eine überregionale Meldung von der A4 und zwar in Richtung Frankfurt. Zwischen Nora und Erfurt-Wieselbach liegt ein Metallteil auf der rechten Fahrspur. Ja, und damit sind wir schon hier in der Region an diesem Wochenende. Wir haben es vorhin bei den Veranstaltungstipps gehört, wird im Eisenacher Ortsteil Göringen das Brunnenfest gefeiert. Es gilt deshalb folgende Verkehrseinschränkung in Göringen. Die Kentelsgasse wird im Abschnitt zwischen Brennergasse und Schrödersgasse gesperrt. Die Sperrung wird erst am Montag 17 Uhr aufgehoben. Ja, mit dem Verlegen von Glasfaser geht es auch in Eisenach an diesem Wochenende weiter. Vom heutigen Samstag bis einschließlich Montag, den 27. Juli, wird in der Altstadtstraße Glasfaser verlegt. Ich kann es aus erster Hand bestätigen, das ist tatsächlich so. Betroffen ist der Bereich auf der Höhe der Hellwegstraße. Es ist mit Gehwegsperrungen und halbseitiger Sperrung der Fahrbahn zu rechnen. Auch das stimmt. Im Baustellenbereich gilt zudem Tempo 30. Da sind Sie allerdings dann schon ganz flott unterwegs. Vollsperrungen gibt es und damit sind wir im Wartburgkreis in Unterbreizbach. Wegen Sanierungsarbeiten an der Kreisstraße K6a kommt es in Unterbreizbach von Montag an bis Freitag, den 31. Juli, täglich zu Vollsperrungen in der Bachstraße und in der Hauptstraße. Es gelten innerörtliche Umleitungen. Für Fahrzeuge mit einem Gewicht von bis zu 7,5 Tonnen wird eine Umleitung über die Philippsthaler Straße eingerichtet. In den jeweiligen Bauabschnitten dürfen während der Arbeiten keinerlei Fahrzeuge abgestellt werden. Verkehrsteilnehmerinnen und Verkehrsteilnehmer werden gebeten, die Beschilderung vor Ort zu beachten. Ja, Blitzer, haben wir Blitzer? Mal gucken. Nö, freie Fahrt, also uns ist nichts bekannt, nichts gemeldet worden. Ja, und damit kommen wir jetzt hierzu.
5: 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Und nun das Sommerwetter für Thüringen.
4: Ja, nach einer wolkigen Nacht und Temperaturen von 12 Grad ist der heutige Samstag ein hochsommerlicher Tag mit Sonne und Wolken. Die Temperaturen erreichen hochsommerliche 31 Grad. Der Wind weht schwach bis mäßig aus unterschiedlichen Richtungen. Der Sonntag kann allerdings dann mit dem Samstag nicht mithalten. Es ist wechselhaft mit Sonne, Wolken und Regenschauern. Die Temperaturen gehen wieder etwas zurück auf maximal 28 Grad. Der Wind weht meist schwach bis mäßig aus unterschiedlichen Richtungen. Wie schauen denn nun die Aussichten für die Wartburg-Region zu Wochenbeginn aus? Das wechselhafte Wetter bleibt uns auch zum Wochenauftakt erhalten. Aber schon am Dienstag, da wird es wieder richtig schön. Die Temperaturen liegen dann über 30 Grad. Die Nächte bieten allerdings Abkühlung mit 14 Grad, also Fenster auf nächste Woche in der Nacht. Der Wind weht ja schwach bis mäßig aus unterschiedlichen Richtungen. Und wie schaut der weitere Trend für die Wartburg-Region aus? Ja, die Sommerhitze kehrt zurück. Die Werte liegen dann täglich wieder über 30 Grad. Ein flächendeckendes Landregen bleibt leider aus, nur vereinzelte Hitzegewitter bringen lokal etwas Wasser. Die Trockenheit hält also weiter an. Und wie immer an dieser Stelle die fiktive Bauernwetterregel für die Wartburg-Region für dieses Wochenende. Ist dir Ende Juli am Morgen unheimlich kalt, werden die Äpfel am Baum ganz runzlig und alt.
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4: Ja, sicher durch den Sommer, so ist es. Ja, und wir bleiben natürlich auch beim Sommer. Als Jahrhundertsommer bezeichnet man umgangssprachlich einen außergewöhnlich heißen, sonnigen und trockenen Sommer. Also einen Sommer mit einer ausgeprägten Hitzeanomalie oder hitzebedingter Dürre. Wir wissen natürlich alle, dass der Klimawandel naht und die Nachrichten von Spanien und Frankreich sind ja auch ein Beleg dafür. Aber beispielsweise wurden auch in der Vergangenheit schon Sommer als Jahrhundertsommer bezeichnet. Das war 1947 und 1983 so. Auch der Sommer 2003 mit einer Temperaturabweichung von mehr als 3 Grad über dem langjährigen Durchschnitt und der Sommer 2018 mit der längsten Dürreperiode seit Beginn der Wetteraufzeichnungen gelten als solche. Doch es gab's schon früher. Also wir haben mal noch weiter in die Vergangenheit geschaut. 1834 wurde als Jahrhundertsommer des 19. Jahrhunderts identifiziert. Ja, und ich schaue mal noch weiter zurück. Ein Jahr mit verheerender Dürre in Europa war auch das Jahr 1540. Hoffen wir mal, dass uns ja ein so extremer Jahrhundertsommer in diesem Jahr erspart bleibt. In Bangkok, unserem nächsten Reiseziel, da kann man das ganze Jahr über den Sommer in vollen Zügen genießen und das sogar mehr als einem lieb ist. Ich weiß, wovon ich spreche. Davon konnte ich mich nämlich schon mehrfach überzeugen. Auch in der Nacht gibt es kaum Abkühlung.
2: Kein Stickler.
4: Ja, und was liegt da näher, als es zumindest in der Nacht in Bangkok etwas ruhiger angehen zu lassen? One Night in Bangkok.

0: Ja, in Bangkok, da kann man unheimlich gut einkaufen und da kann man ganz viele Souvenirs erwerben. Man kann aber auch manchmal ein Souvenir dalassen.
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0: Ja, das war nicht unbedingt so ernst gemeint. Ernst ist dagegen, dass tatsächlich auch wieder sowohl in Eisenach als auch in Bad Salzung neue Erdenbürger das Licht der Welt erblickt haben. Und wir wollen natürlich vielleicht auch als Anregung die Namen zum Besten geben. In Eisenach wurden drei Jungs geboren, die da hören auf die Namen Eniel Balla, Kuno und Hugo. Mädchen, leider nur eins. Die Hedi war die einzige junge Dame, die das Licht der Welt erblickt haben. Wie schaut es denn in Bad Salzungen aus? Auch nicht viel anders. Zwei Jungs, Leon und Finn. Ja, und auch nur ein Mädchen in Bad Salzungen auf den schönen Namen Jolien. Ja, hört sie zukünftig und hoffentlich, wie alle anderen auch, auf ein langes, langes Leben. Ja, und wir sagen herzlichen Glückwunsch diesen neuen Erdenbürgern, aber natürlich auch allen, die heute Geburtstag haben. Persönlich grüße ich ganz lieb die Caroline und den Marco, die heute Geburtstag haben. Ja, und natürlich alle anderen Geburtstagskinder. Wie gesagt auch. Ja, und eine Tradition möchte ich beibehalten, die ja mein Kollege Alexander Gehring viele Jahre gepflegt hat, nämlich die Musik, die sollte dann schon irgendwie dazu passen. Und die kommt jetzt von Cora, in Englisch gesungen. Ja, und Babys haben ja häufig blaue Augen. Ja, und ich habe rausgesucht für Sie, ich denke, es ist auch im Sinne von Alex, den ich ganz lieb grüße, nämlich von Cora, Baby Blue Eyes.

Ja, ich hatte ja vorhin mal auf den Jahrhundertsommer vor allen Dingen in diesem, ja, im 20. Jahrhundert zurückgeblickt und jetzt vor wenigen Jahren gab es ja auch zweimal sogenannte Jahrhundertsommer. Aber gab es denn auch mal das Gegenteil? Ja, und ich habe lange in die Geschichte zurückschauen müssen. Und zwar der Sommer im Jahr 1816 war durch mehrere ungewöhnliche Wetterphänomene gekennzeichnet, für die damals keine schlüssige Erklärungen vorlagen. Dazu gehörten unter anderem Nachtfrostperioden in den USA und Schneefälle in Kanada, ein ungewöhnlicher kalter Wetterverlauf in Europa, schwere Unwetter und Überschwemmungen sowie Schneefall in höheren Lagen das gesamte Jahr hindurch in Mitteleuropa. In der Schweiz schneite es am 2. und 30. Juli bis in tiefe Lagen. Das Jahrzehnt von 1810 bis 1820 wurde zum weltweit kältesten der letzten 500 Jahre. Die niedrigen Temperaturen und anhaltenden Regenfälle führten in Teilen Europas zu katastrophalen Missernten. Hungersnöte brachen aus in den Ostschweizer Kantonen, aßen in ihrer Not hungrige, unreifes Obst, kleine Schnecken sowie Blätter und gebrühtes Gras. Zwischen 1816 und 1819 brachen in verschiedenen Regionen Europas, ja, und im östlichen Mittelmeerraum Typhus und die Pest aus. Ja, und was war die Ursache? Nämlich, es war der indonesische Vulkan Tambora, der das alles verursacht hat, und zwar auf der Insel Sumbawa. Der brach im April 1815 aus und war deutlich stärker und schrecklicher als die Ausbrüche des Vesuvs und des Krakatau. Ja, und 70.000 Menschen mussten damals ihr Leben lassen. Eine Staubwolke umspannte den ganzen Erdball und das ist die Ursache. Zum Glück brauchen wir das heute nicht befürchten, wenn wir in diesem Jahr in den Urlaub zum Beispiel nach Ägypten fahren, so wie ich das auch im September tun werde. Mit dem Gepäck habe ich dann zumindest, ja, musikalisch die Bangles Walk Like an Egyptian. So musste man das schon mal richtig sagen. Ein Titel, der auch schon in die Jahre gekommen ist, aus dem Jahr 1985.

Sommer 2026, da darf natürlich ein Reiseziel nicht fehlen. Da wir schon in Bayern waren, was könnte das wohl sein? Natürlich die Ostsee. Es ist gerade für uns aus dem Osten traditionell ein ungebrochenes Hauptreiseziel. Leider auch immer für immer weniger Menschen bezahlbar, denn es ist ein teures Pflaster geworden. Aber es ist auch immer wieder faszinierend und einfach richtig schön. Und das selbst mit Sand in den Schuhen.

Ja, eine Minute haben wir noch in dieser Sendung. Und wie fasst man denn eigentlich eine sommerliche Ausgabe wie die heutige am besten zusammen? Tja, ganz einfach. Ganz gleich, wo es Sie in diesem Sommer auch hin verschlägt, haben Sie eine erlebnisreiche Zeit, wundervolle Ferien, denn Sie haben sie sich auf jeden Fall verdient. Ja, auch ich mache jetzt eine längere Pause. Wir sind dann zum Radiogeburtstag. Also ich bin dann zum Radiogeburtstag wieder am 12. September für Sie an gleicher Stelle. Aber nächste Woche, da gibt's keine richtige Morgenshow. Aus gutem Grund, denn es ist dann wieder das Treffen auf der Spicke mit den Wartburgs. Und da gibt's dann eine Sonderausgabe. Machen Sie es gut. Bis nächste Woche. Bleiben Sie dran. Tschüss, sagt Ihnen Volker Weber.

Im Namen des Vaters und des Sohnes und des Heiligen Geistes. Der Herr sei mit euch. Wandelt als Kinder des Lichts. Die Frucht des Lichts ist lauter Güte, Gerechtigkeit und Wahrheit. So steht es über dem heutigen Sonntag und der neu beginnende Woche. Wir feiern den achten Sonntag nach dem Trinitatisfest. Und das Lichtmotiv ist für diesen Sonntag das Leitmotiv. Christus als Licht der Welt, wir als Licht der Erde. Und mit diesem Lichtmotiv spielen die heutigen Texte und Lieder. Musikalisch ausgestaltet, wir hörten es bereits, wird der Gottesdienst von unserem Posaunenchor. An der Orgel spielt Kirchenmusikdirektor Christian Stötzner. Wir dürfen einstimmen in das Morgenlob mit dem ersten Lied, Nummer 447, Lobet den Herrn, alle, die ihn ehren, die Verse 1, 2, 6 und 7. Und an dieser Stelle auch noch ein ganz herzlicher Gruß an unsere Hörerinnen und Hörer des Wartburgradios.

0: Lasst uns gemeinsam den Wochenpsalm beten im Psalmheft unter der Nummer 58. Ich beginne und Sie antworten mit den eingerückten Versen. Groß ist der Herr und hoch zu rühmen, in der Stadt unseres Gottes auf seinem heiligen Berge.
1: Schön ragt empor sein Gipfel, daran sich freut die ganze Welt.
0: Wie wir es gehört haben, so sehen wir es, an der Stadt des Herrn Zebaoth.
1: An der Stadt unseres Gottes, Gott erhält sie ewiglich.
0: Gott, wir gedenken deiner Güte in deinem Tempel.
1: Gott, wie dein Name, so ist auch dein Ruhm bis an der Welt Ende.
0: Deine Rechte ist voll Gerechtigkeit, es freut sich der Berg Zion.
1: Und die Töchter Juda seien fröhlich um deiner Rechte willen.
0: Ziehet um den Zion herum und umschreitet ihn, zählt seine Türme.
1: Habt gut Acht auf seine Mauern, durchwandert seine Paläste, dass ihr den Nachkommen davon erzählt.
0: Dieser ist Gott, unser Gott für immer und ewig. Er ist, der uns führet.

Gott in deinem Licht, gedeihen Güte, Gerechtigkeit und Wahrheit. Bewege unsere Herzen, deinem Licht zu folgen. Stärke unsere Kraft, der Finsternis zu widerstehen. Das bitten wir im Heiligen Geist, der mit dir und unserem Sohn Jesus Christus

Die Epistel für den heutigen Sonntag steht im Brief, die Epistel für den heutigen Sonntag steht im Brief an die Gemeinde in Ephesus im 5. Kapitel. Wandelt als Kinder des Lichts. Die Frucht des Lichts ist lauter Güte und Gerechtigkeit und Wahrheit. Prüft, was dem Herrn wohlgefällig ist, und habt nicht Gemeinschaft mit den unfruchtbaren Werken der Finsternis. Deckt sie vielmehr auf. Denn was von ihnen heimlich getan wird, davon auch nur zu reden, ist schändlich. Das alles aber wird offenbar, wenn's vom Licht aufgedeckt wird. Denn alles, was offenbar wird, das ist Licht. Darum heißt es, wacht auf, der du schläfst, und steh auf von den Toten, so wird dich Christus erlösen. Halleluja.

Das Evangelium für den heutigen Sonntag steht bei Matthäus im 5. Kapitel. Jesus sprach zu seinen Jüngern: Ihr seid das Salz der Erde. Wenn nun das Salz nicht mehr salzt, womit soll man salzen? Es ist zu nichts mehr Nütze, als dass man es wegschüttet und lässt es von den Leuten zertreten. Ihr seid das Licht der Welt. Es kann die Stadt, die auf einem Berge liegt, nicht verborgen sein. Man zündet auch nicht ein Licht an und setzt es unter einen Scheffel, sondern auf einen Leuchter. So leuchtet es allen, die im Hause sind. So lasst euer Licht leuchten vor den Leuten, damit sie eure guten Werke sehen und euren Vater im Himmel preisen. Lob sei dir, o Christe. Bekennen wir nun gemeinsam unseren christlichen Glauben. Ich glaube an Gott, den Vater, den Allmächtigen, den Schöpfer des Himmels und der Erden und an Jesus Christus, seinen eingeborenen Sohn, unseren Herrn. Empfangen durch den Heiligen Geist, geboren von der Jungfrau Maria, gelitten unter Pontius Pilatus, gekreuzigt, gestorben und begraben, hinabgestiegen in das Reich des Todes, am dritten Tage auferstanden von den Toten, aufgefahren in den Himmel. Er sitzt zur Rechten Gottes, des allmächtigen Vaters. Von dort wird er kommen, zu richten die Lebenden und die Toten. Ich glaube an den Heiligen Geist, die heilige christliche Kirche, Gemeinschaft der Heiligen, Vergebung der Sünden, Auferstehung der Toten und das ewige Leben. Amen. Die Nummer 262 im Gesangbuch, die Strophen 5 bis 7.

Gnade sei mit euch und Friede von Gott, unserem Vater im Himmel und dem Herrn Jesus Christus. Amen. Liebe Gemeinde, warum nur mein Kind? Warum ist es krank? Unheilbar krank. Übergroß war die Freude auf die Geburt. Nichts, aber auch gar nichts deutete sich an, doch dann blind. Unser Kind kann nicht sehen. Keine Sonnenblume, keine Rose, kein Abendlicht, kein Lachen meines Gegenübers. Und dennoch arrangiert man sich mit der Realität, das Beste aus der Situation machen, Möglichkeiten entdecken, anders am Leben teilzuhaben. Die Fragen aber bleiben. Sie quälen ein Leben lang. Warum mein Kind? Wir Menschen wollen ergründen, warum etwas wie ist. Wir wollen erkennen, was Ursache und Wirkung ist, auch wenn wir sie dann ganz gerne verdrehen, weil die Wahrheit unangenehm ist. Und ja, wir stolpern häufig über die Fragen nach Sinn für ein Leben, das offensichtlich keinen Sinn ergibt. Schwer, besonders schwer fällt es uns auszuhalten, dass auf manche Fragen eben nicht geantwortet wird. Am heutigen Sonntag wird von Licht und Dunkelheit erzählt. Wir hörten in der Epistel den Zuspruch und Anspruch, Kinder des Lichts zu sein und danach zu handeln. In der Bergpredigt spricht uns Christus zu, Licht der Welt zu sein, also in der Dunkelheit zu wirken und ans Licht zu bringen, was im Verborgenen ausgebrütet wird. Fragen hatten die Menschen damals auch an Jesus. Besonders die Warum-Fragen im Zusammenhang mit Krankheiten trieb Zuhörer und Jünger Jesu um. An diesen Fragen markierte sich die Trennlinie zwischen Menschenwürde einerseits und bequeme Ausrede für Denk- und Glaubensfaulheit andererseits. Jede Krankheit ist eine gerechte Strafe für eine begangene Sünde. So glaubten Jesu Zeitgenossen und viele, viele Generationen vor ihnen. Und schon damals stockte den Menschen der Atem beim Hören solcher Sätze. Krankheit als Strafe Gottes? Wie soll das zusammengehen, wenn ein Neugeborenes krank auf die Welt kommt? Was kann ein Kind für seine Krankheit, wenn es blind geboren wird? Wenn es schon Schuldige gibt, müsste man dies dann doch eher bei den Eltern suchen. Aber auch hier kommen wir ganz schnell an Grenzen, denn die Frage ließe sich weiter stellen, was können Eltern dafür, dass ihr Kind krank geboren wird? Nun mag man einwenden, dass es durchaus gewisse Kausalitäten gibt zwischen gesundheitlicher Verantwortung für den eigenen Körper und dementsprechenden Krankheiten. Pauschal jedoch führt diese Argumentationskette Krankheit gleich Strafe für Sünde ins tiefdunkle Abseits. Denn demjenigen, der davon betroffen wird, dem wird neben aller Lebenslast auch noch die Verantwortung für die daraus entstehenden Schwierigkeiten aufgebürdet. Wie soll man unter solch einer doppelten Last leben und Leben gestalten? Daran kann man nur schlichtweg zerbrechen. Jesus will aber heilen. Er will heilen, was zerbrochen ist, und deshalb durchbricht er diese Kette. Unsere Heilige Schrift erzählt mehrfach davon. Am heutigen Sonntag hören wir eine Version des Evangelisten Johannes. Wir finden sie im 9. Kapitel seines Evangeliums. Und Jesus ging vorüber und sah einen Menschen, der blind geboren war. Und seine Jünger fragten ihn und sprachen: Rabbi, wer hat gesündigt, dieser oder seine Eltern, dass er blind geboren ist? Jesus antwortete: Es hat weder dieser gesündigt noch seine Eltern, sondern es sollen die Werke Gottes offenbar werden an ihm. Wir müssen die Werke dessen wirken, der mich gesandt hat.

einfachen Satz, es hat weder dieser gesündigt noch seine Eltern. Die der unzähligen und unsäglichen Schuldzuweisung wird damit konsequent der Nährboden entzogen. Ende der Diskussion um Schuld und Krankheit. Es bleibt jedoch die Frage, wie es weitergehen kann. Jesu Abwehr bedeutet ja noch nicht, dass es eine Lösung gibt. Der Blinde am Lebenswegesrand, zufällig entdeckt, wird zunächst zum Objekt. Denn im zweiten Teil der Antwort sagt Jesus, es sollen die Werke Gottes offenbar werden an ihm. Und plötzlich, liebe Gemeinde, ist diese Geschichte keine Krankheitsgeschichte von vor 2000 Jahren, sondern eine Geschichte mit Gegenwartsbezug. Denn es geht um Jesu Handeln und Wirken im Alltag. Ganz egal, ob im Jahre 30 oder 2026. Und wer schon ein wenig im Johannesevangelium lesend umhergewandert ist, der wird vielleicht aufgefallen sein, dass der Evangelist gerne mit dem Lichtmotiv arbeitet. Das Licht kam in die Finsternis, so erzählt er von dem Weihnachtsgeschehen. Und ein paar Verse vor unserer heutigen kleinen Sonntagsgeschichte offenbart sich Christus selbst als Licht der Welt. Wenn er im 8. Kapitel sagt, ich bin das Licht der Welt, wer mir nachfolgt, der wird nicht wandeln in der Finsternis, sondern das Licht des Lebens haben. Gott sendet Christus als Licht in die Welt. Als solches Licht durchbricht er die Dunkelheit oder, um im Duktus des Predigtextes zu sprechen, eröffnet er neue Sichtweisen und Sehhorizonte. Dabei zeigt Jesus einen einzigartigen, ja feinsinnigen und manchmal auch etwas schwarzen Humor. Er spuckt auf die Erde. Welch unappetitliche Angelegenheit, mit dem Ausspucken vor jemanden anderen wird eher die Verachtung ausgedrückt. Und würde man hier in unserer Stadt zufällig Menschen fragen, wen sie mit spuckenden 30-Jährigen in Verbindung bringen, würde wohl eher nicht Jesus als Antwort kommen, sondern eher Frank Rijkaard und Rudi Völler aus dem denkwürdigen Achtelfinale der Fußball-WM 1990. Doch verharren wir noch einen Moment bei dem spuckenden Jesus. Er spuckt in die Erde, in den Staub der Erde, ein sehr feinsinniger Humor, denn er verrührt diese Spucke mit dem Staub zu einem Brei. Und damit wird auf einmal klar, hier wird der Schöpfer tätig. So wie im zweiten Kapitel des ersten Buches unserer Heiligen Schrift, als Gott den Menschen schuf aus der Erde, indem er ihn formte wie ein Töpfer. Die Augen des Blinden werden mit diesem Brei bestrichen. Auch das eine eher unappetitliche Aktion, aber des Schöpfers Werk ist jetzt getan, doch passieren tut nichts. Da steht er nun, der Begeisterte, und ist wahrlich nicht begeistert, wird er doch als Objekt eher zum Gespött der Umherstehenden. Jesus schickt ihn weg. Er schickt ihn zum Teich Siloa, wieder so ein feinsinniges Wortspiel, denn Siloa heißt übersetzt gesandt. Er sendet den Blinden mit Brei bestrichenen Augen zum Teich, der Gesandt heißt. Wie er den Teich denn findet, bleibt weiterhin Geheimnis, denn die Geschichte erzählt uns, erst nach dem Auswaschen der Augen wird der Blinde sehend. Nicht sehen können, liebe Gemeinde, Jesu Heilungswunder ist deshalb so bemerkenswert, weil zu seiner Zeit Blindheit schlichtweg als unheilbar galt. Und indem er heilt, zeigt sich seine schöpferische Kraft und infolgedessen die Offenbarung als Gottessohn. Nun könnten alle Umherstehenden sehend werden. Dem geheilten Blinden offenbart sich Jesus als der, der er ist, und provoziert gewissermaßen dessen Glaubensbekenntnis.

dort, wo wir blind vorübergehen, dort, wo uns das Sichtfeld aufgrund eingeübter Bequemlichkeit eingeschränkt ist, da möchte Christus uns zur Sehhilfe werden. Er sieht den Blinden an, an dem sonst alle vorübergehen. Er sieht ihn zuallererst als Menschen, richtet ihn auf und eröffnet ihm dadurch eine neue Sicht auf sein Leben und infolgedessen auch neue Entwicklungsmöglichkeiten in eigener Verantwortung. Alle, die umherstehen, können das sehen, aber erkennen tun sie es nicht. Jesus spielt mit dem Motiv der Blindheit deshalb auch bei den körperlich unversehrten Menschen. Christus will schlichtweg erkannt werden, als derjenige, der Menschen im direkten Anschauen ihre Würde gibt, und wo solche Erkenntnis geschieht, verändert sich auch das eigene Sehen. Die Geschichte vom Blinden, der mit begeisterten Augen zum Teich Siloa geschickt wird, sie geht danach weiter. Wer Licht ins Dunkle bringt, wir kennen das vielleicht aus eigenen Erfahrungen, der eckt schnell an. Wer plötzlich sehen kann, was er vorher nicht sah, dem eröffnen sich zwar einerseits neue Lebensmöglichkeiten und das Leben verändert sich, aber verändert sich es auch immer zum Guten. Dem Blinden am Wegesrand sind zwar nun die Augen geöffnet, aber plötzlich steht er allein da. Keiner will ihm glauben. Und es lohnt sich wirklich, und ich kann nur wärmstens empfehlen, das ganze 9. Kapitel im Johannesevangelium zu lesen, vielleicht heute Abend in der Abendfrische eines schönen Sommertages. Denn, liebe Gemeinde, Sie werden erstaunt sein, wie es weitergeht und wie lebensnah diese Geschichte ist. Der Blinde wird zum Subjekt. Er handelt selber, indem er für sich selbst spricht. Sogar seine etwas genervten Eltern unterstützen das, aber lesen Sie selber. Der ehemals Blinde bekennt sich zu Christus, sehr deutlich sogar. Und die Folge dieses Bekenntnisses ist der Ausschluss aus der Gemeinschaft der damals Gläubigen. Er fliegt schlichtweg raus. Und so werden am Ende des 9. Kapitels die Blinden sehend, weil sie in Christus den Schöpfer und Heiland erkennen, und die Sehenden bleiben gefangen in ihrer Dunkelheit, weil sie nicht wahrhaben wollen, dass im Gottessohn die Kraft für Veränderungen im eigenen Leben innewohnt. Und anstatt sich darauf neugierig und hoffnungsvoll einzulassen, verharrt man lieber in alten Denkmustern. Als ob dieses Kapitel für die heutige Zeit geschrieben wurde, anstatt sich neugierig und hoffnungsvoll auf das Abenteuer eines Glaubens an Christus einzulassen, mit all seinen Höhen und Tiefen, entfernen sich immer mehr Menschen davon, weil es bequem ist, in alten Denkmustern zu bleiben. Weil es einfach ist, Schuldzuweisungen an diejenigen zu adressieren, die schwach und hilflos sind, bleiben wir im Dunkel gefangen und lassen diejenigen agieren, die im Dunkeln gut munkeln. Sie leben davon, dass kein Licht ins Dunkel gebracht wird. Sie leben davon, dass ihnen die Menschen blind folgen. Und dennoch schaffen die Toren sich selbst dem Schicksal entgegen ihr Elend, schreibt der Dichter Homer in seiner Odyssee, die gerade neu verfilmt wurde. War er nicht ein griechischer Dichter vor vielen hundert Jahren? Seine Verse hatten irgendwie eine bedrückende Aktualität auf ganz unterschiedlichen Feldern unseres gesellschaftlichen Zusammenlebens. Christus beschreibt sich als Licht der Welt. Er gibt sich als Licht der Welt zu erkennen. Er erhellt die Dunkelheit. Und das, liebe Gemeinde, ist ja ein so unglaublicher Trost, denn er will auch
mein Leben hell und klar machen. Und dabei bleibt es nicht, denn mehr noch, Jesus traut uns zu, ihm auch in Taten nachzufolgen, indem wir selbst zum Licht werden und Licht in manches am Wegrand des Lebens fristendes Dasein zu bringen. Als Salz der Erde und Licht der Welt vermögen wir manche Dinge, und seien sie auch noch so klein, zum Besseren zu bewegen. Eine großartige Zusage und eine doch auch anstrengende Zumutung zugleich, liebe Gemeinde. Jesus Christus ruft uns. Ja, er jagt uns gewissermaßen raus aus der Dunkelkammer privat gelebten Glaubens hinein in eine Welt, die uns schlichtweg braucht. Und der Friede Gottes, welcher höher ist als all unser Verstehen, bewahre eure Herzen und Sinne in Jesus Christus. Amen. Wir singen von dem Lied 272, Ich lobe meinen Gott.

hören noch einmal den Vers für die neue Woche. Wandelt als Kinder des Lichts. Die Frucht des Lichtes ist lauter Güte, Gerechtigkeit und Wahrheit. Wir laden ganz herzlich ein, heute noch um 16 Uhr in der Georgenkirche das 17. Eisenacher Sonntagskonzert, am heutigen Nachmittag ein Orgelkonzert mit Lila Anna Werner und Andreas Burczyks aus Budapest. Und wer heute noch ein wenig spazieren gehen möchte, kann das gerne tun. Auf die Wartburg um 18 Uhr ist dort noch ein Gottesdienst mit mir zum Thema Licht der Welt und Salz der Erde. Morgen und die ganze laufende Woche, jeweils um 11 Uhr, finden wieder die Eisenacher Marktkonzerte statt mit Erik Köwitz aus Rotterdam. Jeweils 11 Uhr, 30 Minuten Orgelmusik. Der kommende Dienstag ist ein besonderer Tag, an dem wir gedenken. Wir gedenken nämlich des 276. Todestages von Johann Sebastian Bach, der hier in Eisenach geboren wurde. Um 11 Uhr ist an der Orgel im Rahmen des Marktkonzertes Maurice Papet zu hören und an der Violine, sorry, und Erich Köwitz an der Orgel. Und um 19.30 Uhr haben wir ein Konzert zum Bachs Todestag mit Kammermusik von Johann Sebastian Bach, musiziert vom Thüringer Bachkollegium. Am kommenden Sonntag feiern wir um 10 Uhr hier in der Georgenkirche Gottesdienst und am Montag in einer Woche, schon jetzt dieser Hinweis, ist um 17 Uhr Friedensgebet in der Annenkirche. Wir danken ganz herzlich für die Kollekten vom vergangenen Sonntag in Höhe von 605,50 €. In der Georgenkirche wurden davon 375 € eingesammelt. Die Kollekte heute am Ausgang ist bestimmt für Aufgaben, die wir hier vor Ort zu bewältigen haben, vom Unterhalt unserer Gebäude bis zur Arbeit mit jungen und älteren Menschen. Wir gedenken in diesem Gottesdienst an unser verstorbenes Gemeindeglied. Wir gedenken an Emilie Wolf. Sie wurde 92 Jahre alt und gestern christlich bestattet unter dem Wort aus dem Psalm 31, Vers 5: Meine Zeit steht in deinen Händen. Herr, du bist unsere Zuflucht für und für. Ehe denn Himmel und Erde geschaffen worden, bist du Gott von Ewigkeit zu Ewigkeit, der du die Menschen lässest sterben und sprichst: Kommt wieder, Menschenkinder. Denn 1000 Jahre sind vor dir wie ein einziger Tag. Sie fahren dahin wie ein Strom. Sie blühen am Morgen auf wie ein Gras und verwelken doch am Abend. Herr, wir vertrauen dir unsere Schwester in Christus an. Lass sie schauen, woran sie geglaubt hat. Sei ihr gnädig und bereite ihr eine Wohnung in deinem Haus der Ewigkeit. Und wir bitten dich, lehre uns bedenken, dass wir nur Gäste sind auf deiner Erde, dass wir hier keine bleibende Stätte haben, sondern die künftige uns in Christus entgegenkommt. Wir bitten dich um deinen Trost für alle, die jetzt Trauer tragen. Amen. Lasst uns noch miteinander singen, Lied Nummer 289. Wir teilen uns auf und singen zunächst den Vers 1 und Vers 4 und nach den Fürbitten den Vers 5.

Lass uns miteinander und füreinander beten. Jesus Christus, du bist das Licht der Welt. Du öffnest Blinden die Augen und zeigst uns Wege, um Leben zu gestalten. So gibst du uns Hoffnung. Aus dieser Hoffnung heraus bitten wir dich, erbarme dich, weil wir erleben müssen, wie Hass unsere Welt verfinstert. Wir bitten dich ganz besonders für die Opfer des Anschlages von gestern Nacht auf dem Christopher Street Day in Berlin. Wir bitten dich, sei bei denen, die jetzt verletzt sind, die Trauer tragen oder das Erlebte verarbeiten müssen. Und bringe die, die verblendet sind, auf den Weg der Menschlichkeit und der Liebe. Wir bitten dich für alle, die Sehnsucht nach Frieden haben und damit nicht durchdringen können. Wir bitten dich, sieh die Verwundeten an, die Menschen, die Katastrophen und Kriege überleben oder vor ihnen fliehen müssen. Du bist Licht der Welt, du gibst uns Hoffnung. Wir bitten dich, zeige dein Erbarmen, weil wir erleben müssen, dass Ungerechtigkeit das Leben vieler Menschen verdunkelt. Sie verlieren ihre Arbeit, Angst ergreift sich Raum und die Sorge vor dem, was kommen wird, umlagert ihre Seelen. Herr Jesus Christus, du bist Licht der Welt, ermutige uns, die wir manchmal mutlos sind. Ermutige die, die schon aufgegeben haben, und ermutige alle, die aufbrechen, um Gerechtigkeit zu suchen und danach zu handeln. Wir bitten dich, du Licht der Welt, für alle, bei denen Schmerzen das Leben überlagern, weil sie krank sind und auf Heilung warten, weil sie ihr Bestes geben als Pflegekräfte und weil Veränderungen auch diejenigen überfordern, die guten Willen sind. Herr Jesus Christus, du willst uns nahe sein und so bitten wir dich, sei bei den Weinenden, denen, die trauern und Abschied nehmen müssen, genauso wie bei denen, vor denen ein Neubeginn liegt. Christus, du bist das Licht der Welt, aus deiner Hoffnung leben wir. Wir bitten dich für alle, die unterwegs sind in diesem so lichtvollen Sommer. Lass dein göttliches Licht scheinen in deiner weltweiten Kirche, in unserer Gemeinde. Dein segensreiches Licht beschütze diejenigen, die unterwegs sind, die Urlaub machen, auch hier in unserer Stadt. Segne die sommerlichen Tage uns und alle, die zu uns gehören. Wir bitten dich heute und alle Tage mit den Worten, die du uns gelehrt hast. Vater unser im Himmel, geheiligt werde dein Name, dein Reich komme, dein Wille geschehe, wie im Himmel so auf Erden. Unser tägliches Brot gib uns heute und vergib uns unsere Schuld, wie auch wir vergeben unseren Schuldigen. Und führe uns nicht in Versuchung, sondern erlöse uns von dem Bösen. Denn dein ist das Reich und die Kraft und die Herrlichkeit in Ewigkeit. Amen. Wir singen den Vers 5 vom begonnenen Lied. Nun lob mein Seel den Herrn, Nummer 289.

Geht hin im Frieden des Herrn. Der Herr segne dich und behüte dich. Der Herr lasse sein Angesicht über dir leuchten und sei dir gnädig. Der Herr erhebe sein Angesicht auf dich

Bach, eine Offenbarung in 7 Fragen von Jethro D. Gründer, Etter Winden, in einer Bearbeitung für das Wartburgradio Eisenach. Klassiker sind langweilig. Wer will heute schon Shakespeare, Schiller und Goethe hören? Mit den Musikern ist es noch schlimmer. Da schlafen einem ja die Füße ein. Kein bisschen krass. Das mögen viele Jugendliche denken und mancher Erwachsene. Dass es auch völlig anders geht, beweist Jethro D. Gründer in folgendem Hörspiel. Alles dreht sich um Johann Sebastian Bach, der berühmte deutsche Komponist, der wie kein anderer die deutsche Musikszene umwälzte und von dem doch keiner so richtig etwas weiß. Was er von modernen Bearbeitungen seiner Werke, von Deutschland und seinem Mief damals und heute, vom Familienleben und dem Leben überhaupt heute sagen würde, das erleben Sie in den folgenden 60 Minuten. Bach wird entstaubt, aber nicht entthront, vom Sockel geholt, aber nicht beschädigt. Er wird menschlich. Und am Ende? Aber hören Sie selbst.

0: Name?
1: Bach. Johann Sebastian. Aber ich...
0: Beruf?
1: Hofkapellmeister. Thomas Kantor, Kompositeur, Organist...
0: In einem Wort, bitte.
1: Musiker. Wozu wollen Sie das...
0: Geburtsdatum und Ort?
1: 21. März 1685 in Eisenach.
0: Sterbedatum und Ort?
1: 28. Juli 1750 in Leipzig. Ich muss Ihro Gnaden allerdings untertänigst ersuchen...
0: Schon gut. Sprechen Sie Deutsch.
1: Bitte? Ich verstehe nicht.
0: Nehmen Sie es mir nicht übel, aber wir schreiben das Jahr 2004. Heutzutage sprechen wir schnörkelloser. Wenn Sie die große Taste unmittelbar vor sich drücken, könnten wir auch Ihre Stimme so verstehen.
1: 2004? Aber da bin ich ja schon über 250 Jahre tot.
0: Tja, so sieht es aus.
1: Und dann holen Sie mich hierher zurück? Das ist doch der Gipfel. Eine bodenlose Unverschämtheit.
0: Jetzt haben Sie sich doch nicht so. Es hätte Ihnen auch Schlimmeres widerfahren können.
1: Schlimmeres? Sie haben ja keine Ahnung. Ich war froh, als ich hier weg war. Wo ich jetzt bin, geht es mir gut. Was soll ich hier? Was sollen denn all diese Fragen?
0: Tja, tut mir leid, eine Formalität. Es ging nur um die Feststellung Ihrer Personalien.
1: Und wozu?
0: Eine gute Frage. Wir sind auf der Suche nach dem größten Deutschen der Geschichte.
1: Aber was hat das mit mir zu tun?
0: Nun, Sie sind auf der Kandidatenliste und zwar sehr aussichtsreich.
1: Was wollen Sie denn mit so einem langweiligen Knochen, wie ich es bin? Glauben Sie mir, an meiner Unterhaltung werden Sie nicht viel Freude haben.
0: Vielleicht nicht an Ihrer Unterhaltung, doch viel an Ihrer Musik. Aber bevor wir weitermachen, noch kurz ein paar Worte zum Verfahren. Wir werden Ihnen 7 Fragen stellen, die es ehrlich zu beantworten gilt. Für jede Frage haben Sie 7 Minuten Zeit. Wenn Sie die Zeit überziehen, wird sie Ihnen bei der nächsten Frage abgezogen. Andererseits hätten Sie ein kleines Zeitpolster, wenn Sie eine Frage vor der Zeit beantworten. Also nicht hetzen, aber auch nicht trödeln. Alles klar soweit? Schön. Vor Ihnen liegt ein kleines rechteckiges Gebilde, Fernbedienung genannt. Mit diesem Instrument können Sie den Ton über die Musikanlage abrufen, sich die Fragen wiederholen lassen, auf Fragen Ihrerseits Antworten abrufen oder auch Musikstücke. Alles ganz nach Ihrer Wahl. Probieren Sie es doch einmal.

0: Kindern.
1: Das ist ja eine geniale Erfindung. Aber wer sind denn wir? Wer stellt diese Fragen? Wer sucht den größten Deutschen?
2: Sehr schön. Sie haben das Prinzip verstanden. Das wundert mich allerdings auch nicht bei einem so großen Genie. Nun, wir, das ist das deutsche Fernsehvolk. Oh, pardon, Sie kennen ja keinen Fernseher, also alle deutschen Bildungsdurchschnittsbürger, wobei das natürlich nicht nur abwertend gemeint ist.
1: Ich verstehe. Ich meine, für jemand anderes habe ich ja auch nie geschrieben. Jetzt stellen Sie bitte Ihre Fragen. Ach so, ich muss ja das Instrument bedienen.

Wenn Sie heute einen Spaziergang durch Ihre Geburtsstadt Eisenach machten, was empfinden Sie dabei? Was hat sich verändert? Was ist geblieben? Welche Kindheitserinnerungen werden wach?

0: Das ist ja schrecklich! Was für ein unerträglicher Lärm! Ist das immer so? Also so war das damals nie! Nie! Das ist ja entsetzlich! Wie kann man denn in dem Lärm leben? Das verstehe ich nicht!
1: Ich meine, betriebsam bin ich ja auch zeitlebens gewesen, aber doch alles im Rahmen. Wo gibt es denn hier Inseln der Ruhe, der Besinnung? Ja gut, mein angebliches Geburtshaus liegt ganz idyllisch. Dafür hat es die Stadt für japanische Touristen als Geburtsstation ausgeschildert. Das ist doch wenigstens amüsant. Und sicher, die Kirche St. Georg steht auch noch und Orgelkonzerte gibt es wohl auch noch dann und wann, aber sonst... Mein Gott, bin ich froh, dass ich weg bin. Es scheint also zu stimmen, was man sich bei uns erzählt. Hektik, Lärm, Chaos. Keine richtige Zeit für etwas. Die Menschen hetzen einander vorbei, ohne sich wahrzunehmen. Kaum noch Kultur, kaum noch Muße. Alles treibt dem Abgrund entgegen. Das war doch etwas anderes zu unserer Zeit. Gut. Damals lebten auch nur 6.000 Menschen in den Mauern dieser Stadt. Die machen natürlich nicht einen solchen Lärm. Und dennoch, es mag ja nicht alles Gold gewesen sein, was damals glänzte, aber es herrschte noch christlicher, lutherischer Glaube. Die Menschen sprachen nicht übereinander, sondern miteinander. Manchmal zumindest. Und es gab Musik. So viel Musik, dass man darin baden konnte. Als Knabe sang ich im Kurrendechor. Das war meistens einstimmiger Gesang, also ziemlich einfach und eigentlich langweilig. Bei Festen oder beim Umsingen auf der Straße konnte ich so schon ein paar Groschen hinzuverdienen. Und das Neujahrssingen in den umliegenden Dörfern hat sogar richtig Spaß gemacht. Das Schönste aber war... Wenn ich in der Georgenkirche neben meinem Onkel Johann Christoph auf der Orgelbank saß, Register ziehen und ihm die Noten umblättern durfte, da war ich selig. Das hätte ich am liebsten jeden und vor allem den ganzen Tag gemacht.

Als ich 9 war, starb meine Mutter. Das war nicht meine erste Erfahrung mit dem Tod, aber meine erste bittere. Ein halbes Jahr später bekam ich meinen ersten Kuss. Das war auf dem Methilstein. Ich weiß nicht, ob ihr ihn kennt. Er liegt gegenüber der Wartburg und ist einer der romantischsten Flecken dicht bei Eisenach. Das war schön. 2 Wochen nach meinem ersten Kuss heiratete mein Vater eine neue Frau aus Arnstadt. Ich wusste, dass es sein musste, aber ich war trotzdem traurig. Glück hat es uns nicht gebracht. Ein Vierteljahr nach der Hochzeit starb auch mein Vater. Reicht das jetzt? Habe ich genug erzählt? Ist die Zeit rum für die erste Frage? Ich habe gespielt wie andere Kinder auch. Ich habe gelernt und gelitten wie andere. Was wollen Sie noch wissen? Danach musste ich zu meinem älteren Bruder nach Ortruf. Er hat mich weiter ausgebildet und mir das Nötige auf den Instrumenten beigebracht und die ganze Harmonielehre und was es sonst da noch alles gibt. Dass ich nachts bei Mondschein heimlich aus seinem Schrank Notenwerke bekannter Komponisten genommen und bei eben diesem schwachen Mondlicht abgeschrieben habe, ist schlichtweg Legende. Dafür war ich am Abend eines Tages viel zu müde. Ich musste immer fleißig sein. Ähnlich wie diese hochstilisierte Auseinandersetzung später in Arnstadt. Für den einen war es eine gewöhnliche Rauferei, für den nächsten ein Duell, für den übernächsten gar ein gemeiner Überfall. Ich würde es einfach nur eine unangenehme Begegnung nennen. Aber wie gesagt, ich bin ein langweiliger Knochen und wenn die Biografen nichts Interessantes finden, stürzen sie sich auf jeden Strohhalm, der nach Originalität oder Genialität schielt. Es rührt sich nicht. Mal sehen, was jetzt für eine Frage kommt.

0: Die zweite Frage wird Ihnen vielleicht ein wenig indiskret vorkommen, aber Sie müssen verstehen, dass die Nachwelt auch ein Interesse an solchen pikanten Details hat.
1: Nun schleichen Sie nicht wie eine Katze um den heißen Brei, schießen Sie schon los.
0: Nun gut, die Frage ist kurz und bündig. Bei der Masse, dieser enormen Quantität Ihrer Werke, von der Qualität, die völlig unumstritten ist, ganz zu schweigen, fragt man sich Folgendes. Wann hatten Sie eigentlich Zeit, Ihre Kinder zu zeugen?
1: Die Frage beantworte ich nicht. Das ist eine bodenlose Unverschämtheit! Was geht die Menschen in mein Privatleben an? Ich will nicht bester Deutscher werden oder der Größte oder was auch immer. Man hat mich nicht gefragt, ob ich hierher kommen will. Als wenn der Mensch nie eine Pause macht, sich nie entspannt. Und außerdem, was braucht das schon für eine Zeit, ein Kind zu zeugen? 3 Minuten? 5? Höchstens 7, da ist aber das Aus- und Wiederanhosen schon mit drin. Da gibt es gar nicht zu lachen. Wer macht denn heutzutage schon länger? Ja, ich beobachte euch. Uns entgeht nichts von dem, was ihr hier so treibt. Zumindest nichts, was von unser einem von Interesse sein könnte. Nicht, dass wir uns missverstehen. Ich bin keiner von denen, die Hose runter, drauf, sieben Stöße, runter, Hose wieder hoch und weg. Was ich meine, ist nur, dass es durchaus drin ist in dieser Zeit. Ich nicht. Wirklich nicht. Höchstens mal ausnahmsweise, wenn die Zeit drängt. Ansonsten bin ich durchaus ein Genießer. Ich schöpfe lieber aus dem Vollen und nehme mir gerne die Zeit, die es nun einmal braucht, wenn man es gut und genussvoll erleben will. Und das Komponieren, ach, machen wir uns doch nichts vor. Das war halt meine Arbeit und ein Vergnügen noch dazu. Die Stücke mit talentfreien Musikern einzustudieren, das war die eigentliche Tortur. Da bin ich nun mal ein Perfektionist. Und so schrecklich viel ist es nun auch wieder nicht, wenn man bedenkt, dass ich durchaus dieses oder jenes parodiert habe. Ist mir doch klar, dass ihr mir da auf die Schliche gekommen seid. Na kommt schon. Ihr wisst Bescheid und ich weiß es, was soll's. Ach, Sie wissen gar nicht, wovon ich rede. Sehr interessant. So sieht heute also der deutsche Bildungsdurchschnittsbürger aus. Na toll, da kann es mit Deutschland ja nur abwärts gehen, da wundert mich diese PISA-Studie überhaupt nicht. Aber weil Sie nun schon einmal da sind und ich leider auch, mache ich mir gerne die Mühe, es Ihnen zu erklären. Ich nehme also beim Parodieverfahren ganz einfach Themen oder auch ganze Teile aus früheren Kompositionen, transponiere sie vielleicht in eine andere Tonart und lasse sie dann in das neue Werk einfließen, mehr nicht. Das spart natürlich eine Menge Arbeit, denken Sie nicht? Und die gewonnene Zeit kann man dann für andere, angenehme Dinge verwenden. Es ging ja wohl lange die Mär um, dass ich dieses Verfahren, also bei mir selbst zu stehlen, nur von weltlicher Musik auf geistliche Musik angewandt habe und niemals umgekehrt. Weltliche Musik wird zu geistlicher erhoben, das klingt natürlich erhabener. Aber da muss ich all jene Menschen, die mich derart idealisiert haben, leider enttäuschen. Sicher war ich ein sehr religiöser Mensch. Das hat mich aber auch nicht davon abgehalten, bei den langweiligen Sonntagspredigten in Arnstadt zwischendurch mal kurz oder auch länger in den Weinkeller zu verschwinden, um die Zeit angenehmer über die Runden zu bringen. Was natürlich nicht unbemerkt blieb und mir eine Zurechtweisung einbrachte. Selbst das Pfeiferauchen in der Arnstädter Öffentlichkeit wurde mir angekreidet. Aber zurück zum Parodieverfahren. Ich möchte Ihnen die Sache an einem Beispiel demonstrieren. Hier hören Sie den Schlusschor der Kirchenkantate Erwünschtes Freudenlicht, Bachwerkeverzeichnis 184, G-Dur übrigens. Lauschen Sie. »1733 habe ich den Chor nach F-Dur transponiert und das Tempo ein wenig beschleunigt, um ihn als Schlusschor in der weltlichen Kantate »Lasst uns sorgen, lasst uns wachen« Bachwerke Verzeichnis 213 einzufügen. Die Kantate war ein Auftragswerk für das Fest zur Geburt des Prinzen Friedrich Christian von Sachsen. Sie dürfen wieder lauschen. Frappierende Ähnlichkeit, nicht wahr? Übrigens habe ich in derselben Kantate die Wollust, dargestellt durch einen Sopran, ein Kindlein in den Schlaf singen lassen. Ein wunderschönes Wiegenlied, finde ich zumindest. Deshalb hat es auch später im Weihnachtsoratorium Eingang gefunden, als Wiegenlied für das Jesuskind.

Was halten Sie von modernen Adaptionen klassischer Stücke durch zeitgenössische Orchester, sprich Rockformationen? Wir spielen Ihnen einige Beispiele vor.

Interessant, höchst interessant. Kann ich das noch mal langsam hören? Stimmt, ich habe ja das Instrument. Na dann wollen wir mal. Der Anfang klingt aufregend.

aber nun... Ja, sonderlich spannend ist das aber nicht. Ist das nicht schön? Ganz allerliebst. Aber da schlafen einem ja die Füße ein. Das hat Power. Aber das ist doch nicht von mir. Schade. Ganz anders. Der hämmert rein. Das ist Kraft. Schade. Bei mir floss immer alles. Der langt richtig hin.

Hätte ich das mal nicht gemacht. Das ist ja schlimmer als Füße einschlafen. Da rosten ja die Pedale am Spinett. Wenn es denn welche hätte. Schön, das hat was. Na komm schon, du schaffst es. Hey Leute, nun schlaft doch nicht ein. Ihr habt mich ja völlig missverstanden. Geht doch. Jetzt kommt endlich Stimmung auf.

Jawoll, und noch ein. Und noch ein. Ach nee, das war's schon? Was sollen denn diese albernen Improvisationen? Soll das originell sein? Wahrscheinlich. Schön, das Siciliano. Wunderschön. Nur sterbenslangweilig, wie die das machen. Oder ist das am Ende meine Schuld? Nichts wie weg damit.

Oh, was Mystisches. Wieder nicht von mir, verdammte Sauerei. Hey, das ist ja richtiger Rhythmus. Aber jetzt lässt es nach. Oder doch nicht?

0: Endlich mal was Erhebendes. Aber eigentlich sollte ein Mann ja nur eines erheben. Hat mal ein berühmter Kollege nach mir gesagt und ich glaube, da hat er auch recht. Etwas Sanftes, wie schön. Mehr davon. Wieso geht denn das jetzt wieder los? Mozart, mein Mozart, was hat man nur aus dir gemacht? Ist doch wahr, man muss ja nicht besser sein als das Original, aber originell sollte es schon sein.
1: Ich muss Sie darauf aufmerksam machen, dass die Zeit für diese Frage bereits um 2 Minuten überschritten ist.
0: Ja gut, die spare ich dann eben bei der nächsten ein. Nur noch ein letzter Versuch. Ha, das bin ja direkt nochmal ich. Na, das ist doch originell, oder? Der Junge hat Leidenschaft. Sowas hat man selten. Da machen wir doch glatt eine Session draus.

Da hat er mich aber wirklich ganz schön vergewaltigt. Dankeschön, die Herren. Es hat mir viel Spaß gemacht. So viel zur dritten Frage.

0: Zur Abwechslung etwas ganz Einfaches, Simples. Was bedeutet Ihnen der Begriff Familie?
1: Stopp mal, ganz langsam. Das nennen Sie eine einfache, eine simple Frage? Da brauche ich mindestens das Doppelte. Was sage ich da? Das Dreifache der Antwortzeit.
0: Nur zu, genieren Sie sich nicht. Wenn Ihre Antwort originell ausfällt, verzichten wir vielleicht auf eine andere Frage.
1: Originell? Als ob mir etwas daran liegen würde. Was bedeutet mir Familie? Gute Frage. Was wäre ich ohne sie? Sie ist die Wärme im Winter, der Schatten im Sommer. Sie ist der Sinn meines Lebens, der Mittelpunkt. Das Fundament, ohne das mein Leben zusammengebrochen wäre wie ein Kartenhaus. Sie ist das Ziel all meiner Anstrengungen. Wofür arbeitete ich denn? Um sie zu ernähren. Wofür wurde ich bekannt, berühmt? Um sie zu beschützen, zu beschirmen. Wofür lebte ich denn? Um in ihr meine Geborgenheit zu finden. Wenn Ihre Antwort originell ausfällt, verzichten wir vielleicht auf eine andere Frage. Wie großmütig! Ist es originell, wenn mir im Alter von 10 Jahren Mutter und Vater wegsterben? Wenn ich nach 13 Ehejahren meine Frau zu Grabe tragen muss? Wenn von 20 Kindern 11 vor mir gehen müssen? Und kein Trost, nirgends, außer einem bedauernden Kopfschütteln, eine kurze Umarmung. Ist das originell? Nein, beileibe nicht. Als Mutter und Vater starben, wie auf der Straße lagen, ich und mein Bruder auf dem Weg nach Ohrtruff, meinen älteren Bruder zur Last fallend, da wusste ich, was ich wollte. Ein bekannter Musiker werden, Geld verdienen, um eine Familie gründen zu können. Die Musik war mir in die Wiege gelegt worden. Eine Alternative war schlichtweg undenkbar. Als Sohn eines Stadtpfeifers gab es keinen anderen Beruf als Musiker, was sonst? Mein Vater hätte sich im Grabe umgedreht, wäre ich Schreiner geworden oder Bäcker oder sonst was. Völlig undenkbar. Es gab ja schließlich eine Tradition der Bachs. Und alles fing auch gut an. Die Stelle als Organist in Mühlhausen. 1707, nach dem Desaster in Arnstadt. Im gleichen Jahr die Hochzeit mit Maria Barbara. Ein Jahr später das erste Kind. Katharina Dorothea. Gesund und prächtig. Damals schon am Weimarer Hof. 2 Jahre darauf der erste Sohn, Wilhelm Friedemann, genauso gesund und langlebig. Da war das Leben noch in Ordnung. Reichlich 2 Jahre später die Zwillinge. Johann Christoph starb gleich bei der Geburt. Seine Schwester Maria Sophia überlebte ihn um ganze 3 Wochen. Ein Jahr darauf Karl Philipp Emanuel. Es schien wieder aufwärts zu gehen. Dann Leopold Augustus. Er lebte ganz 11 Monate. Im Jahr darauf starb meine Frau. Natürlich, wenn schon, denn schon. Aber es musste ja weitergehen und es ging Gott sei Dank weiter. Ich heiratete 1 Jahr später Anna Magdalena. 2 Jahre danach bekamen wir unser erstes gemeinsames Kind. Christiane Sophia Henrietta. Die Hoffnung hielt ganze 3 Jahre. Dann war der arme Wurm auch tot. Mit dem nächsten, Gottfried Heinrich, hatten wir mehr Glück. Er überlebte mich immerhin, wenn auch nicht allzu lange. Dann Christian Gottlieb. Das Glück wendete sich wieder. Er wurde auch nur 3, dann begruben wir ihn. Das Lieschen, Elisabeth Julia Friederika, sie hatte wirklich Glück und starb erst 55 Jahre später. Nun die ganz bösen Jahre, von 1727 bis 32. Ernestus Andreas wurde 1 Tag alt. Regina Johanna immerhin fast 5 Jahre. Christiana Benedicta 3 Tage. Christiana Dorothea 17 Monate. In dieser Zeit habe ich kaum eine Note schreiben können. Johann Christoph Friedrich, der Friederich, stolze 63. Dafür Johann August Abraham nur 1 Tag. Die letzten 3, Johann Christian, Johanna Carolina und Regina Susanna durften ein ganz normales Alter erleben. Und? Finden Sie das originell genug? Ja, ich weiß. Damals war die Kindersterblichkeit bedeutend größer. Und? Leidet man dann weniger, wenn einem das Kind stirbt? Das Kind, das schon laufen, sprechen, spielen kann, mit dem man herumtollt, sich neckt, dem man die ersten Griffe auf der Violine beigebracht hat. Ist unsere Trauer geringer, wenn ein Säugling eine neue Hoffnung nur einen Tag erlebt und er in einer kleinen Holzkiste weggetragen wird, nachdem er eben erst die warme Höhle der Mutter verlassen hat? Ist mein Schmerz kleiner, wenn mir die Gattin stirbt? Meine große Liebe, der Rückhalt meiner Familie, mein zweites Ich, das mir Kraft gab und mich aufrichtete, wenn es zu schwer wurde. In der Blüte ihrer Jahre. Glauben Sie, es ist selbstverständlich und leicht, nach einem Jahr wieder zu heiraten, um die verbliebenen Kinder versorgt zu sehen, noch ehe die Trauer sich austoben und mir Trost schenken konnte? Auch wenn ich das Glück einer zweiten Liebe genießen durfte. Vermisse ich meine Eltern nicht genauso wie ihr, wenn sie mir im Jünglingsalter weggerissen werden? Sind meine Tränen weniger schmerzhaft als eure? Die Verzweiflung kleiner, wenn man plötzlich allein auf der Welt ist? Jeder weint seine eigenen Tränen, aber salzig sind sie alle. Glauben Sie mir, auch ich blute, wenn man mich sticht. Auch ich lache, wenn man mich kitzelt, und ich sterbe auch, wenn man mich vergiftet, nicht anders als ihr. Dieselbe Einsamkeit, dieselbe Trauer, die gleiche Ratlosigkeit im Umgang mit dem Tod, mit der Trauer des Nächsten. Deutschland ist ein trauriges, hilfloses Land, wenn es trauert. Nie gelernt, damit umzugehen, kaum mit dem eigenen Schmerz, geschweige denn mit dem der anderen. Niemand, der sich traut, den Schmerz herauszuschreien, wenn einem danach ist. Niemand, der den Mut hat, den anderen bei der Hand zu nehmen, der einfach nur zuhört, wenn du dich erleichtern willst. Ratlosigkeit überall, wenn ihr Vater tot wieder zu Besuch war. Niemand da, der einen tröstet, niemand. Jeder bleibt für sich allein. Und manchmal kann selbst die Musik nicht mehr trösten.
0: Es tut mir leid. Entschuldigen Sie bitte meinen saloppen Ton. Ich wollte Sie nicht verletzen.
1: Ja, schon gut. Das hat ja eh keinen Sinn.
0: Obwohl die Zeit schon wieder verstrichen ist, möchte ich noch einmal nachhaken. Sie erwähnten 19 Kinder, hatten aber insgesamt 20. Was ist mit dem Fehlenden?
1: Jetzt haben Sie mich erwischt. Ich dachte, es merkt keiner. Johann Gottfried Bernhard, mein Sorgenkind. Was soll ich zu ihm sagen? Er hat mich sehr enttäuscht. Er wollte nicht der Musiker werden, zu dem ich ihn machen wollte. Er wollte überhaupt kein Musiker werden. Ich musste ihn dazu zwingen. Er trank, machte Schulden, blamierte mich. Ich hatte erst von seinem Tod erfahren, als er schon 2 Jahre zurücklag. Und ich war nicht traurig, dachte ich. Er hat mich wirklich nur beschämt. Mittlerweile denke ich, dass ich ihn genauso enttäuscht habe. Ich habe ihm meinen Willen aufzwingen wollen. Er wurde 24. Zu jung gestorben. Viel zu jung.

0: Nun, Meister Bach, zur Gretchenfrage. Wie halten Sie es mit der Religion?
1: Meine Religion ist die Musik.
0: War das schon alles? Mehr nicht? Sie haben viele geistliche Werke geschrieben, mehr als die Hälfte aber war weltlich. Wie erklären Sie sich das?
1: Jeder dient seinem Gott, wie er es für richtig hält, und mit den Gaben, die er besitzt. Der eine geht in die Kirche, der andere betet im stillen Kämmerlein. Die Calvinisten damals in Köthen hätten die Musik am liebsten ganz aus der Kirche verbannt. Mir hat der Herr das Talent zum Komponieren und Musizieren gegeben. Damit ehre ich ihn. Mit jedem Stück, das ich schreibe oder spiele, übe ich meine Religion aus. Egal, ob es nun weltliche oder geistliche Musik ist. Ich denke, unser Gott, wie immer wir ihn nennen, hat uns Fähigkeiten gegeben, uns geschaffen, wie wir sind, um ihn durch unser Tun zu ehren. Nur möchte man das manchmal in Frage stellen, wenn man sieht, zu was Menschen so fähig sind, vor allem Politiker. Aber der Herr wird sich ja etwas dabei gedacht haben, als er den Menschen schuf, wie er ist. Nur was? Das weiß ich leider nicht. Aber das war ja auch nicht der Sinn Ihrer Frage.

0: Erzählen Sie bitte aus Ihrer Sicht eine Anekdote aus Ihrem Leben, von der Sie meinen, dass Ihre Biografen Sie nicht richtig wiedergegeben haben.
1: Eine Anekdote? Mal überlegen. Da gibt es ja einige, von denen ich das glaube. Das mit dem Notenabschreiben bei Mondschein und die Rauferei in Arnstadt erwähnte ich ja bereits. Ja, ich habe eine. Die Begegnung oder besser Nichtbegegnung mit dem französischen Hoforganisten Louis Marchand. Kenner wissen sicher, wovon ich spreche. Für die anderen erwähne ich kurz die Begleitumstände. Ich folgte im Herbst 1717 einer Einladung nach Dresden, damals eine der wenigen kulturellen Metropolen in Europa, um mit dem besagten Herrn in einen musikalischen Wettstreit zu treten. Ich kannte seine Kompositionen und war natürlich neugierig auf den Mann, er meine wohl weniger. Das Ganze endete damit, dass Herr Marchand am Morgen des Wettspiels in aller Stille verschwand und ich allein spielte. Mit einigem Erfolg, wie ich meine. Einige meiner Biografen legten das nun als Sieg eines kerndeutschen Musikers über den französischen Hochmut aus, der sich nur durch feige Flucht der Blamage zu entziehen wusste. Ich sehe das ein wenig anders. Louis Marchand, auch Marchand Le Grand genannt, war ein wahrhaft beeindruckender Virtuose und hätte sich kaum so einfach ins Boxhorn jagen lassen, wenn er nicht etwas bemerkt hätte, was ihm einen entscheidenden Nachteil verschaffte. Kaum anzunehmen, dass er schlechter spielte als ich, er war berühmt für die Kühnheit seiner harmonischen Wendungen. Aber ich hatte die wohltemperierte Stimmung. Sie wissen nicht, was das ist? Es hier auszuführen, würde jeden Rahmen sprengen, nur so viel. Das Problem besteht darin, dass zwischen einer Summe reingestimmter Oktaven und reingestimmter Quinten eine Differenz besteht. Die Folge davon ist, dass zum Beispiel ein in C-Dur gestimmtes Klavier in H-Dur verstimmt klingt. Die Quinten heulen dann geradezu, weswegen wir sie auch Wolfsquinten nannten. Und je mehr Vorzeichen bei den Tonarten, umso unmöglicher wird es, was eine kompositorische Arbeit natürlich enorm einschränkt. Also muss die reine Stimmung zugunsten einer gleichschwebenden aufgegeben werden. In der weichen dann alle Töne ein wenig von der reinen Stimmung ab und nähern sich so einander an. Soweit die Theorie. Die Probleme in der Praxis will ich gar nicht erst anfangen zu beschreiben, besonders bei der Orgel. Jedenfalls ist es mir gelungen, den Quintenzirkel als erster auszuschreiten und Marchand muss das gemerkt haben. Dazu gehört nicht viel für einen Fachmann wie ihn. Er braucht nur gehört haben, wie ich das Instrument stimme oder ein wenig darauf fantasiere, um zu erkennen, dass ich über Möglichkeiten verfüge, die ihm noch verschlossen sein mussten. Insofern war seine angeblich feige Flucht nur allzu vernünftig, weil er einfach nicht gewinnen konnte. Und das empfinde ich durchaus als Kompliment. So sehe ich die Sache.

0: Johann Sebastian Bach, geboren am 21. März 1685 in Eisenach, gestorben am 28. Juli 1750 in Leipzig. Anerkannt als größter deutscher Komponist, weil er die Musik wie kein anderer revolutionierte. Warum sollte das deutsche Volk sie zu seinem Größten machen?
1: Mal überlegen. Weil ich so hübsch Orgel spiele? Nein, das ist es nicht. Weil ich so wundervolle Perücken trage? Auch nicht, oder? Ich hab's. Weil ich so ein ehrenwerter, bescheidener Mensch bin und das Volk guten Geschmack beweisen würde, wenn es mich statt eines Adenauers oder gar Bohlens wählen würde. Es würde sich wahrhaftig als Volk der Künstler, Dichter und Denker qualifizieren. Aber das ist ja wohl kaum zu erwarten. Jetzt mal im Ernst. Glauben Sie wirklich, ich legte nur den allergeringsten Wert auf eine solch zweifelhafte Ehre? Die können Sie sich sonst wohin stecken. Ich muss wohl hier sein, um mit meinen eigenen Augen zu sehen, wie weit es mit der Menschheit gekommen ist. Traurig, traurig kann ich nur sagen. Hat das deutsche Volk keine anderen Sorgen, als sich solch zweifelhaften Vergnügungen hinzugeben? Und überhaupt, wer sind denn die Wähler? Wie sagten Sie zu Beginn? Nun, wir, das ist das deutsche Fernsehvolk, also alle deutschen Bildungsdurchschnittsbürger, wobei das natürlich nicht nur abwertend gemeint ist. Na toll. Und wo sind denn dann die anderen? Die Dichter, die Denker, die Künstler? Ich kann mir nicht vorstellen, dass sich Menschen mit einigem Niveau an solch eitlem Gaukelspiel beteiligen. Wozu auch? Schauen Sie sich doch um. Ihr seid keinen Schritt weiter, als wir waren. Die gleiche Ignoranz gegenüber dem Leid des Nächsten, das gleiche Nischendenken, die gleichen unfähigen, korrumpierbaren Politiker. Kein Wunder, dass sich der Begriff immer mehr zum Schimpfwort mausert. Sicher, ihr lebt bequemer, habt Komfort, schnelle Kutschen, fließendes Wasser, sogar warmes und weiß ich noch was alles. Scheinbar alles wunderbar, scheinbar, aber eben nur Schein, nichts als Schein, kaum irgendwo sein. Menschen, warum sind wir nicht im Tierreich geblieben? Kaum legen wir ein Mammut um, schon glauben wir, die Welt beherrschen zu können. Und scheitern an der Fehlbarkeit, die den Menschen nun mal zu eigen ist. Demut, Fehlanzeige. Seit es uns gibt, rühren wir uns nicht von der Stelle, wie angewurzelt. Suchen unser Heil in den Dingen, die beim anderen was gelten, nicht bei uns selbst. Und merken nicht, dass wir uns so unser eigenes Grab schaufeln, von Generation zu Generation mehr, immer näher rückt der Abgrund. Aber was soll's? Wir sind ein Fehler der Evolution oder ein missglücktes Experiment unseres Schöpfers, wie auch immer. Ich habe Musik geschrieben, weil ich die Gabe bekommen habe. Es war keine Arbeit. Es war ein Vergnügen, ein Bedürfnis. Es war meine Aufgabe in dieser Welt und ich habe versucht, sie zu meistern, so gut ich konnte. Wenn ich etwas von dem zurückgeben konnte, was ich empfangen habe und dadurch Menschen ein bisschen glücklicher machen konnte, ein bisschen mehr Heiterkeit und Besinnung in ihr Leben zaubern konnte, dann bin ich dankbar dafür. Mehr habe ich nicht zu sagen. Nein, eins vielleicht noch. Ich weiß ja, dass es weitaus schlimmere Darbietungen in ihrem sogenannten Bildungsfernsehen gibt. Wenn abgehalfterte Scheinprominente Schlammpartien im Dschungel veranstalten und dabei auch noch Tiere quälen, zum Beispiel. Dazu fällt mir dann auch nichts mehr ein. Das spricht für sich selbst und für die Kultur dieser Gesellschaft. Aber wenn Sie den größten Deutschen suchen, zu welchem Zweck auch immer, und wenn diese Wahl den Sinn hätte, sich selbst an anderen Menschen zu messen, sich ins Verhältnis zu setzen mit dem Verdienst anderer und alle Menschen daran teilnehmen müssten, dann gäbe es für mich nur eine Wahl. All jene, die sich nicht durch ein Geschenk der Natur, durch enormes Talent oder Glück in die Menschheitsgeschichte einschreiben konnten, sondern durch ihren Mut und ihre Opfer, die nicht das Glück der Gabe hatten wie ich, sondern für andere mit dem einzigen zahlten, was sie hatten, mit einem Leben, das vielleicht eben erst begonnen hatte. Und das nenne ich Größe.

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Hallo, liebe Hörerinnen und Hörer. Wir nähern uns langsam, aber sicher der 600. Sendung von Radio DARC. Heute dürfen wir Sie schon recht herzlich zu Ausgabe Nummer 597 begrüßen. Hier erfahren Sie allerlei Interessantes aus der Welt der Technik und vor allem aus der Welt der Funktechnik. Das Datum der Erstveröffentlichung ist Freitag, der 17. Juli 2026. Ich bin Colly Farren und werde Sie durch die kommende Sendestunde führen. Der Radiopionier und Funkamateur Jürgen von Wedel, Delta Golf 3, Whisky Zulu, ist kürzlich verstorben. Er machte in den 70er Jahren Furore, als er einen UKW-Sender in den Bergen von Südtirol aufbaute und von dort aus ganz Süddeutschland mit Piratenfunk beschallte. Wir erinnern heute nochmals an einen der ganz Großen in der Radiogeschichte, und zwar mit Jürgens eigenen Erzählungen. Ja, das Radiomachen und der Amateurfunk sind und waren schon immer eng miteinander verbunden. Deshalb hören Sie ja genau diese Sendung. Starten wir durch mit einem Feuerwerk der guten Laune, und zwar mit Bob Moore und Mexico.

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1: Heute mit diesen Themen. Ferngesteuerte Kinderspielzeuge, 60% halten EU-Standards nicht ein. Antennenfernsehen steht möglicherweise 2030 vor dem Aus. Funktag Kassel findet 2027 nicht statt und Exponate für die UKW-Tagung in Weinheim gesucht. Am Mikrofon Conny Farren. Bei einer von der EU finanzierten Prüfung von ferngesteuerten Spielzeugen für Kinder im Alter von 3 bis 14 Jahren stellte sich heraus, dass 60% die EU-Normen für Störstrahlung nicht erfüllten. Signalstörungen können Kommunikationsdienste beeinträchtigen, darunter auch solche, die für Navigation und Sicherheit genutzt werden. Sie stellen daher ein erhebliches Risiko dar, so der Bericht der EU. Zu den getesteten Produkten gehörten ferngesteuerte Fahrzeuge, Walkie-Talkies und Laptops für Kinder, elektronische Haustiere, Roboter, Musikplayer und Lautsprecher. Eine Hauptursache für die festgestellten Störungen waren Störstrahlungen und Außerbandsignale sowie die Strahlungsleistung, die Stärke des Signals eines Senders in einer bestimmten Richtung. Überschreitet sie bestimmte Grenzwerte, kann das Signal andere Geräte stören. Neben den Laboruntersuchungen gemäß den geltenden Normen prüften die Marktüberwachungsbehörden, ob die Proben mit den vorgeschriebenen Warnhinweisen, Kennzeichnungen und Anweisungen versehen waren. Insgesamt wurden 63% als nicht konform befunden. Zusammen mit den Ergebnissen der Laboruntersuchungen erfüllten insgesamt 81% der Proben die EU-Anforderungen nicht, zum ganz überwiegenden Teil von Herstellern aus China. Das klassische Antennenfernsehen steht möglicherweise bald vor dem Aus. Das legt ein entsprechender Artikel im Magazin Heise Online vom 11. Juni 2026 nahe. Demzufolge laufen im Jahr 2030 wichtige Nutzungsrechte für Funkfrequenzen für das terrestrische Antennenfernsehen aus, die sich ab diesem Zeitpunkt Telekommunikationsanbieter einverleiben wollen. Die Deutsche Telekom, Vodafone und O2 Telefonica stellten in Berlin eine von ihnen bezahlte Studie des Beratungsunternehmens WIK Consult vor, der zufolge bestimmte Funkfrequenzbereiche ab 2031 freigegeben werden sollten für Mobilfunk. Sollten die Mobilfunker tatsächlich den Zuschlag darauf bekommen, wäre dies das Aus für Fernsehempfang über Antenne. Wirtschaftlich betrachtet wäre eine Zuweisung der Frequenzen für Handynetze vorteilhaft, heißt es in der Studie. Bei ihrer Vorstellung bekräftigten Firmenvertreter der drei Netzbetreiber ihren Wunsch, besagte Frequenzen ab 2031 nutzen zu können. Der Studie zufolge haben in Deutschland noch schätzungsweise 2,3 Millionen Haushalte Antennenfernsehen, meist in Form von DVB-T2. Tendenz sinkend. Die meisten Haushalte bekommen in Deutschland TV über eine Satellitenschüssel oder über Fernsehkabel. Auch die Übertragung übers Internet ist möglich, hier steigt die Nachfrage. WIK-Studienautor Bernd Sörries betonte, nach einer möglichen Abschaltung der Antennentechnologie könnten die Verbraucher öffentlich-rechtliche Sender kostenlos auch im Internet sehen. Es gäbe keine Kostensteigerung aus Sicht der Endkunden, wenn man dieses Netz abschaltet. Sörries verwies darauf, dass Antennenfernsehen lineares Fernsehen sei, das aus der Mode komme. Die Nachfrage nach zeitlich flexibel abrufbaren Sendungen im Internet steige hingegen. Die Studienautoren kommen zu dem Schluss, dass die öffentlich-rechtlichen Rundfunkanstalten bis zu 369 Millionen Euro binnen 10 Jahren einsparen könnten, wenn sie DVB-T2 abschalteten. Was in der Studie allerdings nicht erwähnt wird, ist, dass der Wegfall eines redundanten, unabhängigen Übertragungsweges für die Fernsehsignale einen deutlichen Sicherheitsverlust bedeuten würde. Die DVB-T2-Fernsehsender existieren nämlich zusätzlich und redundant zu anderen Übertragungswegen. Ob der Wunsch der Mobilfunkanbieter Gehör findet oder nicht, ist jedoch offen. Die künftige Frequenznutzung soll auf der Weltfunkkonferenz im kommenden Jahr besprochen werden. Danach wird sich die Bundespolitik damit befassen. Im Digitalzeitalter steigt die Datenmenge rasant, daher müssten die Telekommunikationsanbieter ihre Netze immer weiter optimieren. Auch Sicherheitsbehörden peilen eigenes Netz an. Der beliebte Funktag kann im Jahr 2027 nicht stattfinden. Trotz intensiver Gespräche mit der Messe Kassel konnte kein geeigneter Termin gefunden werden. Die ursprünglich geplanten Termine waren bereits vergeben, weitere mögliche Zeitfenster kamen aufgrund von Terminüberschneidungen mit anderen Veranstaltungen und Contestwochenenden nicht in Frage. Auch alternative Veranstaltungsorte erfüllten die Anforderungen nicht. Das Ziel des DARC bleibt, den Funktag langfristig in den Messehallen Kassel zu veranstalten. Für 2028 wurde bereits ein Termin angefragt. Im Jahr 2027 liegt unser Fokus auf dem 50. Jubiläum der Funkfachmesse Ham Radio in Friedrichshafen am Bodensee. Es sind noch wenige Wochen bis zur 71. UKW-Tagung in Weinheim, die Anfang September vom 11. bis 13. des Monats stattfinden wird. Schon heute kann man sich aber in seiner Funkbude umschauen, ob nicht doch ein Selbstbauprojekt dabei ist, welches man zum Selbstbauwettbewerb der Tagung vorlegen könnte. Der Wettbewerb zeigt eindrucksvoll die Innovationskraft und Kreativität der Amateurfunkszene. Zahlreiche Eigenentwicklungen demonstrieren, wie aus Ideen funktionierende Technik entsteht und wie groß das Know-how innerhalb der Community ist. Für viele Besucher bietet der Wettbewerb wertvolle Anregungen für eigene Projekte. Bewerbungen zum Selbstbauprojekt sind bitte per E-Mail an die Tagungsleitung zu richten. Weitere Informationen zur Veranstaltung gibt es online auf deren Webseite der UKW-Tagung in Weinheim. Das waren unsere heutigen Meldungen aus der Funkwelt für Sie. Weiter geht es mit einem typischen Vertreter des sogenannten Parling-Stils. Das ist eine Musikrichtung aus den Niederlanden, die sich vor allem Mitte der 1970er Jahre großer Beliebtheit erfreute. Typisch waren eingängige, glatte und schöne Melodien. Und so einen Titel haben wir nun aufliegen. Hier sind die Classics mit Wings of an Eagle.

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1: Der Radiopionier und Funkamateur Jürgen von Wedel ist kürzlich verstorben. Er hatte das Rufzeichen Delta Golf 3 Whisky Zulu. Jürgen machte in den 70er Jahren Furore, als er einen UKW-Sender in den Bergen von Südtirol aufbaute und von dort aus ganz Süddeutschland mit Piratenrundfunk beschallte. Unser Mitarbeiter Wolf-Dieter Roth konnte vor einigen Jahren bei einem persönlichen Besuch mit ihm sprechen. Bei dieser Gelegenheit erzählte Jürgen von Wedel seine bizarre Geschichte. Die Geschichte, wie er zum Studium der Elektrotechnik nach München kam und dann in die Radioszene reinrutschte. Die Folge war schließlich der erste deutschsprachige Privatsender namens Radio Bavaria International. Wir möchten mit diesem Beitrag an sein Lebenswerk erinnern, denn mit seinen Aktivitäten krempelte er die Radioszene nachhaltig um und trieb die öffentlich-rechtlichen Sender vor sich her. Hier also die Geschichte von Jürgen von Wedel, erzählt von ihm persönlich.
2: Die Geburt einer Idee. Im Jahr 1977 kam ich zum Studium der Elektrotechnik nach München. Doch es sollte alles ganz anders kommen. Nach circa 2 Semestern lernte ich, natürlich über Funk, Joe Lüders kennen, einen Medienjournalisten, der vor kurzem nach Bayern gezogen war. Er schrieb gerade einen Testbericht über ein CB-Funkgerät, hatte aber technisch damals nicht die große Ahnung. So bat er mich, ihm das zu testende Funkgerät in seinen alten Volks-Porsche einzubauen. Es entwickelte sich eine Freundschaft, die nicht zuletzt auf unser beider Interesse an neuer Technik bestand. Joe hatte einige Vorkenntnisse im Radiomachen, da er eine Zeit lang bei Radio Nordsee gearbeitet und danach eine Diskothek in Kolbermoor geleitet hatte. Dieser Funke sprang auch auf mich über, da ich schon früher gerne kleine UKW-Sender gebastelt und damit natürlich nicht ganz legal die Nachbarschaft beglückt habe. Joe fing parallel zu seiner Journalistentätigkeit damit an, Rundfunksendungen auf Band zu produzieren und damit deutsche Urlauber in Italien mit deutscher Information und Popmusik zu unterhalten. Diese Kassetten gingen ein- oder zweimal pro Woche per Post oder per Auto an verschiedene private Radiostationen, die in Italien seit 1977 schon erlaubt waren. Eines schönen Tages rief er mich ganz aufgeregt an, ich müsste sofort in seine Wohnung in der Osterwaldstraße kommen. Er bräuchte ganz dringend meine technische Hilfe. Als ich bei ihm angekommen war, bat er mich auf seinen winzigen Südbalkon im 9. Stock. Hier stand sein alter, klappriger, grundig Satellit, trotzdem natürlich ein Radio, das damals einen der empfindlichsten UKW-Tuner auf dem Markt besaß. Was ich hörte, brachte mich zum Staunen. Zwar mit leichtem Rauschen, aber eindeutig war Joes eigene Sendung Holiday Radio zu hören. Schnell stellte sich heraus, dass es die UKW-Frequenz 102,8 MHz von Radio Isaac war, einem Sender, der in Italien Joes Sendung ausstrahlte. Nachdem wir uns einigermaßen beruhigt hatten, bat mich Joe, die größtmögliche UKW-Antenne, die ich bekommen konnte, zu organisieren. Auch meine Argumente, dass es sich wahrscheinlich um Überreichweiten handelte, wollte er nicht gelten lassen. Also gesagt, getan, ich besorgte ihm die Stolle 14-Element-Antenne und installierte diese. Obwohl der Balkon jetzt nicht mehr begehbar war, lief das Signal jetzt fast rauschfrei. Nach 2 Tagen rief ich ihn an, in der Annahme, ihn wahrscheinlich trösten zu müssen, weil die Überreichweiten sicherlich vorbei waren. Zu meinem Erstaunen sagte er mir, dass das Signal zwar sehr viel schwächer, aber noch hörbar war. Dies war wohl die Geburtsstunde unseres Planes, selbst Privatradio zu machen, aber vor uns lag noch ein weiter, steiniger Weg. Ich nahm mir erstmal ein Urlaubssemester und wir legten los mit unseren Versuchen. Es passte ganz gut, dass ich gerade meine Amateurfunklizenz bestanden hatte, denn die Ausbreitung der Wellen im 2-Meter-Band sind ähnlich wie bei UKW-Radiofrequenzen. Wir kauften bei einem Münchner Amateurfunkgeschäft 2 kleine 2-Meter-Funkgeräte und einen Nachbrenner mit 75 Watt. Zusätzlich kauften wir noch eine schnell zerlegbare 2-Meter-Antenne und einen Teleskopmast. Das war unser Testequipment. Wir fuhren so ziemlich jeden einigermaßen begehbaren Berg in Südtirol an und machten unsere Versuche. Als groben Test suchten wir das Amateurfunkrelais auf der Zugspitze, das uns auch als Kommunikationsmittel zwischen Italien und München diente. Denn Handys gab es ja noch nicht. Einer von uns war dann immer in Italien auf den Bergen und der andere an meiner Hochantenne in München-Schwabing. So konnten wir auch mit Hilfe von mehreren sehr hilfsbereiten anderen Amateurfunkern gut die beste Position austesten. Da wir leider über sehr geringe finanzielle Mittel verfügten, meine Familie hatte uns mit 75.000 D-Mark ausgestattet, mussten wir die preiswerteste und trotzdem funktionierende Möglichkeit wählen und das war der Berg Zirock, 15 Kilometer hinter der österreichischen Grenze. Auch die zwar guten, aber sehr teuren Antennen von Kathrein waren für uns nicht erschwinglich. Ich entschloss mich also daraufhin, die Antennen selber zu bauen. Als Vorlage diente mir unsere Testantenne, eine 2x9 Element Visi-Zirkular-Antenne für den 2 Meter Amateurfunkbereich. Mithilfe diverser Antennenbücher konstruierte ich die Antenne um. Mein Vater war bis zu seinem Tod 1975 Geschäftsführer der Firma Schüco Aluminium in Bielefeld gewesen. Durch meine guten Kontakte kamen wir jetzt zu einer günstigen Aluminiumquelle. Das komplette Material für alle Antennen kostete mich gerade mal 600 D-Mark. Ich baute zunächst innerhalb einer Woche eine zerlegbare Testantenne, die ich dann mit dem Auto nach Italien brachte. Wir konstruierten verschiedene Testsituationen und stellten sie dann mittels zweier Gartenstühle auf der Terrasse des Gasthofes auf. Joe hatte in meiner Montagewoche einen 25-Watt-Sender von einer befreundeten Radiostation in Florenz organisiert und so stand unserem ersten Test nichts mehr im Wege. Ein Auto-Reverse-Kassettenrekorder aus dem gerade eröffneten Mediamarkt bot uns die Audioquelle. Wir fuhren jetzt in Richtung Österreich und hörten unser eigenes Signal zum ersten Mal im Autoradio. Ein tolles Gefühl. Hoch über den Dächern von Innsbruck stand ein verblüffend gutes Signal und das mit nur 25 Watt. Und Antennen Marke Eigenbau. Unser erster Sitz war im Hotel Olympia am Brenner, in dem wir ein Studio in einem der Gästezimmer einrichteten. Bezahlt werden sollte das zum großen Teil schon durch die Werbung für dieses tolle Hotel. Da wir natürlich auch Innsbruck erreichten, war das für das Hotel interessant. Oben auf dem Zirock sprachen wir mit dem Besitzer Peter Seidner ab, wo die Antenne stehen sollte und wie die Stromversorgung gelegt werden musste. Glücklicherweise wurde gerade auf einem benachbarten Berg ein alter Skilift abgebaut. Und wir bekamen, so zum Schrottpreis, einen ca. 10 Meter hohen Skiliftmast. Nun trennten sich Joes und mein Aufgabengebiet für ca. einen Monat. Ich fuhr nach Norddeutschland, um bei Schüco die 8 Zirkularantennen zu bauen. Und Joe beaufsichtigte die Arbeiten zur Mastaufstellung auf dem Berg. Außerdem organisierte er in Florenz die Herstellung unserer Rundfunksender. Die Sender wurden von einer kleinen Elektronikfirma, Kelmer Firenze, in Handarbeit hergestellt. Das war immer noch billiger, als wenn sie von Rode und Schwarz bezogen würden. Radio One in Florenz, mit deren Besitzer Joe sehr befreundet war, lieferte uns das erste Studio-Equipment. Unter anderem einen 8-Track-Player mit Magnetstreifen für Jingles. Wir hatten zu dieser Zeit ja nur das Mischpult von Riem Elektronik und zwei Technics-Plattenspieler und den besagten Auto-Reverse-Kassettenrekorder. Ein Freund von Joe aus Rosenheim war Schreiner und zimmerte uns das erste Studio zusammen. Wir wussten natürlich auch, dass so ein Studio für einen guten Klang abgedämmt werden musste. Aber was soll ich sagen, auch das kostet natürlich Geld. Was wie immer sehr klamm war. Also verwendeten wir als Dämmung Glasfasermatten aus dem Baumarkt, mit dem Effekt, dass wir uns immer häufig kratzen mussten, wenn wir im Studio saßen. Als ich mit dem Bau der Antennen fertig war, jeder Dipol wurde von Hand gebogen, musste ich einen LKW mieten und die Sachen nach Südtirol schaffen. Nach circa 3 Tagen im Zoll, bei denen ich die Zöllner überzeugen musste, dass daraus nur ein einfacher Zaun gebaut werden sollte, schaffte ich es endlich, auf den Berg zu kommen. Netterweise stellte mir der Bauer einen Stall zur Verfügung, in dem ich die Antennen zusammenbauen konnte. Das war wichtig, denn mittlerweile fiel schon der erste Schnee und wir wollten unbedingt noch vor dem richtigen Winter auf Sendung gehen. Joe hatte inzwischen die aufregenden Arbeiten auf dem Berg überwacht. Auf sehr abenteuerliche Weise war der Mast mit einem Umlenkmast und einem Unimog in das Fundament gezogen worden. Das erste Drahtseil war zu dünn und riss, woraufhin der Unimog mit Peter in einem Wahnsinnstempo den Berg herunterraste. Glücklicherweise brachte er ihn aber gerade noch rechtzeitig zum Stillstand. Das zweite Seil hielt und der Mast saß perfekt. Mit einer Leiter und einem Schweißgerät machte ich mich dann mit Unterstützung des örtlichen Schlossers an die Arbeit, die Antennenhalterung an den Mast zu schweißen. Stück für Stück wurden jetzt die Antennen angebracht und miteinander verschraubt. Ein weiteres Problem war die Zusammenschaltung der Antennen. Immerhin mussten 16 Dipole miteinander verbunden werden. Nächste Frage: Wo bekommen wir ein günstiges Senderhäuschen her? Wir entschieden uns für ein kleines Aluminiumhäuschen, wie man es an stillen Örtchen auf Baustellen findet. Das passte optimal. Im Studio hatte ich mittlerweile einen 25-Watt-Sender installiert und eine Antenne auf dem Dach angebracht. Diese Antenne richtete ich auf den Berg aus, um so ein Einspeisesignal zu haben. Nach vielen Tests schafften wir es, auf dem Berg ein Stehwellenverhältnis von 1 zu 1,3 zu realisieren. Inzwischen war auch unser Hauptsender mit 500 Watt angekommen. Einiges Abstimmen später hatten wir dann endlich die Antennenanlage aktiviert. Im Häuschen stellte ich einen Frequency Lock Receiver auf die Studiofrequenz ein und speiste das Audiosignal in unseren Bergsender. Auf der Frequenz 103,5 MHz gingen wir dann erstmals auf Sendung. Das Signal in Innsbruck war spitze und somit hatten wir unsere erste Hörergruppe.
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Kaum waren wir die ersten Wochen auf Sendung, kamen die Carabinieri, um uns mitzuteilen, dass eine gewerbliche Nutzung von Hotelräumen nicht erlaubt wäre. Schade, dass unsere rote On-Air-Lampe im Fenster so falsch verstanden wurde. Wir suchten also verzweifelt den Ort Brenner ab und wurden in einem Kleidergeschäft fündig. Der Besitzer, Herr Tedoldi, hatte einen Lagerraum, in dem das blanke Chaos herrschte. Er bot uns an, dort bis auf Weiteres unser Studio betreiben zu können, wenn wir den Raum aufräumen und den Schrott entsorgen würden. Etwas Besseres konnte uns gar nicht passieren, denn hier unten konnten wir zu jeder Tages- und Nachtzeit so laut sein, wie wir wollten. Das war sicherlich auch ein Grund, warum es den Hotelbesitzern ganz recht war, dass wir auszogen. Wir mussten nämlich teilweise auf Socken durch den Hotelflur gehen, damit wir die Hotelgäste nicht störten. Die Studioantenne war in kürzester Zeit wieder auf dem Dach installiert und wir konnten ungestört weitersenden. Jetzt endlich bekamen wir auch unseren Telefonanschluss. Nach nur 8 Wochen. So langsam kam Radiofieber auf. Die ersten Hörer riefen an, leider zumeist nur aus Innsbruck, da es mit dem Empfang in München noch nicht so rosig aussah. Aber dazu später. Direkt im Ort wohnten 2 16-jährige Schüler, Werner und Gerhard, die uns relativ bald ansprachen. Sie waren so begeistert, dass sie sofort anboten, für uns Nonstop-Musik zu produzieren und das Ganze kostenlos. Somit hatten wir unsere ersten DJs. Fast zur gleichen Zeit kam Carlo, der in Sterzing wohnte und unser bester Mix-DJ wurde. Plattenmäßig wurden wir übrigens dank Joes Verbindung zu diversen Plattenfirmen in Deutschland und sogar einer aus Kanada kostenlos bemustert. Ja, das ging noch ohne Probleme damals. Leider traten immer mehr Schwierigkeiten mit der Zusammenschaltung der 16 Antennenebenen auf, was sich auch in einem sanften Knistern bemerkbar machte. Auch war das kleine Klohäuschen für den Bergsender anscheinend nicht die beste Wahl. Der Schnee war hartnäckig und kroch gerne mal in die Ritzen. Etwas Abhilfe brachte ein komplettes Auskleiden mit Styropor und Montageschaum. Ein unerwarteter Zwischenfall erreichte mich, als ich wieder mal auf dem Weg von Innsbruck zum Brenner war. Im Autoradio lief natürlich RBI mit Carlo. Plötzlich hörte ich eine Kinderstimme. »Hallo, kannst du mich hören? Ich stehe gerade neben dir.«

dieser Riesenantenne. Ich fuhr fast in den Graben neben der Brenner Staatsstraße. Circa 15 Minuten später war ich am Lift und fuhr sofort hoch auf den Berg. Im Kofferradio ging diese tolle Unterhaltung die ganze Zeit weiter. Als ich an der Antenne ankam, saß dort ein 12-jähriger Junge auf seinem Schlitten und auf seinem Schoß eine Zigarrenkiste mit einem kleinen Selbstbausender. In circa 20 Meter Entfernung stand sein Freund mit einem Kofferradio. Zufälligerweise waren die beiden beim Spielen auf unsere Studio-Eingabefrequenz gekommen und da sie direkt neben der Empfangsantenne standen, waren sie natürlich stärker. Nach einigen Erklärungen, in denen ich ihnen freundlich klar machte, dass sie rauschfrei in ganz Innsbruck zu hören waren, schalteten sie den Sender natürlich sofort wieder aus und Carlo war wieder bestens zu hören. Wir verstärkten daraufhin unser Studiosignal und brachten die Empfangsantenne an einem höheren Ort an. Natürlich war uns klar, dass wir schnellstens auf UHF wechseln mussten. Da in Innsbruck und Umgebung unsere Fangemeinde immer größer wurde, begann Joe, diverse örtliche Diskotheken in Österreich anzusprechen und mit den Besitzern zu verabreden, für sie kostenlose Werbung zu machen, wenn wir im Gegenzug dafür an einem Abend in der Woche, meistens donnerstags, unseren Top 50 Countdown bei ihnen produzieren könnten. Die Sendungen wurden dann jeweils am Freitag und am Samstag ausgestrahlt. Schnell sprach sich diese Aktion herum und wurde der absolute Renner. Auf diese Weise bekamen wir schnell neue DJs, die auch moderierte Sendungen für uns produzieren konnten. Der erste in dieser Riege war Ronny Prinz. Er hatte eine aufregend rauchige Stimme und wurde schnell neben Joe unser beliebtester DJ.

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Größer, höher, weiter. Es war zwar toll, dass unser Erfolg in Innsbruck so riesig war, aber in unserem eigentlichen Zielgebiet München war der Empfang nur bedingt gut. Durch die Berge hinter Innsbruck wurde das Signal teilweise abgeblockt und auch gespiegelt. Dafür hatten wir eigentlich die zirkulare Polarisation gedacht. Bedingt funktionierte das zwar schon, wir waren im Westen von München sehr viel besser zu empfangen als in der City, aber natürlich gab es kaum Empfang im Auto. Das Frühjahr hatte gerade angefangen, da hatten wir die Idee, einen Mast auf einem höheren Punkt zu testen. Es bot sich hierfür das Ende der Enzianseilbahn an. Hier war ein perfektes Betonfundament für die Umlenkrolle des Liftes vorhanden. Wir ließen uns bei einem Schlosser einen Mast herstellen, der zwei unserer Zirkularantennen tragen konnte. Hier stellte sich natürlich die Frage, wie man hier den Sender mit Strom versorgen sollte. Ich setzte mich mit einem Elektrogroßhändler in München in Verbindung und nach 10 Verhandlungen bestellten wir 2 Kabeltrommeln à 400 Meter mit einem Aderndurchmesser von jeweils 10 mm. Das sollte unseren Berechnungen nach für einen 1 Kilowatt Sender ausreichen. Zwischenzeitlich hatten wir einen neuen DJ bekommen, der zweckmäßigerweise auch Radiofernsehtechniker war. Ein Glücksgriff. Freddy Leitner dachte sich in so ziemlich jedes Problem schnellstens rein und war eine sehr große Hilfe für mich. Er war außerdem DJ der größten Diskothek in Sterzing und versorgte uns mit Scheiben, an die Joe nicht herankam. Zum Beispiel lief auf unserem Sender als ersten deutschsprachigen Sender überhaupt durch Freddys Hilfe die Scheibe Funky Town von Lips Inc.

Als nun das Kabel ankam, war Freddy sofort zur Stelle, um zu helfen. Trotzdem stellte sich die Frage, wie sollen wir dieses bleischwere Kabel zum Sendepunkt ziehen? Jetzt kam wieder der Almbesitzer Peter Seidner ins Gespräch. Die Skisaison war gerade vorbei und so kam er auf die Idee, den Lift für diese Arbeit einzusetzen. Wir montierten zwei Schleppliftshaken an das Seil und langsam, aber stetig, wurde das Kabel auf den Berg gezogen, direkt unter dem Lift. Das sollte uns später noch zum Verhängnis werden. Nach diesem Gewaltakt musste ich nur noch die beiden Kabel miteinander verbinden und unten im Skilifthäuschen anschließen. Den Belastungstest machten wir, nicht ganz so professionell, mit einem 3000 Watt Heizlüfter, der bestens funktionierte. Jetzt installierte ich zwei Antennen von unten auf dem oberen Mast. Mit unserem 25 Watt Testsender sendeten wir ein Signal nach Norden. Kurz darauf riefen wir von der Zierockalm Ronny in Innsbruck an, der uns bestätigte, dass auf der neuen Frequenz ein sehr sauberes und störungsfreies Signal in Innsbruck ankam. Test bestanden. Jetzt war Schwerstarbeit angesagt. Wir ließen einen Notsender, den ersten 500-Watt-Sender, auf dem alten Mast mit vier Antennen laufen und bauten den 1000-Watt-Sender ab. In schönster Handarbeit zogen Freddy, Carlo, Joe, Peter und ich, natürlich mit einem großen Schlitten, den Sender und das Senderhäuschen über die letzten verbliebenen Schneefelder auf den Berg. Nachdem wir das Häuschen und den Sender oben installiert hatten, kam der große Moment. Die Stromspannung passte einwandfrei und der Sender lief sauber. Jetzt kam die Testfahrt. In Innsbruck war das Signal natürlich bestens. Jetzt war auch in München ein besseres Signal vorhanden. Die Dachantennen in Schwabing hatten endlich ein gutes Signal. Auch wenn es im Auto nicht perfekt lief, konnte man uns hören, wenn man wollte. Im Westen von München war das Signal im Auto fast rauschfrei. Also mussten wir nun die Werbetrommel rühren. In einem kleinen Lokal in Schwabing, das Shortstop in der Nordenstraße, lernte ich einen UKW-Freak kennen. Der Besitzer, Mike Kane, hatte früher mal für RFE gearbeitet und schon von unserem Sender gehört. Er war so begeistert, dass er sich auf das Dach des Lokals eine UKW-Antenne installiert hatte. Somit war dieses Lokal der erste öffentliche Punkt, in dem unser Signal durchgehend lief. Ohne Werbeeinnahmen läuft nichts. Mittlerweile war das Studio viel zu klein für unsere Anforderungen. Darum suchten wir nach neuen Räumlichkeiten. Im Ort Brenner gab es keine Möglichkeiten mehr. So dachten wir an Sterzing, da das ja auch relativ schnell zu erreichen war. Ein Händler aus dem Ort Brenner baute gerade in Sterzing ein neues Haus und das Erdgeschoss-Apartment war noch frei. Ein sehr großer und ein kleiner Raum waren absolut ausreichend. Joes Schreiner kam wieder zum Einsatz und zimmerte uns, welche Luxus, zwei Studios zusammen. Jetzt hatten wir auch endlich die Möglichkeit, relativ aktuelle Nachrichten zu senden. Von Vorteil war hier, dass gerade die deutschen und österreichischen TV-Sender mit Videotext anfingen, den wir kurzerhand übernahmen. Der Empfang der deutschsprachigen Programme war dank der RAS mit Antennenumsetzern auf dem Berg Hühnerspiel in Sterzing möglich. Nachdem wir auf der anderen Bergseite in Pflanz, wo es nur ca. 5 Häuser gab, bei einem Bauern einen zweiten Sender errichteten, versorgte der nun wieder unseren Sender auf dem Berg. Eine direkte Versorgung war leider wegen des Berges Hühnerspiel, der uns im Weg stand, nicht möglich. Die neuen Studios waren super. Endlich waren wir wieder in einem Ort, wo man auch noch mehr als nur Radio machen konnte. Jetzt konnten wir auch noch einen weiteren DJ einstellen, der sich bei uns gemeldet hatte. Es war Axel Ricken aus Aachen. Er war ein Radiomann mit Leib und Seele. Auch wenn wir ihm am Anfang wirklich keine traumhafte Gage zahlen konnten, war er genau der Freak, den wir brauchten. Er verstand sich prächtig mit Freddy und das freute nicht zuletzt die Damenwelt in Sterzing. Leider sprudelte unsere Einnahmequelle Werbung immer noch nicht übermäßig stark. Deshalb versuchten wir, einen Werbefachmann aus München zu engagieren. Karl-Heinz Wieder sollte für die nötigen Einnahmen sorgen. Aber leider hatte er keinen allzu guten Start, denn zur selben Zeit startete nämlich Radio Brenner von der Flatschspitze. Zwar wurde auch hier nur mit Wasser gekocht, aber dort hatte man sehr viel mehr Geld zur Verfügung als wir. Der Chef, Alfred Scholz, war ein Sprücheklopfer und sein berühmter Satz, wenn ich den Sender auf der Flatschspitze einschalte, dann wackelt in Hamburg der Michel und wir werden sogar noch in der Tiefgarage des BR zu hören sein, entsprach bei weitem nicht dem Erfolg. Der eigentliche Kopf und die Seele von Radio Brenner war Bernie Kühl, ohne dessen Einsatz der Sender wahrscheinlich noch schneller wieder verschwunden wäre als wir.
Leider war das Ende für RBI vorerst eingeläutet und ich ging schweren Herzens zurück zum Studium nach München. Dass mit dem schwarzen Stein schon bald ein neues Kapitel für RBI beginnen sollte, konnte damals noch niemand ahnen.

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1: Das Radiomachen und der Amateurfunk sind und waren schon immer eng miteinander verbunden. Deshalb hören Sie ja genau diese Sendung. Und es geht eigentlich bei beiden Medien im Grunde um dasselbe. Die Ausstrahlungen werden über Kurzwelle übertragen und landen ohne weiteres Zutun beim Empfänger. Ganz ohne Internet. Ein unschätzbarer Vorteil in den Zeiten, in denen totalitäre Staaten das Netz zunehmend blockieren. Wie die Verhältnisse in diesem Medium aktuell sind, darüber klärt uns an dieser Stelle wieder Christian Reiber, Delta Lima 8, Mike, Delta Whisky, vom HF-Referat des DARC auf, mit seiner Funkwettervorhersage.
2: Die letzte Woche war eine ziemlich ruhige, sowohl was die Sonnenaktivität anbelangt, als auch die möglichen Störungen der Kurzwellenausbreitung. Vor allem die, die durch ein unruhiges Erdmagnetfeld verursacht werden. Die wenigen auf der Vorderseite der Sonne verbliebenen aktiven Regionen glänzten vor allem durch Nichtaktivität. Deutlich sichtbar ist das auch in der Flare-Statistik. Einstellige Anzahlen von C-Flares pro Tag und ein einsames M-Flare vom letzten Sonntag sprechen eine deutliche Sprache. Es wurde daher auch nichts aus der Hoffnung auf einen schwachen Aufwärtstrend beim solaren Flux. Der verlor im Gegenteil jeden Tag etwas mehr an Boden und lag dann Mitte letzter Woche knapp unter 100 Einheiten. Im Erdmagnetfeld halfen ein koronales Loch und ein koronaler Masseauswurf am letzten Sonntag zusammen und verursachten einen schwachen Magnetsturm. Danach kam dann die große Ruhe, nur ab und zu unterbrochen durch kurze aktive Phasen. Die höchste nutzbare Frequenz stieg über Mitteleuropa bis 22 MHz. Darüber regierte wieder die sporadische E-Schicht und so konnten bei der IARU HF Championship am letzten Wochenende auf allen Bändern gearbeitet werden. Vor allem auf 10 Meter musste man aber den richtigen Zeitpunkt mitbekommen. Aber das gehört dazu, wenn man in einem Contest vorne dabei sein möchte. Jetzt tut sich aber wieder etwas mehr. Am Freitag wurde eine erste, kleinere, aktive Region sichtbar, die sich bislang auf der Sonnenrückseite befand. Am Sonntag und Montag erwarten wir dann die beiden ehemaligen Regionen 4478 und 4479 zurück, die vor 2 Wochen schon ordentlich Aktivität versprüht und den solaren Flux kurzzeitig über 200 Einheiten getrieben hatten. Beide sind weiter aktiv und vor allem die 4478 scheint noch über eine hohe magnetische Komplexität zu verfügen. Daher wird wieder mit einem Anstieg der Sonnenaktivität gerechnet. Der solare Flux wird sich über die Woche Richtung 150 Einheiten bewegen. Vielleicht wird es sogar ein bisschen mehr. Das sorgt dann für längere Öffnungen auf 15 Meter. Vor allem wird sich aber das in den letzten Tagen sehr tiefe Mufftal am frühen Morgen auffüllen, das bis 10 MHz hinunterreichte. Mit etwas mehr Sonnenaktivität wird 20 Meter dann nur noch kurz schließen. Größere F2-Öffnungen auf 12 und 10 Meter sind dagegen unwahrscheinlich. Dafür sind die Bedingungen noch viel zu sommerlich. Erst im September wird es da wieder interessanter werden. Allerdings erreicht die Muff an manchen Tagen über dem Mittelmeer 28 MHz und mehr, oft am späten Nachmittag, wenn die Tagesdämpfung zurückgeht. Dann ist zumindest in südliche Richtungen auch die Langstrecke auf dem 10-Meter-Band nutzbar. Ausschlaggebend ist dafür aus unserer mitteleuropäischen Sicht vor allem die Muff am ersten Brechungspunkt und der ist etwa 1500 Kilometer vom eigenen Standort entfernt. Und dann bleibt mir ein weiteres Mal noch der Hinweis auf die sporadische E-Schicht. Die wird nicht müde, auf 10, 6 und auch immer wieder auf 2 Meter Shortskip-Öffnungen zu produzieren. Gut, die Ex.

Das war's nun für heute. Wir sind leider schon wieder am Ende von Radio DARC angelangt. 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Redaktion und Musikauswahl hatte Rainer Englert, Delta Foxtrot 2, November Uniform. Wir hoffen, die Sendung hat Spaß gemacht. Wenn ja, sagen Sie es doch einfach weiter. Wenn Sie wollen, hören wir uns nächste Woche wieder. Gleiche Zeit, gleiche Frequenz. 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Moin, tschüss, servus und 73, gut DX. Bis zum nächsten Mal.

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ein Blues Time Special mit Carolyn Wonderland und Mike Sito. Hören wir zuerst Carolyn Wonderland mit I Ain't Going Back und Blues for Gene.

Das war Carolyn Wonderland mit I Ain't Going Back und Blues for Jean. Hier sind noch zwei Songs aus ihrem tollen 2025er Album. It Should Take und Orange Juice Blues.

Wir hörten Carolyn Wonderland mit It Should Take und Orange Juice Blues. Bevor ich etwas zu Carolyn und ihrem Album erzähle, spiele ich für euch von ihr noch Let's Play a Game und Tattoos as a Talisman.

Das war Carol in Wonderland mit Let's Play a Game und Tattoos as his Talisman aus ihrem Album Truth Is. Das Album erschien 2025 bei Alligator Records und enthält 12 Songs. Als nächstes spiele ich für euch daraus Whistlin' Past the Graveyard Again und Wishful Thinking.

Wir hörten Carolyn Wonderland mit Whistling Past the Graveyard Again und Tattoos as a Talisman. Carolyn Wonderland wurde mit dem bürgerlichen Namen Carolyn Bradford 1972 in Houston

0: geboren. Sie singt, spielt neben Gitarre auch Mandoline, Trompete, Klavier und komponiert. Aus einer Musikerfamilie stammend, trat sie bereits als Jugendliche öffentlich auf und war lange Jahre Mitglied bei der Band Imperial Monkeys.
1: Seit 2001 hat sie eine ganze Reihe von Soloalben veröffentlicht. Hier ist Carolyn Wonderland noch einmal mit Sooner or Later und dem Titelsong des Albums Truth Is.

Das war Carolyn Wonderland mit Sooner or Later und Truth Is. In der restlichen Sendezeit spiele ich für euch noch etwas aus dem Album Help Yourself von Mike Zito. Als erstes spiele ich für euch den gleichnamigen Titelsong und Low Down.

0: Wir hörten Mike Sito mit Help Yourself und Low Down. Ich spiele gleich noch mehr von Mike Sito.
1: Aber vorher verabschiede ich mich von euch. Vielen Dank fürs Einschalten von Blues Time und hoffentlich bis zur nächsten Sendung. Und nicht vergessen, es gibt Blues Time jede Woche. Jeweils einmal im Monat das Feature und die Charts und in den Wochen dazwischen die Specials. Wer die Sendungen nachhören möchte, findet diese auf der Seite bluestime.eu/mediathek. Eine gute Zeit wünscht euch, euer Norbert Egger.
0: Und hier noch einmal Mike Sito mit The Best I Can und Sula Serenade.

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1: Ja, liebe Hörerinnen und Hörer, ja, Sie sind richtig und Sie haben richtig eingeschaltet beim Wartburgradio in Eisenach hier auf der Frequenz 96,5 und Sie hören die Sendung Volksmusik in Thüringen von und mit Michael Frank, der Sachse beim Wartburgradio, und natürlich sind auch alle Hörerinnen und Hörer vom Radio Enno auf der Frequenz 100,4 in Raum Nordhausen. Herzlich willkommen zu dieser Sendung. So, heute habe ich mir ein paar junge Studiogäste eingeladen, wo man sagt, das geht gar nicht, die hören Schlager, aber es ist so. Und sie haben sogar eine Seminarfacharbeit darüber geschrieben. Ja, das sind die Jungs vom Martin-Luther-Gymnasium. Ja, hier aus Eisenach, also sie haben sogar Heimvorteil. Ja, ich würde vorschlagen, sie stellen sich einfach mal vor, der Erste.
2: Ja, hallo, ich bin Emil Starke, bin 18 Jahre alt und bin jetzt gerade eigentlich mit allen Abi-Prüfungen durch. Ja, und jetzt schauen wir mal weiter.
1: Genau, der Nächste.
3: Genau, gleiches gilt für mich. Ich bin Luis, auch 18 Jahre alt. So gut wie das Abi in der Tasche und jetzt hier im Wartburgradio.
1: Und der Dritte.
4: Ja, das gilt auch für mich. Ich bin Elia Kleinstöber, ich bin 17 und habe mich den beiden angeschlossen.
1: Ja, nun alle drei, mal eine Frage. Das Abi habt ihr ja fast schon alles in der Tasche, habt ihr gesagt. Was wollt ihr denn mal werden? Habt ihr schon Vorstellung?
4: Also ich würde gerne Lehramt studieren. Ich finde das ganz interessant, so mit Leuten zu kommunizieren und denen was beizubringen. Das finde ich ganz spannend.
1: Und hast du schon was gefunden so in der Richtung? So?
4: Fächer würde ich gerne Englisch machen und als Zweifach Sport.
1: Okay. Mhm. Ja, Julius, du, gut, hast dann, du was?
3: Ja, genau. Also ich bleibe ja dann noch ein Jahr hier und um genau zu sein, genau hier, also beim Wartburgradio, wahrscheinlich dann mein FSJ ab dem 1. September für ein Jahr.
1: Schön.
3: Genau. Also deswegen habe ich ja auch einen leichten Heimvorteil. Und genau, das Jahr später darauf, denke ich, wird es auch in Richtung Studium gehen. Aber dann wahrscheinlich eher in Richtung Sport. Es sei denn, das Wartburgradio überzeugt mich jetzt noch, dass ich den Berufswunsch dann noch ändere.
1: Dass du vielleicht in die Medienwirtschaft einsteigen tust. Genau. So, Emil, was hast du für Pläne?
2: Ich bin gerade noch so ein bisschen auf der Suche. Deswegen mache ich jetzt erstmal hier ein Jahr ein bisschen arbeiten und dann noch ein bisschen ins Ausland, um einfach ein bisschen was Neues zu sehen, ein paar neue Erfahrungen zu sammeln. Und dann danach sollte es auch ins Studium gehen. Was es dann genau wird, habe ich noch nicht im Kopf, aber vielleicht in Richtung Sport auch.
1: Ist doch ganz interessant. Gut. Ich habe damals nicht so, ich habe plus 10 Klassen, heute sagt man Realschulabschluss oder mittlere Reife, wie es manchmal auch so heißt. Aber ich habe mich dann mal entschlossen für einen ganz tollen Beruf. Damals bei uns hier in der Braunkohlenindustrie im Leipziger Raum. Die Leute werden immer sagen, oh, was ist denn das für ein Beruf? Also neumodisch heißt ja Maschinist für Maschinenbau, Wirtschaft. Der alte Beruf heißt Baggerfahrer für Tarebau, Großgeräte. Also ich konnte mal alles fahren, was in dem Tarebau bewegte, sich von der Raube bis zur Edelk, bis zur Förderbrick, bis zum Eimerkettenbagger und bis zum Tausender Absetzer, den es da gab, muss ich dazu sagen. Mit 18 war ich dann auch der jüngste Baggerfahrer der Deutschen Demokratischen Republik. Das war natürlich auch was Schönes, sage ich euch. Ja, ihr habt ja eine Seminarfacharbeit geschrieben, ihr habt sie dort auf dem Tisch liegen, und über den Schlager. So, und bevor wir jetzt ein bisschen quattern über den Schlager und warum ihr das überhaupt gemacht habt, dann wollen wir natürlich einsteigen in die Sendung mit einem Schlager. Ja, und ich würde vorschlagen, los geht's, ganz schlicht und einfach, mit einem wunderschönen Schlagertitel.

0: So, liebe Hörerinnen und Hörer, das haben wir den ersten Titel schon gehört. Ja, und jetzt frage ich euch mal, wie seid ihr überhaupt über die Idee gekommen, eine Seminarfacharbeit über Schlager zu schreiben?
1: Ja, also man kann ja sagen, dass man in der 11. Klasse, dass eben jeder in unserer Schule eben so eine Seminarfacharbeit schreiben muss. Und wir haben uns halt überlegt, welches Thema wir so nehmen könnten, was zum einen interessant ist und wo man viel drüber schreiben kann, aber was auch auf der anderen Seite ein bisschen Spaß macht, einfach beim Recherchieren, wo man ein bisschen Spaß hat und was ein bisschen aufgelockert ist. Und da sind wir dann halt auf Schlager gestoßen,
0: sage ich. Ja, das Thema ist ja auch ganz interessant, wie ihr auch so festgestellt habt, ne?
2: Genau, gab ja verschiedene Punkte, die wir jetzt in der Seminararbeit ein bisschen tiefer beleuchtet haben. Auch manche hatten den Einfluss gerade, andere hatten dann eher so wie hier im Radio, also wie es gehört wird oder wo es gespielt wird. Das sind halt so Sachen, wo man viel leichter den Zugang hat als vielleicht zu einem anderen Thema und dadurch eben ja auch sehr viel Spaß hatte, wie man schon gesagt hat, beim Recherchieren.
0: Und es war ja ganz interessant für euch, ne?
1: Ja, wir hatten auch wirklich sehr viel Spaß während der Recherche. Und dann hatten wir auch mal ein Interview mit Bernd Ulrich. Das war auch sehr, sehr interessant und sehr aufklärend. Das war wirklich sehr, sehr positiv.
0: Ja, das stimmt. Wer als junger Mensch mal ein Interview mit einem Amigos, also der Spitzenschlagerband von Europa, die dann Einfluss hat auf eure Seminararbeit, Jungs, ihr könnt euch auf die Schulter klopfen, ne?
2: Danke. Genau. Das ist, also kriegt auch nicht jeder. Wir fanden es auch super, als wir das Interview hatten und auch dann die Offenheit von ihm, also von Bernd, war auch super und generell vom Anfang bis zum Ende kann man eigentlich gut, bis auf ein paar stressige Phasen, die wird es immer geben bei so einer Arbeit, kann man eigentlich wirklich, oder können wir vor allem stolz darauf sein, auf unsere Arbeit. Und es hat auch wirklich sehr viel Spaß gemacht.
0: Aber ihr habt es ja auch gut eingeteilt. Ihr habt euch ja gesagt, der eine macht das, der andere macht das. Also ihr habt das auch schon so vorneweg gut, sag ich mal, recherchiert und auch gut so gesagt. Also sonst ist es ja Stress, ne?
1: Ja. Wir mussten das auf jeden Fall in verschiedene Bereiche gliedern, weil ansonsten wäre es auch einfach zu viel oder zu unübersichtlich geworden.
0: Aber ich denke mal, sie ist doch gut geworden, oder?
1: Sie ist sehr gut geworden, würde ich sagen, ja.
2: Kommen wir noch, glaube ich, dann an der Reaktion sehen, auch von unseren Eltern, von den Freunden und so, dass es ja nicht durchweg positiv aufgefasst wurde. Und ich finde es jetzt auch, also manchmal, wenn man noch durchblättert, das ist ja was fürs Leben, also man ist ja die erste richtige Arbeit, die man schreibt. Denke ich mal, kann man auch in ein paar Jahren nochmal zurückschauen und sich darüber freuen, dass man damals zusammen sowas geschaffen hat.
0: Und ihr habt ja richtig Analysen gemacht, ne? Ihr habt ja richtig gebohrt, überall wer was hören könnte und Fragen in den Raum gestellt. Und
1: ja, genau, wir haben extra Umfragen durchgeführt, wo mehrere Menschen eben dann auch daran teilgenommen haben und dann mussten wir diese Umfragen auch alle auswerten und haben da eben unsere eigene Schlüsse draus gezogen und es war aber durchaus interessant.
0: Interessant. Nun ist ja Eisenach nicht so die Hochburg des Schlagers. In Erfurt sieht das ein bisschen anders aus, muss ich dazu sagen. Aber die Leute, ihr habt es ja festgestellt, die Leute, die tanzen alle nach Schlager, obwohl sie es dann gar nicht so zugeben. Ne? Also.
2: Genau, also es ist ja, wir waren jetzt zum Beispiel hier letztens beim Spitz, am Wochenende war das, oder auch auf anderen Veranstaltungen. Und da sieht man es wie dann immer, ja, ein, zwei Mal pro Stunde oder auch manchmal auch öfters immer ein Schlager dann in die anderen Songs, in die anderen Popsongs einfließt und dann, wenn man den raushört, ist natürlich auch immer sehr interessant. Man kann sich daran zurückerinnern, ja, das ist doch der Schlager und ja, das hatten wir auch in unserer Seminararbeit ein bisschen behandelt.
0: Das ist richtig. Und ihr habt ja mit den Amigos, mit dem Bernd ein Interview gemacht und ich habe das ja auch mal gehört und auch gelesen und sehr gut geworden. Und er sagt ja dann auch selber, sie haben ja auch mal mit 14, 15, 16 angefangen, Musik zu machen. Ne? Also. Ja. Also, das ist schon allemann. So, wir wollen jetzt wieder einen schönen Schlager hören, würde ich vorschlagen. Und los geht's.

0: Ja, das war schon ein flotter Schlagertitel von Christian Leis, der mit Ute Freudenberg dann ja Ende des Jahres auf Tournee geht und Ute Freudenberg ihre letzte Tournee ist. Und bevor sie auf Tournee geht, bin ich ganz stolz, Jungs, sie kommt auch zu mir in die Sendung und stellt ihre letzte CD vor. Ja, dann. Allerdings, ja, Luis wird dann noch nicht bei uns sein, weil... Sie kommt nicht einen Monat früher.
1: Ah, schade.
0: Sonst wäre das was Schönes für dich. Aber du kannst ja, wenn du Zeit hast, gerne vorbeikommen. Den Termin sage ich dir dann noch. Und wenn du Lust und Liebe hast, komm einfach vorbei. Ich freue mich schon riesig drauf und es wird auch eine wunderschöne Sendung werden. So, tja, jetzt muss ich euch einfach mal fragen, so ganz privat, ihr habt eine schöne Seminararbeit geschrieben. Hört ihr denn auch nach der Seminararbeit Schlager?
2: Also das ist ein bisschen schwierig. Also ich habe ein bisschen einen sonderbaren Musikgeschmack. Also ich höre zum Beispiel viel Metal und sowas. Aber ich muss auch sagen, immer wenn man solche aggressiven Musikgenres hört, dann ist der Schlager auch mal ein Ausgleich. Und wenn man mal sich eine stille Minute gönnt, dann ist der Schlager auch mal gut zum Runterfahren. Und da kann man den schon mal hören.
0: Gut. Luis?
1: Ja, bei mir sieht es ähnlich aus, also ist jetzt nicht mein Number One Favorite. Insgesamt, da können mir viele wahrscheinlich, mich viele wahrscheinlich bestätigen. Aber für zwischendurch, wie Lia schon gesagt hat, das ist natürlich eine super Sache. Auch weil eben die Verbindung da ist zum Deutschen, auch weil es eben auch vor allem in Deutschland jetzt so viele ja, bekannte Schlagersänger gibt. Hatten wir auch in unserer Seminarfacharbeit des Öfteren mal angesprochen. Aber ich finde, es macht doch einfach mal Spaß, solche Lieder zu hören, die eben auch durch ihre Strukturen, ihren Kern ja immer ein bisschen freudig sind, auch vielleicht in schlechten Zeiten einen etwas freudig stimmen können. Deswegen schätze ich auch Schlager an sich sehr.
0: Und es ist ja, du hast ja schon gesagt, Herr Metal, Punk, Rock und die ganzen Musikrichtungen, die es gibt. Aber jede Musikrichtung hat ja auch ihre Favoriten. Du wirst mir das bestätigen. Also die Szene, wo du zu Hause meine Musik hörst, gibt es bestimmt auch die Stars. Ne? Also
1: ja.
0: Ja. Und die gibt es im Schlager, die gibt es in Volksmusik, die gibt es aber auch bei Instrumentalmusik, die gibt es bei Folkloremusik oder sonst was. Ja, und Emil, hörst du jetzt Musik, also Schlager so nebenbei?
3: Also so, wenn ich zu Hause bin, höre ich größtenteils eigentlich auch nicht Schlager, aber ich habe durchaus Berührungspunkte, wenn ich mal, also mit dem Schlager, wenn ich mal auf Partys bin oder bei irgendwelchen Veranstaltungen, da werden natürlich Schlager immer gespielt, weil sie einfach auch eine gute Musikrichtung ist für eben solche Veranstaltungen und das sind eben dann meine Hauptberührungspunkte.
0: Was haben denn so eure Kumpels Eltern gesagt, wo ihr gesagt habt, wir schreiben jetzt eine Seminararbeit, das müssen wir sowieso machen. Das wussten ja die Eltern auch, die Kumpels. Wir nehmen das Thema Schlager.
2: Ja, die haben ein bisschen komisch geguckt, weil es ist ja erstmal, die Seminararbeit ist ja so, mehr geht in so in die wissenschaftliche Richtung und der Schlager als Wissenschaft, das ist erstmal so ein bisschen, oh, okay. Ja, es wird interessant, aber sie haben an uns geglaubt.
3: Ja, ich glaube, viele konnten sich am Anfang darunter einfach wenig vorstellen, was wir da eben ermitteln wollen oder was wir da herausbekommen wollen. Aber ich glaube, wenn sie sich das im Nachhinein angeguckt haben, haben sie das oder verstehen sie es. Und ja, am Anfang haben sie natürlich das ein bisschen belächelt, aber im Nachhinein dann nicht mehr.
0: Es ist ja auch ein Thema, was nicht jeder hat, ne?
3: Ja, das stimmt.
1: Und es ist auch eine spezielle oder ein spezielles Musikgenre, muss man ja dazu sagen. Aber ich meine, wir hätten jetzt genauso gut unsere Arbeit über vielleicht Pop schreiben können oder Neue Deutsche Welle. Aber wir fanden halt, dass Schlager vor allem in letzter Zeit extrem boomt. Und deswegen wurden auch viele oder haben viele gesagt, ja, das ist eine tolle Idee. Und manche haben auch gesagt, oh, weil es immer so diesen Stereotyp gibt, Schlager, die das uns dann ein bisschen belächelt haben. Aber insgesamt fand ich eigentlich die Reaktion, ja.
0: Naja, ich meine... Belächelt wird man ja immer, wenn man irgendwas macht, ne, was Neues oder was Außergewöhnliches. Ne? Also der Neid ist immer da. Das ist, aber das spornt einen auch ein bisschen an, um den Leuten zu sagen, du, wir kennen das, wir zeigen euch das, ne? In der Richtung. Ja, das ist schon, das wirst du später mal, wenn du mal in die Medienlandschaft einsteigen solltest, wirst du das ganz gravierend mal erfahren, dass die immer alle sagen, die Redakteure oder so, oh, ich habe da ein scheiß Thema oder sonst sowas. Ne? Und dann bemüht man sich, um seinen älteren Kollegen natürlich wunderbar dazustehen in der Richtung. Ne? Es ist ja nicht immer so alles Gold, was glänzt, auch nicht im Radio, auch nicht im Fernsehen. Ne? Und ja, jetzt kommen wir zu einem, ja, Musiktitel, den habe ich mir rausgesucht. Er ist von der vorvorletzten CD, nämlich von zwei Herren, die er interviewt hat, mit dem einen, dem Bernd. Und da würde ich vorschlagen, los geht's jetzt mit den Amigos.

0: Ja, das waren die Amigos und ich glaube, die Jungs neben mir, die sind jetzt ganz schön stolz, weil einen von den Herren hatten sie dann richtig, wie mir Redakteure immer sagen, ausgequetscht und gefragt, wie ist denn das so, ne?
1: War wirklich sehr aufschlussreich, war sehr interessant, einfach mal Einblicke zu bekommen von jemandem, der eben den direkten Kontakt hat oder eben da richtig in der Szene drin ist. Und da konnten wir natürlich sehr viele Informationen bekommen und eben sehr, sehr viele Informationen auch für unsere Schlagerarbeit bekommen, sodass das sehr hilfreich war.
0: Sie sind ja schon eine Weile im Geschäft, sage ich mal so, und deshalb können Sie auch eure Fragen gut beantworten und auch eure Tipps gegeben oder gesagt, wie die Landschaft zurzeit aussieht.
2: Genau, auf jeden Fall. Also wenn ich mir jetzt nochmal die Seminararbeit von uns anschaue, hat sich eigentlich bei jedem, also es gab ja insgesamt 4 Abschnitte, wo von uns jeder einen sich rausgenommen hat und eigentlich haben sich Teile dieses Interviews durch jeden Aspekt gezogen. Also dass mal Elia manchmal über die Amigos oder auf das Interview sich zurückbezogen hat, ich auch mal oder Emil, war sozusagen auch ein essentieller Kern von uns und hat auch wirklich sehr viel Spaß gemacht, das Interview mit ihm aufzunehmen, weil es natürlich immer schwer ist, wenn man ja fast schon so eine Ikone des Schlagers interviewt, dass man da auch erstmal nicht so den Kontakt hat und dann im Interview wird es dann immer leicht und ja, es hat dann wirklich sehr viel Spaß gemacht, obwohl man es gar nicht glaubt, dass er dann auch so offen war und auch so zugänglich für unsere Fragen.
0: Das sind sie aber alle beide. Also ich kenne sie ja schon ein paar Jahre und wenn sie bei mir mal im Studio sind oder am Telefon, dann sind sie offen und ehrlich zu jeder Sache und haben auch eine offen ehrliche Meinung. Und wenn ich mal eine Meinung brauche, dann kann ich auch Bernd eine Mail schicken oder mal anrufen, wenn er zu Hause ist. Meistens schicken wir mal eine Mail. Dann ruft er an, wenn er unterwegs ist und sagt, du, pass auf, das ist ein schöner Titel oder da sei mal wieder vorsichtig. Also man hat schon so Erfahrung in der Szene. Ihr habt schon recht, ne, in der Richtung. Aber sie haben ja auch, wie gesagt, jung angefangen und sind ja eigentlich durch eine Ost-Hit-Parade die Stars erst geworden. Vorneweg kannte man die ja gar nicht. Okay. Ja, also die Amigos sind 2006 bei Achims Hitparade entdeckt worden. Die haben sich dort im Moment. Ne? Und das tut Bernd immer wieder in jedem Interview sagen, was ich dazu sagen. Und was sie auch ganz groß machen, das ist ihre Fanarbeit. Also das werden sie bestimmt euch auch gesagt haben, ne? Ja. Ihre Fanarbeit, die dann ja, ganz groß ist. Ne? Also sie sagen ja immer, was wären wir ohne unsere Fans, ne? In der Richtung. Ne? Ja, jetzt kommt mal eine Frage von mir. Ich frage einfach euch mal in der Richtung, würdet ihr jetzt eine Band gründen und Schlagermusik machen?
3: Also um das auszuprobieren, würde ich, denke ich mal, schon machen, um mal zu gucken, weil wir wissen ja jetzt, wie der Schlager funktioniert, also wie er theoretisch funktioniert und praktisch ist dann auch wieder eine andere Sache und um das mal praktisch zu versuchen, denke ich mal, so als Experiment ja, als aber auf lange Zeit gesehen würde ich sagen, dass es dann eher schwierig ist, noch jetzt einzusteigen. Ich meine, Luis hat es ja in der Seminarfacharbeit gezeigt, wie die neuen Artisten jetzt den Einstieg schaffen, dass es auch jetzt nicht so schwer ist, aber ich denke mal, man muss sich schon anstrengen, man muss gut reinpassen.
0: Würde ich es mal auch sagen, aber ich würde die zweite Frage euch dreimal in den Raum stellen. Bleibt Schlager eine Modeerscheinung?
2: Also ich sag persönlich nein. Ich denke immer noch, dass es in Zukunft als auch in Vergangenheit noch weitergehen wird und sich der Schlager auch entwickelt, also es jetzt nicht nur ein Trend ist, sondern dass es immer weitergehen wird. Ich weiß nicht, wie es jetzt die anderen beiden sehen, aber das ist meine Meinung.
1: Ja, der Meinung würde ich mich anschließen. Ich würde sagen, dass Schlager immer wieder auch Hochs und Tiefs hat, wo er mal mehr beliebt ist und mal weniger. Aber ich sage, er hat sich in der Vergangenheit schon lange gehalten und deswegen sage ich, dass er sich ja auch in der Zukunft weiterhalten wird und weiter präsent sein wird.
0: Das ist richtig, weil wenn man ja mal, ich meine, die Volksfeste gehen ja auch wieder los, und wenn man mal privat in eine Party geht, also in der Mitte der Party wird dann immer noch ein Schlagertitel aufgelegt. Wenn es Helene Fischer ist.
2: Ne? Geht immer.
0: Aber, und das ist so ja, ein Phänomen eigentlich. Ne? Also wo man vor Jahren eigentlich gar nicht drüber nachgedacht hat, sondern man gesagt hat, okay, ihr habt es ja vorhin schon mal angesprochen, Neue Deutsche Welle. Ich kenne zum Beispiel Neue Deutsche Welle, allerdings über den Zaun. Und das war damals auch eine Musikrichtung,

wer die hat. Also da sind alle Newcomer drauf von der neuen deutschen Welle. Und ja, und dann war sie auf einmal weg. Also gut. Dann kam Nicole mit ihrem Friedenslied, muss ich dazu sagen, was auch ein übelster Reiser war. Und ja, und dann war auch das schon fast Geschichte. Und dann pegelte sich das alles so ein in die Sparten volkstümliche Musik, Schlagermusik, DDR-Rockband-Musik. Also ich habe sie demnächst im Studio, zum Beispiel Karat wird da bitte was darüber erzählen. Wir werden eine Sendung drüber machen über DDR-Rockmusik einst und heute, was da übrig geblieben ist. Pudis, Silly, Rempft und wie sie alle hießen, ne, in der Richtung. Und drüben gab es eben auch so berühmte Bands und Rockbands, die es da auch alles gab. Drüben gab es Roland Kaiser, Bernd Klüver, das waren die Stars, wo die Omas in der DDR natürlich auch fleißig, auch hier über den Grenzübergang in Nähe von Eisenach, ihre Platten hin und her schoben in der Richtung. Aber es war schon, ich sage mal, eine gute Zeit. Ne? Also jeder hatte so seinen Schlager und das Tolle war, jeder hatte so seine Fernsehsendung, die den gleichen Sinn hatte. Ich habe vor kurzem mit einem Kollegen im Hansa-Studio in Rostock eine schöne Sendung über die alte Seemannssendung Glock 8er Strom, wo auch viele machen, Teamschlager, wäre vielleicht auch ein Thema für eure Seminararbeit gewesen. Und da haben wir mal so Vergleiche gezogen hin und her und das war auch so ganz, ganz interessant in der Richtung. Ja, aber wir haben jetzt eigentlich genug gewartet. Ich würde vorschlagen, wir legen jetzt den nächsten Titel auf aus unserem Schlagerorchester. Und dann würde ich sagen, es geht mal los.

0: Das kennt jeder, dieses Lied. Ist auch ein Ohrwurm des Schlagers geworden, der groß geworden ist. Und heute singt er auch noch ganz bekannte und berühmte Titel. So Jungs, wer so eine Seminararbeit schreibt, steckt auch viel, viel Arbeit dahinter. Ne? Habt ihr euch mal in eurer Gruppe so richtig gezofft?
1: Ja, nee. Also so richtig gezofft haben wir uns eigentlich nie. Es gab manchmal so ein paar Abstimmungsschwierigkeiten vielleicht innerhalb der Gruppe mit der Gliederung oder der Aufteilung oder der Arbeitsaufteilung. Aber ansonsten zu einem größeren Streit oder zu einem größeren Topf kam es nie. Also wir haben das, glaube ich, so gut aufgeteilt, dass wir es alle zusammen ganz gut managen konnten.
2: Genau, so kleine Zankereien gehören dazu. Ich glaube, wenn es dann vor allem Richtung Abschluss ging, also Richtung fertigstellende Arbeit oder dann zum Kolloquium, wo wir die Arbeit dann auch verteidigt haben, da wurde es dann immer, wenn die Zeit eng wird, dann merkt man, dass da die Gemüter auch langsam überkochen und so kleine Zankereien gibt, wo man das dann noch so ganz kleine Details noch verändert und jeder vielleicht noch dazu eine andere Meinung hat. Aber insgesamt über den ganzen Prozess waren das nur ja, so ein paar Tage, wo es mal nicht ganz gepasst hat, aber sonst am meisten hat dann eben der Spaß überwogen und auch, wie wir es dann insgesamt bewerkstelligt haben, konnte man mit uns allen zufrieden sein. Es gab eigentlich keinen großen Streit.
0: Aber so, wie er schon sagte, so kleine Zänkereien gehören ja eigentlich dazu. Ne? Mit den Aufgaben wächst man ja. Und es ist ja schön, wenn man unterschiedliche Meinungen hat. Es wäre schlimm, wenn alle sagen, ja, wir schreiben das jetzt so. Ne?
2: Also. Ja genau, Meinungsverschiedenheiten sind ja immer extrem wichtig. Also ich denke mal, dann wären auch viele Teile von der Arbeit anders gelaufen. Und auch ein konstruktives Feedback ist extrem wichtig, bei dem, dass man eben auf den anderen eingeht und vielleicht noch gewisse Passagen ändert, die noch anpasst, weil ich denke mal, wenn man da zu dritt, zu viert drauf schaut, hat man eine andere Sichtweise, als wenn man nur alleine. Es gibt ja auch 4 Augen sehen mehr als 2, oder?
0: Du musstest ja auch diese Arbeit verteidigen. Na? Erklärt mal unseren Hörern, wie das so vor sich geht. Also ihr macht jetzt so eine Arbeit, die wird natürlich nicht nur so wischwasch geschrieben, sondern ihr habt sie richtig im Buch vor mir liegen. Na, dann kriegt das die Prüfungskommission. Dann müsst ihr dort antanzen und die stellen dann Fragen, oder?
1: Ganz genau. Wir haben das erstmal quasi am Anfang erstmal nochmal unsere Arbeit mündlich präsentiert und vorgestellt und eben unsere Hauptaspekte eben einfach dargelegt. Und danach ging es eben in den zweiten Teil, wo die Lehrer Fragen zu unseren Teilen gestellt haben, wissen wollten, was wir sonst noch so rausgefunden haben. Gewisse Fragen einfach gestellt haben, wie es uns während der Arbeit ergangen ist und was man sonst noch so hätte ermitteln können.
0: Waren das interessante Fragen oder waren das Fragen, wo man gesagt hat, uch, hätte ich von dir gar nicht gedacht, dass sie sowas fragt?
2: Also wir hatten ja jeder seine einzelnen Fragen. Ich war mit meinen durchweg zufrieden, konnte auch ganz gut beantworten. Also es ist ja eigentlich, die Fragen beziehen sich nur auf das, was man hat und die meisten Lehrer, so fair muss man sein, hatten auch nicht so viel Ahnung, wie wir, also tiefgründige Ahnung vom Schlager. Und deswegen konnten wir dann relativ gut die Fragen auch beantworten.
0: Ihr konntet gut punkten, ne? Ja. Ah, das stimmt. Also ich muss euch recht geben, Luis hat ja vollkommen recht, weil die Lehrer haben ja da manchmal, ja, die haben da mal reingehorcht, aber ihr wart ja Metier, ne? Und ihr hättet dann auch immer gut gegenkontern können, ne? Wäre anders ausgesehen, wenn ihr ein wissenschaftliches Thema genommen habt, ne? Oder sowas, ne? Also in der Richtung.
2: Schlussendlich war es ja auch nicht die einzige Arbeit, die da von den Lehrern überprüft wurde. Es gab ja viele andere Sachen, ein großes Feld. Und wenn man da halt so spezifisch, wie wir eben an die Sache reingeht, auch mit der Sache, über die Sache informiert ist, dann müssen die Lehrer halt genau darauf schauen, dass sie auch wirklich treffende Fragen finden, aber auch aufpassen, dass man eben nicht ja, diese oberflächlichen Fragen stellt, die sie dann aber im Endeffekt, muss ich bei mir sagen, gestellt haben. Und deswegen konnte man die auch ja, ganz gut beantworten.
0: Ihr müsst mir jetzt noch kurz aufklären. Muss jeder in Thüringen so eine Seminarfacharbeit schreiben, also jeder Schüler?
2: Also ich weiß, dass es Pflicht ist am Gymnasium. Ja. Ich denke mal, Emil wird da vielleicht ein bisschen mehr Bescheid wissen. Aber insgesamt vielleicht, wenn man jetzt bei einer Regelschule oder bei einer Gesamtschule, also wo es jetzt eben nicht bis zur 12. geht, also es ist wahrscheinlich sehr wichtig fürs Abitur, also essentiell. Ja. Aber wenn man jetzt ja, andere Abschlüsse macht, dann wahrscheinlich nicht.
0: Ja. Gut, also würde ich mal sagen, im Abiturbereich, dann ist es schon so eine Seminarfacharbeit zu schreiben in der Richtung. Und das Thema kann man sich aber auch selber auswählen, ne?
1: Das Thema kann man sich immer selbst auswählen, ganz genau. Und ich weiß auch nicht, ob es an jeder Schule oder in jedem Bundesland dann letztendlich gleich ist mit dieser Arbeit. Aber ich glaube, sowas oder sowas Ähnliches gibt es meistens, sodass man das eben als Ersatzleistung für ein mündliches Abitur dann eben einbringen kann.
0: Ja, kann man mal recherchieren. Das ist mal ein gutes Thema eigentlich in der Richtung. Ob es in anderen Bundesländern das eigentlich auch sowas gibt, was Ähnliches zumindest. Also ich bin ja Sachse, also ich weiß es jetzt nicht so aus der sächsischen Schullandschaft, aber ich glaube, es gibt in Hessen sowas Ähnliches, also was ja auch gleich um die Hausecke hier ist, ne? In der Richtung. Thüringen, das weiß ich, also da habe ich mal gelesen, auf alle Fälle Gymnasium, dass da Seminarfacharbeiten geschrieben werden und das ist dann auch Pflicht.
2: Ja, in Thüringen gibt es auch noch die BLF in der 10., also besondere Leistungsfeststellung. Die gibt es ja in den ganzen anderen Bundesländern auch nicht. Also da sind wir ein bisschen speziell hier bei uns.
0: Gut, also ihr werdet dann richtig speziell gefordert sozusagen, schulisch.
2: Ja, sind halt, genau, sind halt ein paar andere Sachen.
0: Man will eben nur die Besten der Besten aus dem grünen Herz von Deutschland irgendwo hinschicken.
2: Ja? Na klar.
0: Das ist natürlich gut. So, ihr drei, ihr habt ja bestimmt auch ganz, ganz viel Helfer gehabt, muss ich jetzt dazu sagen. Denn es war ja eine Riesenarbeit und ihr habt euch da einfach überzeugt und haben gesagt, also jetzt brauchen wir Hilfe. Ja, und jetzt muss ich mich auch nicht nur selbst nennen als einer der Helfer, aber ich weiß, ihr habt auch andere Helfer gehabt.
1: Ja, natürlich. Also wir brauchten auf jeden Fall Helfer, alleine hätten wir das auch alles gar nicht geschafft. Natürlich zum einen Sie als Experten und als unseren Außenbetreuer, wo wir uns immer dran wenden konnten und Fragen stellen konnten und eben gute Hinweise dann bekommen haben. Zum anderen aber auch eben auf schulischer Ebene mit unseren Fachbetreuern oder Fachlehrern, die dann eben vor allem für die inhaltliche oder Struktur einfach da waren und uns bei der Struktur geholfen haben, aber auch unsere Eltern, die natürlich uns die ein oder anderen Tipps gegeben haben. Genau.
0: Ja, das finde ich auch so gut, wenn die Eltern Tipps geben und sagen, also Junge, ich habe das mal gelesen, das klingt nicht so schön, ne?
1: Ja, das haben sie auf jeden Fall gemacht. Sie haben öfters drüber gelesen und viele Tipps wirklich gegeben und dann könnte man so einfach da gut zusammen dran arbeiten.
0: So, jetzt muss ich euch noch eine Frage stellen, die ich bis jetzt nie geklärt habe, die ihr mir auch noch nie beantwortet habt. Wie seid ihr auf mich gekommen?
1: Also, wir haben einfach so ein bisschen überlegt, halt, was man, weil wir ja selber uns erstmal am Anfang so ein bisschen einlesen mussten, sage ich mal. Und eben schauen mussten, was es da so gibt. Und dann haben wir uns eben erstmal lokal umgeschaut und eben geguckt, welche Berührungspunkte es in Eisenach so mit dem Schlager gibt. Und sind dann eben auf ihre Schlagersendung hier im Wartburg-Radio gestoßen. Und dann dachten wir uns, es könnte ja mal eine gute Idee sein, da noch weiter nachzuforschen oder nachzufragen und eben zu schauen, ob daraus sich was entwickeln kann. Und glücklicherweise hat sich daraus was entwickelt.
0: Ja, ich denke, es hat sich was Gutes entwickelt, denn ihr habt diese Seminararbeit auch gut über Mann gebracht, sage ich mal so. Und ich muss mal so sagen, es war eine schöne Arbeit mit euch. Also es hat mich immer interessiert und hat mir auch Freude gemacht, wie junge Leute sich mit so einem Thema auseinandersetzen und auch Ideen einbrachten. Und dann, wie gesagt, habe ich euch ein paar Interviews versorgt, ein paar Sachen, die ihr dann gemacht habt, natürlich selbstständig. Na, ich habe dann immer die Fäden sozusagen von hinten geführt, aber das ist auch wichtig bei so einer Seminararbeit. Und ja, ich bin da auch ein bisschen stolz drauf. Ich muss sagen, es ist schön, wenn sich doch so junge Leute für so ein Thema interessieren. Ja, und ja.
2: Sonst säßen wir nicht hier.
0: Ja. Ja, das ist richtig. Sonst säßt ihr jetzt nicht hier. Und ja, ich muss mal sagen, auch vielen, vielen Dank. Also ihr habt mir da auch so ein paar Ideen mal gebracht, wie die jungen Leute manchmal so Schlager sehen, auch für so eine Sendung. So. War auch ganz interessant, muss ich mal dazu sagen. Auch ich habe gelernt.
1: Ja. Das ist sehr gut.
2: Das ist das Wichtigste.
0: In der Richtung. Aber ihr habt schon gesagt, ihr habt eure Fachlehrerin gehabt, die da geholfen hat und die Eltern haben mitgeholfen. Und dann haben sie auch alle gepippert. Ne? Dann kam ja dieser Tag, wo die Arbeit verteidigt worden ist. Ja, ich war den Tag auch unterwegs und habe gedacht, oh Gott, die Jungs stehen jetzt vor so einem Gremium und werden da auseinandergenommen wie im Katzennapf. Ne? Aber es ist gut gelaufen. Ne?
1: Ja, wir können uns auf jeden Fall nicht beschweren. Es ist sehr gut gelaufen, ja.
2: Genau, also bei uns allen dreien fließt ja die Note, die wir, glaube ich, bekommen haben, auch ins Abitur ein. Also hatten wir damals schon den ersten Schritt getan. Und das ist natürlich gut, wenn man dann schon mal eine Prüfung weniger hat. Und insgesamt ja, freue ich mich jetzt auch, dass es mit dem Abitur vorbei ist. Und dass eben die Seminarfacharbeit durch die vielfältige Unterstützung dazu uns verholfen hat, ein gutes Abi hoffentlich zu schreiben.
0: Ja, und Luis, du wirst ja demnächst hier ganz fleißig uns unterstützen, ein ganzes Jahr lang. Na? Und dann wirst du bestimmt auch viele Leute hier kennenlernen, die ganz unterschiedliche Musik sind. Ja. Das Wartburgrad hat ja nicht nur Schlagermusik, sondern auch ganz, ganz viele andere tolle Sendung, muss ich dazu sagen. Also, ja, wenn Sie mal Lust und Liebe haben, hier beim Wartburgrad eine Sendung zu machen, dann kommen Sie einfach vorbei an der Georgenstraße 43 und sprechen uns mit uns ein Thema ab. Vielleicht wollen Sie Ihren Sportverein vorstellen oder wie die drei Jungs Ihre Seminararbeit hier. Ne? Und dann sind Sie gern unsere Gäste, sage ich mal so. Und Radio machen ist schon was Schönes und Radio machen macht auch wunderbaren Spaß. Und das Schöne ist natürlich, man muss nicht unbedingt schön sein beim Radio. Beim Fernsehen sieht das anders aus, da wird man immer schön gemacht. Ich habe das vorige Woche erst wieder durch mit Maske und so verschiedene Sachen. So, jetzt haben wir genug gequadert, würde ich vorschlagen. Wir werden jetzt den nächsten Schlagertitel hören und da hören wir mal rein.

0: Ja, und das ist ja alles nicht so einfach, Seminararbeiten zu schreiben und nicht zu schreiben. Es ist auch nicht so ganz einfach, eine Radiosendung zu machen. Luis wird es demnächst ja ein bisschen mit in die Arme greifen und helfen und wird sehen, oh, das ist ganz interessant. Aber manchmal ist es auch ein bisschen kompliziert, wenn du sagst, du machst eine schöne Sendung und du Studiogäste und du bohrst. Und ach, und die Studiogäste haben gerade einen anderen Termin. Und dann zieht sich das hin und dann muss man, und das ist das Schöne beim Radio, da muss man eben die Sendung verlegen. Also man muss die dann eben später produzieren, muss ich dazu sagen, in der Richtung. Ja, seid ihr denn eigentlich so richtig, also ihr seid ja glücklich mit eurer Seminararbeit und habt ja viele Themen. Ich habe da auch mal vor kurzem erst wieder bei einer Lenk- und Bahnfahrt drin gelesen. Mich fand immer ganz toll die ganzen Analysen und Diagramme, die ihr da gemacht habt. Da habt ihr euch eine Heidenarbeit gemacht, ne? Also, wer kam denn auf diese Idee?
1: Ja, also vor allem, also Luis und ich haben da zuerst so eine Umfrage durchgeführt, die wir übers Internet veröffentlicht haben und dann eben über WhatsApp an unsere Kontakte geschickt haben und aber auch über Facebook verbreitet haben. Und dann eben, um das grafisch auch alles gut darstellen zu können, dachten wir uns halt dann, dass das ja mit einem Diagramm einfach eine schöne Form wäre und so man das auf einen Blick einfach gut erkennen kann. Und deswegen wurden es am Ende eben solche vielen grafischen Darstellungen mit eben diesem Diagramm.
0: Ihr habt ja gerade eine Seite aufgeschlagen mit Hörern, ne? Was da so.
2: Habenschlage ihrer Meinung nach eine Zukunft, hat die Mehrheit mit Ja geantwortet. 70 von 83 Stimmen.
0: Ja, und man kann mal sehen, was da draußen so für kuriose Sachen sind oder was für Diagramme, wo ihr da alles so gemacht habt. Ne? Und so die Hörer fragen und ihr habt euch da richtig reingesteigert, ne, in diese Arbeit. Ja, also es ist schon eine wissenschaftliche Arbeit geworden, muss ich dazu sagen.
2: Auf jeden Fall. Ja, ich finde auch die Grafiken bieten eine gute Abwechslung zu dem Schriftlichen, weil man ja diese ersten 40, 50 Seiten hauptsächlich damit verbringt, eben schriftlich, also in Textform, das alles darzulegen, und das kann man dann eben gut damit stützen, indem man jetzt die Grafiken hier zum Beispiel hat, wie mit der Zukunft, und sich auf die dann beziehen und immer sagen, wir haben die Leute gefragt, wir waren auf Facebook unterwegs, und das bietet halt immer noch eine gute Grundlage dazu, und auch vor allem, wenn man es begründen möchte, kann man immer darauf zurückgreifen.
0: Das ist richtig. Und du musst ja auch dazu sagen, die digitalen Medien, also Facebook und Twitter, wie sie alle heißen. Ich weiß, meine älteren Hörer, ich sage immer, oh, früher gab es eine Zeitung, wo da alles reingeschrieben worden ist. Na, richtig, liebe Leute, aber die Zeit hat sich geändert, weil die Medien müssen ja jetzt auch schnell sind. Das habt ihr ja auch mal dort drin mitgeschrieben, ne, in der Richtung. Und es ist ja ganz interessant, ihr habt ja mal Vincent Groß betrachtet, wie er seinen Erfolg hat, muss ich dazu sagen. Und der hat wirklich Erfolg. Ich war vor kurzem mit ihm wieder auf der Bühne und Wahnsinn. Also der kommt in Erfurt im Kaufhaus. Es war keine gute Auftrittssituation, muss ich dazu sagen. Es lag ein bisschen an den Kaufhaus, da war Promotion-Tour. Es ging da ein bisschen was schief mit der Bühne, aber Vincent ist da ganz locker. Ja, und ja, 5 Minuten später prallt das Kaufhaus vor, also braucht mir den Sicherheitsdienst, muss ich jetzt mal dazu sagen. Ne? Also es war schon Wahnsinn. Ne? Also, und er ist aber jung, dynamisch, und er macht sich da auch keinen Kopf eigentlich, weil er immer sagt, ich liebe das, mit vielen Menschen zusammenarbeiten, wie ich das schon mal gesagt habe. Ne? Und ja, wenn es mal nicht mehr erwünscht wird, sagt er, ich bin ja Karate-Lehrer, also er hat ja einen richtigen Abschluss als Karate-Lehrer, und er sagte, die gehe ich wieder als Karate-Lehrer, und die werden immer gesucht. Ne? Also.
2: Ein zweites Standbein ist nie verkehrt.
0: Das ist richtig. Also in der Kunstszene ist es immer richtig, ein zweites Standbein zu haben, weil durch Corona, dort hat man es ja gesehen, ist es ja auch nicht mal ganz leicht. Man kann mal ganz beim Schlager, auf volkstümlichen Sachen ist das so, man kann hochschnellen, 2 Jahre oben sein. Ja, Bernd hat es bestimmt auch im Interview erzählt, und dann kann man auch wieder ganz schnell runterfallen, weil die Leute, die mögen dann einen nicht, und die kommen dann nicht zu den Konzerten und kaufen auch keine CDs mehr, sag ich mal so.
2: Aber Stichwort One-Hit-Wonder, gibt es auch genug,
0: genau,
2: die man
0: genau
2: nennen kann.
0: Also es gibt ja wirklich überall, ihr seid ja auch so ein paar Talente, sag ich mal so, denn ihr habt euch ja dann auch so reingesteigert, habt gesagt, so, also wir nehmen jetzt mal das Thema und dann nehmen wir das. Ne? Für unseren zukünftigen Lehrern ist das ja auch eine interessante Sache. Ne?
2: Ja.
0: Vielleicht kannst du dann mal mit deiner Grundschulklasse auch so eine Umfrage starten und sagen, ich kann mich noch an meine Seminararbeit erinnern und wir starten mal sowas Ähnliches mit Kinderliedern oder irgend sowas.
2: Ja, könnte man gut drauf aufbauen, kann ich mir vorstellen.
0: Ja, wäre auch mal ganz interessant. Ne? Ja. Ja, Luis, du wirst ja dann irgendwo im Ausland, beziehungsweise Emi wird im Ausland sein. Ja, und ja, vielleicht zieht es dich nach Schottland und dann lernst du dort die irische Folklore kennen.
1: Es ist alles möglich, ja.
0: Es ist alles möglich. Du wirst uns aber, bevor du Eisenach verlassen tust, bestimmt eine Mitteilung machen, welches Land du dann bereist.
1: Ja, das werde ich tun.
0: In der Richtung. Das wäre mal ganz interessant. Ja, so langsam geht es schon unserem Ende zu. So schnell ist so eine Radiosendung vorbei, aber ihr habt ja auch ein tolles Thema, muss ich dazu sagen. Na, wie haben denn eure Kumpels so jetzt drauf reagiert? Ihr habt das jetzt alles durch und haben die gesagt, so jetzt alles in der Ecke und tschüss.
2: Als wir jetzt das Thema bekommen haben, oder?
0: Nee, seid ja nur fertig und jetzt, so. Jetzt seid ihr so durch wird es euch mal noch später mal irgendwann beschäftigen, dieses Thema, wo ihr sagt, also du vielleicht als Lehrer, wo du sagst, Mensch, ich mach mal sowas Ähnliches mit meinen Kids, ne? Auf Kinderliedern, was hört ihr für Lieder?
2: Ja? Also ich denke, so analytische Arbeit, ja, also das ist schon, haben wir auch mit der Seminarfacharbeit generell eine gute Übung gehabt und das ist auch sehr gut, dass uns das angeboten wurde und ich denke, das ist auch für ein Lehramtsstudium ziemlich wichtig und da hat man dann auch mehr Möglichkeiten für später, dass man das dann machen kann.
0: Und man kann ja auch mal nachhaken, sage ich mal so in der Richtung. Ne? Vielleicht sehen wir uns mal in 5, 6 Jahren wieder, wo wir gesagt haben, Mensch, Micha, wir haben jetzt mal unabhängig, wo wir jetzt sind, wieder eine tolle Idee gehabt. Nicht nur für eine Radiosendung, sondern für eine Fernsehsendung.
2: Ja, das wäre dann der nächste Schritt.
0: Das wäre natürlich der nächste Schritt, was natürlich auch möglich ist beim Bürgerradio. Es gibt ja auch Bürgerfernsehen, muss ich dazu sagen. Ne? Die Idee ist nicht mal so ganz abschwierig, sage ich mal so, weil es ein tolles Drehbuch eigentlich.
1: Ne? Ja, ist alles möglich.
0: Es ist alles möglich. Jungs, ich darf mich für euren Studiobesuch recht herzlich bedanken, dass ihr die Zeit nochmal gefunden habt, um nochmal herzukommen und sagen, wir reden nochmal drüber, weil die vorherige Sendung, da, ja, die verging ja auch mit Amy in den Flur und da hatten wir gar nicht alles geschafft. Deshalb haben wir gesagt, wir machen nochmal eine zweite Sendung, weil es ja auch was, ein bisschen was Besonderes ist. Ja, liebe Bürger und Bürgerinnen von Eisenach und alle, die uns hören, auch die jungen Herren und Mädels hier in Eisenach, die gehen nicht nur zur Disco und machen Papierkörbe kaputt, nee, die machen auch eine wunderschöne Seminararbeit. Tja, ich darf mich ganz toll bei euch bedanken. Ich sage meinen Hörern jetzt auf Wiederhören bis zum nächsten Mal. Es ist vielleicht nicht so eine Sendung gewesen, wie Sie vielleicht so gewohnt sind, mit schön interessanten Studiokästen und ganz viel Musik. Nein, das war sie diesmal nicht, aber ich glaube, diesmal war sie auch ein bisschen inhaltsreich, viel inhaltsreich. Und ihr habt auch mal gesehen, bzw. gehört, was auch junge Leute hier in Eisenach anstellen können. Also, Blödsinn. Ach, Spaß. In der Richtung. Ja, ich danke euch.
1: Wir bedanken uns auch.
2: Wir gerne.
0: Und deshalb machen wir jetzt den Rausschmeißer mit einem wunderschönen Schlagertitel. Und ich sage auf Wiederhören. Bis zum nächsten Mal.

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Am ersten Juliwochenende des Jahres findet eigentlich in Rudolstadt ein großes Event statt. Das Rudolstadt-Festival, Deutschlands größtes Folk- und Weltmusikfestival. Die Thüringer Bürgerradios waren in den letzten Jahren jedes Mal vor Ort und haben live aus Rudolstadt berichtet. Um das Flair des Weltmusikfestivals in die Radios zu bringen, haben wir mal im Archiv gekramt und aus den vergangenen Jahren Sendungen und Mitschnitte herausgesucht. Viel Spaß! In der heutigen Sendung gibt es dann Interviews mit Robert Amundsen, den Blind Boys of Alabama, dem Leonard Cohen-Projekt, Matthias Biskupek vom Satire-Magazin Eulenspiegel, dem Brassbanditen, der Jazzpolizei und ein Interview mit Aquabella. Nicht zu kurz kommt natürlich auch die Musik, denn bei der geht es ja beim Tanz- und Folkfest in Rudolstadt. Aber nun viel Spaß.

0: Seit 4 Jahren übertragen wir ja für die Thüringer Bürgersender dieses Festival und haben da schon eine ganze Menge an interessanten Dingen erlebt. Und so haben wir jetzt einen ganz interessanten Gast heute hier in unserem Studio.
1: Ja, wir hatten auch schon andere Gäste, aber wir hatten noch niemals einen Gast aus Norwegen. Wir begrüßen Robert. Hello, Robert.
2: Hello, hello.
1: Ja, Robert spricht mit uns Englisch jetzt die nächsten Minuten und wir wollen ihn mal fragen, wie seine ersten Eindrücke sind, denn er ist das erste Mal überhaupt in seinem Leben hier in Rudolstadt. Robert, your first trip to Rudolstadt, what do you think about this festival, about this town?
2: Well, very nice, like I just arrived here with car just maybe 20 minutes ago and I walked through the city and so it has a really nice atmosphere.
0: Yes. Ja, also hat sich gerade die Stadt angesehen, ist vor 20 Minuten hier mit dem Auto angekommen, hat uns vorher erzählt, es war ganz schön stressig, weil ja die Straßen auch ein bisschen gesperrt sind, ist ja auch ganz schön was los an der Stelle.
1: Ja, und Robert wird für uns etwas spielen, nachher gleich auf der Gitarre und auf einem wunderbaren Instrument, von dem er uns noch erzählen wird, was er sich hier gekauft hat. Aber erstmal spielen wir was für Robert. Wir haben uns nämlich ausgesucht, einen Titel von einer Band aus Norwegen, die du auch kennst, Minor Majority. Mhm. Und da hören wir uns jetzt an Wish You Know.

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1: Wow. Robert Rüsthardt Amundsen in den offenen Kanälen von Thüringen zur Sondersendung, zur Eröffnungssendung des 23. Tanz- und Folkfestes hier in Rudolstadt. Und damit, wie gesagt, haben wir einen coolen Gast hier im Studio gehabt, den Robert. Robert, do you want to play one more? You have a very nice instrument by just here in Germany.
0: I can only find this instrument in Germany. I sent the producer of this instrument a message saying, you know, if they, you know, ship it out in the world, but they didn't, at least not to England. So this is something you call a sansula, and it's some kind of a kalimba, but a kalimba on steroids or something, you know.
1: Okay, let's translate a little bit.
0: Yes.
2: Ja, also Robert hat ein Instrument, das hat er hier in Deutschland entdeckt, hat er sonst vorher noch überhaupt nicht gesehen. Es ist so ein bisschen irgendwo, wie soll man das beschreiben, ein Holzteil, auf dem sich Metallzungen befinden. Die werden mit den Fingern angezupft und es klingt so ein bisschen wie Kalimba.
1: Na, so ein bisschen auch wie ein Hackbrett. Und er hat erzählt, dass er das eben hier beim Hersteller sich bestellt hat, weil es auch gar nicht so richtig zu kaufen gibt. Und wir sind alle sehr gespannt, wie das jetzt klingt. Und hören another song.
0: Yes, I can play the song.
1: Robert.
0: It's a song called Open Up Your Mindset. And it goes like this.

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0: Bereits eine Stunde lang haben die Blind Boys of Alabama das Publikum zum Kochen gebracht, als Leadsänger Jimmy Lee Carter von der Bühne herunterkommt und sich mitten in die tobenden Massen führen lässt. Der blinde Afroamerikaner ist eine lebende Legende. Er ist Gründungsmitglied der Blind Boys of Alabama, des wohl traditionsreichsten Gospelchores überhaupt. Gegründet wurde er 1939 an einem Institut für blinde und taube Afroamerikaner. Als sie zum Folk Roots and World Music Festival in Rudolstadt auftreten, erklärt er zu Beginn, sie seien hier, um ein paar gute alte Gospels zu singen. Das wäre alles, was sie machen. Und tatsächlich sind sie über die vielen Jahre dieser Tradition treu geblieben. Natürlich gab es das Angebot, säkulare Musik zu machen, und Jimmy Lee Carter erklärt uns,
1: we had an offer. Los Angeles, California. We were down there. The Blind Boys were down there, and Sam Cooke was also down there. We were in the same studio. The guy came to Sam and offered him a contract to do R&B. He accepted. They offered the Blind Boys the same thing. We did not accept.
0: Wir hatten ein Angebot in Los Angeles zur selben Zeit, als Sam Cooke einen Vertrag für Rhythm and Blues unterschrieb, aber wir lehnten ab. Wir hatten vor einer langen Zeit Gott versprochen, nicht von unserem Weg abzuweichen. Sam hat seine Wurzeln nicht verraten, aber er hat sich für einen anderen Weg entschieden, und das ist auch okay so. Aber wir bevorzugten, weiter bei den Wurzeln zu bleiben und Gospels zu singen.
1: We would prefer to stay with our gospel roots.

0: Das Konzert beginnen sie mit dem Klassiker People Get Ready von Curtis Mayfield. Es ist kein Ticket nötig, um diesen Zug zu nehmen, auch kein Gepäck. Alles, was man braucht, ist Glauben an den Herrn. Das mag für unsere aufgeklärte Welt doch etwas fern klingen. Beim TFF jubeln ihnen die Massen zu und für die Blind Boys ist die Botschaft der Gospels immer noch das Wichtigste.
1: The main message of gospel music is telling the world about Jesus Christ.
0: Die Hauptaussage von Gospels ist, der Welt von Jesus Christus zu erzählen, wie er gestorben ist, damit wir leben können. Das ist unsere Botschaft. Jedem von uns zu erzählen, er ist auferstanden. Wenn du ihn in sein Leben lässt, so kompliziert und komplex es auch sein mag, er führt dich auf den richtigen Weg. Obwohl sie es abgelehnt haben, mit säkularer Musik Geld zu verdienen, reißen sich populäre Künstler darum, gemeinsam mit ihnen aufzutreten. So spielten sie unter vielen anderen mit Lou Reed und in Neuseeland traten sie kürzlich bei einem Konzert mit Robert Plant vor 10.000 Led Zeppelin-Fans auf.
1: Well, I feel all right. You know, there's one scripture in the Bible that says, go out into the highways and hedges.
0: Ich finde das in Ordnung. Da ist ein Vers in der Bibel, in dem es heißt, geht hinaus auf die Straßen, an die Hecken und Zäune. Und wenn sie nicht zur Kirche gehen, dann bring die Kirche zu ihnen. Also, wenn wir vor einem säkularen Publikum spielen, dann ist das völlig okay für uns. Wir sind dafür bekannt, Menschen zu berühren, die nicht glauben. Es sind Leute zu uns gekommen, die haben uns erzählt, dass sie etwas empfinden, das sie bis dahin noch nicht kannten. Und das ist unsere Aufgabe. Wir wollen, dass es den Leuten gut geht. Und das ist auch das Erste, was ich auf der Bühne sage. Das machen wir die vielen Jahre und wollen das auch weiter tun. Ich will euch hören, ruft Jimmy Carter der Menge zu. Die Blind Boys of Alabama singen aber auch vom Licht, das sie sehen. Es muss eines sein, für das man keine Augen braucht. Und die Menge beim Tanz- und Folkfest in Rudolstadt schien davon eine Ahnung bekommen zu haben.
1: Hello, my friends. This is Jimmy Carter of the Blind Boys of Alabama. 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
0: Das war ein Beitrag von Eva Maria und Jörg Sorge.
2: Thank you very, very much.

0: Ich begrüße Sie, ich bin Sarah vom Wartburgradio Eisenach und ich habe hier drei Gäste bei mir, die hier alle schon mit ihren Gitarren bewaffnet sind und schon quasi ready to play sind. Und ich begrüße euch, ihr seid vom Leonard Cohen Project. Herzlich willkommen, schön, dass ihr da seid.
1: Ja, vielen Dank. Dankeschön.
0: Seid ihr denn gut angekommen hier in Rudolstadt?
1: Ja, doch. Also ganz toll angekommen. Also gestern schon sind wir unterwegs gewesen, haben die tolle Atmosphäre genossen, schon zwei Vorbereitungskonzerte gespielt, weil wir doch etwas nervös waren. Und das hat sich aber dann doch als gute Idee im Nachhinein herausgestellt.
0: Schön. Und wart ihr schon richtig jetzt hier in Straßen, in Rudolstadt unterwegs? Habt ihr schon was gegessen, zum Beispiel was Besonderes, was gehört?
1: Natürlich, eine Thüringer haben wir gegessen. Also das ist ja Pflicht. Genau wie es Pflicht wäre, wenn du mal zu uns kommst und Maultaschen probieren müsstest, um bei den Klischees zu bleiben. Aber nein, natürlich, das muss man ja probiert haben.
0: Ja, sehr schön. Ihr drei seid also mit eurem Programm, The Leonard Cohen Project, hier unterwegs. Ich habe gelesen, dass ihr quasi Leonard Cohen Songs interpretiert. Was heißt das denn, dass ihr die interpretiert? Also ihr covert sie ja nicht nur, sondern was ist da so eure Note, die ihr mit dazu gebt?
1: Ja, wir haben eine ganz andere Instrumentierung als der Leonard. Der hat ja ein Riesenorchester hinter sich und wenn man die Lieder dann mal genau auf dem Kopfhörer anhört, da laufen im Hintergrund Spielmannszüge durch den Raum und das können wir alles nicht machen, aber wir arrangieren unsere Gitarren auch im Raum und eben dann auch von den Akkorden her einfach unterschiedlich am Griffbrett, dass man auch jede Gitarre schön raushört.
0: Ja, schön. Und wie kam es denn überhaupt zu der Idee, dass ihr...
1: Da gebe ich mal an den Jürgen weiter, unseren Boss.
2: Naja, Boss ist übertrieben, will ich zurückweisen. Ja. Ich will ja keine Internas verraten. Nein, also ich wollte vor 20, 30 Jahren schon wollte ich ein Cohen-Projekt machen und die Jahre gehen so ins Land und man wird immer älter und man denkt immer, das kann man später machen, später, aber das später rückt immer näher und letztes Jahr im November irgendwann habe ich plötzlich wie Panik bekommen und dachte, wenn ich jetzt mir nicht einen Termin setze, einen Druck setze, dann wird es nichts mehr. Und dann habe ich mich erinnert, dass ich mit Thomas hier 2009 in Rudolstadt gespielt habe und das eines der schönsten Festivals ist überhaupt, wenn nicht vielleicht ganz das schönste Deutschlands, ich weiß nicht, sehr schön, Alpha. Und dann dachte ich, jetzt muss ich was Wahnsinniges machen. Und ich habe eine Mail geschickt an den Veranstalter Peter Ullmann und habe gesagt, wir haben ein Cohen-Projekt. Wir waren 2009 schon da, jetzt Cohen-Projekt, was ganz Neues. Wir kommen mit Lightshow und Beamer und also riesig und ich will hoch auf die Burg und was gibt's an Gage? Und ich habe also das Blaue vom Himmel gelogen und dachte, da kommt nur zurück, was für ein Idiot oder so, wenn überhaupt eine Antwort kommt. Und innerhalb einer Stunde hat er mir geantwortet und hat gesagt, es geht natürlich gar nicht, also unmöglich, da muss man schon berühmt sein und einen Namen haben. Aber er findet es ganz toll und er würde uns zwei Bühnen reservieren für die Premiere, im Straßenbereich für die Premiere vom Cohen-Projekt. Und dann habe ich die zwei gefragt und gesagt, hey, also ich habe jetzt einen Termin, wollt ihr nicht mitmachen? Und so ist das Cohen-Projekt dann tatsächlich ins Laufen gekommen und ab November, oder seit November, proben wir und haben jetzt einen Test Konzert gegeben in Ludwigsburg, so eine, zu schauen, ob es überhaupt jemand interessiert. Ja. Und das war toll. Auch die Presse war sehr begeistert, war total überfüllter Raum. Auch vorher, die Leute waren sehr begeistert, obwohl wir so nervös waren, weil wir wussten, wir müssen gleich zum Radio. Und das hat uns also, ich wusste stellenweise gar nicht mehr, was ich spielen muss. Aber die Leute waren total begeistert. Wir hätten gerne noch ein paar Zugaben gegeben, aber wir mussten einfach weg. Und wir sind toll. Also wir freuen uns riesig, dass wir jetzt hier sind und im Radio.
0: Wunderschön. Bevor wir jetzt so ein bisschen was von euch hören, können wir ja nochmal jemand anderen uns anhören. Das wäre der Ray Charles. Und der hat zwar nicht mit Gitarre agiert, aber der hat das Blaue vom Himmel geholt, wenn er in die Tasten gehauen hat. Ray Charles mit Marianne.

Das war Ray Charles. Von Ray Charles, der in Amerika in die Tasten gehauen hat, gehen wir jetzt so ein Stückchen nördlich und kommen nach Kanada zu Leonard Cohen. Hier sitzen die drei Jungs vom Leonard Cohen Project und die sind jetzt hier schon die Gitarren im Anschlag und wollen uns jetzt etwas live zum Besten geben.

0: Wie schön, vielen Dank.
1: Ja, wir danken.
0: Das war Hallelujah von Leonard Cohen, interpretiert vom Leonard Cohen Project. Ich habe die Strophen mitgezählt, es sind 6 an der Zahl und wirklich lang, ist wirklich ein langes Lied, ne? Und also ich glaube, hier kommt vielleicht auch zum Ausdruck, dass der Leonard Cohen ja nicht nur Musiker war, sondern auch Großteil einfach auch Schriftsteller und Lyriker. Wie seht ihr das? Also was ging so an ihm eigentlich alles so verloren und wo kommt das eigentlich alles wieder?
2: Ja, er hat ja als Dichter angefangen. Er hat schon in Studentenzeit Preise gewonnen an der Uni als Lyriker und hat sein Geld damit verdient, als er auf die Insel Hydra ging. Und man erzählt sich irgendwann, als ihm das Geld ausging, hätte er mal gesagt, wenn keiner meine Bücher lesen will, dann singe ich den Leuten halt vor. Ob das stimmt, weiß ich nicht. Aber er fing dann an, auch für andere was zu schreiben. Und ich glaube, Judy Collins war die erste, die Suzanne interpretiert hat, bevor er selber gespielt hat. Und er fing dann einfach an, Lieder zu machen. Halleluja ist klar, das ist im Original, ich glaube, 10 Strophen und er variiert die selber beim Konzert unterschiedlich, was er spielt. Wir haben uns an die Jeff Buckley-Version gehalten, eigentlich, die auch in den Filmen Shrek und so verwendet wird, haben aber eine Strophe von Cohen, die er immer singt, noch dazugefügt, die letzte. Deswegen ist unseres eine Strophe länger als die anderen. Mhm. Aber es ist nicht typisch für das, was wir spielen. Und wir spielen ja eigentlich die alten Sachen, 67 bis 74. Und Cohens Halleluja ist von 84. Und wir spielen normal also sehr mit sehr filigranen Techniken und viel mehr Solos. Wir haben Halleluja hier gewählt, weil es problemlos zum Spielen ist für uns live jetzt. Und vom Sound her gut zu machen und es jedem gefällt einfach. Aber wer kommt nachher, der wird sicherlich noch viele andere tolle Sachen hören. Suzanne, Bird on the Wire, das lohnt sich alles zu anschauen, anhören.
0: Ja, genau. Wunderschön. Also es war aber auch wirklich sehr schön anzusehen.
2: Wenn ich noch kurz unterbrechen darf, wir hatten das Thema Dichter. Cohen hat letztes oder vorletztes Jahr den größten spanischen Literaturpreis gewonnen. Also er ist immer noch als Lyriker aktiv, schreibt immer noch Bücher, macht es nebenher. Und ich finde es toll. Normalerweise, wenn wir Zeit haben, beginnen wir auch unser Konzert mit einem Gedicht. Wir lesen 1000 Kisses Deep. Trage ich da am Anfang immer vor. Haben wir nur heute jetzt nicht gemacht, weil wir einfach nur eine Stunde Zeit hatten.
0: Ja, wie lang ist euer Programm sonst?
2: Also bei unserem Testkonzert wollten wir auch mal so wie hier eine Stunde, ein bisschen mehr spielen. Es wurden dann 2,5 Stunden.
0: Ja,
2: weil ich gerne rede. Und weil wir, die Zuschauer waren wirklich so begeistert. Wir haben 6 Zugaben gespielt.
0: Oui.
2: Und also die wollten gar nicht mehr, dass wir aufhören. Und irgendwann konnten wir nicht mehr. Nach 2,5 Stunden war die Stimme am Ende. Ich habe Halleluja nur noch gekrächzt, mehr oder weniger. Und dann haben wir 2,5 Stunden gespielt, ohne Pause.
0: Ja. Wow, toll, das ist schön. Da merkt man auch, dass das Publikum dann richtig das wollte ja auch. Also das ist doch schön zu sehen, wie dann die Resonanz dann einfach wieder zurückkommt von dem, was ihr euch so ausgedacht habt hier. Ja. Und jetzt noch die Frage, ihr wart vor vier Jahren wart ihr schon mal hier und wie seid ihr da, also mit was seid ihr hierher gekommen und als, was habt ihr gemacht?
3: Ja, es gibt noch 2 weitere Bands, zum einen Gutmann und Schmolz, das sind die beiden, die rechts vor dir sitzen und dann gibt es noch den Manuel, der mit seiner Band Seitensprung, die hier auch herzlich gegrüßt sind, unterwegs ist und den wir jetzt mal ausgeliehen haben für eine Weile und vielleicht auch gar nicht mehr hergeben. Da müssen wir mal schauen. Und ja, Gutmann und Schmoll spielen seit 10 Jahren zusammen und wir waren in Rügen und in Rom und eigentlich in vielen Orten zwischendrin auch schon. Also wir sind weit herumgekommen, ja.
0: Schön. Und immer auf der Straße, also so als Straßenmusiker, richtig? Also versteht ihr euch auch als solche?
3: Nein, eigentlich nicht. Also es gibt unheimlich viele Festivals, die das als Überschrift haben, aber so richtige Straßenmusik ist das eigentlich nicht. Da herrscht auch so ein kleiner sagen wir mal, philosophischer Streit über diesen Begriff, darf man jetzt verstärken und nicht oder nicht. Aber wir sehen uns eigentlich eher als Folk-Duo, das gerne überall spielt, wo wir gelassen werden.
2: Wir haben letztes Jahr 30 Konzerte gespielt. Es kam gerade so aus, als ob wir selten spielen. Wir spielen schon viel, wir sind eigentlich den ganzen Sommer über unterwegs. Also Österreich, Deutschland, wir waren, glaube ich, fast allen deutschen Festivals schon.
0: Das ist toll. Also, erzählt noch weiter. Entschuldigung.
3: Ja, nee, also wir spielen eben Folkmusik in der Richtung Simon & Garfunkel. Also einfach diese schönen alten Gitarrenstücke, die man zu zweit gut arrangieren kann und die Leute gerne hören. Also es ist auch so ein bisschen Nicht-Wehtu-Musik, wer uns bei einer Hochzeit mal gerne buchen möchte. Das gefällt der Schwiegermutter, das gefällt aber auch den jungen Kindern. Also so ungefähr kann man uns einstufen.
0: Alles was dabei. Schön. Apropos Straßenmusik, ich war gestern, also ja genau, am Freitag, am ersten Tag quasi vom Tanzfest unterwegs und habe mit meinem Mikrofon ein paar O-Töne eingefangen auf der Straße und da können wir jetzt mal ganz kurz reinhören, da bin ich in einer kleinen Straße unterwegs gewesen, da standen rechts zwei vietnamesische Studenten, die hatten so zwei batteriebetriebene Verstärker und hatten einen wunderschönen Bass und eine Gitarre dabei und haben da virtuos drauf gespielt, da können wir mal kurz reinhören.

0: Ja, so viel dazu, was draußen auf den Straßen von Rudolstadt gerade so los ist. Die sind bestimmt auch immer noch unterwegs und es sind natürlich noch tausende andere, die einfach sich ihre Instrumente geschnappt haben und jetzt an allen Ecken stehen. Nochmal zu euch. Warum? Also wir hatten ja jetzt eben Halleluja. Ihr sagtet das aus den 80ern. Und eigentlich spielt ihr aber ältere Lieder. Warum? Warum habt ihr euch genau diese ausgesucht?
1: Ja, diese Lieder sind erstens mal ideal für Gitarren. Und weiter fehlt diese ganze orchestrale Geschichte, die an der Leonard später dazugefügt hat. Und ja, eigentlich war es auch die Best of. Das war die einzige Platte, die ich von ihm besaß. Und die haben wir jetzt fast 1:1 hier adaptiert. Ja, sind die Lieder, die mir am besten gefallen.
0: Ja.
1: Und offensichtlich auch nicht nur mir.
0: Schön. Und verbindet ihr dann quasi auch irgendwas? Haben die euch so begleitet?
2: Das ist das, was Cohen auf den alten Platten oft spielt, ja. Und unverkennbar Cohen-Sachen sind. Und die neuen Platten, ab 74 spielt er fast nicht mehr Gitarre, hat überwiegend Keyboard mit Schlagzeug und allem als Hauptinstrumente. Und wir haben uns eben auf diese alten Sachen, die eben gitarrenlastig sind, sagen wir mal, konzentriert, ja. Die einfach so schön sind, ja. Und die man so schön spielen kann. Und er hat oft dann nebendran so Maultrommeln und, wie er sagt, einmal im Hintergrund eine ganze Maschkapelle läuft über die Bühne, wenn man genau hört, oder Glockenklang. Also er hat unheimlich viel drumherum. Und wir haben das alles reduziert auf das Wesentliche quasi. Und, oder ich spiele das Wesentliche, was er auch so gespielt hat, gerade diese Dinge. Und Thomas und Manuel spielen dann wunderbare Sachen, so filigrane drumherum. Mhm. Und auch Solos haben wir eingebaut. Also es ist einfach herrlich. Also wir sind manchmal, kommen dann fast die Tränen in den Proben. Also ich saß manchmal da und dachte ich, unglaublich. Und ich sage immer, wenn wir es nur halb so gut draußen hinkriegen wie in der Probe, dann ist es klasse.
0: Ja, wunderschön. Also kann man gut nachvollziehen. Und dann, also wir haben ja eben schon gesagt, dass er eigentlich mehr Dichter und Lyriker ist und Schriftsteller. Was denkt ihr, was für Leonard Cohen vielleicht die Musik so, warum ist er jetzt auf dieses Medium Musik dann doch umgestiegen? Was will er mit seiner Musik noch sagen? Also was bedeutet denn noch, wie ist so diese Stellung von Text und Musik in seinen Liedern? Was denkt ihr, wie das so ist?
1: Also ich glaube, das war ganz profan, der Versuch, Geld zu verdienen.
0: Mhm. Ist quasi eher zufällig entstanden. So, und dann,
1: wenn das stimmt, was man liest, ja.
0: Ja.
1: Also er war Dichter und kein Mensch wollte seine Sachen lesen. Und ihm ging das Geld aus und dann hat er Musik gemacht und war da so erfolgreich, dass er gesagt hat, okay, ich werde jetzt weiter Musik machen, bis ich genug Geld habe, um wieder zu schreiben. Dabei ist es geblieben bei dem Wunsch wohl.
2: Nee, er hat schon auch neue Bücher noch geschrieben und er hat auch wohl vor seiner in der Studentenzeit schon in einer Band gespielt, halt ganz andere Musik. Also er hat schon Gitarre gespielt, aber sehr schlecht, wie er selber sagt. Und er kann nur 6 Akkorde angeblich. Und man hätte ihm das mal vorgeworfen, er wäre ein schlechter Gitarrist, was ich gar nicht finde. Es ist ganz schön kompliziert stellenweise, was er da macht. Mhm. Aber er könnte nur 6 Akkorde und er sagt dann, worüber beschweren sich die Leute? Er hat sich eben auf das Wesentliche konzentriert und da hat er ja recht
0: das
2: reicht völlig aus. Und zum Thema Stellung. Also es ist bei Cohen wohl einer der einzige Musiker überhaupt, wo der Text mindestens gleichrangig ist, wenn nicht sogar wichtiger als die Musik. Bei Bob Dylan ist es vielleicht, also mit Abstrichen ähnlich, aber Bob Dylans Texte funktionieren ohne Musik nicht.
0: Ja.
2: Die sind zwar klasse, aber ohne Musik ist Bob Dylan einfach nicht so gut lesbar. Aber Dylan, Cohens Texte, die funktionieren auch ohne Musik. Also die kann man wirklich jedes Gedicht, jedes Lied kann man als Gedicht als betrachten Gedicht. Und einfach so für sich lesen. Die sind wunderschön. Die brauchen die Musik nicht. Um es populärer zu machen, hat er sie mit Musik angereichert. Aber der Stellenwert liegt schon auf dem Text.
0: Das ist natürlich schön. Also das ist doch toll, dass dann die Leute quasi ohne, also das geht sofort ins Ohr und sofort damit bekommt man quasi auch seine Message mit dazu.
2: Er hat einen Herzschlagrhythmus. Also Susanne oder so, diese da-dam, da-da-dam, da-dam. Wenn man das in der richtigen Geschwindigkeit spielt, ist das genau der Herzschlagrhythmus. Und deswegen ist es so beruhigend auch. Ah. Und zum Inhalt, wir erzählen dann immer relativ viel auch
3: Er lacht schon, weil ich sage, wie, okay, ich rede immer, ich gebe es ja zu. Ja, wir erzählen dann auch immer natürlich was zu den Liedern und manchmal auch was drinsteht, ziehen wir was raus, ein Zitat oder auch was dahinter steht, über seine Beziehung zu Frauen, wie er da verarbeitet und so. Wir versuchen das ja schon auch für die Leute lehrreich zu machen. Reinhard hat mal gesagt, jeder Liedermacher ist ja auch ein Oberlehrer und dazu stehen wir, man muss den Leuten auch ein bisschen was erzählen drüber.
0: Schön. Wir unterbrechen ganz kurz unser Gespräch hier mit ein bisschen Musik. Es geht weiter mit etwas Rhythms del Mundo, etwas weltlich, etwas aus der Welt gegriffenere Klänge und mit Runaway.

0: Ja, so viel zu den Klängen aus aller Welt. Wir sind immer noch hier in der Bibliothek in Rudolstadt und neben mir sitzen die drei Jungs vom Leonard Cohen Project. Ich freue mich immer noch, dass ihr hier seid und ihr habt echt schon viel zum Besten gegeben. Und was mich aber interessiert, ist, ihr habt es gerade eben schon mal kurz angesprochen, dass ihr immer mal so ein paar Geschichten von Leonard Cohen oder zu den Liedern erzählt. Würde euch da jetzt irgendwas einfallen spontan, was ihr gerne noch hier?
1: Naja, spontan, also Chelsea Hotel Number 2, das geht darum, dass Leonard Cohen erzählt das auch selber manchmal bei den Konzerten. Er fährt sehr gern Aufzug, weil das etwas wäre, was er versteht. Aufzug fahren, einen Knopf drücken, dann geht's hoch und einen Knopf drücken, dann geht's wieder runter. Sehr einfach, also auch was für ihn. Und er hat da drin in diesem Hotel eine junge Frau getroffen, und zwar Janis Joplin. Und er fragte sie, was sie denn hier macht. Und sie sagte, sie wartet auf Kris Kristofferson, der damals schon berühmt war. Und Leonard Cohen sagte spontan, ich bin Kris Kristofferson. Und sie sagte, nee, also den habe ich mit größer und kräftiger in Erinnerung. Und er sagt, ich bin noch mal größer und kräftiger, aber im Augenblick bin ich kränklich. Also. Und so kamen sie ins Gespräch und sie waren wohl ein paar Tage, Wochen miteinander unterwegs und sie hatten was miteinander und er hat das Lied für sie geschrieben, was er sehr bedauert jetzt, dass man das weiß, weil er ist eigentlich ein diskreter Mensch und es tut ihm so leid, dass er sie so öffentlich quasi da macht. Er erzählt es aber bei jedem Konzert, wenn er das spielt, macht er sie wieder öffentlich. Sehr witzig, sehr nett und er hat was drin, also mit ihr gehabt wohl und ich dachte, man muss da auch mal rausfinden, was die andere Seite, also was Janis Joplin jetzt dazu sagt, weil die Künstler sind alle sehr verschwiegen. Sie erzählen sehr wenig über ihre Musik und über ihre Beziehungen und also nicht nur Cohen, auch alle anderen so. Und ich habe da mal recherchiert und tatsächlich gibt es ein Interview von Janis Joplin, die gefragt wurde über so ein Thema Sex. Und sie sagte natürlich, wenn man mit einem Mann eine Nacht verbringt, dann will man auch Spaß haben, dann will man natürlich was davon haben. Und das hat sie auch immer, bis auf zwei Ausnahmen. Und das war Jim Morrison von den Doors und Leonard Cohen. Die sind beide auf dem Sofa eingeschlafen. Und er schreibt dann in seinem Lied, schreibt er, also ich war es vielleicht nicht der beste Liebhaber, aber ich habe mir Mühe gegeben. Und ich finde es einfach witzig. Und er zeigt in diesem Lied aber auch seinen Humor, wenn er sagt, du erzählst mir, dass du eigentlich hübsche Männer oder gut aussehende Männer bevorzugst, aber für mich würdest du mal eine Ausnahme machen. Das finde ich so nett, wie er so selbstironisch Humor hat. Und heute im Alter hat er den Text wieder geändert. Heute singt er, du sagtest mir, du bevorzugst junge Männer. Aber für mich würdest du mal eine Ausnahme machen. Und ja, das Lied ist einfach wunderschön. Und solche Anekdoten oder solche Geschichten erzählen wir eigentlich bei jedem zweiten Lied drumherum.
0: Ja, aber dann zeigt es ja auch, dass ihr total, also euch richtig mit den Liedern auch so ein bisschen auseinandergesetzt habt und einfach drumherum recherchiert habt, was gibt es dazu und wo kommt
1: natürlich
0: das her, das
1: Lied? Also wir wollten ja schon auch oder glaubwürdig sein. Also die Gefühle, die da drinstecken, die muss man auch selber nachvollziehen können und verstehen können. Und sonst kann man es nicht spielen. Und ich glaube, das kommt drüber. Wir hatten es ja gerade drüber geredet, dass ein Mann gerade herkam und er sagte, wir haben noch keine zwei Takte gespielt. Da hatte seine Frau schon von oben bis unten am ganzen Körper Gänsehaut. Ja. Und da hat es dann auch in unser Gästebuch reingeschrieben. Wir haben also ein richtiges Gästebuch, noch ein echtes, wo man mit Hand reinschreiben kann. Ja. Ein analoges sozusagen kann man da wirklich selber reinschreiben. Und es gab tatsächlich Menschen, die noch schreiben konnten. Die haben was reingeschrieben. Hat uns echt überrascht. War toll. Ja.
0: Schön, das war eine schöne Geschichte. Toll, schön zu wissen. Also das hat man jetzt im Hinterkopf. Ich glaube, also ich finde, sowas vergisst man auch nicht, dadurch, dass man das Lied auch kennt. Und jedes Mal, wenn es dann vielleicht im Radio oder so wieder kommt.
1: Ja, genau. Die Leute hören ganz anders zu, genau, wenn sie wissen, worum das geht. Weil viele können zwar Englisch, aber man übersetzt es auch nicht gleich mit. Man hört es irgendwie, aber es wird einem gar nicht klar genau, was einer singt. Und wenn man ein bisschen was darüber erzählt, dann hören die viel, viel genauer zu. Und zwar stellenweise haben wir sogar mal sagen müssen, oh Gott, ist es ruhig hier? Also es war 150, 200 Leute, der ganze Garten war voll und es war Totenstille. Also war echt fantastisch, ja. Ah, wie sie nicht. Also beim Beifall waren sie auf jeden Fall wieder wach.
0: Waren sie dann wieder wach, schön. Nein, ich denke, die werden auch wirklich auch in sich hineingehört haben, denke ich mal. Also ich finde, das regt immer so auch ein bisschen an in sich hinein und da irgendwie das auch noch ein bisschen zu projizieren. Und dann so ein bisschen.
1: Es war eigentlich auch eine fantastische Location dafür. War schade, dass es nicht abends war, da wäre es noch schöner gewesen. Aber ja, wir wollen uns auch bei den Hausherren Kielisch Horn und Stecker, wollen wir uns ganz herzlich bedanken für diesen wunderschönen Nachmittag und natürlich auch bei dem Peter Ullmann, der uns überhaupt ermöglicht hat, hierher zu kommen. Ohne den wäre das gar nicht möglich gewesen. Der so viel Vertrauen, also muss man auch mal sagen, so viel Vertrauen hatte, weil er wusste ja gar nichts. Wir hatten weder eine Demo noch irgendwas. Er hatte nur meine E-Mail, dass wir das jetzt starten und erst jetzt anfangen mit Proben. Ich sagte nur, wir sind bis dahin fertig. Ja. Und er vertraute darauf und wie gesagt, das fand ich fantastisch. Also Echt herzlichen Dank an den Peter.
0: Schön. Ihr habt uns auch eure CD mitgebracht, die ihr ja anscheinend mittlerweile dann aufgenommen habt. Ihr habt euch quasi auch ein Lied davon gewünscht. Welches ist das denn?
1: Warum?
0: Ja, oder welches und warum, genau.
2: Ja, wir haben uns Famous Blue Raincoats gewünscht, weil es uns einfach am besten gefällt. Also es ist vielleicht auch ein bisschen von allem, was uns so ausmacht. Also ein zweistimmiges Solo ist drin, was der Manuel immer da wunderschön arrangiert. Und wir haben versucht, ein bisschen Dynamik reinzubringen, also Pausen zu machen und dann wieder anzufangen. Ich hoffe, man hört das so auch raus, was wir da jetzt rein interpretieren in das Ganze, aber es gefällt uns einfach, das Stück. Live, ja. Ja, natürlich ist es live, aber vielleicht, hört es euch einfach an, würde ich sagen.
0: Hören wir mal rein.
1: Ich würd gerne was dazu sagen noch, weil das ist wichtig. Also es ist, heute macht keiner mehr so eine CD wie wir. Also wir haben das wirklich live eingespielt. Jeder oder alle zusammen. Wir haben keine einzelnen Spuren angelegt. Wir haben das auch hinterher nicht mehr groß bearbeitet, also eine Spur lauter, leiser, Fehler korrigiert oder so. Wir haben das wirklich so live eingespielt, damit man auch hört, wie das live dann klingt, weil bei vielen Platten sind die Bands nachher auf der Bühne nur halb so gut, wie es auf der CD klingt. Wir können getrost sein, wir sind eher besser live noch, als wir auf der Platte klingen.
0: Na, dann hören wir mal rein.

0: Ja, willkommen zurück in der Bibliothek in Rudolstadt. Das waren jetzt schon fast zwei Lieder vom Leonard Cohen Project, von der CD, die anscheinend noch warm ist, noch druckfrisch. Wie habt ihr gesagt?
1: Frisch gestochen. Kam erst am Donnerstag, kurz bevor wir abgefahren sind. Wir saßen wie auf Kohlen, wir mussten weg und wollten um fünf fahren. Und um halb drei kam endlich der Postbote und hatte die tatsächlich dabei. Also die hatten das wohl vergessen wegzuschicken. Hm. Ich hatte am Mittwoch angerufen oder eine Mail geschickt. Unsere CDs sind nicht da, die waren für Dienstag zugesagt. Wir hatten es also auf den letzten Drücker gemacht, wie wir Schwaben das halt machen. Just in time nennt man das, um Lagerkosten zu sparen. Und das geht manchmal halt in die Hosen. Und dann war aber keine CD da. Dann habe ich also eine Mail geschickt und habe dann die Trackingliste mir nachher angeguckt. Und die haben wohl erst zwei Stunden, nachdem ich die Mail ihnen hingeschickt habe, die CD erst überhaupt zur Post gebracht. Da kam sie tatsächlich, Lob an die Post, über Nacht tatsächlich bei uns an. Also und es gibt nur 150 Stück, also eine richtige Rarität.
0: Limitierte Auflage.
1: Ja, limitierte Auflage. Die haben wir wirklich für Rudolstadt gemacht. Und wir werden keine zweite Auflage machen. Wenn, dann werden wir vielleicht wirklich mal ins Studio gehen und das richtig aufnehmen. Aber so diese Live-Sachen wird so mal bleiben und die gibt es nur 150 Stück.
0: Schön. Wollt ihr vielleicht gleich noch Werbung machen, wann ihr heute Abend noch wo unterwegs seid, dass noch viele Leute vorbeikommen können?
1: Ja, das ist eine tolle Idee. Wir spielen um 18.30 Uhr im Hof vom Amtsgericht und nur eine Stunde. Und ich hoffe, es klappt, dass die vor uns, die auf dem Neumarkt spielen, pünktlich aufhören, weil das ist direkt nebenan und das ist eine große Band wohl. Die sind dann laut und wenn die nicht pünktlich aufhören, wird es bei uns eigentlich knapp. Wir haben nur diese eine Stunde und wir würden freuen, wenn viele, viele da sind, ja.
0: Ja.
1: Je mehr, desto besser.
0: Sie haben es gehört, kommen Sie hin. Sie haben jetzt auch schon einen tiefen Einblick eigentlich erhalten, was Sie da heute Abend erwarten könnte. Plant ihr dann noch mehr Konzerte wieder, also bei euch so im Raum oder wo seid ihr dann noch so unterwegs?
1: Ja, wir sind ja aus Ludwigsburg bei Stuttgart und wir planen natürlich schon, also ich habe schon einige Veranstalter angeschrieben, vor allem für nächstes Jahr bei uns in der Gegend, weil nächstes Jahr Cohen 80 wird und da bietet sich das natürlich an, dass man ein paar Tribute-Konzerte macht, aber bis jetzt haben wir noch nichts Konkretes, keine Zusage, aber ich denke, das wird schon klappen, dass wir nächstes Jahr 4, 5 Konzerte spielen werden. Also mit dem Cohen mindestens, denke ich.
0: Ja. Na ja, viel Spaß
1: noch. Haben wir.
0: Ja, das glaube ich euch. Wir wechseln nochmal ganz kurz von den hölzernen Instrumenten mit Saiten und wenden uns nochmal kurz dem Blech zu. Und zwar war ich gestern unterwegs und habe die Brassbanditen aus Leipzig interviewt. Die haben im Handwerkerhof gespielt. Das waren 18 Mann. Und im Handwerkerhof, wer der schon mal war, das ist ungefähr eine Bühne, die ist vielleicht 5x5 Quadratmeter groß, also es ist mit so einem Zelt drüber und die haben sich da wirklich getummelt. Also es war, die mussten dann nach rechts und links noch ausweichen mit ihren ganzen Instrumenten. Es war ein riesengroßes Sousaphon dabei, es war zwei Trompeten, eine Posaune, tausende Saxophone und Klarinetten. Und die haben ziemlich gut eingeheizt und was sie so dazu noch gesagt haben, das hört ihr jetzt.

0: Brassbanditen kommen aus Leipzig und uns gibt es seit
1: zweieinhalb Jahren,
0: genau. Ich komme aus Frankreich und in Frankreich ist sehr typisch irgendwie Brassbands, also das heißt Fanfare. Und das ist irgendwie so ein bisschen in der Tradition, dass in jeder Großstadt irgendwie mehrere Fanfare gibt, wo da die Leute, also es, das, also die Wert liegt eher, also natürlich liegt das auf die Musik, aber auch viel um Kostümieren und ein bisschen Spaß haben mit der Musik und sich nicht so ernst zu nehmen und ein bisschen Brassmusik zu machen, genau. Und als ich nach Leipzig zurückgezogen bin, dann habe ich gedacht, ey, ich habe Bock auf sowas und dann habe ich versucht, das zu gründen in Leipzig und das hat wunderbar geklappt.

0: die Geschichte dahinter war, das hat mir Claire mal erzählt. Sie kam hier nach Deutschland und meinte, boah, die Deutschen sind alle so ernst. Die Musik machen, da hat man keinen Spaß, das muss perfekt klingen, ist doch voll scheiße. Und dann, deswegen hat sie die Brassband gegründet. Und so verstehen wir uns dann halt auch. Also bei uns wird, glaube ich, zur Hälfte geprobt, zur Hälfte pläniert und was ist demokratisch entschieden. Aber wir haben alle Spaß an Musik so, ne? Ist nicht perfekt, aber es ist mit Herzblut.
1: Und das Ziel ist auch, dass jeder mitmachen kann quasi. Ne? Ich finde es auch gut, dass wenn man auch irgendwie gerade mit einem Instrument angefangen hat, dass man trotzdem in so eine Band einsteigen kann, dann ist die Motivation auch da, mehr zu üben und dann ist man integriert, muss man nicht krasse Improvisation machen. Das machen die anderen, die schon sehr gut sind. Das ist gemischt und das ist schön.

0: haben ein großes Brassband-Fest organisiert. Wir dachten uns so vor einem Jahr, es ist vielleicht ganz cool, diese Brassband-Kultur nochmal zu feiern. Und haben überlegt, was könnte man da machen. Wir sind auf die Idee gekommen, ein Brassband-Festival sozusagen zu machen. Wir haben Brassbands eingeladen. Wie viele sind es jetzt? Vier Brassbands eingeladen. Aus Graz, aus Amsterdam, aus Berlin, aus Weimar.
1: Unsere Brassband-Festival ist am 13. Juli in Leipzig in der Alte Handelsschule in der Gießerstraße 75.
0: Und wer Lust hat, sich zu informieren, der geht auf bratzbandfetzt.wordpress.com. Dabei Bratz und Fetzt mit Doppel-Z. Und da steht alles drin und da stehen Videos auch drin von den Bands, die kommen. Und Eintritt ist nicht gegeben. Wir wollen auf Spendenbasis machen und kann kommen, wer will.

0: Ich freue mich ganz besonders, dass wir einen ganz tollen Studiogast gewinnen konnten, überreden konnten. Der müsste jetzt mal sein Mikrofon in die Hand nehmen. Ich darf Ihnen vorstellen, den Buchautor, Eulenspiegel-Redakteur, auch sehr guten Buch- und Theaterrezensenten. Ja, und dann ist er ein richtiger Rudolstädter, Matthias Biskupek. Herzlich willkommen.
1: Ja, guten Tag.
0: Matthias, du bist ein richtiger Einheimischer oder auch ein zugezogener Einheimischer?
1: Ich bin kein richtiger Einheimischer. Ich bin aber vor fast 40 Jahren zugezogen, komme, wie man meiner Sprachfärbung hoffentlich anhört, aus Sachsen.
0: Ja, da kommen viele, viele, viele sehr, sehr gute Menschen her, kann ich mich anschließen. Wir wollen aber nicht über Sachsen sprechen, was auch schön wäre, sondern natürlich über das Tanz- und Folkfest hier in Rudolstadt. Du sagst, du seit 40 Jahren lebst du hier. Da hast du natürlich auch Erinnerungen an noch ganz, ganz andere Tanz- und Folkfeste. Die hießen damals auch noch nicht Folk, sondern nur Tanzfeste. Erzähl doch mal kurz, wie ist das gewesen, so die ersten Tanzfeste? Woran kannst du dich erinnern als erstes?
1: Also ich bin 73 hierher gekommen und es gab damals dieses, das hieß Tanzfest der DDR, wo es ursprünglich ja als Fest des deutschen Volkstanzes initiiert worden, weil es zwischen München und Berlin auf halber Strecke lag. 1973, als ich hierher kam, hatte sich das schon als Tanzfest der DDR etabliert. Es waren auf riesigen Bühnen immer riesige Gruppen aus allen befreundeten Ländern, von Rumänien bis Bergensemble à la Tau, an sowas erinnere ich mich, wo dann verdiente Volkskünstlerinnen dann die Röcke schwangen.
0: À la Tau, wo ist das?
1: Es muss irgendwo Dagestan, Tschetschenien, dort in der Gegend sein, die dann viel später etwas in ein anderes Licht und einen anderen Geruch kam.
0: Also weit in der Sowjetunion damals. Ja, und von Musik lebt es natürlich das Ganze. Deshalb wollen wir uns jetzt mal einen Titel anhören von einer dänischen Band. Die haben schon eine Menge Preise abgefasst. Habadikuk heißen die. 2011 den dänischen Folklorepreis gewonnen. Und wir werden gleich hören, warum.

0: Hier sind die offenen Kanäle von Thüringen mit ihrer Sondersendung zum 23. TFF in Rudolstadt. Wunderbar betreut in der Technik wieder. Vielen Dank an die Kollegen hier vom SRB in Saalfeld, die uns ein tolles Studio in der Bibliothek eingerichtet haben, in dem wir jetzt sitzen haben, einen Gast, der, wie er uns eben erzählte, seit über 40 Jahren oder seit 40 Jahren jetzt hier lebt und wohnt und natürlich die Tanzfeste miterlebt hat. Matthias Biskupek, der Autor, Schriftsteller, Literat, sitzt bei uns. Matthias, erzähl uns mal ein bisschen so, wie man das als Einheimischer, der du ja nun eigentlich bist, beim TFF erlebt oder wie erleben es andere Einheimische? Was hast du da für Erfahrungen gemacht?
1: Also es gibt schon einen Unterschied zwischen dem Tanzfest, dem Tanzfest alter Prägung, der was bis 89 hier gab, und das dann ab 90, was ja einen anderen Charakter hat. Die Einheimischen waren, glaube ich, bis 90 erstmal sehr zufrieden mit ihrem Fest. Die meisten, auch wenn es eben, wie wir sagten, immer Hupfdohlen waren. Ab 90 gab es dann ein bisschen Irritierung, weil natürlich die Truppen, die schon in den 80er Jahren teilweise hier auftraten, ich sage mal Richtung Folk, Folkländer und ähnliches, weil die natürlich auch jetzt ein anderes Konzept machten mit dem Volker zusammen und sowas. Und da gab es ein paar Probleme bei Einheimischen, aber ich denke mal, das war eine Minderheit. Die sagten, was sind denn das für Leute, die kommen hierher und wollen auf einmal uns zeigen, wie unsere Musik zu machen ist. Aber ich denke, in den vielen Jahren, in den 23 Jahren seit 90, haben sich die Einheimischen, glaube ich, sehr versöhnt mit dem Tanzfest. Das sagen sie immer noch, auch wenn es TFF offiziell heißt. Aber sie wissen natürlich, das bringt der Stadt Ruhm. Und es bringt auch ein bisschen Geld, also zumindest den Gewerbetreibenden. Und deswegen, es gibt in jeder Stadt und immer, und es gibt immer einen Prozentsatz von Leuten, denen das nicht passt. Aber die meisten, und ich meine, in meinem Haus, in dem ich wohne, das sind alles fleißige, eifrige Tanzfestgänger.
0: Und so sind Sie inzwischen ein bisschen stolz auch auf Ihr Fest.
1: Ja, auf jeden Fall. Ja. Denn es kommt da immer mal vor, wenn man wo kommst du denn aus Rudolfstadt? Ach so, ach da, wo das Tanzfest ist. Ja, das ist. Ja, und dann kommen ganz lauter nette Erinnerungen, Erzählungen, Geschichten. Das heißt, wir haben ein berühmtes Theater, wir haben eine berühmte Heidexpo, wir haben lauter berühmte Dinge hier. Aber dieses Tanzfest oder TFF, das ist derzeit also von Schwaben bis Hamburg, von Dänemark bis Italien und von Spanien bis nach Alatau völlig bekannt.
0: Und kann es nun sein, dass dieses TFF einem kulturell ausstrahlt? Denn ich sag mal, wenn man Rudolstadt kennt, außerhalb dieses Wochenendes, des Tanzfestes, es sieht ja die Stadt doch völlig anders aus. Und man hat so den Eindruck, naja, gut, du hier ist nicht allzu viel los. Aber strahlt es so nach außen, dass es die andere Kultur mitbelebt?
1: Also erstens mal ist es eine alte Kulturstadt, das muss man schon sagen. Es ist sehr anders hier in der Stadt als in anderen, eben deswegen, weil es eine alte Residenz ist. Und Residenzstädte haben Vor- und Nachteile. Also ein Nachteil ist sicher sozusagen, dass man sich als was Besseres dünkt. Ich habe jetzt mal etwas dazu gemacht und da ist es so, dass die Residenzstädte noch immer glauben, sind was Besseres. Zum anderen aber, dadurch hat man hier eben eine Menge Kultur. Welche Stadt hat noch ein Theater, ein Berufstheater? Eine Stadt mit jetzt nur noch, ich glaube, 24.000 Einwohnern. Das wird es so schnell nicht geben. Und als 1990 hier die Menschen herkamen, die das Finanzsagen hatten, meinten die, in 10 Jahren gibt es das nicht mehr. Und das gibt es alles noch. Es gibt noch ein Landestheater, also das Theater, es gibt ein Landesmuseum, die Heidexburg. Auch der Landesrechnungshof ist hier. Also es gibt für so eine kleine Stadt ein erstaunlich reiches Kulturleben, Lesungen und sowas. Und das hat sicher mit dem Tanzfest auch zu tun, weil viele der Verantwortlichen dort auch sonst hier für Kultur und für eine Lebensqualität sich verantwortlich fühlen.
0: Kann man also sagen, dass das interagiert, wie wir heute so schön sagen.
1: So, ja,
0: mit
1: genau.
0: Der Kultur an sich. Was für Veränderungen, sichtbare oder vielleicht auch gar nicht so offensichtliche, hast du bemerkt oder gespürt in diesen Jahren, sagen wir mal seit 1990, seitdem die Leipziger Truppe um die Folkländer dieses Fest hier gestaltet?
1: Was ist das? Meinst du jetzt Veränderungen innerhalb des Tanzes oder Veränderungen innerhalb der Stadt?
0: Innerhalb der Stadt oder wie hat das Fest auf die Stadt, sag mal, bis hin zur Architektur ausgewirkt oder so? Was fällt einem auf als Einheimischer?
1: Naja, es ist so wie in vielen kleinen Oststädten, die zwar immer weniger Einwohner haben, aber bei denen doch die Straßen, die Parktaschen und sowas immer besser saniert wird. Das fällt erstens mal ganz positiv auf. Es fällt aber auf natürlich in diesen 23 Jahren, dass es immer weniger Leute hier gibt. Aber es ist eben durch dieses einmal im Jahr, dass hier sozusagen die Welt zu Gast ist, die Vielfalt in Rudolstadt, da verändert sich doch ein bisschen was auch in der Mentalität. Und es heißt immer, dass der Rudolf Stetter ist eben ein bisschen knorrig und was weiß ich was und nicht so ungeheuer freundlich zu den Leuten. Das, glaube ich, hat sich doch ganz schön geändert in diesen Jahren hier, dass man inzwischen das annimmt, weil man weiß, es bringt eben auch der Stadt ein bisschen Gewinn. Wenn man bedenkt, wie wenig eigentlich hier an ausgegeben wird an Mitteln und was das für einen Werbeeffekt hat. Wenn ich bedenke, andere Städte geben ein Vielfaches aus, um eine ordentliche Marke zu bekommen, und das funktioniert hier durch dieses TFF bestens.
0: Also wir hören, liebe Hörerinnen und Hörer, durchaus positive Aspekte, die das Fest hier in der Stadt hervorbringt. Wird uns gerade erzählt von Matthias Biskupek, der seit 40 Jahren hier in Rudolstadt lebt und Autor, Schriftsteller und so weiter ist. Und er hat sich auch eine Musik gewünscht. Lieber Matthias, wir haben für dich einen Titel von Hans Eckart Wenzel rausgesucht.
1: Sehr schön.

0: hören.
1: Wunderbar. Und jetzt wenden wir uns wieder zu unserem Studiogast Matthias Biskupek, mit dem wir schon gesprochen haben über das Tanzfest hier, wie er es erlebt hat als langjähriger Einwohner der Stadt. Matthias, jetzt ist diese Machergeneration, von der wir vorhin schon sprachen, die also ehemals Folkländer das in den 90er Jahren begründet haben, nicht mehr 50, wie du mal vor 10 Jahren darüber resümiertest, sondern inzwischen werden die alle 60. Mensch, das heißt, die gehen in 5 Jahren in Rente. Was passiert denn dann mit dem TFF? Merkt man das dem TFF an, dass die Macher älter werden? Was denkst du?
2: Das weiß ich nicht, weil ich ja selber auch älter werde. Und insofern sind das für mich alles noch junge Hüpfer, die gerade erst 60 werden. Ich glaube, die haben innerhalb ihrer Truppe auch jetzt schon Generationswechsel, dass bestimmte Leute, die eben 10, 15 Jahre einen bestimmten Posten hatten, sozusagen, dass die dann schon in Rente gegangen sind oder dabei sind und dann machen das andere. Man darf ja nicht vergessen, das ist ja ein logistischer Aufwand, und weil du vorhin nachgefragt, was sich geändert hat. Die Logistik ist eigentlich immer besser geworden. Am Anfang gab es natürlich viele Pannen und sowas. Das begann damit, dass geschrien wurde, es ist nicht genug vegetarisches Essen da. Und inzwischen ist es eigentlich so, dass es eben ein richtig deutsches Festival, das muss man auch mal sagen. Und neben den negativen Eigenschaften, die man dem Deutschen zuschreibt, haben die eine gute. Die sind nämlich diszipliniert und können Organisationen. Und das sieht man hier sehr deutlich. Und insofern glaube ich nicht, dass genügend ordentlich deutsch erzogene Menschen heranwachsen, die diese Organisation dann auch übernehmen können. Und wer das sein wird, weiß ich nicht. Ich gehöre nicht zum inneren Zirkel. Ich kenne die zwar alle, die das machen, und habe auch in jedem Jahr irgendwann mal was mitgemacht, je nachdem, was gerade war. Aber den sogenannten harten Kern kenne ich nicht. Die werden dann schon ihre Kaderpolitik, wie man das früher sagt, wie Personalpolitik, damit auch unsere jungen Menschen das verstehen, die werden das schon in den Griff kriegen, denke ich.
1: Matthias Biskupek, der hier in Rudolstadt schon seit vielen, vielen Jahren wohnt und auch arbeitet von hier aus. Vielen Dank, dass du hier gewesen bist, Matthias. Ich würde vorschlagen, wir treffen uns dann wieder, wenn diese Machergeneration 70 wird in 10 Jahren, ja, zum Interview.
2: So können wir das machen. Ich bin dann noch ein bisschen älter und ich werde dann noch tapriger darüber erzählen können. Dankeschön.
1: Wunderbar. Vielen Dank für dieses Gespräch. Bei uns geht es jetzt weiter mit einem Titel von Wallround. Das ist eine dänisch, ja, isländisch, norwegische, von überall kommen die Mitglieder her. Eine Band, die hier vor 3 oder 4 Jahren sogar schon für Furore gesorgt hat. Wallround mit einer ganz charismatischen Sängerin. Da hören wir jetzt mal rein.

0: Das war eben im Gespräch Matthias Biskupek im Gespräch mit dem Olaf Schulze vom offenen Kanal Nordhausen. Jetzt geht es weiter mit einem Interview mit der Jazzpolizei, die hier auf dem Tanzfest fleißig unterwegs sind, hier und da Musik machen. Aber die drei Jungs aus Berlin, Hessen und Ludwigsburg, die machen nicht nur Musik in wirklich sehr guter Qualität, die machen auch Comedy. Und wie sich dieser Mischmasch so anhört, das hören Sie jetzt.
1: Wenn Sie klatschen möchten, nehmen Sie bitte vorher die Hände aus den Taschen. Das tut sonst weh. Vielen Dank.

0: Mein Name ist Inspektor Jay Hahn. Ich bin Trompeter und Sänger bei der Jazzpolizei und natürlich Ausdruckstänzer. Die Jazzpolizei ist ein Trio, was sich im Jahr 2000 formiert hat. Damals hatten wir die Idee, Jazzpolizei bildlich umzusetzen. Jazzpolizei, das hat man früher immer gesagt, in Berufskreisen, das sind die Leute, die ins Konzert kommen und einfach nur Fehler hören wollen, die irgendwie gucken, ja, was machen die Kollegen da, spielen die richtig und so weiter. Sitzen dann hinten in der letzten Reihe und gucken ganz kritisch und da haben wir gesagt, das ist doch ein super Bild.
1: Thank you.

0: Die Band hat sich formiert aus zwei studierten Berufsmusikern, einem studierten Umweltdiplomtechniker, der aber auch ein sehr begabter Musiker ist und Comedian. Und ja, dann haben wir angefangen, Polizeiuniformen, einfach nur Dixieland zu spielen. Und mittlerweile ist es eben eine Show geworden, die sehr viel Comedy-Elemente auch hat, so 40-50%.
1: Ein wichtiger Hinweis an alle Frauen: Schlafen Sie niemals mit einem Tontechniker. Die haben Mikroständer. So, liebe Demonstranten, liebe Autonome, liebe Sitzstreikende. Es gibt einen wichtigen Grund, wegen dessen wir uns versammelt haben hier. Wir möchten heute etwas tun für Verkehrserziehung. Und unser Trompeter wird jetzt kurz ein paar Worte an Sie richten. Liebe Demonstranten, liebe Studenten.

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1: Mittlerweile sind wir so 50, 60 Mal im Jahr unterwegs, hauptsächlich im Sommer, weil eben das meiste Open-Air-Sachen sind. Ja? Also ganz deutschlandweit. Viele Straßenfeste hier wie Rudolstadt, sowas, große Feste wie Dixieland Festival Dresden, auch John Jazz an der Donau haben wir da auch mit zwischen Carlos Santana und großen Namen auch gespielt, aber nicht auf der Bühne, sondern eben zur Unterhaltung der Gäste zwischen.

0: keine Fotos.
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2: Ja, liebe Hörerinnen und Hörer, das war die Jazzpolizei. Die drei Jungs sind wirklich auch lustig anzusehen. Der eine hat eine riesengroße Polizeimütze auf, der andere mit dem Banjo hat eine winzig kleine Mütze auf und der in der Mitte mit dem Sousaphon, das müssen Sie sich so vorstellen, das ist eine Tuba, die aber nicht vorm Körper gehalten wird, sondern um den Körper auch drumherum geschlungen ist und dann oben den Trichter hat. Der in der Mitte, der hatte eine so eine Blindenbandage um und hatte eine Sonnenbrille auf und der wurde immer herumgeführt von den anderen zwei.
3: Zum nächsten Titel, den wir uns jetzt anhören werden, der kommt nämlich von David Lindley. Das ist ein Gitarrist, ja, also der spielt eigentlich alles, was Saiten hat und was man zupfen kann, wo man keinen Bogen dafür braucht, Ukulele und Banjo, er kann alles spielen. Und er hat schon mit ganz, ganz tollen und berühmten Leuten gespielt, war also lange bei Jackson Browne mit in der Band und jetzt seit 2006 auch wieder dort in dieser Band. Er hat mit Ry Cooder gespielt und vielen, vielen anderen und gilt hier in Rudolstadt zum diesjährigen Fest als ein absoluter Geheimtipp, jedenfalls unter den Experten, unter diesen Experten wiederum die Musiker und unter diesen Musikern wiederum die Gitarristen. Die wissen das sehr zu schätzen.
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0: Beim Tanz- und Folkfest in Rudolstadt gibt es nicht nur Musik zum Anhören und zu der man tanzen kann. Nein, man kann auch mitmachen. Es werden eine Vielzahl an Workshops angeboten, unter anderem für Instrumente oder auch im Bereich Singen und Gesang. Und so gab es in der Bibliothek in Rudolstadt unter anderem einen Gesangsworkshop mit Aquabella aus Berlin. Und ich habe ein Interview mit Claudia Kardusch geführt.
1: Der erste Teil, Abeo, Abeo. Der zweite Teil, den singen wir jetzt mal komplett durch. Ich singe einmal vor. Abeo, Abeo, Abeo, Abeo, Abeo, Abeo, Abeo, Abeo, Abeo, Abeo,
0: Aquabella beim 23. TFF hier in Rudolstadt. Nicht ganz vollzählig, habe ich mir sagen lassen. Seid ihr das erste Mal hier oder seid ihr Wiederholungstäter?
2: Wir sind im Grunde Wiederholungstäter. Kurze Story dazu. Das Ensemble Aquabella war 1997 zum Folkförderpreis hier und hat den gewonnen. Und dann war ganz lange Ruhe. Und dann bin ich irgendwann nochmal ins Büro und habe gesagt, Mensch, hier, Aquabella, wir würden total gerne nochmal wiederkommen. Und dann wurde mir gesagt, na, ihr wart doch schon mal hier. Das ist, glaube ich, 4 oder 5 Jahre her. Und dann habe ich gesagt, ganz ehrlich, die damals den Preis gewonnen haben, die kenne ich, mit denen habe ich gesungen, aber da ist niemand mehr im Ensemble. Die mussten alle aufhören wegen Familie und Kinderkriegen. Und die es jetzt machen, die würden auch total gerne mal kommen. Und dann haben sie uns eingeladen im folgenden Jahr. Und das ist jetzt, glaube ich, 3 oder 4 Jahre her.
0: Komm eigentlich zu der Frage, die ich zuerst hätte stellen sollen. Wer ist Aquabella überhaupt? Du hast ein bisschen schon erzählt.
2: Aquabella ist ein Frauenquartett, früher Quintett, jetzt Quartett aus Berlin. Und ja, wir machen traditionelle Musik, also im besten Sinne Folk. Und ja, das aus Überzeugung.
0: Seid ihr ein festes Ensemble oder setzt sich das jetzt zusammen aus unterschiedlichen Musikern? Gibt es einen festen Kern mit immer dazukommenden Sängerinnen, sag ich mal, oder seid ihr immer dieselben?
2: Also eigentlich sind wir ein ganz festes Ensemble, aber wir hatten natürlich in der Vergangenheit schon manchmal die Situation, dass eine Sängerin nicht kann und wir dann schon teilweise Sängerinnen gefragt haben, die wir dann früher mal mitgesungen haben. Aber vom Prinzip sind wir ein festes Ensemble, weil das bei A Cappella-Projekten nicht so tauschbar ist wie zum Beispiel bei Bands. Da ist es eher so, also Bassisten, Percussionisten, die kann man, sag ich mal, relativ leicht tauschen. Das ist jetzt überhaupt nicht wertend gemeint, sondern es ist so.
0: Also was muss man für Voraussetzungen oder was müsste man für Voraussetzungen haben?
2: Die Voraussetzungen sind ja, dass, also jetzt mal nur für den Auftritt, ne? Die Sängerinnen müssen ja ihre Stimmen alle können und die müssen auch die Choreografien können, sie müssen Moderationen dazu machen und da kann man schlecht mal eben einsteigen und man findet auch natürlich kaum Sängerinnen, die sagen, ich lerne gerne mal ein ganzes Programm auswendig, auch wenn ich vielleicht nur 3-mal im Jahr auftrete, weil ihr ja eigentlich eine andere Sängerin habt. Ja? Mhm. Also B-Besetzung ist ein ganz schwieriges Thema. Mhm. Das ist zu schwer sozusagen, also es ist nicht schwer im Sinne von, es ist so wahnsinnig schwer, was wir machen, sondern es im Grunde Ersatz zu finden, ist nicht einfach.
0: Ich habe auf eurer Internetseite gelesen, ihr habt ein Repertoire mit unterschiedlichen Sprachen, 20 an der Zahl.
2: Ja.
0: Kommt das hin?
2: Roundabout, ja.
0: Könnt ihr die Sprachen sprechen oder interpretiert ihr nur die Lieder in den Sprachen?
2: Auch fließend. Wir haben uns alle so einen kleinen Babelfisch implantieren lassen und das dann, geht dann total easy. Ne? Wir denken in Deutsch und singen in Armenisch oder Georgisch.
0: Einmal frei.
2: Nee, das wär eigentlich eine sehr, sehr geile Erfindung. Es ist natürlich anders. Andere Sprachen bedeutet für uns auch andere Klangfarben. Deshalb finden wir es schön, mit diesen anderen Sprachen zu arbeiten, weil zum Beispiel bei den Bulgaren ist es so, die Sprache wird sehr flach gesprochen und dadurch klingt auch der Gesang ganz anders. Der ist viel obertonreicher. Und genau das interessiert uns und deshalb lernen wir diese anderen Sprachen. Wir wissen, worüber wir singen, wir kennen die Inhalte, aber wir sprechen die Sprachen nicht.
0: Wenn man sich viele auch Chöre anhört, es gibt viele Leute, die singen in unterschiedlichen Sprachen. Es sind ja auch unterschiedliche kulturelle Hintergründe, die häufig hinter diesen Liedern stecken. Ja. Wie ist das für euch? 20 ist eine große Zahl, aber sich jetzt, sage ich mal, in 20 kulturelle Nationen hineinzuversetzen, ist das für euch schwierig? Wenn ihr das singt und ihr habt zum Beispiel Leute aus den Ländern da, ja. Wie ist das Feedback von denen? Sagen die, ihr seid Deutsch, ihr könnt das nicht interpretieren wie unsere oder wird das auch angenommen?
2: Ich kenne beides, ja. Ich war in Široka Luka in Bulgarien und da ist die bulgarische Hochschule sozusagen für traditionelle Volksmusik und haben wir mit der Direktorin gesprochen und die hat das natürlich total belächelt, dass wir in Bulgarisch singen. da, woraus wir interpretiert haben, dass sie meint, ihr könnt das nicht. Hm. Ich weiß auch, was sie meint, aber in der Regel ist es so, dass wir suchen auch Muttersprachler, die uns helfen, die uns die Texte aufsprechen, damit wir sie auch einigermaßen vernünftig aussprechen können. Und die meisten freuen sich eigentlich. Die freuen sich, dass jemand sich für ihre Sprache, für ihre Kultur interessiert.
0: Ihr habt heute hier einen Workshop geleitet, Gesangsworkshop, also sozusagen die zweite Schiene, wenn ich das jetzt so richtig verstehe. Ihr macht Auftritte, unterschiedliches Repertoire und Gesangsworkshops mit vielen, vielen Leuten. Was macht ihr da? Gibt es da ein Standardprogramm, wo ihr sagt, okay, wir machen immer Aufwärmen oder variiert ihr das nach Publikum?
2: Mhm. Also das ist ähnlich wie bei unserer Musik, das Grundkonzept bleibt so. Also wir machen immer Aufwärmen, Körpererwärmung, und aber der Fokus liegt darauf, dass wir einfach viele Lieder mit den Leuten machen, also sprich dann lernen.
0: Angenommen wird es ja gut, hat man hier gesehen in der Bibliothek.
2: Ja. Das war jetzt hier ein super, super kurzer Workshop, eine Stunde ist ja nichts. Mhm. So. Und wenn wir sonst noch Workshops geben, machen wir die eigentlich etwas länger, mindestens 4 Stunden, oft auch ein ganzes Wochenende, beispielsweise 6 Stunden. Und es ist so, dass wir da noch mehr Sachen einbauen. Also dann machen wir auch Übungen zur Bühnenpräsenz. Das sind teilweise Übungen aus dem Theaterbereich.
0: Ich wage mich mal ein bisschen aus dem Fenster. Also man kann euch für so eine Sachen auch buchen. Also wenn jetzt beispielsweise das Theater sagt, unsere Sänger brauchen mal ein bisschen ein Coaching.
2: Ei, logisch, das ist selbstverständlich, das machen wir total gern.
0: Wie kann man euch erreichen? Gibt es eine Internetpräsenz? Wo kann man sich Informationen über euch herholen? Wo kriegt man den Kontakt her?
2: Danke für die Frage, das ist die Chance. www.aquabella.net. Ja, da sind wir im Internet zu finden. Lohnt sich immer, mal drauf gucken.
0: Gibt es auch Tonträger von euch? CD, DVD?
2: Ja. Es gibt mittlerweile, DVD nicht. Man muss zum Konzert kommen, man muss das live erleben. Es macht viel mehr Spaß. Mhm. Und CDs haben wir 5, wobei die allererste vergriffen ist. Also mein Freund hat vor 5 Jahren die letzte hier in Rudolstadt am Stand bekommen. Man kann sie noch downloaden im Internet, aber wir lassen sie nicht mehr pressen. Mhm. Weil
0: dann danke fürs Interview.
2: Ja.
0: Und bis nächstes Jahr vielleicht.
2: Ja, gerne, ja. Total gerne. Wir würden das ja sehr gerne hier etablieren, dass die Leute wissen, so Mann, geil, in Rudolstadt kann man immer zum Gesangsworkshop gehen. Gerade das Publikum in Rudolstadt da totale Lust zu hat. Die sind ja logischerweise alle sehr musikalisch und musikinteressiert. Und dann hat man auch einfach Lust, da immer mal was zu machen. Singen soll ja auch schon therapeutische Wirkung haben, habe ich gehört.
0: Aquabella beim 23. Tanz- und Folkfest in Rudolstadt. Ein Beitrag von Mark Hof.

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heute gibt es mal wieder zu Anfang und dann im zweiten Teil der Sendung ein wenig mehr Blues. Bestimmt haben viele den Altmeister des Blues B.B. King erkannt. Blues on the Bayou heißt die CD, von der ich eben schon Blues Boys Tune gespielt habe. Wir hören im zweiten Teil mehr von dieser wunderschönen Session. Jetzt geht es erstmal weiter mit sommerlichem Jazz-Mix. Rick Brown, Yellow Jackets, Earl Klug, The Modern Jazz Quartet, Soul und Randy Crawford machen Musik zum Entspannen und Zuhören bis zur Mitte der Sendung. Da hören wir uns wieder. Jetzt erstmal viel Spaß mit Rick Brown.

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zum schön zuhören, ausspannen und genießen. Im zweiten Teil der Sendung geht es ja natürlich weiter, wie angekündigt, mit Musik von B.B. King von seiner Produktion Blues on the Bayou. Und ich habe nochmal einen Veranstaltungshinweis in der Nähe in eigener Sache, in der Nähe von Eisenach, versteht sich, meinem Heimatort. Am 7. August spiele ich zusammen mit meinem Sohn Maximilian an den Drums, er singt auch, und Sinarin Bass und der Violinistin Sophia Heider aus Dresden ein Konzert im Dorfgemeinschaftshaus Neuenhof. Wir lassen den Jazz im Dorf, so heißt die Veranstaltung. Und auf meiner Homepage www.alexanderblume.de kann man dann auch schauen, wo es da die Karten gibt. Einen Tag später spielen wir eine etwas größere Besetzung dann in Magdeburg im Moritzhof, unser 24. Konzert in jährlicher Folge. Somit sind wir dort die dienstälteste Blues- und Jazzband. Außer Sophia und Sina und Maximilian sind auch dabei, die beiden Eisenacher Sängerinnen Pauline und Helena Albrecht. In Magdeburg beginnt das Ganze 20 Uhr. Wunderschönes Ambiente, immer volles Haus, gut gekühlte Getränke und natürlich heiße Musik. Jetzt geht es weiter mit B.B. King, Blues on the Bayou. Keine ganz so spektakuläre Besetzung von den Namen her, aber es sind hervorragende, ganz exzellente Musikerinnen und Musiker, die mit auf der CD sind. Und damit es jetzt nicht immer spannender wird, geht's gleich weiter mit Bad Case of Love. Wir hören uns am Ende der Sendung nochmal.

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Das war Jazz Time von und mit Alexander Blume aus Eisenach auf Wartburg Radio 96,5, im Radio RFM in Eschwege, im Radio Enno Nordhausen und im SRB Saalfeld. Ich wünsche allen Hörerinnen und Hörern eine gute, swingend bluesige Zeit. Bis zum Wiederhören.

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Freitagabend, 18 Uhr, hier ist Eisenach. Und hier ist Onkel Bernds Rocktime. Heute am Freitag, den 24. Juli 26. Wir rocken in den Sommer. Und gleich was Schönes, die neue Stones ist da. Foreign Dunks. Und hier ist Round and Twisted, The Rolling Stones 26. Geile Nummer. Hier ist Bernd, hallo.

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1: Freunde, hier ist Wartburg Radio aus Eisenach, Onkelbernds Rocktime. Hallihallo. Die neueste uns ist da und das ist wunderbar. Vorigen Dank, der erste Titel. Rowdy Twisted, komm noch mehr. Jawohl, ja. Erstmal ein bisschen was zur Fußball-Weltmeisterschaft. Grüße nach Spanien. Hola, damas en caballeros, felicitas a España por la Copa del Mundo. Sie. Liebe Grüße nach Spanien zum Fußball-Weltmeisterschaftstitel 2026. Hier ist Onkel Bernd vom Wartburg Radio. Schönen guten Abend. Und für den Romeo, Stone Cold Fever von Humble Pie. Den Titel, den er sich gewünscht hat, habe ich leider nicht auf Lager. Deswegen Stone Cold Fever, Humble Pie, für Romeo auf dem Prenzlauer Berg. Mit Grüße aus Eisenach.

Wer rennt so spät durch Nacht und Wind? Der Mann heißt Spahn und sucht ein Kind. Hat sich nun gefunden. Ob er viel davon hat, weiß ich nicht. Sehr fragwürdig das Ganze. Da mache ich lieber Musik. Die Stones sind mir tausendmal lieber als so ein Spahn. Und das wird er nie. In the Stars!

Rolling Stones 2026. Falling Dunks. Und hier nochmal. Led Zeppelin habe ich in letzter Woche, vor zwei Wochen, nicht richtig ausgespielt. Für Fritzchen und Ossimann. Voilà, love. Aber diesmal läuft's richtig.

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1: Ja, Freunde, Led Zeppelin, Mulladala fürs Fritzchen und für den Ossimann. Ich hoffe, dass es diesmal richtig angekommen ist. Hier ist Mappo Radio, hier ist Onkel Bernds Rocktime. Schönen guten Abend und hier sind die Stones nochmal. Von ihrer neuen Platte, Foreign Dunks, Mr. Graham. Egal wer das ist, Hauptsache er ist da, Stones.

Ah, Mr. Charm, nicht Mr. Graham. Mr. Charm, die Rolling Stones. Falling Dunks heißt das Werk, ganz neu. Mr. Charm, Mr. Charm.

Jetzt wissen wir es gerade genau, ganz genau. Mr. Charm heißt der Mann. Rolling Stones, neue Platte. Foreign Dunks. Ja, meine Freunde, an manchen Tagen ist das Leben wie eine Achterbahn. Man denkt, man ist ganz oben, wenn man richtig hinschaut, liegt man ganz unten irgendwo. Schon komisch manchmal. So ist das im Leben und wir machen weiter mit Musik, das ist viel schöner. Aus den Staaten, 1970, Grand Funk Aero. Amnes, Lady! Yes, Bernd, hallo! Der olle Eisenhower. Schönen guten Abend!

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1: So ist es, Onkelbernds Rocktime. Schönen guten Abend, die Rock News. Gotha, morgen Abend 18 Uhr auf dem Markt in Gotha. Die legendären Bullars, also Bullars morgen auf dem Marktplatz in Gotha um 18 Uhr. Ich bin dabei. Eisenach in der Gaststätte Fantasie feiert morgen Abend 10 Jahre Fantasie. Es spielt die Band aus Berlin, die sogenannte anarchistische Musikwirtschaft. Eintritt frei. Na, was das für eine Wirtschaft wird, naja. Waffenrot-Festival. Waffenrot Forever vom 12.8. bis 16.8. Mit Doppelvision, Atomic Rooster, Sina Rhodes. Telefon unter 03686 616 9906. Waffenrot 3686 616 9906 oder Waffenrot Forever Festival Waffenrot. 8. August, Eisenach, 19 Uhr, Gaststätte Prenzendeich, Rock mit Tommy Stagger. Weiter mit Musik. 10 Years After, The Storm von den Uwe, für die Susan und die Wartenberg-Gang. The Storm, 10 Years After.

Freunde, das war die falsche Ansage. Tut mir leid. Ich hab den falschen Stecker, den falschen Knopf verwischt. Das ist natürlich die Dave Davis Band mit Walkman. The Storm kommt danach dann für die Wartenberg-Gang und für Ufer und für die Susan. Dave Davis ist das. Entschuldigung. Falschen Stecker, falschen Finger, falschen Knopf. Oh je. Yeah.

0: Jetzt kommen sie für die Susan und den Uwe Graul. Die Graul Family und die Wartenberg Gang. Storm, the 10 years after.
1: Oh yeah.
0: Oh yeah, hier ist Bernd. Hallo. Danach der Großonkel. Bleibt dran.

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1: Freunde der Grußonkel, hallihallo hinaus in die Welt. Die ersten Grüße gehen zur lieben Leonie nach Spanien. Hola Leonie, Felicitas, Copa del Mundo, schönen guten Abend, Glückwunsch an euch, für euch, dass ihr die WM gewonnen habt. Schönen guten Abend nach Südspanien zur lieben Leonie. Liebe Grüße an die Atlantikküste, Portugiesch, Miguel, hola Miguel. Grüße in die Schweiz nach Zürich, grüße Gott wieder nach Niederösterreich zur Grüße und Familie, nach Wien, dritten Bezirk. Schönen guten Abend Österreich, grüße an die Frau. In die goldene Stadt nach Prag, dobre večer Praga. Svenemünde grüße ich, grüße ich, schön dobre Svenemünde. Liebe Grüße hier zu meinen Freunden nach Sachsen, nach Groß-Schönau, nach Herrnhut und nach Leipzig. Zu meinem Freund Willi nach Gotha, nach Erfurt, nach Herneshausen, nach Aschaffenburg, nach Freiburg, nach Münster, nach Jakobsthal, nach Fulda, liebe Grüße, nach Kassel, hier nach Eisenach. Den Ossimann und das liebe Fritzchen, schönen guten Abend, ihr zwei. Die Ella Maus grüße ich, den Holländer, die Petra, die Susan und den Uwe, die Ilona und den Thomas, den Metsch und die Bärbel, die Gudrun und den Horst, die Gudrun und den Wolfgang in Stettfeld, nach Stadtrechter, Rira Rungel, in Streckner wird's bald dunkel. Heidrun und Gary, schönen guten Abend nach Vorderode zum Ronny in die Anselmerstraße zum Kopf. Meine Family grüße ich, die Barbara in Südschweden, die Karin in Rottgau. Alle Gaststätten hier in Eisenach, das Bellevue, das Schorschel, Uber und mein Freund in der altdeutschen Bierstube, den Klammernopf und herzlichen Glückwunsch, 10 Jahre Fantasie, Ritter in die Fantasie. Zu Matthias Schubert, schönen guten Abend, Glückwunsch für 10 Jahre Fantasie. Und alle Freunde hier in Eisen nochmal, schönen guten Abend hier im Punkhaus. Und alle, die mir zuhören, hier ist Onkel Bernd, hier ist Eisenach, hier ist Wartburg Radio und hier sind die Rolling Stones. Genau, neue Platte, neues Stück. Divine Intervention. Stone 2026. Vorigen Dank's die Platte. Bernd Fischer ist der Mann hier. Schönen guten Abend. Und er kommt aus Eisenach.

Herrn Stachel und den Lütscher grüße ich natürlich auch. Für euch kommt gleich ein Lied von Bodett. Ihr wart ja in Oddersdorf. Schönen guten Abend, ihr zwei. Hey.

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Omroepens Rock Time, Freunde. Gleich habe ich noch einen ganz besonderen Titel, den Indian Song von Butthead für Stachel und die Lydia.

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2: Ich denke, es war ganz schön heiß, die Stunde jetzt. Langsam geht der Stündchen zu Ende. Ich sage einfach mal noch auf ein Wort. Wir haben Sommer, ist eigentlich eine Zeit, wo man sich freuen sollte. Aber so richtig kommt keine Freunde auf, keine Freude auf. Da war die Fußball-Weltmeisterschaft. Mir kam es so vor, als hätten wir gar nicht mitgespielt. Wenn man abends durch die Stadt geht, sieht man ältere Leute sich an irgendwelchen Abfallbehältern zu schaffen zu machen. An die Danke traut man sich kaum noch hin. Im Supermarkt schießen die Preise durchs Regal. Und dann gibt's noch welche, die kaufen sich einfach ein Kind, als wäre es irgendeine Ware. Und das noch von unseren Steuergeldern. Nee, schön ist was anderes. Der Sommer ist so kühl wie unsere Zeit. In diesem Sinne, schöne Woche, schöne Zeit. In 14 Tagen hören wir uns wieder. Am 7. August. Jetzt sagt Ozzy Osbourne, Mama, I'm going home. Und ich auch. Ciao. Das war eine Sendung von Bernd Fischer aus Eisenach. Trägt die Produktion und die Sendeverantwortung. Auf Wiederhören.

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1: Und damit herzlich willkommen zu Handmade, dem Musikmagazin für Thüringen. Mein Name ist Micha und ich habe heute das Studio voll mit vier Herren einer fünfköpfigen Band, die sich Tiffany for Breakfast nennt. Was die Jungs zu bieten haben, darauf kommen wir gleich, aber ich würde gern, dass ihr euch erst mal vorstellt.
2: Ja, ich heiße Danny und ich spiele Gitarre. Mhm.
3: Ich bin der Nikolas, ich bin der Sänger von Tiffany for Breakfast.
4: Ich bin der Heinzi und spiele Schlagzeug.
5: Ich bin der Philipp und ich spiele Gitarre und früher Schlagzeug.
1: Ja. Und dann fehlt noch der Fünfte, der heute leider nicht dabei sein kann.
2: Dann gibt es noch Max, der spielt Bass.
1: Alles klar. Ja, ihr spielt Deathcore, ne? Kann man so sagen. Beschreibt doch mal am besten, was das ist.
5: Muss ich jetzt ran, oder was?
2: Ich denke schon.
5: Oh Mann.
2: Als Mastermind.
5: Bitte. Naja, womit habt ihr denn angefangen? Wollen wir erstmal damit anfangen? Was war es denn damals in den Anfangsphasen?
2: Sehr chaotischer Deathcore, würde ich sagen.
5: Sehr schön. Somit fängt jede gute Metalband fängt so an, ne?
2: Aber den Deathcore so direkt zu beschreiben, ist eigentlich für nicht geschulte Ohren immer etwas schwierig, würde ich sagen.
5: Breakdowns.
2: Extrem-Metal mit sehr viel Hoch und Tief, in, nicht nur von Gesang, sondern auch von den kompletten Instrumenten und manchmal Backings und
4: viele Tempowechsel. Mhm. Mal sehr schnell, mal sehr langsam.
6: Mal was zwischendrin.
4: Nur von allem was.
1: Ich würde sagen, wir machen uns einfach mal ein Bild, indem wir mal ein Lied von euch anstimmen.
2: Sehr gerne.
1: Was kann man da am besten nehmen?
2: Ich denke mal, mit God I könnte da eigentlich anfangen.
5: Wollen wir damit anfangen? Also,
4: ja, lass Gott nehmen.
5: Den Klassiker.
2: Den ersten Teil von Gott.
5: Den Klassiker.
2: Dann fangen wir damit an. Also God 1.
1: Dann kommt God 1 von Breakfast for Tiffany.
2: Andersrum.
1: Dann kommt nun God 1 von Tiffany for Breakfast.

0: Ja, das war Gott von Tiffany for Breakfast, einer Deathcore-Band aus Erfurt, seit 2013 sogar. Jetzt interessiert mich allerdings, wie hat denn das Ganze angefangen bei euch?
1: Das ist richtig lange her. Gut, jetzt schon fast 13 Jahre Bandgeschichte. Das fing damals wirklich als Zwei-Mann-Projekt an. Mit unserem ehemaligen Gitarristen und mir. Und hat viele Jahre gedauert, bis man eine volle Besetzung hatte. Also bis 2015 hat das gedauert, bis dann auch noch ein Bass dazu kam. Das ist der Max, der heute leider nicht dabei sein konnte. Und dann fingen die ersten Auftritte an, also in voller Besetzung. Und dann wurde es Stück für Stück größer.
0: Aber war es denn von Anfang an das Ziel, die Musikrichtung zu machen? Also habt ihr gesagt, komm, wir haben Bock, wir hauen euch einfach mal brutal einen in die Fresse, oder?
2: Ihr wart von Anfang an überzeugt, oder?
1: Eigentlich ja. Also meine erste Band damals mit 15, das war so, ja, mal so Metalcore in Richtung Niera. Und als das so in die Brüche ging, hatten wir uns damals gesagt, okay, jetzt machen wir es richtig. Jetzt gibt man alles. Und so fing das eigentlich an.
0: Das heißt, ihr habt nur zu zweit gestartet und dann habt
1: Genau.
0: ihr gesucht oder habt ihr Leute im Bekanntenkreis gehabt, wo ihr gesagt habt, habt ihr nicht Bock?
1: Im Bekanntenkreis hat sich nicht so richtig viel ergeben. Es war dann wirklich eher so ein schleichender Prozess, bis man dann endlich noch einen Schlagzeuger gefunden hatte. Der hat wiederum noch einen zweiten Gitarristen mitgebracht. Das hat dann aber nicht allzu lang gehalten mit einem. Und dann kam dann 2016, kam der Philipp dann dazu als Schlagzeuger, der heute Gitarrist ist.
2: Ja, das ist alles ganz wild bei uns.
3: Ja. Ja, Philipp ist eigentlich Gitarrist. Und Tiffany haben aber damals quasi einen Schlagzeuger gesucht und hat Max, der Basser, zu Philipp gesagt: Philipp, du spielst jetzt Schlagzeug. Und dann hat Philipp Schlagzeug gespielt. Und dann war
2: Du kommst jetzt hin, du spielst jetzt Schlagzeug. Aber
3: Genau.
2: ich wollte Gitarre spielen. Nein, du spielst jetzt Schlagzeug.
3: Und
2: So nach dem Motto.
3: dann war Philipp erstmal ein paar Jahre Schlagzeuger. Okay.
2: Da habe ich mir das reingeprügelt innerhalb. Also, ich war kein Schlagzeuger. Ich habe immer mal so eine Affinität dafür gehabt und habe immer mal ein Schlagzeug bei mir zu Hause stehen gehabt, aber nie wirklich gespielt oder geübt. Und dann habe ich mir das reingeprügelt innerhalb von 2 Monaten. War ich dann beim ersten Auftritt auf der Bühne.
0: Das ist aber auch schon ein Talent für ein Extrem-Metal, ne? Das heißt, so viel Double Bass, es wird ja viel abverlangt von dem
2: Das
0: Schlagzeuger.
2: ist schon krass. Also ich habe geschwitzt, also keine Frage, ne? Also ich würde lügen, wenn ich sagen würde, ich habe da nicht geschwitzt und ich habe nicht ein paar Fehler gemacht. Aber ich glaube, das ist vollkommen okay,
0: Okay,
2: für die erste Zeit.
1: definitiv.
2: Vor allem, wie haben wir damals gespielt? Damals wurde ein Mikrofon an die Bassdrum gehangen und wenn die Bassdrum mal nicht so sauber war und nicht so geballert hat, wie sie sollte, dann ist das untergegangen. Ich glaube, da war das damals nicht so schlimm.
0: Okay, also einfach just for fun auf die Fresse.
2: Nicht das for fun, wir haben das ernst genommen. Also das war richtig hoch und Setlist und Bühne und nicht viel Schwachsinn labern, sondern das war dann durchziehen. Und ich habe mich auch hingesetzt und habe mir die Finger wund gespielt. Und dann habe ich was ganz, also für 2 Monate Schlagzeuge, was relativ Gutes auf die Bühne gebracht.
1: Ich denke so.
0: Ja. Wie ging das dann weiter? Also du sagst ja, okay, du bist als Gitarrist in die Band gekommen, dann bist du Schlagzeuger geworden, jetzt bist du wieder Gitarrist.
2: Ja, ich bin jetzt dann 8 Jahre lang Drummer gewesen bei Tiffany und bin halt besser geworden und bis ich halt dann irgendwann auch richtig Schlagzeug spielen
0: Acht
2: konnte.
0: Jahre heißt bis 2024.
2: Ja, sowas um die Dreh war es 24?
4: Ja, müsste 24 gewesen sein.
2: Ja, genau. So, da bin ich dann, weil wir hatten einen großen Wechsel. Das Gründungsmitglied ist an der Gitarre, ist halt rausgegangen, der halt auch viel geschrieben hat. Und da war die Frage, gut, der Lead-Gitarrist ist raus, wir brauchen eine zweite Gitarre. Was machen wir da jetzt?
0: Ja.
2: Holen wir einen zweiten Gitarristen ran? Aber der Gitarrist ist meistens der so Head von der Band ist, in Richtung
1: Songwriting-Prozess, ja.
2: musikalisch was schreiben. Und das war halt die Sache, weil ich wollte ein bisschen musikalisch da was übernehmen an der Stelle und habe ich auch Bock gehabt. Und da ist natürlich schlecht, wenn du als Schlagzeuger dem Gitarristen sagst, was er zu schreiben hat. Ist andersrum, den Schlagzeuger, den kann man immer hier sagen, hier, du spielst jetzt das und das. Sehr viel einfacher.
3: Bei der Mucke ist generell immer schwierig, Leute zu finden, auch Gitarristen. Also da muss er erstmal Bock auf die Mucke haben und dann muss er ja vor allem auch, wir spielen ja mit 8-Seitern und es muss ja auch erstmal alles da sein. wir haben halt gesagt, wir suchen so mehr oder weniger nach beiden. Also wir suchen nach einem Gitarristen und nach einem Schlagzeuger und das, was wir finden, das...
2: Das Wichtige ist, dass das es menschlich halt passt.
3: Und das also auch.
2: Du brauchst halt jemanden, der in der Nähe wohnt, mit dem du Spaß haben kannst, weil wir sind in der ersten Linie, sind wir eine Band, weil wir Freunde geworden sind und Kumpels geworden sind und das halt gerne machen. Mhm. Ich kann mir das überhaupt nicht vorstellen, wenn jetzt ein fünfter Mann bei uns in der Band ist, den wir nie sehen und den wir nicht leiden können. Ich kann mir das einfach nicht vorstellen. Das würde einfach nicht funktionieren. Das ist die Voraussetzung erstmal. Erstmal muss ein cooler Typ sein. Und danach kommt das Musikalische. Und
1: dann kam der Hansi.
0: Wollte ich gerade sagen.
2: Dann kam der Hansi. Genau.
0: Wie bist du dazu gekommen?
4: Also ich habe ja auch in meiner Jugendband, meine erste Band, Gückelblast, Schlagzeug schon gespielt. Und da hatten wir den ein oder anderen Auftritt, auch mit Tiffany for Breakfast. Da haben wir natürlich ganz schön aufgesehen zu den Jungs. Hm. Wie war denn das dann gewesen? Dann war dann die Gückelblast-Zeit leider vorbei. Meine Kumpels, die sind dann studieren gegangen, dann hat sich das alles ein bisschen zerschlagen, waren auch alle noch keine 18. Und ja, dann
2: Hansi ist noch unser junges Küken.
4: Ja, genau.
1: Brauchten wieder ein bisschen junges Blut.
4: Ja. Dann war ich eine ganze Zeit lang ohne Band, habe halt für mich ein bisschen getrommelt und so weiter. Und dann war ich beim Science of the Swarm-Konzert gewesen, wo Tiffany for Breakfast Vorband gewesen ist. Und man kannte sich halt so von früher noch und da kamen wir ins Gespräch und dann hat Niki gesagt, ey Hansi, spielst du noch Schlagzeug? Und ja, dann kam eins ins andere.
1: Ich habe ihn gefragt, ob er zur Probe kommen will. Nächste Woche drauf stand er da.
0: Und du, also dieses Gückelblast, was er vorher hatte, war das auch in die Richtung oder war das Deathcore eher für dich eine Herausforderung, was Neues?
4: Früher, das war halt einfach die Musik, die wir machen wollten. Ich weiß gar nicht genau, wie man das definiert, aber es wird schon so eine Art Extreme Metal gewesen sein, aber so richtig.
2: Vielleicht so ein bisschen Metalcore, ne?
4: Ja, aber schon halt auch ohne Clean Gesang.
1: Also ich denke mal so Oldschool, Metalcore.
3: Also Breakdowns habt ihr, glaube ich, auch gehabt.
4: Ja, ziemlich fette Breakdowns.
3: Ja, ich wollte schon sagen, die waren. Habe ich auch noch im Gedächtnis.
4: Ja.
0: Ich würde sagen, wir hören uns einfach nochmal so ein Breakdown von euch jetzt an und stimmen nochmal in ein Lied ein.
2: Was spielen wir?
1: Was mit dem Breakdown?
2: Na, das ist eigentlich Misery, ne?
1: Na, dann können wir das machen. Dann machen wir ein bisschen.
2: Das ist viel Breakdown, viel stumpf ist Trumpf, kurz, knackig, super.
0: Dann kommt jetzt Misery.

0: Und das war Misery von der Band Tiffany for Breakfast. Mich interessiert allerdings noch, wie kam es denn überhaupt zu dem Namen? Weil da ist ja schon sehr speziell. Ne? Das Original heißt ja Breakfast for Tiffany. Genau. Das war irgendeine romantische Komödie, keine Ahnung. Mit
1: Audrey Hepburn. Das ist halt einfach aus einem, ich will nicht sagen, aus einem kleinen jungen Witz entstanden. Aber es kam halt einfach als witziges Wortspiel so an bei uns. Mhm. Und haben gesagt, komm, das ist ein Name, den, wenn du den einmal gehört hast, den merkt man sich eher. Ja,
2: den als merkt man den, sich, das stimmt.
1: Den nächsten Death Metal oder Deathcore Bandnamen, der halt um Tod und Teufel sich dreht. Da hat das dann ganz gut funktioniert. Und
2: zur damaligen Zeit war es gar nicht so unüblich, oder? Ja, gab, glaube also ich, mehrere Bands mit irgendwelchen Frauennamen und irgendwelchen, also hier Betty Murdered Me gab es hier noch.
0: Ja. Die gab es auch noch.
2: Und dann gab es auch noch irgendwelche, wo du irgendwelche total absurden Namen hattest.
1: Das stimmt, da gab es richtig viele merkwürdige Namen früher. Bestes Beispiel, We Water the Bread with Order.
2: Ich würde es gerade sagen.
1: Die Deathcore OGs in Deutschland, würde ich jetzt mal so sagen. Da war das wirklich gar nicht so weit weg. Aber wir wollten halt ein bisschen was Witziges bringen und das auch ein schöner Kontrast zur Mucke hat.
0: Bei meinen Recherchen hatte ich dann auch so eingegeben, ja, Tiffany for Breakfast, Erfurter Band. Ne? Da kam dann immer aus Dallas eine Band. Breakfast for Tiffany gibt es. Und ich denke, naja, das hat mit den Jungs jetzt nichts zu tun. Also unter Google seid ihr relativ schwer zu finden derzeit
1: noch. Das stimmt. Also man müsste immer noch mal das Wort Band dahinter schreiben. Dann findet man
2: dann läuft's.
1: Da einfach der Film und die Band beziehungsweise das Lied von Deep Blue Something so groß sind, drückt es uns das einfach weg. Also das noch.
3: Noch, genau. Bald wird es andersrum sein. Ne?
1: Na. Genau, wer ist Deep Blue Something?
0: Jetzt habt ihr ja 2013 angefangen. Wenn ich es richtig gesehen habe, habt ihr dann 2016 die erste EP veröffentlicht.
1: Das müsste 15 gewesen sein.
0: Oder 15 sein. Sogar schon. Genau. Wie kam es dazu? Also da war ja noch, wie gesagt, Philipp, du warst da noch gar nicht dabei. Das war noch
1: relativ. Genau, eigentlich war dann von denen hier nur ich dabei.
0: Danny war auch nicht dabei.
1: Und nee. Der Max, der jetzt leider nicht da ist, der war schon mit dabei. Oder warte mal.
2: Der war da noch nicht dabei.
1: Er hat es nicht geschrieben, aber er hat es mitgespielt in dem Jahr, als er reinkam. Genau. Mhm. Das war ja so wirklich ein Sammelsurium aus Sachen, die im Proberaum entstanden sind. Mal besser, mal schlechter. Mhm. In dem Sinne eher, ja komm, wir nehmen das alles mit rein. Ja, wir wollen das mal was rausbringen. Wir wollen das mal, dass irgendwo unser Name draufsteht. Mhm.
3: Wahrscheinlich eher so eine Art Demo, ne? Man hat es EP genannt, aber eigentlich war es wahrscheinlich eher eine Demo.
2: Ich finde die super.
4: Also ich höre die auch immer noch gern.
0: Wie hieß die erste EP?
1: Eat Your Enemies hieß die. Okay.
2: Ich weiß noch, wie mir die Max damals gezeigt hat. Also Max und ich, wir kennen uns ja schon ewig. Also Philipp und ich, wir kennen uns auch schon ewig. Und Max hat mir damals die noch so gezeigt, so, oh, das ist meine neue Band, guck mal hier. Und dann habe ich noch reingehört. Ich fand das auch ziemlich fett damals.
1: Ich glaube, wenn man die mit einem heutigen Technik nochmal neu aufnehmen würde, wäre das was ganz anderes. Ja. Aber damals auch so dieses Home-Recording, ein bisschen versucht, das selbst zu mixen und dann wurde das gepresst, das Ding.
3: Naja, es ist halt, wenn du halt jung bist, ne? Du steckst es irgendwo rein, wo was rauskommt, machst ein Mikro davor und dann versuchst du das irgendwie zusammen zu tapen und das nennst du dann halt Album. Ne? Das ist halt ein bisschen roh und deswegen macht es auch ein bisschen den Charme, glaube ich, auch aus.
0: Wie ist das? Jetzt kamen ja relativ viele Bandmitglieder dazu. Manchmal ist es ja so, dass man dann sagt, ja, der Song ist geil, aber vielleicht ändern wir den nochmal ab. Gab es das bei euch auch?
1: Ja, zum Teil. Also vieles wurde es damals, sagen wir mal, kam aus einer Feder, wurde dann im Proberaum minimal angepasst, würde ich jetzt mal so behaupten, von den Anfangszeug. Das wurde dann erst später, dem sich alle anderen mehr mit integriert haben, mehr im Proberaum zu einem Song.
0: Hm. Wie ist das heute? Du hast gesagt, damals war es aus einer Feder, das heißt von dem Gründungsmitglied, der jetzt nicht mehr mit dabei ist.
1: Genau, da kam wirklich, sagen wir mal, 90-95% der Ideen kamen von ihm.
0: Wie läuft das heutzutage? Also ihr habt ja, glaube ich, 2023 die letzte EP veröffentlicht. Das heißt im Prinzip mit allen, außer dir, Hannes, glaube ich. Ja. Wie ist da der Song, also das, wie habt ihr da die Songs geschrieben?
1: Ja, da merkt man schon, dass die in eine ganz andere Richtung gehen und auch, ich würde sagen, vieles mehr durchdacht war, weil man sich viel mehr Zeit dafür genommen hat und viel mehr zusammen was gebaut hat.
3: Man merkt, dass es halt aus einer anderen Hand kommt. Es halt, also wenn man sich die alten Tiffany for Breakfast Alben, also 2013
1: und das 18 war
3: die und 18. Idee. Genau, wenn man sich die beiden Recordings anhört, dann hört man schon, das hat einen ganz speziellen Stil. Es hat was ganz, ganz Spezielles, was auch Rohes. Und die Frage war damals halt, wo der Kollege dann raus war, machen wir genau das weiter? Wollen wir genau seinen Stil kopieren, damit wir sozusagen die Fanbase davon nicht so weit weggehen? Und war halt die große Frage, macht das überhaupt Sinn? Können wir da was Gutes machen? Weil man gibt sich ja dann selber gewisse Regeln auf. Das kannst du machen, das kannst du nicht machen. Und da haben wir lange überlegt. Und die beiden Songs, die wir rausgebracht haben, da haben wir versucht, dort ein bisschen zu bleiben auf der Schiene. Und sind gute Songs gewesen. Die gehen auf jeden Fall weg von dem ursprünglichen, aber wir haben versucht, das Alte noch ein bisschen mit beizubehalten.
1: Ich glaube, man merkt so ein bisschen diese Umorientierung in den letzten zwei Songs, dass es schon ein bisschen von dem Alten weggeht, sich aber immer noch an manchen Stellen ähnelt, aber schon in eine, sagen wir mal, komplexere Richtung vielleicht bewegt.
2: Also wir sind ja jetzt quasi gerade dabei, neues Material zu schreiben. Wir sind da auch schon gut weitergekommen, das ist halt jetzt alles viel, also jeder gibt jetzt mehr seinen Senf dazu, weil wir treffen uns und dann hören wir uns das an und dann gibt es so eine Grundidee und dann wird das halt immer weiter ausgebaut und jeder kann da irgendwie dran rummeckern, wie er lustig ist.
3: Also früher 90% alles aus einer Feder, da kam der fertige Song im Proberaum, wir üben den jetzt. Und heute ist es so, dass wir das komplett auf den Kopf gedreht haben. Also ich komme meistens mit einer Idee, habe eine Idee, sag hier, das habe ich mal gebastelt, lass uns mal zusammenkommen. Und dann wird diskutiert, uns wird gesagt, das ist scheiße und lass uns nicht mal das machen. Und dann kommen geile Ideen raus und dann wächst das irgendwie alles zusammen und die ganze Band macht halt damit. Ja. Also es hat was ganz anderes, weil jeder trägt seinen Teil dazu bei und es macht halt auch einfach Spaß. Und die Zeit nutzen wir dann sind wir bei mir zu Hause, meine Freundin, die freut sich jedes Mal, wenn da die Kerle vorbeikommen, mittwochs, und dann wird da 3 Stunden lang komponiert, zusammen am Rechner, so wie man es heute macht. Die Realität ist, man setzt sich hin am Rechner und komponiert dort und schreibt dort gleichzeitig auf. So ist es. Und so ist es bei uns jetzt auch passiert.
2: Ich finde, dadurch hast du halt eine etwas größere Abwechslung auch in den Songs. Du hast halt, wenn es immer einer schreibt, hast du halt so eine gewisse Handschrift, die du dann wiedererkennst, was ja auch was für sich hat, aber so hast du halt nochmal ein bisschen mehr Variation in der ganzen Geschichte. Das ist auch ganz cool.
0: Und wer übernimmt bei euch das Textschreiben?
1: Das übernehme ich.
0: Bist du.
1: Genau. Also ganz früher ging das von jedem Member aus, sagen wir mal so. Hier, ich habe mal das geschrieben, das nehmen wir jetzt. Okay, wir haben es, also nutzen wir es auch. Heute sehe ich das schon vieles kritischer.
3: Und du willst einen Text schreiben, der deine Handschrift trägt und zu dem Song passt.
1: Ne? Das ist nicht irgendein Text. Also, ist, ne? Früher war es so, der Song ist fertig. Hier hast du den fertigen Text. Kombinier das mal. Das ist natürlich eine Sache, was kaum machbar ist oder ganz schwierig machbar, ohne dass man dann vieles umändern muss. Und heutzutage schreibe ich oder wir schreiben zusammen den Song bei Philipp. Und ich schreibe darauf den Text. Ist natürlich auch schwierig, aber finde ich eigentlich eine schönere Sache, weil es halt viel persönlicher auf den Song dann passt.
0: Und was ist deine Intention bei den Texten dann? Also wollt ihr irgendwas aussagen? Geht es um Sachen, die dich allgemein betreffen?
1: Das allgemein betreffen würde ich jetzt nicht sagen. Also so ein bisschen Storytelling würde ich schon mit reinbringen, düstere. Es ist halt der Standard, dass im Death Metal oder Deathcore, dass halt harte Themen angesprochen werden, harte Geschichten erzählt werden. Wie bei dem einen Lied, was wir schon gehört haben, das der erste Teil von Gott, der behandelt halt das Problem mit der katholischen Kirche, drücken wir es mal so aus, und geht da halt wirklich sehr strikt dagegen. Und das habe ich dann halt auch ich weiß gar nicht, was mich da in den Medien oder was auch immer, sagen wir mal, getriggert hatte, um den zu schreiben, aber irgendwas war es, was mich dann dazu gebracht hat, dazu
3: über einen Song zu schreiben. Du erzählst Stories letztendlich. Das ist Storytelling. Ja, und wenn du eine gute Story hast, dann erzählst du die. Ja. Ob dich das jetzt bewegt, ist vielleicht mal dahingestellt.
1: Also egal, um was es geht, welches Thema ich mich damit beschäftige, The Misery Prevails, was wir eben gehört haben, geht eigentlich um, ich würde mal sagen, grob gesagt, um eine Flutkatastrophe, um die Zerstörung, um die Kraft der Erde, was die halt auswirken kann. Und sobald ich mich irgendwie auf ein Thema fixiere, versuche ich da wirklich richtig einzutauchen. Also da wird halt auch permanent irgendwelche Dokumentationen oder irgendwelche Sachen werden dann nochmal angeguckt, damit ich halt auch wirklich mich richtig in sowas reinlegen kann.
0: Habt ihr da jetzt noch ein gutes Beispiel für den nächsten Song, den wir gerne nochmal reinhören?
3: Wir haben gerade zwei und Hatred. Oder Deathmarch ist eigentlich ideal.
4: Ja, Deathmarch, das passt ja jetzt auch sehr gut dazu.
1: Das ist auch wirklich ein Storytelling.
3: Ja, das ist ein Lied. Da geht es ganz viel über Storytelling. Unser komplexester Song, den man bisher hören kann. Sind andere in der Machung, aber das ist unser komplexester Song, wo wir viel Blut und Schweiß reingegeben haben.
0: Kannst du in zwei Sätzen beschreiben, worum es da geht?
1: Ich versuche es mal so kurz wie möglich zu beschreiben. Eigentlich geht das da auch um, also schon um Geschichte, um die schlimmsten, wie soll ich das sagen, die schlimmsten geschichtlichen Sachen, die bei uns auch in der Nähe passiert sind. Und die habe ich dann versucht mit zu verarbeiten. Also jetzt aus der Sicht von jemandem, der das alles durchleben musste.
0: Dann hören wir mal rein in Death March von Tiffany for Breakfast.

0: Das war Tiffany for Breakfast mit Dev Marsh. Ihr seid hier bei Hintmade, dem Musikmagazin für Thüringen. Mein Name ist Micha und wie gesagt, ich bin hier mit den vier Herren, ja, der Band im Studio und wir reden einfach mal über eure Musik. Jetzt hast du was Wichtiges angesprochen, was es auch immer im Metal-Bereich zu beachten gibt. Du hast ja gesagt, durch den gutturalen Gesang, ne, also sehr verzerrte Stimme, wird es für einen Zuhörer oder unsere ZuhörerInnen, die vielleicht noch nicht so geübt sind, schwierig mit dem Textverständnis.
1: Also wer es nicht verstanden hat, kann auch gerne bei uns die Texte nochmal nachlesen. Hilft wirklich tatsächlich sehr viel. Auch für Leute, die da nicht so geschult sind. Wenn man sich das Lied anhört und zeitgleich die Texte mit anguckt, dann versteht man so in eine Richtung, wie der Gesang sich aufbaut. Mhm.
2: Auf einmal macht alles Sinn.
0: Wie war das bei dir? Also man kann das ja nicht normal singen, da macht man sich die Stimmbänder kaputt, ne? Das muss jedem bewusst sein, sondern man braucht eine gewisse, ich sag mal, ja, Stimmdynamik, um das aus sich rauszupressen. War das bei dir ein Zufall? Hast du es entdeckt? Hast du es gelernt? Wie war es
1: damals da mit dir? Also ich mache das jetzt seit 15 Jahren, seit der Hälfte meines Lebens mache ich jetzt eigentlich solchen Gesang. Es ist Stück für Stück leichter geworden für mich, würde ich jetzt mal so sagen. Ich habe vieles damals über irgendwelche YouTube-Tutorials mir versucht beizubringen, weil es keinen gab. Hier in der Zeit, 15 Jahre her, wer hat denn hier im Umkreis Deathcore oder Death Metal gemacht, so in der Sommerdacher-Ecke? Da konnte ich auch keinen fragen, hier kannst du mir das mal beibringen. Sondern eher wirklich so probieren, versuchen und irgendwann hat das dann halt irgendwie funktioniert. Und das habe ich mir dann halt wirklich nach und nach und nach reingeprügelt und immer mehr wurde es dann zu dem, was es jetzt ist.
0: Langsam erarbeitet sozusagen. Jetzt habt ihr ja gesagt, vorhin im Vorgespräch, ihr nehmt eure Songs komplett selbst auf. Ne? Wer ist da die führende Kraft und wie läuft das am
3: Das macht unser Philipp. Das bin auf jeden Fall ich.
0: Also wieder bei dir zu Hause, die genau. Freunde im Kreuz.
3: Ja, die Freunde im Kreuz. Wie fängt sowas an? Wie fängt generell irgendwie ein Musikstück an, was jemand macht? Ich glaube, das hat nichts mit dem Genre zu tun, sondern ist allgemein die Frage. Es fängt immer an mit irgendeiner Idee. Es ist irgendeine Idee, die man hat, indem man sein Instrument nimmt, was rumprobiert und sagt, das ist cool. Oder irgendwie im Bad kommt auf einmal der Gedanke und du denkst ja, oh, das ist eine gute Idee und das muss man aufschreiben. Und du brauchst immer quasi irgendwie einen Anfangspunkt und von dem an wächst eigentlich jedes Lied oder irgendwo eine Idee, die einem kommt. Ne? Von dort aus fängt das immer an. Bei mir ist es halt, da ich Gitarrist bin, fängt es an mit einem Riff.
0: Und wie kamst du dann zum Aufnehmen? Weil das ist ja jetzt auch nicht einfach mal so schnell gemacht. Vor allem, wenn du dann Gitarren, Schlagzeug, Gesang aufnehmen musst.
1: Das also ich würde mal sagen, Philipp ist echt, sag mal,
2: ja, der ist fit.
1: Der ist Musiker durch und durch. Da fuchst sich in alles rein. Mhm. Wie gesagt, anfangs die Geschichte mit dem Schlagzeug lernen in kurzer Zeit. So. Und dann auch diese ganze Technik, sei es von unserem Live-Rack bauen, wo er sich eigentlich komplett damit beschäftigt hat, bis alles funktioniert hat, oder die Aufnahmen an sich. Also da, Hut ab, ist er wirklich voll hinterher, wenn er irgendwas anfängt.
4: Wie kam das eigentlich? Das kam eigentlich mit dem letzten Album, oder? Also mit In the Name of. Das haben wir ja komplett bei dir damals in der Hütte da aufgenommen.
3: Genau, das haben wir alles bei mir aufgenommen.
4: Da kam das nach und nach. Mhm.
3: Naja, sagen wir es mal so, ich glaube, nochmal auf die Frage zurückzukommen, die du meintest. Ist immer die Frage, wenn du Musik schreibst, möchtest du Musik irgendwo niederschreiben? Sagen wir es mal, in einem Orchester ist, dann hast du ein Blatt Papier und schreibst die Noten auf. In einer Punkrock-Band drückst du auf Record und du nimmst auf, was alle spielen. So, oder was man auch machen kann, heutzutage ist ein Standard Guitar Pro, ist einfach

0: ein Programm, wo du quasi jede Seite, die du runterdrückst, aufschreiben kannst. Mhm. Also quasi eine Notierung schreibst du digital auf. So, und wir machen es so, dass wir sagen, ich habe eine Idee und ich gehe in mein Aufnahmeprogramm und ich drücke Record und ich spiele dieses Riff ein. Das spiele ich 2-3 Mal und habe das. Mhm. Und dann fängt quasi die Aufnahme schon an der Stelle an. Ja, das heißt, ich habe dann meine Aufnahme und schnippel mir damit quasi meinen Song zusammen und denke mir, was müsste als nächstes kommen, überleg mir da was und das kommt dann hinten dran. Mhm. So wächst das dann nach und nach.
1: Aber ihr spielt ja dann die Songs im Prinzip komplett ein. Mhm. Und da musst du ja dann auch die verschiedenen Bandmitglieder bei dir zu Hause haben und im Prinzip abnehmen. Das ist eher die Frage, weil da ist ja schon
2: über das Interface ist.
1: Das wird ja dann meistens schon, das ist ja dann die hohe Kunst, ne? Das so aufzunehmen. Ja,
2: der Gesang aufnehmen ist immer witzig, weil
0: Gesang
2: das
0: kannst
2: du auch nicht in der Wohnung machen, wenn du deine Nachbarn nicht verärgern willst.
0: Das ist schwierig. Fahren wir mal so rum, was haben wir denn für Instrumente alles bei uns in der Band? Wir haben 2-mal Gitarre, wir haben 1-mal Gesang, 1-mal Schlagzeug und 1-mal Bass. Wenn man es jetzt ganz plump runterbricht, spielt der Bass immer das, was die Gitarre spielt. Nur auf einer Seite und nicht auf vielen Seiten. Hm. So, das heißt, und die Gitarre spielen meistens sowieso synchron. Das heißt, du hast 3 Instrumente, die erstmal das Gleiche spielen. So, wenn man jetzt in die Aufnahme reingeht, sagt man, alle 3 Instrumente sollen das Gleiche spielen. Das heißt, dann soll das auch eine Person spielen, damit es wie eine Einheit klingt. So, das bedeutet, alle 3, also die 2 Gitarren und den Bass, wird von mir eingespielt. Beziehungsweise wird der Bass bei modernen Produktionen, wird er gar nicht mehr eingespielt bei vielen Leuten, sondern wird direkt, kommt vom Band. Mhm. Das heißt, der Computer spielt den Bass ein, weil der Bass, der hat keine künstlerische, damit kann man sich nicht wirklich groß, im Metal-Bereich kann man sich nicht künstlerisch austoben, das hört man nicht, weil ein Bass ist dafür da, damit er alles unterstützt und alles fett macht, damit es wie eine Einheit klingt.
2: Das Fundament.
0: Und deswegen macht es leider keinen Sinn, dass man den Bass aufnimmt. Unser Bassist ist ziemlich happy darüber, weil er sagt sich, gut, ich muss gucken, dass ich das live spiele und auf der Aufnahme macht das der Computer und das ist ganz angenehm. Und die Frage, die nächste große Frage ist es beim Schlagzeug. Mhm. Weil das Schlagzeug wird in fast allen modernen Metal-Produktionen auch in unserem Metal-Bereich auf jeden Fall auch, wenn man jetzt Metallica und die großen Bands mal ausklammert, wo das natürlich sehr dynamisch und echt sein muss, macht das letzten Endes auch der Computer. Mhm. Das heißt, wir setzen uns ran, wir programmieren bis ins Detail ganz genau, wie muss es klingen, wie wollen wir, dass es klingt. Also da sind wir absolut hinterher, dass es auch Sinn macht und dass wir das auch spielen können. Mhm. Weil alles, was du programmierst und was letzten Endes auf dem Album landet, möchtest du dann natürlich live spielen.
3: Ja, bei den Drums, da kann man dann schon im Proberaum auch hier und da mal schauen, was könnte gut dazu passen, wie will ich es programmieren, kann ich es überhaupt spielen. Und das sollte man dann halt auch schon auf jeden Fall vorher mal getan haben und dann kann man dann losprogrammieren.
2: Gerade bei kleineren Bands, die kein endloses Budget haben, ist das halt Gold wert, weil du kannst halt qualitativ hochwertige Aufnahmen machen, aber musst halt nicht extra dir hier die übelste Bude einrichten oder ins Studio gehen, damit du das Schlagzeug vernünftig abnehmen kannst, weil Schlagzeug abnehmen ist ja auch nochmal eine Wissenschaft
0: für sich. Was ich so überlegen muss, du gehst in ein Studio, jedes Instrument muss einzeln eingespielt werden,
2: richtig.
0: Das Schlagzeug muss aufgebaut werden, das muss warm gespielt werden, dann wird Take und noch ein Take, also man sagt in der Regel ein Schlagzeug aufnehmen für ein Album dauert eine Woche. Und das ist quasi so das Mindeste, was du machen solltest. Und dann hast du einen guten Schlagzeuger, der das wirklich dann gut kann. So, und das machst du noch zusätzlich zu den anderen Instrumenten und dann bist du bei 5.000, 6.000 Euro nur für die reine Aufnahme. Mhm. Und das kann man sich einfach nicht leisten, vor allem wenn man das aus Spaß an der Freude macht und was Tolles macht.
2: Dann es gibt immer Puristen, die sagen, nee, das muss alles per Hand eingespielt werden und alles, aber
0: das ist auch am Ende gut, aber es kostet halt. Ja,
2: man muss es halt abwägen, was
0: wie wo. Und wir sagen uns halt, wir wollen halt ein bisschen weiter hinaus und das Ziel, was wir anstreben, dafür haben wir leider, sagen wir es mal so, nicht das Geld, was wir da rein, weil das ist sonst ein Grab. So, ne? Ja, wir machen es aus Spaß an der Freude, wahrscheinlich wird es nicht unglaublich erfolgreich, wir werden keine 10.000 Euro damit verdienen, aber wir wollen uns auch jetzt nicht sozusagen,
3: wenn am Ende ist es Hobby, gell, und das soll es eigentlich auch bleiben.
1: Ja. Ihr habt ja auch nicht die einfachste Musikrichtung ausgewählt, um berühmt zu werden, sagen wir es mal so.
0: Hätten wir mal Punk gemacht. Ne?
2: Mit Schlager wäre es vielleicht auch einfacher gewesen.
0: Das stören wir auch erfolgreicher.
3: Ja, oder halt Blasmusik.
1: Hättest du ja immer so einwerfen können, weißt du, jetzt so mal Also, oh, Entschuldigung, verschluckt.
0: Das war nur Gesangstraining, ja, Kehle lockern.
1: Ihr habt ja nebenbei, neben den Sachen, die ihr jetzt schon rausgebracht habt, auch Musikvideos gedreht. Ich glaube, wenn ich es richtig gesehen habe, auch zu Gott 1.
2: Genau.
1: Wie kam das dazu? Was war eure Intention? Habt ihr einfach mal Bock drauf gehabt?
4: Wir wollten eigentlich schon den Song, weil er uns im Proberaum damals wirklich allen gut gefallen hat, haben wir gesagt, der braucht irgendwas Visuelles.
0: Der muss präsentiert werden.
4: Wir waren längere Zeit nicht, wie soll man sagen, nicht so präsent im Netz, bis der Song wieder kam. Und da haben wir natürlich gesagt, okay, wenn wir jetzt wieder zurückkommen mit einem Song, mit einer Single, da braucht er auch ein Video. Mhm. Und da haben wir damals 2019.
2: 2019 kam der raus.
4: 2019 haben wir das gedreht. Gar nicht allzu weit weg von hier. In der Kirche. Und in einem Pfarrhaus im Keller. Und wir haben aber auch, also wir hatten da wirklich Glück, dass wir da mit jemandem einen guten Deal gemacht haben, damit wir das da drinnen drehen konnten. Wir haben auch einen Arbeitseinsatz vorher gehabt, damit wir da im Pfarrhaus den Keller noch mal ein bisschen aufräumen konnten. Und dann hat das eigentlich ganz gut funktioniert. Und es kam bis heute eigentlich sehr gut an, weil wir haben damals auch eine Plattform verwendet von
0: Slam Worldwide.
4: Genau, aus einem YouTube-Channel, der wirklich in dieser Musikrichtung richtig viele Bands abgreift und auch natürlich für Kosten, also dafür bezahlt hat man halt die Reichweite, die man dadurch kriegt. Und da hat, glaube ich, der Song mittlerweile auch über 40.000 Views und ist auf der ganzen Welt gestreamt worden. Also es ist schon schön zu sehen und zu hören, wenn das ein bisschen um die Welt geht.
0: Daran merkt man einfach, du musst dich präsentieren. Das ist das Ding. Das Ding ist, du musst Social Media machen, du musst Videos machen, du musst dich präsentieren nach außen. Und es ist zwar schön, wenn ein cooles Album rauskommt, aber es ist wirklich nur erfolgreich, wenn du was verkaufst. Mhm. So. Das ist immer so ein Zwischending, dass du sagst, wie viel Show möchtest du machen und wie viel möchtest du einfach nur deine Musik rausgeben. Es gibt irgendwie Künstler, die zeigen sich nie, die machen ein Album und da gibt es ein Cover dazu und das war das Maximum, was die dann machen. Das ist natürlich das eine Extrem und dann gibt es halt auch das andere Extrem. So. Wo wir uns da finden, das ist...
2: Muss halt irgendwie ein Algorithmus reinkommen, dass du da irgendwie in dieser Masse an Bands irgendwie ein bisschen hochschwemmst und dann kannst du nur hoffen, dass dich genug Leute sehen.
0: Wir überlegen uns halt, wir sind Musiker, wir wollen Musik machen. Ja, das heißt, wir treffen uns, Fall. Wir machen geile Mucke und wir wollen üben und wollen es auf die Bühne bringen. Und dann denkst du aber so, gut, wir müssten aber ein Video machen. Ein Video, dann müssen wir überlegen, wo und wie und überlegen, welche Technik brauchen wir. Wir brauchen jemanden, der uns filmt und der muss das dann schneiden und das muss dann promoted werden. Das ist halt alles so eine Sache, was weggeht vom eigentlichen Musiker-Dasein. Aber
3: am Ende will man nur Mucke machen, gell? Und das Ding ist halt, es gehört dazu, damit man das auch live präsentieren kann, damit man nicht ganz von der Bildfläche verschwindet.
4: Das ist heutzutage recht schwierig. Und
3: ja, aber Spaß muss es machen.
4: Das
3: ist und solange das irgendein Zwang wird, da würden wir das auch nicht mehr machen, denke ich.
2: Man hatte das damals auch schön gesehen, so bei den, wo wir die Singles rausgebracht haben. Da waren wir zwischendurch mal kurz bei irgendwas über 1000 Hörern bei Spotify und dann kam einfach mal, ich glaube, das war zu der Zeit, und dann kam eine Zeit lang nichts und dann hast du gleich gesehen, wie das wieder so so ein bisschen in der Versenkung verschwindet. Das ist total krass. Ist
4: schwierig, du musst immer wieder liefern, am besten immer irgendwo präsent bleiben.
1: Wie habt ihr das da gemacht? Du sagst, 2019 habt ihr das Video rausgebracht. Jetzt kam ja 2020 mit einmal Corona. Da war ja dann erstmal finito, wahrscheinlich auch bei euch.
4: Ja, da war erstmal riesengroße Pause angesagt.
2: Das Ding ist halt, Anfang 2020 habe ich von Max eine Nachricht gekriegt, ob ich nicht mitmachen will. Und
0: stimmt, ja.
2: Dann war hier große Feier geplant. Das war im wie heißt es? Oh, wir waren Klanggerüst,
0: genau.
2: War hier groß Party, wo dann der alte Gitarrist quasi verabschiedet wird. Und ich spiele auch schon ein paar Songs und dann kurz vorher kommt Corona und ist einfach alles platt.
0: Scheiße.
2: Einfach.
4: Extra alles geplant.
2: Ja.
4: Abschiedsshow für den anderen und sagen wir mal Begrüßungsshow für ihn und das ist dann alles ins Wasser gefallen.
1: Habt ihr dann intern gemacht sozusagen.
2: Ja, sozusagen. Ja. Ich glaube, wir haben dann die Zeit genutzt. Das war die Zeit, wo wir dann In the Name of auch aufgenommen haben.
0: Die restlichen Sachen fertig gemacht haben, genau. Mit möglichst wenig Kontakt.
2: Ja.
1: Aber war das vielleicht dann auch für euch, wenn ihr dann sagt, okay, du bist dann noch dazugekommen, kurz später noch der Schlagzeuger, vielleicht auch eine gute Chance, dann erstmal als Einheit zusammenzuwachsen?
2: Ja, sofern es halt möglich war. Es war ja alles dicht.
0: Du hast dich ja nicht gesehen. Du hast ja in der Regel dann, wenn es nicht gerade wieder eine Lockung war, bist du ja nicht als ganze Band zusammengekommen und hast halt Spaß gehabt. Okay. So, du warst halt zu Hause und hast ein bisschen mal geübt, aber ansonsten, die Band hält zusammen, dass wir alle Spaß zusammen haben. So. Ja. Das ist die Sache. Und wenn du nicht zusammen bist, dann kann jeder zu Hause eine Stunde üben, aber das bringt nichts. Also das macht kein Bandgefühl oder man wächst halt nicht so groß zusammen.
2: Ja, das war schon maximal Sackgang. Aber das Ding ist halt, ich kannte die Jungs ja vorher schon. Also ich habe Tiffany schon mehrfach gesehen, kannte die und Philipp kenne ich schon seit, weiß ich nicht wie lang, ewig lang. Und Max schon auch, kenne ich beide schon ewig. Also wir waren quasi schon mehr oder weniger, man kennt sich.
1: Man hat sie schon mal gesehen.
3: Ja, ist es sympathisch.
1: Jetzt haben wir ja davon gesprochen, dass ihr derzeit auch, ja, ihr nehmt derzeit auch eine neue Scheibe auf sozusagen und ihr habt einen kleinen Teaser mitgebracht. Können wir zu den Song kurz was sagen? Zumindest wie er heißt oder heißen wird.
0: Ein Arbeitstitel.
3: Man kann auf jeden Fall sagen, es wird schneller.
0: Ja. Es wird schneller. Aber Arbeitstitel kommen nicht raus. Die bleiben intern, die kommen nicht an die Öffentlichkeit.
2: Ja. Der Titel zu dem Song, der kommt dann meistens, wenn Niki halt den Text hat und dann und da Gesang mit drauf ist, dann.
0: Genau.
1: Alles klar, dann würde ich sagen, dann hören wir einfach mal in den Teaser rein, der uns dieses Jahr eventuell noch bevorsteht oder nächstes
4: Ende dieses Jahr oder Anfang nächsten.
0: Genau, darum geht's. Es ist eine Rohaufnahme und ganz frisch aus dem Ofen kommt. Ich habe es vorgestern hatte ich es fertig gemacht und es ist erstmal nur instrumental, Vocals sind noch nicht drauf, es ist noch nicht beim Produzenten gewesen, es kann nur noch besser werden ab hier.
1: Alles klar, dann hören wir mal kurz in den Rohschnitt rein.

0: Ja, und das erwartet euch Anfang nächsten Jahres, eventuell noch Ende diesen Jahres. Eine, ja, was wird's? Eine EP?
1: Es wird schon ein Album. Wir wollen ein Album draus machen. So, wir haben mit dem Song angefangen, der ist im Kasten. Bis jetzt haben wir 6-7 Songs irgendwie um die Dreher. Mhm. Und wir müssen mal gucken, vielleicht machen wir noch einen dazu, je nachdem, wie es sich ergibt. Weil wir wollen einfach, was uns wichtig ist, wir wollen reingehen, wir wollen kreativ sein, wir wollen das machen, wo wir produktiv sein können, was uns Spaß macht. Und gehen davon aus, dass wir ganz entspannt dann Anfang nächsten Jahres das präsentieren können.
2: Für die geschulten Ohren hört man ja, dass es sich etwas, würde man sagen, stilistisch etwas verändert hat. Es geht eher mittlerweile langsam in Richtung Brutal Death Metal mit einem Touch von Deathcore. Es ist ein bisschen schneller, es ist
1: rhythmischer,
2: vielleicht auch ein bisschen brachialer an manchen Stellen.
1: Ja, auf jeden Fall.
0: Es trägt eure neue Handschrift sozusagen.
2: Genau.
0: Ja, ihr habt ja gerade schon angesprochen, ihr wollt das dann veröffentlichen. Ihr wart ja jetzt auch schon ein bisschen unterwegs in Deutschland, sage ich jetzt mal. Was waren da so die größten, geilsten Konzerte aus den 13 Jahren Bandgeschichte, vielleicht auch mit der jetzigen Besetzung?
3: Ja, auf jeden Fall die kleine Minitour, oder?
2: Die Minitour letztes Jahr.
3: Befreundeten Band, ja. Runes of Perception, wo Niki auch singt. Mit denen waren wir, die haben wir quasi begleitet. Waren wir bei 4 Tourdaten quasi dabei, ne 5, aber 4 davon waren halt am Stück. Das war ziemlich geil. Das war, was war das alles? Kassel, Weimar, Leipzig, Berlin. Der Berlin-Auftritt, der war.
4: Würde ich auf jeden Fall.
3: Oh ja, der war auch sehr geil.
4: Eigentlich schon direkt genannt.
1: Das war stark.
4: Das war schon sehr geil. Auch die Spirale in Berlin, das war ein ziemlich cooler Auftritt und das war echt eine geile klassische Deathcore-Show, wo echt,
2: sagen wir mal, das richtige Publikum da war.
1: Publikum. Ja. Wir waren halt am richtigen Publikum. Ja. So. Das, ja. Die wollten brutale Musik und da passen wir unglaublich gut rein. Mhm. Also kommen viele dann nach den Konzerten auf uns zu und sagen, ihr wart so brachial, es ist krass, ich habe von euch noch nie was gehört. Und das ist ziemlich krass.
3: In Berlin hast du eine recht große Szene, das merkst du dann auch, wenn du dann da mal spielst.
0: Das letzte Mal in Erfurt habt ihr ja gespielt auf dem Fete de la Musik. Da wurdet ihr mir empfohlen. Also ihr scheint Eindruck hinterlassen zu haben bei den Leuten.
2: Ja, wir haben die letzten Jahre immer bei der Fete gespielt und es kam immer gut an. Mhm. Also einerseits ist es witzig, wenn man so die vorbeilaufenden Passanten so ein bisschen schockieren kann mit der Musik.
1: Wir haben direkt am Bahnhof gespielt, am Bahnhofsvorplatz, und das ist schon interessant, das war Sonntagabend, das war auch Krämer Brückenfest um die Zeit, das heißt, die ganzen Leute wollten auch zum Zug und wollten nach Hause und sind halt an uns vorbeigelaufen und dementsprechend war es auch, denke ich mal, voll. Mhm. Ich muss sagen, ich war komplett damit beschäftigt, dass alles richtig aufgebaut wird und gut aussieht. Ich wusste gar nicht, wie viele Leute da hinter der ersten Reihe standen. Also ich habe nicht mehr so viel gesehen.
2: Es war viel los.
1: Es waren gefühlt 40
2: Grad. Das ist
1: Grad,
2: schön. Es war wirklich ein richtig geiler Abend.
4: Das stimmt.
0: Jetzt ist es leider schon so, dass wir es schon fast wieder geschafft haben von der Sendezeit her. Wer jetzt sagt, ich will die Jungs einfach mal hören, wann ist denn das nächste Live-Konzert?
2: Also wer uns wirklich mal hören will, wir haben jetzt diesen Samstag in Tal Ebra bei Sondershausen einen Auftritt auf einem Open-Air-Festival, dem Woodstock. Mit vielen anderen coolen Bands, auch Bands, mit denen wir schon öfter die Bühne geteilt haben, wie Black Mood oder Creed of Pain.
4: Den Hammerwerfer.
2: Also wer da viel, viel Mucke sehen will, der kommt auf jeden Fall am Samstag mal vorbei. Und mehr Auftritte sind jetzt erstmal nicht geplant für dieses Jahr für uns, weil wir uns halt wirklich auf die ganze Recording-Session und alles drauf konzentrieren wollen.
1: Do it yourself. Ja. Braucht einfach Zeit, ist wirklich so.
0: Aber wenn man Interesse hätte, dann findet man euch bei Spotify, bei YouTube.
2: Wir sind überall vertreten.
3: Überall.
2: Also einfach gerne, wem es gefallen hat, einfach bei Spotify mit reinfolgen und da kriegt man eigentlich konstant irgendwelche Updates von Songs oder von vielleicht mal so ein bisschen Behind the Scenes von irgendeiner Studioaufnahme bei Philipp.
1: Wir müssen mal ein bisschen mehr nach außen tragen, aber ja. Da gibt es ein bisschen was.
2: Ja, und natürlich noch ein anderes Anliegen für die Leute aus dem Erfurter Bereich. Wir haben jetzt aktuell einen Proberaum, der uns ein bisschen zu groß ist. würde ich mal so sagen.
1: Weil wir eine kleine Band sind.
2: Wer denn in Erfurt oder Umgebung einen Proberaum sucht, wir suchen aktuell jemanden, der sich mit uns reinteilt, da wir einfach einen 40 Quadratmeter Raum leider nur einmal die Woche nutzen und vielleicht findet sich ja jemand, der sagt, ey, ich habe jeden Dienstag irgendwie Bock, Mucke zu machen, habe aber keinen Raum dafür. Das wird man auf jeden Fall hinbekommen.
3: Schreibt uns einfach an.
2: Genau. Einfach mal bei den Instagram oder bei Facebook anschreiben und dann können wir in Kontakt treten.
1: Das wäre super, ja.
2: Das wäre schön. Das wäre auch eine Entlastung für uns, auch finanziell. Und dann umso schneller kommt die neue Musik raus.
0: Sehr cool. Ja, das war Handmade schon wieder für diese Woche. Es hat mir sehr viel Spaß gemacht mit euch. Ich wünsche euch viel Erfolg für das Album. Wenn es draußen ist, gerne nochmal melden. Vielleicht können wir es dann auch vorstellen. Ja, und zum Abschluss kommt nun God 2 von Tiffany for Breakfast. Bis bald.
4: Ciao.
1: Ciao.
3: Adios. Macht's gut.
2: Danke fürs Reinhören.

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Einen wunderschönen guten Abend und herzlich willkommen. Hier ist Bruck-Spezial im Monat Juli und es ist wieder ein Bruck-Spezial XXL, denn es gibt wieder vielseitige Themen zu besprechen. Viele Gäste heute hier bei mir in der Sendung. Zum einen die Band Orange Utan aus Dresden und Berlin, die mit ihrer Mischung aus Progressivrock, Jazz und Krautrock für frische Impulse in der deutschen Bruck-Szene sorgen. Ich begrüße den Marc von der Band Naria, der uns Einblicke in die Entwicklung der Band und ihre bisher drei Alben gibt. Ich telefoniere mit Bodo Kubacki zum zweiten Artmusikfestival in Rostock. Und ein weiterer Höhepunkt ist der Stammgast Christian Novi von Dice. Und er stellt uns das neue Album Our Future is a Storm vor, bereits das 32. Album der Band. Ja, da gibt es viel zu erzählen. Und den Auftakt der heutigen Sendung macht aber ein brandneues Werk aus Kanada. Das elektronische Progressivrock-Projekt Enigmatic Sound Machines veröffentlichte mit Divided by One sein mittlerweile viertes Studioalbum. Und wir hören daraus auch gleich mal den Opener, nämlich Divided by One. Und damit wünsche ich euch gute Unterhaltung hier bei Bruck Spezial.

Ihr seid bei Brok Spezial, heute wieder eine XXL-Ausgabe. Ja, Progressivrock aus Deutschland kann ja viele Gesichter haben, wie wir wissen. Und eines der spannendsten trägt den Namen Orange Utan. Die Band aus Dresden und Berlin verbindet Progressivrock mit Elementen aus Jazz, Krautrock und experimenteller Musik. Und das Ganze mit deutschen Texten. Und dabei entstehen lange, abwechslungsreiche Kompositionen, die ebenso atmosphärisch wie überraschend sind und dem Hörer immer wieder auf neue musikalische Wege führen. Nach ihrem aktuellen Album ist die Band inzwischen auch einem größeren Publikum in der deutschen Prog-Szene ein Begriff geworden und begeistert mit einem ganz eigenen unverwechselbaren Sound. Ich freue mich sehr, dass Orange Utan heute hier bei mir zu Gast sind und ich hoffe, ihr lasst euch auf diese musikalische Reise ein. Wir hören zunächst erst einmal Musik und zwar das Stück Zu Nah Methan.

0: Tsunametan haben wir gerade gehört. Das sind so Wortspiele, da muss ich auch immer zwei, dreimal üben. Heute hier bei Brok Spezial Extra ganz besondere Gäste aus Berlin und aus Dresden begrüße ich ganz herzlich den Sören und den Sandra von Orange Utan. Hallo ihr zwei.
1: Ja, Löchen.
2: Hallo.
0: Bevor jetzt hier die ersten Hörer fragen, ob ich jetzt im Leipziger Zoo bin oder irgendwo, erklärt mir ganz kurz, wie es zu diesem wunderschönen, außergewöhnlichen Namen kam.
2: Ja, ich versuche immer was anderes zu erzählen, aber weil es gar nicht so spannend. Irgendwie haben wir Namen gesucht und sind Monate gefühlt ins Land gegangen, eine Doku gesehen. Über Orang-Utans und irgendwie war dann das Wortspiel cool und dann habe ich das in unsere Supergruppe gepostet und alle fanden es so halb gut und ich musste gar nicht mehr viel Überzeugungsarbeit leisten. So ist zumindest meine Version der Geschichte, Sören.
1: Nee, das ist richtig. Das liegt ja auch schon eine ganze Weile zurück, ne? Wir sind 2011 zusammengekommen und hatten da noch gar keine Ahnung, wie weit das tragen wird. Die Folgenschwere dieser Zusage konnte keiner absehen. Aber dazu vielleicht eine Anekdote. Ich war gerade am Sonntag meiner knapp 5-Jährigen im Dresdner Zoo und habe dort, ich glaube, das erste Mal überhaupt einen Orang-Utan gesehen. Das sind richtige Viecher. Die sehen richtig aus wie Hippies. Lange rote Haare hangeln sich dort durch den Käfig. Und meine Kleine hat es inkorrekt kommentiert mit: Guck mal, Papa, ein orange Utan.
0: Naja, das passt ja. Ihr seid ja eigentlich alles außer eine gewöhnliche Rockband. Wir wollen ja gleich mal über euer drittes Album reden. Da haben wir gleich schon mal einen Titel draus gehört. Wir gucken aber auch dann mal, hören auch mal ins erste und zweite Album rein. Ihr seid ja, wie gesagt, keine gewöhnliche Rockband, aber irgendwie seid ihr jetzt in das Fahrwasser des Progressive Rock gekommen, ohne dass euch das ursprünglich irgendwie, ursprünglich war das gar nicht euer Ziel, oder? Wie war das? Wie hat das damals angefangen oder wie habt ihr begonnen, solche Musik zu machen, die ihr jetzt macht und vor allem mit deutschen Texten? Das macht ja die Sache besonders interessant.
1: Ja, wir sind zusammengekommen mit den Hörgewohnheiten oder Sozialisationen, die wir jeder so für uns hatten. Ne? Und das waren viele verschiedene Spielarten des Rock. Also ein paar von uns haben die Väter, die die 70er Progressive Rock Bands angehört haben oder einen mal mitgeschleppt haben zu einem U2-Konzert. Sandro, du hast eine Vergangenheit im Post-Hardcore, der in den 90ern und frühen 2000ern viel Furore gemacht hat. Wir haben auch alle unsere Queens of the Stone Age angehört, also Stoner Rock. Aber auch abseits vom Rock hatte ich viel Jazz angehört oder Funk, also auch wirklich unterschiedliche Stile. Ja, all das haben wir irgendwie zusammengeworfen und das, was jetzt da rausgekommen ist, ist nicht auf Krampf ein Resultat, was wir minutiös angepeilt hatten, sondern was das organische Ergebnis von dem ist, was ein jeder von uns eingebracht hatte.
2: Ja, also das ist super zusammengefasst, weil wir alle auch sehr unterschiedliche musikalische Leidenschaften haben. Burkhard, unser Gitarrist, hat mir letztens noch erzählt, dass er eigentlich gar nicht auf so crashige Musik steht, und da ging es um die Band Carnival, die habe ich besucht in Berlin und fand das sehr beeindruckend, was die da machen. Und da meinte er so, ja, es ist ulkig, dass Burkhard hat es gesagt, ne, es ist ulkig, dass er gar nicht auf so richtigen Rock und so harte Rock-Riffs und so steht und die Band aber cool findet. Ja, und wahrscheinlich ist es das irgendwie.
0: Ja, wie ist es jetzt für euch, dass man euch jetzt in der Prog-Ecke wiederfindet? Das habt ihr wahrscheinlich nicht geahnt, oder?
1: Also,
2: wahrscheinlich schon.
1: Jahrelang darauf hingearbeitet. Also tatsächlich, ne, ich bin einer derer mit einem Vater, der Pink Floyd und Yes und Genesis und sowas alles angehört hat. Led Zeppelin und wie sie alle heißen, King Crimson. Und selbst habe ich auch an einigen der Einschlägenalben Gefallen gefunden. Und als ich 16 war, hatten wir das Wohnzimmer des Progressive Rock entdeckt, unweit von meiner Heimat. nämlich der Berg Reichenbach im Vogtland. Und dort hatte ich seit 2003 einige, ja, wirklich fantastische Bands hautnah erlebt, ne, weil es eben eine kleine vogtländische Kneipe ist am Ende. Damit habe ich zumindest auch einige Bands, die dem Progressive Rock zugeordnet sind, immer wieder gesehen oder wahrgenommen. Und ja, darüber dann auch die, ich sag mal so, die Musikmagazine oder die Festivalformate dieser, ja, dennoch überschaubaren Szene kennengelernt. Freue mich, dass unser neues Album vor allem, ne, jetzt so Anklang findet, Radio oder Rezensionen in Print und Webscenes von dieser Szene. Möchte aber auch betonen, dass wir damit genauso in einer Rockhard vertreten sind oder in einem Ox-Fanzine, was ja ein Punkblatt ist und damit traditionell betrachtet eigentlich dem Progressive Rock gegenübersteht. Und das ist, glaube ich, auch das Spannende, dass verschiedene Kreise irgendwie ihren Zugang finden zu unserer Musik und dem was abgewinnen können.
0: Ich freue mich jetzt schon drauf, wenn die Hörer gar keine richtige Schublade finden, weil schon alle voll sind. Das macht die Sache natürlich auch interessant. Wir hören mal schnell in euer erstes Album rein. Das war euer Debüt, 214, Jetzt Macht hieß das. Und da haben wir uns welchen Titel ausgesucht, Sören?
1: Bahla, genau. Bahla
0: Ah,
1: ist der Name von einem Bergdorf im Oman. Ich hatte einmal die Freude, dahin eine Reise zu machen und die Geschichte, dass es dort in der Altstadt Genies gibt, die ihr Unwesen treiben, also Flaschengeister. Ne, Sandro, fandest du so bekömmlich, dass du die gleich mal in Text gegossen hast? Und daraus wurde unser erster Longtrack mit 11 Minuten. Und hat ein bisschen Rahmen vorgegeben für das, was wir so noch tun wollten.

0: sehr strukturiert und auch immer noch sehr auf einer ja, AB-AB-Struktur reiten die so ein bisschen rum. Und trotzdem ist es irgendwie so ein bisschen Ausdruck, also für mich persönlich, ne, Ausdruck der Jahre, die wir da zusammen verbracht haben schon. Ja, jung, roh, bisschen wild vielleicht, die Texte auch irgendwie aus allen möglichen Teilen meines Gehirns zusammengeklaubt. Ja, so halt. Doch,
1: Ich
0: ich
1: würde auch
0: finde es.
1: sagen, das war ein guter Start und mich beeindruckt, wie viel Zeit wir offenbar damals hatten, um in, na, das war 2014, in 3 Jahren das Material selbst zusammenzuschreiben, zu produzieren. Und ja, mich spricht auch nach wie vor die Unbändigkeit an, die auf dem ersten Album mitschwingt, ne? Ich denke, unser neues Album hat dann einen anderen Grundton, andere Grundstimmung. Und deswegen gehe ich da auch immer gerne hin zurück.
0: Ja, ihr habt das jetzt gerade schon mal kurz erwähnt. Ihr habt euch auch Zeit gelassen, ne? Reden wir gleich mal drüber von einem zum anderen Album. Wie kam es denn zu der Entscheidung, die ich durchaus begrüße, in Deutsch die ganze Sache zu machen? Kann man sich einfach in der Muttersprache besser ausdrücken oder was war eure Intention?
2: Na, das war auch relativ schnell in den ersten paar Probetagen oder Stunden klar, dass wir darüber reden müssen, weil ich persönlich komme von so Bands, die halt, wo halt auch ein bisschen das Credo war, auf Englisch zu texten und dann auch zu singen. Und habe immer schon mal Ausflüge gemacht in die deutsche Sprache und auf Deutsch zu singen. Und ich fand das irgendwie ein bisschen spannender einfach, weil es das so nicht so richtig gibt, außer halt im Punkrock oder im Hip-Hop. Ich habe damals auch viel Hip-Hop gehört, deutschen Hip-Hop. Wiss nicht, das ist schon ein Punkt, sich auf Deutsch in seiner eigenen Muttersprache auszudrücken, macht mir persönlich viel mehr Spaß, vor allem auch beim Text.
0: Ja, eure Texte, die sind ja nun auch so ein bisschen, wie soll ich sagen, außergewöhnlich. Ihr seid hier offensichtlich auch Freunde der Wortspiele, wie man schon bei den Titeln, bei den einzelnen Titeln merkt. Was wollt ihr denn den Leuten so mitteilen? Also, sie spielen ja auch gerade beim neuen Album so ein bisschen, meiner Meinung nach, die Gesellschaft wieder. Da geht es um Konsum, um Kapital, was ja religiös verehrt wird. Solche Dinge nehmt ihr ja in eure Texte auf und kann man davon ausgehen, ja, muss man ja sogar, dass ihr da draußen das, was da draußen passiert, sehr gut beobachtet und so ein bisschen auch sarkastisch auch für euch umsetzt.
2: Sarkastisch weiß ich nicht. Also so ganz grundsätzlich sag ich, oder ja, doch sag ich immer, mit den Texten soll jeder so ein bisschen machen, was er will. Ich habe versucht, die so zu stricken, dass sich da viele Leute auch wiederfinden, weil ich auch gehofft habe, dass das Leute auch hören werden. Das ist für mich, wir stecken alle in der Welt drin. Und ich bin jetzt keiner, der sehr seine eigenen Gefühle so gut in Texte kleiden kann und versuch mich eher so in andere Sphären, andere Menschen, andere Ideen reinzuversetzen und das so ein bisschen auf Papier zu bringen, weil ich es auch ein bisschen spannender finde. Und das versuche ich ein bisschen kryptisch zu machen, damit man auch ein bisschen was zum Überlegen hat und weil ich es nicht anders kann.
0: Also gehen wir davon aus, dass du, Sandro, der Mann bist, der hauptsächlich für die Texte verantwortlich zeichnet.
2: Ja. Ich habe da sehr viel Unterstützung von Burkhard, Sören und Christian, die mir immer noch mal einen Hinweis geben oder auch einen Anstoß, um überhaupt für ein Lied einen Text zu finden oder eine Idee erstmal für einen Text zu finden. Aber grundsätzlich setze ich mich dann hin und schreibe die Scheiße nieder.
0: Sehr schön. Ja, Sören, weißt du, was mir gerade einfällt? Wir sollten mal noch die anderen Musiker eurer Band mit erwähnen, unbedingt, die heute nicht hier sein können.
1: Zum Teil fielen die Namen schon, ne? Christian Kupsch am Schlagzeug und Burkhard Naumann für die Gitarre. Und teilweise hört man auch eine Saz auf dem zweiten Album, glaube ich, auf dem neuen Album. Also so eine türkische Gitarre, sagen wir so, eine laute.
0: 2018 kam dann euer zweites Album. katastrophil, das ist ja auch schon wieder so ein wunderschönes Wortspiel. Habt ihr da eure musikalische Handschrift weiter geschärft im Vergleich zum ersten Album?
1: Ich bin ja der Bassist in der Band und für das Album hatte ich mir damals

0: auch einen Rickenbacker-Bass zugelegt. Also ja, eine Bassgitarre, die aus Rockmusik zum Beispiel bei Chris Squire von Yes bekannt wurde. Aber viele Leute haben Rickenbacker gespielt. Und das Besondere ist, dass ein Rickenbacker mit einem Plektrum einen sehr prägnanten, präsenten Basston liefert. Und das, ohne jetzt zu sehr auf den Bass einzugehen als Bassist, ne? Aber das hat schon dazu beigetragen, dass wir neue Soundelemente aufgenommen haben und die fortan auch prägend geworden sind für den Sound der Band. Und vom Songwriting her würde ich sagen, war es eine Übergangsphase, jetzt rückblickend betrachtet, ne? Sandra hat vorhin erwähnt, dass die Arrangements im ersten Album häufiger noch ja, den üblichen Muster entsprochen hatten. Ich denke aber, das, was wir vorhin gehört haben, gerade Bachla war direkt schon mal die erste Ausnahme. Na, finden sich auch andere Ausnahmen. Aber auf dem Album Katastrophil haben wir weiter daran gearbeitet. Es gab so als gemeinsame Überschrift das Konzept von der Zirkuswelt, in der sich verschiedene dramatische Schicksale abspielen. Auf dem Album hört man Stoner-Riffs, genauso wie ein instrumentales Zwischenstück mit Kontrabass und Sass und auch andere, ja, verrücktere Songs mit ausgedehnten Intros, Outros und allerlei Firlefanz zwischendrin. Also das war ein neuer, kerniger Sound und eigentlich eine Fortsetzung, dass wir ja einen Erkundungsgeist in Sachen Arrangements haben walten lassen. Das war für uns katastrophal. War auch noch eine Eigenproduktion, auch wenn wir dann das Material zum Mischen nach draußen gegeben hatten. Das war auch beim ersten Album so. Aber ja, da haben wir viel gelernt. Spielen auch immer noch gern live ein paar Stücke davon.
1: Einer davon ist wahrscheinlich der Demolition aus dem zweiten Album, nämlich Epilog. Hier sind orange Utan.

0: Ja, das war Epilog vom zweiten Album Katastrophil von Orange Utan. Und jetzt ist ja das neue Album draußen. Future 3 heißt es. Jetzt muss ich das mal an der Stelle fragen, ihr zwei, warum hat es denn immer so lang gedauert zwischen den einzelnen Alben? Das sind ja doch brachiale Zeiten immer dazwischen, oder? Familie und Co., so die üblichen Verdächtigen, oder woran lag es bei euch?
1: Ja, also ja, tatsächlich. Familie, denn Schicksalsschläge vielleicht auch und was war noch? Corona war irgendwie noch und das hat uns auch ein bisschen zurückgeworfen, ja, weil wobei wir da auch gelernt haben über die Distanz. Also ich wohne in Berlin, die anderen wohnen noch in Dresden, die kommen ja auch bald nach Berlin, habe ich gehört. Nee, das war Quatsch gerade. Und da haben wir echt gut gelernt, über die Distanz zu arbeiten. Und das hat erfreulich gut funktioniert, auch wenn es jetzt ein bisschen länger gedauert hat.
0: Ja, mittlerweile sind ja doch schon einige auf euer neues Album aufmerksam geworden. Und trotz der ganzen, ja, Gesellschaftskritik, die ihr da so bringt, hört man auch viel Hoffnung raus oder auch immer die Frage nach Veränderungen. Wie ist das für euch, Future 3? Ist es eher eine Warnung, ein Spiegel der Gesellschaft oder vielleicht sogar ein Aufruf? Oder wie seht ihr das inhaltlich, das neue Album?
1: Frage. Darüber müssen wir uns oder haben wir uns bis jetzt noch keine großartigen Gedanken machen müssen, weil wir so viel Relevanz nicht haben oder hatten. Ich habe vorhin auch mal drüber nachgedacht und dachte so, ja, doch, es ist eher so alles eigentlich. Also, ich habe vorhin schon gesagt, wir leben ja alle irgendwie in der Zeit und der Welt und ich mache mir Gedanken, wir machen uns alle irgendwie Gedanken. Das führt dazu, dass ich mich auch künstlerisch damit auseinandersetzen will. Das wiederum führt dazu, dass ich ja die Plattform mit Orange Utan habe oder wir die Plattform haben und die Jungs mir auch die Freiheit geben, ne, so würde ich jetzt behaupten wollen, so Themen auch anzusprechen und mir das auch wichtig ist. Und wie vorhin schon gesagt, naja, irgendwie kann sich jeder so ein bisschen was raussuchen aus den Texten, aber grundsätzlich finde ich den Drang nach Veränderung oder vielleicht auch den Drang nach Rückschritt irgendwie schöner als die große Marktwirtschaftskeule mitzunehmen und das gut zu finden. Und ehrlich gesagt, ich finde es nicht so gut.
0: Habt ihr zum ersten Mal auch auf Synthesizer in eurem Sound gesetzt? Wie kam es denn zu dieser Entscheidung? Und vor allem, haben diese neuen Klangfarben für euch mit euch gemacht? Was hat es für euch eröffnet?
2: Ich glaube, Ausgangspunkt war meine Neugierde. Also ich bediente den Synthesizer, einfach zu lernen, wie so ein Synthesizer funktioniert, ja, was man mit den Kisten machen kann. Ich denke, dass ich vorher schon im Bassspiel relativ viel, ja, Harmonik und Melodie berücksichtigt habe, wollte noch weitergehen und auch mit Arpeggios oder Noise oder auch Lead Sounds Material auf dem Synthesizer beisteuern. Und darüber haben wir nochmal andere Ebenen in unseren Sound einbeben können. Ja, die Emotionalität hoffentlich auch gesteigert, die wir mit den Songs transportieren. Und ich bin persönlich sehr glücklich, dass, also ähnlich wie Sandro gesagt hat, dass er Freiraum für Texte und Themen erhält, war ich sehr glücklich damit, dass ja ich den Freiraum erhalten habe, plötzlich mal solche Kisten mit zur Probe zu schleppen und damit allen Ernstes loszumetern. Oder dann in dem Umlaufverfahren, was Sandro beschrieben hat, während nach der Pandemie einfach mal noch was draufhauen auf eine Proberaumaufnahme und merken, Mensch, das passt ja sogar. Und ja, letztlich haben wir jetzt bei, ich glaube, der Hälfte der Songs etwa vom neuen Album Synthesizer mit drin. Und ich bin sehr zufrieden, wie das gelungen ist.
0: Ja, ihr scheint euch da ja immer gut einig zu sein. Also
2: Naja, was wirklich diese Band auszeichnet, und das war uns lang gar nicht so bewusst, aber im Vergleich, wenn man andere Bands kennenlernt und so weiter, ist schon, wie wir miteinander umgehen und wie gleichberechtigt wir uns einbringen in das Schreiben, aber auch ja, viele anderen Dinge, die zu so einem Bandalltag dazugehören. Und es hat wirklich immer jeder eine Meinung zu allem. Ja, das kann auch schmerzen oder kann manchmal auch Prozess verlangsamen und wieder zu einer weiteren Iterationsschleife führen. Aber das Ergebnis hat immer davon, daran gewonnen, ist daran reifer geworden. Also, ne, Sandro hat auch immer eine Vorstellung gehabt, wie das Schlagzeug klingen soll. Wir sind nicht die Band, wo einer den fertigen Song mitbringt und sich die anderen nur noch ranhängen, sondern wir haben wirklich viel gemeinsam erarbeitet im Proberaum. Oder aber auch, also es gab auch asynchrone Ideen, die vorbereitet wurden, in dem Programm mitgebracht wurden und die dann nach zwei, drei Iterationen stark verändert waren. Aber alle vier haben sich wiedergefunden in dem Song.
0: Ja, und wir hören jetzt mal rein in das aktuelle Album. Einen Song haben wir ja heute schon gehört, aber dabei soll es natürlich nicht bleiben. Wir hören jetzt mal das Stück Triebsal.

0: Triebsal, und da sind wir wieder zurück hier bei Burgspezial. Meine Gäste heute Sören und Sandro von Orange Utan. Einer ist in Dresden, einer ist Berlin. Ja, ich bin immer wieder verblüfft, wie das hier technisch alles so möglich ist. Ja, apropos technisch, wir sind ja bei eurem neuen Album Future 3. Wird es dazu auch eine Live-Umsetzung geben? Das Thema Live-Musik ist ja immer so ein bisschen umstritten, ist im Moment auch ein bisschen schwierig, aber habt ihr schon Release-Party gemacht? Ja, gell? Und habt schon mal das Album umgesetzt live?
1: Ja, also es ist komplett noch nicht und das wird wahrscheinlich auch nicht werden, denke ich. Also Bock haben noch die alten Songs zu spielen und die auch, glaube ich, ganz gut ankommen. Aber ich weiß gar nicht, im Ende Oktober, November irgendwas, dann wird das schon noch mal ein bisschen genauer geschärft werden, was wir da mit dem neuen Album machen. Und das ist tatsächlich ein bisschen anders, so von der Grundstimmung. Die Songs sind halt andere, klar. Aber Sören hat halt krass aufgerüstet mit Synthesizern und da müssen wir uns erstmal finden, so auf der Bühne auch. Wir sind Leute, die sich gerne ein bisschen miteinander beschäftigen, auch physisch auf der Bühne. Da ist natürlich so eine, ich sag mal, Sören, entschuldige, ich sage aber trotzdem so eine Synthi-Burg immer hinderlich, wenn ich gerne mal Sören am Ohr krabbeln will.
2: Hast du aber trotzdem schon geschafft, trotz der baulichen Trennung. Neo. Und da ist auch noch nicht die letzte Iteration gemacht. Aber wir haben tatsächlich schon Release-Konzerte gespielt. Das war Ende März. Das waren drei Konzerte in Berlin, Jena und Dresden. Aber werden nochmal fortsetzen. Das ist genau das, was Sandro sagt. Irgendwo in Richtung Herbst dieses Jahres und dann auch kommendes Jahr.
0: Wie reagieren denn die Leute auf eure Musik?
1: Also live immer gut.
2: Wir haben
1: Also
2: auf aufmerksame Publikums, ne? Die lassen sich darauf ein, auch wenn wir sie sichtbar herausfordern. Das kann man schon sagen, ne? Also, denn wir haben ja auch die absoluten Kopfnicker im Set. Also wir haben auch die schweren Riffs, die meinetwegen aus dem Stoner kommen, auf die Leute aufspringen, nur um dann im nächsten Titel, was weiß ich, bei einem 23/8 rauszufliegen mit dem Kopfnicken.
0: ich habe mich ja reingehört in eure Musik. Ist nicht immer ganz einfach, aber, sage ich immer in jeder Sendung, muss ich jetzt wieder sagen, unter Kopfhörern sollte man das unbedingt tun und auch die Texte so ein bisschen verinnerlichen. Was empfehlt ihr denn den Hörern? Wie sollten sie mit eurer Musik zunächst erstmal umgehen? Also man muss erstmal völlig vorurteilsfrei rangehen, der Sache lauschen. Was möchtet ihr denn, dass die Leute letztendlich mitnehmen, wenn sie eure Tonträger hören?
2: Also was wir uns wünschen, ist, dass Ihnen gefällt, was Sie da hören und Sie es auch weiterempfehlen und dem was abgewinnen und aber auch gestärkt aus der Erfahrung hervorgehen. Ja, das ist eine hoffentlich spannende, einen hoffentlich spannenden Beitrag aus der hiesigen Rockmusiklandschaft gibt. Ja, naja, und dass Sie ermutigt sind, Ihre Hörgewohnheiten weiterhin fern von Genreschubladen zu üben. Denn wenn Sie uns gefunden haben, dann haben Sie das offenbar schon bislang ganz gut gemacht. Aber tatsächlich, diese Schubladendenke nehmen wir immer mal wahr und wir haben sie auch oft genug schmerzhaft wahrgenommen, denn fasst man da nicht rein, fasst man hier nicht rein. Eigentlich ist es schade, so in Genres zu denken, denn das engt ja nur ein. Und deswegen mit einer Portion Mut und Bestätigung rauszugehen und wow, da gibt es ja kreative Dinge. Das wäre so das Höchste, was wir uns wünschen können, wie unsere Musik aufgenommen wird.
0: Ja, ich möchte an der Stelle auf den Podcast von Marek hinweisen, auf den Stonebroke Podcast. Da gibt's eine Folge mit euch, ich glaube die Nummer 67, wenn ich mich nicht irre. Da geht ihr auf das Thema mal ein, was eigentlich Progressive wirklich bedeutet. Der Marek hat das auch so schön gesagt, also hört euch das unbedingt mal an, so in Erweiterung oder in Ergänzung auch unseres Gespräches. Ja, zu guter Letzt, ihr beiden, ich will jetzt den Tonträger kaufen. Wo kann ich ihn haben und welche Formate vor allem kann ich haben?
1: Ja, also live kann man den kaufen. Also falls jetzt Veranstalter zuhören. Und Sören hat ja gerade schon von Mut gesprochen. Einfach mal mutig einladen, unsere kleine Zauberband. Und dann gucken, was da los ist. Und da kann man den kaufen und man kann jetzt schon ein paar Songs über die üblichen medialen Plattformen hören. Ja, vielleicht gebe ich da mal lieber an Sören ab. Er ist da sehr viel eloquenter als ich.
2: Auf den Streaming-Diensten, die ja, naja, auch ein Stück zweifelhaft sind, wie wir alle wissen, haben wir zunächst erstmal nur drei Songs veröffentlicht, um ein bisschen den Effekt zurückzuhalten. Anfang September werden wir dort wahrscheinlich dann das komplette Album haben. Man kann es aber auch schon streamen über Bandcamp, denn das ist so die Plattform, mit der viele Bands sich, glaube ich, am besten beheimatet fühlen. Dort haben wir auch den Merchandise laufen, da könnt ihr Futur 3 als CD ordern. Genauso gibt es ein, wir nennen das Artbook, also eine Broschüre 21 mal 21 Zentimeter, wo wir die Texte abgedruckt haben, weil sie eben einen besonderen Wert haben. Das alles mit Illustrationen von unserem Designer, der auch das Cover-Artwork gemacht hat. Also das kann man beides bestellen über unseren Bandcamp-Auftritt. Aber ja, uns live einladen ist noch die bessere Idee, denn dann haben wir auch noch Aufkleber oder großformatige Plakate dabei. Und unsere Website als zentraler Anlaufpunkt ist orangeutan.de, also wie der Orang-Utan, noch mit dem E dazwischen.
0: Ja, und was würdet ihr euch zu guter Letzt noch so für die Zukunft wünschen? Oder besser gesagt, ich sage immer die letzten Worte an den Hörer. Was würdet ihr dem Hörer gerne noch mitgeben?
1: Hör, bleib offen, Hörer. Du Hörer, bleib offen. Du Hörerinnen, hoch. Ja, hör dir unseren Quatsch mal an.
0: Ja.
1: Wenn du jetzt schon bei Wartburg Radio das hörst, hallo. Genau, geh mal irgendwie auf die Website.
2: Orangeutan.de.
0: Man kann euch ja jetzt auch in einigen schon in einigen Reviews lesen. Also schaut da mal genauer hin. Da gibt es schon einiges. Und ich denke, mit dem dritten Album habt ihr schon ordentlich auf euch aufmerksam gemacht. Wir werden das verfolgen und ich bin gespannt tatsächlich, wie es weitergeht. Also ich drücke euch ganz sehr die Daumen und denke, dass wir uns spätestens beim vierten Album wiederhören.
1: Danke, Ingolf.
0: Nur ich hoffe, dass ich da nicht schon 70 bin.
2: Wir nehmen die Herausforderung an.
0: Ja, vielen Dank an euch, Sören und Sandro von Orange Utan. Danke, dass ihr euch die Zeit genommen habt hier für Brok Spezial.
1: Gerne,
2: Vielen
1: gerne.
2: Dank für deine Arbeit. Ciao, ciao.
0: Und da gibt es natürlich noch einen Titel aus dem Album Futur 3 und das heißt Apostal, Orange Utan.

Musik von Orange Utan. Mich würde mal interessieren, was ihr von dieser Band haltet. Schreibt mir doch einfach mal an brugspezial@gmx.de. Auch die nächste Band geht ihren ganz eigenen musikalischen Weg. Und das ist die Band Naria. Die Formation steht für melodischen Progressivrock, für alternative Sounds mit viel Atmosphäre, eingängigen Melodien und einer gehörigen Portion musikalischer Leidenschaft. Mit ihren bislang drei Alben, die im unmittelbaren Zusammenhang stehen, wie wir gleich erfahren werden, hat sich die Band eine treue Fangemeinde erspielt und zeigt, wie abwechslungsreich und lebendig auch die deutsche Prog-Szene ist. Ich freue mich gleich, dass ich den Marc von Naria hier bei Prog Spezial begrüßen darf. Aber auch hier lasst uns erstmal Musik hören. Small Stones with Eyes, Naria.

0: Ist halt bei Brok Spezial heute wieder eine spezial lange Sendung mit fantastischen Künstlern. Und einen weiteren habe ich jetzt hier am Telefon, nämlich den Marc von Naria. Grüß dich, Marc.
1: Hallo, vielen Dank, dass du mich eingeladen hast. Ich freue mich wirklich schon sehr darauf und bin gespannt, was du für Fragen für mich hast heute.
0: Bin ich auch gespannt. erste Frage: Wie werdet ihr eigentlich jetzt richtig ausgesprochen? Naria, Naria, gibt es ja nur verschiedene Möglichkeiten.
1: Ja, da habe ich mir ein Ei gelegt. Die Frage kommt öfter. Ich persönlich sehe es als für mich ist es ein Mädchenname und ich selber spreche es als Naria aus, also mit Betonung auf die zweite Silbe. Aber darf jeder, wie er will, tatsächlich. Also, da lege ich jetzt keinen Wert drauf.
0: Ja, wir haben jetzt gerade schon mal ein Stück gehört, Small Stand with Eyes von deinem oder eurem ersten Album. Es ist ja so, dass viele Bands Songs schreiben. Bei euch dagegen scheint von Anfang an ein Masterplan dahinter gesteckt zu haben. Wie entstand denn die Idee zu diesem außergewöhnlichen Konzept, über was wir gleich noch reden werden? Und vor allem gleich in dem Zusammenhang, wer oder was ist Naria?
1: Ja, das sind, also fangen wir an mit Wer oder Was ist Naria. Zunächst mal war ganz am Anfang die Suche nach einem Bandnamen, nicht nur eine Suche nach einem Bandnamen, sondern auch der Versuch, was könnte in einem großen Erzählbogen, wo könnte da die Erzählperspektive sein? Und das beantworte ich vielleicht später, denn dazu muss man vielleicht wissen, dass das gesamte angefangen hat, da war ich vielleicht so 6, 7 Jahre alt, mit seltsamen wiederkehrenden Kindheitsträumen, die mich über eine längere Zeit beschäftigt haben. Und irgendwann habe ich dann angefangen, im Teenageralter das aufzuschreiben. Ich hatte so ein kleines Notizbuch und dann habe ich angefangen, da das, als ich noch kleiner war, eher reinzumalen, zu skizzieren, weil viele Träume irgendwie kleine Bilder waren. Und später dann habe ich dann angefangen, die Geschichten zu notieren, weil die kamen immer wieder. Das hat mich beschäftigt und ja, so bin ich dem dann begegnet. Und als ich ausgezogen bin aus dem elterlichen Haus, die Kisten zusammengeräumt habe, fiel mir dann dieses kleine Büchlein wieder in die Hand, das ich in der Zwischenzeit ehrlich gesagt auch vergessen habe, denn irgendwann waren die Traumepisoden auch vorbei. Das war so eine frühe Kindheitsepisode, sage ich mal. Und dann habe ich da drin angefangen rumzublättern und ja, das hat mich vollgepackt. Also ich habe natürlich sofort wieder die Erinnerungsflashs gehabt. Es war faszinierend für mich, das zu lesen. Und ich glaube, ich erkläre es immer so, für mich war das so spannend, weil ich war da mit meinen 18 Jahren quasi an der Schwelle zum Erwachsenwerden. Man zieht aus, fängt Studium an und hat ein kleines Büchlein in der Hand, das man geschrieben hat als Teenager oder in jungen Teenagerjahren und beschrieben hat man Träume aus der frühen Kindheit. Also das war so richtig, ich weiß nicht, ob man sich so vorstellen kann, das hat sich völlig schräg angefühlt, so zwischen den Umzugskartons, wie so ein Blick zurück in die eigene bisherige Leben, in die Kindheit zurück. Ja, wie so mit dem Teleskop einmal zurückgezoomt, ganz seltsam. Und das hat mich so gepackt, die Idee, dass ich eigentlich in dem Moment schon wusste, oh super, da muss ich irgendwas mitmachen. Und nichts lag dann natürlich näher, als das musikalisch zu bearbeiten und auszudrücken, weil ja auch das Musikstudium vor der Tür stand. Und so war quasi der Beginn. Und zurück zur Frage zu Naria. Der Name ist für mich eigentlich quasi so eine erzählerische Konstruktion, damit ich diese Träume überhaupt erzählen kann. Weil ich möchte es ja nicht von mir erzählen, sondern es ist eine Beobachterrolle. Ne? Ich sehe meine Träume ja nicht als, das ist ein Teil von mir, aber das bin ja nicht ich, sondern das sind seltsame Fetzen, die manchmal absurd waren, manchmal lustig, manchmal verwirrend. Da war ja alles dabei. Und deshalb habe ich quasi auch nach einem Mittel gesucht, wie ich dem begegnen kann. Und da hat mir, schien mir das einfach ein guter Zug, sage ich mal, so eine Mädchenfigur zu nehmen, durch deren Auge mehr oder weniger man das dann beleuchten kann. Genau.
0: Das ist natürlich schon wieder ein interessantes Thema, wie man schon als Kind überhaupt auf die Idee kommt, seine Träume aufzuschreiben. Das finde ich schon sensationell. Und dann über die Jahre das aufzuheben und wiederzufinden, neigt man dann dazu, wenn man dann erwachsen ist, das als Erwachsener zu überarbeiten, oder hast du dich voll auf das Kindliche eingelassen, was du damals aufgeschrieben hast?
1: Sehr gute Frage. Muss ich kurz überlegen. Also bearbeitet habe ich es nicht. Die Texte sind tatsächlich, also die, die eins zu eins so wiedergegeben werden, habe ich nicht bearbeitet. Die sind genauso aus dem Buch. Was allerdings natürlich passiert ist, sind Texte, die zusätzlich entstanden sind, die Schwellen bilden, um von einem Traumbild ins nächste zu kommen, die Überführung. Die sind natürlich später noch zusätzlich entstanden, aber die Ursprungstexte sind alle mehr oder weniger eins zu eins gleich. Da habe ich nichts dran verändert. Auch die Skizzen, das, einige Stücke sind ja nur die Beschreibung der Skizzen, weil ich gerade sage, Schwellen. Also zurückgehen die Schwellen dann auch wiederum auf irgendwelche Bilder. Ne? Ich habe da mit Bleistift teilweise irgendwas rein skizziert, weil es dann halt nur kurze Bilder waren und später quasi das bearbeitet. Der eigentliche Akt war ja später die musikalische Umsetzung, wie ich das dann auch in die Form von Musik übertrage. Das war dann natürlich der nächste Schritt. Aber die Texte als solches sind tatsächlich genauso eins zu eins aus diesem Buch übernommen.
0: Ja, lass uns mal nochmal musikalisch reinhören ins erste Album, bevor wir da weiter drüber reden. Moody Appetite heißt das Stück, was wir jetzt hören. Und dann bin ich gleich wieder zurück.

0: Und schon sind wir wieder zurück hier bei Prog Spezial heute mit dem Marc von Naria. Interessant, über was wir hier so reden. Also wir haben schon erfahren, Marc hat seine Kindheitsträume aufgeschrieben. Und jetzt stellt sich natürlich die Frage, wie kam es dazu, dass du das in die Elemente aufgeteilt hast? Also derzeit sind wir ja bei Erde, Luft, im aktuellen Album geht es um Wasser, eins fehlt dann noch, da reden wir noch drüber. Wie kam es dann, diese Geschichten mit den Elementen zu verbinden?
1: Als ich den ersten Kontakt mit diesem Notizbuch hatte und da durchgeblättert bin, war ich, wie gesagt, erstmal hat es mich vollgepackt. Und um ehrlich zu sein, das mag jetzt klingen, als wäre es total konstruiert, aber ich weiß nicht, in dem Moment, wo ich das angeschaut habe, sind die Sachen quasi schon einem vor die Füße gefallen. Mir kam so vor, als sortieren sie die sich von selbst. Und ich muss dazu sagen, ich bin jetzt, weil man vielleicht denken könnte, irgendwie die vier Elemente, ich bin der Esoterik eher, ich stehe dem völlig neutral gegenüber. Ich habe da überhaupt keinen besonderen Bezug dazu. Das hat für mich keine Symbolbedeutung, sondern es geht nur so darum, was quasi, was die Kategorisierung dieser Elemente ist, was man denen quasi zuspricht. Aber damit endet es im Endeffekt auch schon. Also es war eigentlich nur eine Formsuche, wie kann ich es strukturieren? Und das fiel mir im Endeffekt vor die Füße. Also ich hatte so den Eindruck, es sortiert sich von alleine.
0: Musikalisch hört man ja einige Stile. Ich höre ja in allererster Linie Alternative Rock, man hört Progressiv Rock, Post Rock auch, sogar Einflüsse aus dem Filmbereich. Welche Bands oder Komponisten haben dich denn so diesbezüglich besonders geprägt? Und ich glaube, du möchtest dich hier auch mit Denaria in keiner Schublade sehen, ne?
1: Ja, aber gar nicht, also jetzt nicht aus irgendwie, wir sind so besonders und man darf uns jetzt in keine Schublade stecken. Also gern kann jeder machen. Ich mach's nicht, aber ich mach's nicht, weil ich mich da nicht drin sehen möchte, sondern weil ich so, ehrlich gesagt, Musik auch privat nicht verstehe. Ich höre auch Musik nicht unter diesem, unter dieser Kategorisierung. Ich glaube, der Umstand, dass mich Genres nicht so interessieren oder auch Trends nicht so interessieren, liegt mehr daran, dass ich irgendwie auf der Suche bin nach, warum was funktioniert. Vielleicht kann man es so am besten beschreiben. Also mich interessiert auf der klassischen Seite Komponisten wie Bach oder auch Debussy, Ravel. Das finde ich ganz großartig und die sind ja auch völlig unterschiedlich. Also erzählt das mal einem Klassiker und schmeißt die in die gleiche Kategorie. Das ist ja auch ein völlig anderes, wenn man den Begriff Genre benutzen möchte, andere Epoche, andere Denke. Aber das Handwerk ist das, was mich interessiert. Und ich finde das auch auf die Rockmusik übertragen, wenn man jetzt eine Kategorie wie Alternative Rock nehmen würde oder Prog Rock, also man würde es sicher einschränken. Und das tut man ja auch. Irgendwie, wenn ich es jetzt mal völlig überspitzt formulieren mag, ist ja auch die Frage, wie definiert man den Progressive Rock? Denn ich glaube, Vertreter des Progressive Rock sind ja auch auf der Suche nach neuen Formen oder neuen Möglichkeiten. Aber am Ende ist ja das trotzdem ein Genre. Da ist jetzt so ein bisschen mein Verständnis, warum soll ich mich denn überhaupt in die Fesseln begeben? Also ich nutze das Genre des Progressive Rock, wenn man so will, auch die Werkzeuge. Aber halt nur, wenn sie dienlich sind. Und andersrum könnte ich jetzt überspitzt formulieren, wenn ein einfaches Popsong-Schemata der Message dient, warum soll ich mich der nicht bedienen? Also es steckt in der Form ja nichts Böses drin oder was Verächtliches, sondern immer nur eine Funktion. Und so betrachte ich das eigentlich eher. Und auch im Rockbereich, finde ich, gibt es ja da großartige Beispiele. Also ich sage jetzt mal, eine Band, die für mich zum Beispiel sowas ist, was man immer wieder nennen muss, ist der Mars Volta, die das großartig hinkriegen, eine Bedeutung zu erzeugen durch da zerfallen Strukturen, man hat penetrantes Gefühl, da spielt einer ein Schlagzeug-Solo durchs ganze Lied und der nächste spielt ein Gitarren-Solo durchs nächste Lied. Und irgendwie in den einzelnen Teilen mag das irgendwie ziemlich wirr klingen, aber es funktioniert im Gesamten und so Sachen finde ich dann eher spannend und dann ist mir das Genre egal. Also ich denke mal, auch da wird man Probleme haben, Genre korrekt zuzuweisen. Also von daher, ich bin eher so ein bisschen interessiert an Gesamtzusammenhängen, nicht so sehr am Genrebegriff. Deshalb beanspruche ich da erst gar keinen Begriff für. Also das dürfen dann andere machen. Ja.
0: Ja, genau. Deine Kollegen von Orange Utan haben das vorhin hier in der Sendung auch schon erläutert, dieses Thema. Und ich glaube, ja, man muss sich wirklich von diesen Schubladendenken auch lösen, weil Progressive ist ja auch immer wieder was Neues, was Interessantes. Deswegen steckt ja auch da der Name drin. Der Hörer kann einfach nur noch für sich entscheiden, gefällt mir oder gefällt mir nicht, oder ich höre da nochmal rein. Ich finde ja die Platten besonders spannend, die man mehrmals hören muss, um einiges zu entdecken. Da gehört ja eure Musik auch dazu. Jetzt mal, bevor wir wieder einen Song spielen, Naria, bist du das allein? Du bist, denke ich mal, der konstruktive Kopf und auch der Komponist, aber ich glaube, du hast auch den einen oder anderen Kollegen um dich herum, oder?
1: Ja, also wir verstehen uns schon als Band. Der Umstand, dass ich jetzt viel in Erscheinung trete und unser PR-Agent bin, liegt natürlich vor allem an dem Umstand, dass Konzeptalben und jetzt im Endeffekt der ganze Zyklus in diesem großen Umfang nicht im Bandproberaum entstehen können. Zumindest bei uns funktioniert das einfach nicht, das geht nicht. Das ist zu kleinteilig, zu groß gedacht und gleichzeitig kleinteilig. Das kannst du nicht im Proberaum rum improvisieren. Das heißt, im Endeffekt habe ich quasi alles geschrieben, aber natürlich auch immer im Austausch mit der Band. Das heißt, wir gehen so vor, dass ich die Sachen komplett fertig mache, die Noten dann auch den Musikern zukommen lasse oder die ersten Vorproduktionen. Und dann testen wir das Ganze im Proberaum dann unter Realbedingungen. Ich kann zwar Noten setzen, aber ich bin ja auch kein Schlagzeuger und ich möchte meinen Schlagzeuger auch nicht bevormunden. Das heißt, das ist ja auch immer ein Austausch. Das heißt, ich habe eine Idee, ich schlage sie ihm vor und da reden wir jetzt nicht nur von Rhythmus, sondern ich versuche ihm dann natürlich auch zu erklären, warum was, Motive eventuell eine Rolle spielen, warum was sich wie entwickelt. Und dann ist für mich natürlich auch immer total spannend, wie meine Musiker dann da Ideen auch wieder zurückspiegeln, was mich vielleicht auch wieder dazu bringt, manches nochmal zu überdenken. Das passiert auch ab und zu, dass ich durchaus großartig angelegte Passagen dann auch mal leicht überarbeite, weil ich im Austausch mit

0: Von daher ist das, glaube ich, auch bei unserem Team, wir reden auch öfter darüber, kein Thema, dass der große Input von mir kommt und dass die Ausarbeitung dann gemeinsam ist. Also das ist völlig fein bei uns, ja. Hoffe ich. Wenn jetzt die Bandjungs das hören, dürfen sie sich dann bitte später per WhatsApp beschweren,
1: Ja,
0: ja.
1: wir hören mal was aus dem aktuellen Album. Lyra La heißt das. Da reden wir auch gleich drüber, weil es davon zwei Versionen gibt. Dreams, Candles and Batteries for Breakfast.

0: Und da sind wir wieder zurück mit Naria und dem Mark. Ja, wir sind jetzt mal schon beim aktuellen Album gelandet, Lyra La. Aber, ich sag mal, aber dieses gibt's ja in zwei Versionen. Das müssen wir jetzt den Menschen nochmal erklären. Ich habe es mittlerweile verstanden. Wir haben praktisch eine ältere Version, die erschien wann genau?
1: Die ist genau ein Jahr zuvor erschienen, 2025. Und die jetzige Version 2026, ein Jahr später. Ja, der Hintergrund ist eigentlich, es klingt jetzt sehr unromantisch, ein ganz nüchterner. Wir haben in der Band lange Diskussionen gehabt, in welcher Form wir das Album veröffentlichen wollen. Ich bin, das mag jetzt ein bisschen oldschool klingen, aber ich habe bis zum heutigen Tag keine Streaming-Plattform, die ich nutze. Ich bin da wirklich oldschool aus Überzeugung, sage ich mal. Und das hat gar nicht so sehr mit Monetarisierung oder so zu tun. Das sind Dinge, die man sehr wohl kritisieren kann, sondern da bin ich wirklich Idealist und finde, dass das einfach was auch mit Bedeutung, Wertigkeit zu tun hat. Deshalb nutze ich es für mich nicht, aber das ist keine Verurteilung. Also ich kann den Nutzen total nachvollziehen für alle, die das tun. Dementsprechend war so ein bisschen die Frage, machen wir das, machen wir es nicht, als dann der Großteil der Band oder eigentlich alle außer mir der Meinung waren, wir sollten es tun, was übrigens sich im Nachhinein als eine sehr weise Entscheidung herausgestellt hat, denn sonst hätte sich vermutlich niemand für uns interessiert, mussten wir natürlich überlegen, wie veröffentlichen wir das, und die ursprüngliche Idee war, dass wir das Album in vier großen Blöcken veröffentlichen, so wie es jetzt auf Vinyl erschien und auch dem Continuous Mix entspricht, der jetzt rauskam. Aber in dem ersten Release haben wir es quasi in die einzelnen Kapitel unterteilt, einzelne Songs, wenn man so möchte, dann natürlich einfach auch aus dem Grund, dass sonst du so einen 15-Minuten-Blöcker vor dir hast, und man muss ja schon dankbar sein, wenn heute überhaupt jemand sich die Zeit nimmt, noch ein Lied bis zum Ende durchzuhören. Da verstehe ich natürlich vollkommen, dass, wenn man da 15 Minuten sieht, erst gar nicht anfängt damit. Dementsprechend war natürlich dann auch das so eine gewisse Kompromissentscheidung. Genau, und aber im Endeffekt dann für uns auch klar, dass wir im zweiten Schritt dann, wenn wir jetzt Vinyl rausgebracht haben, auch dann nochmal die digitale Version veröffentlichen, so wie sie ursprünglich angedacht war, nämlich in diesen vier längeren Einheiten.
0: Ja, jetzt heißt dieses aktuelle Album Lyra La. Was bedeutet Lyra La? Das hat für mich irgendwas Poetisches irgendwie.
1: Ja, soll ich es denn erklären oder können wir es einfach so stehen lassen?
0: Wenn du es in Worte fassen kannst, in kurze Sätze, dann gern.
1: Gut, dann mache ich es in kurzen Sätzen, ohne zu tief zu interpretieren. Also im Endeffekt wollte ich quasi, dieses Album beschreibt ja diese Zwischenzustände zwischen Träumen und der Realität. Also auf dem Album wird ja beschrieben, wie ein Mann mitten in der Nacht im stürmischen Ozean erwacht und quasi gegen das Ertrinken erkämpft. Um ihn rum türmen sich riesige Wellen, und er ist quasi penetrant damit beschäftigt, nicht zu ertrinken. Passiert aber ab und zu, dass er unter Wasser kommt, und dann beginnt diese Ambivalenz aus: Ist es jetzt eine echte Geschichte, ertrinkt er hier wirklich, oder sind es Träume und er träumt das alles nur? Und im Albumtitel wollte ich einfach diese Ambivalenz auch in einem kurzen Wort schon mal ein bisschen angeteasert haben. Das ist so der Grund, der Hintergrund für den Albumtitel. Lyra ist ein Sternbild, das früher der Schifffahrt als Orientierungspunkt gedient hat. Ist ein heller Stern drin, Vega, den sieht man auch bei uns im Himmel, einer der hellsten Sterne. Und die Endsilbe La, die ist quasi so ein bisschen entnommen aus dem tibetischen Gedanken. Da gibt es diese Endsilbe, man kennt es vielleicht von dem Begriff Shangri-La, und übersetzt im Tibetischen bedeutet es sowas wie ein Bergpass, also so ein Pass, eine Überführung in ein anderes Reich, wenn man so möchte. Und das ist eigentlich so ein bisschen der Hintergrund. Ich wollte so ein Wortspiel haben, das quasi auch diese Ambivalenz in sich trägt. Ja.
0: Okay, jetzt erklärt sich natürlich auch das Cover, das Schöne mit den Wellen. Hast du jetzt schön erklärt. Wir hören schnell Musik. Adrenalin Trip and Outer Walls heißt das Stück aus dem aktuellen Album Lyrala.

0: Ja, da sind wir zurück bei mir, der Marc von Naria. Es stellt sich ja die Frage, wenn dann das letzte Album demnächst irgendwann erscheinen wird, da gibt es ja dann noch das Element Feuer, ist dann die Geschichte zu Ende geschrieben? Was wird dann aus euch? Gibt es dann neue Geschichten oder schreibst du jetzt schon neue Träume auf, die du als Erwachsener hast?
1: Nee, leider träume ich tatsächlich nicht mehr. Ich glaube, ich
0: Was?
1: habe den ganzen Bestand an Träumen in meiner frühen Kindheit aufgebraucht und wie man sieht, war der sehr ertragreich. Ich träume tatsächlich, also ich träume ganz bestimmt noch, kann mich aber nicht mehr daran erinnern. Also ich habe keine Traumerinnerungen mehr, schon lange nicht mehr leider. Ja, zu deiner Frage, ja, tatsächlich. Also mit dem letzten Album im Zeichen des Feuers wird dieser Zyklus definitiv enden. Weil das auch ein in sich geschlossenes Konzept ist und ein in sich geschlossener Zyklus. Wir freuen uns tierisch drauf. Wir bereiten uns jetzt auch gerade schon drauf vor. Und der Großteil ist auch schon fertig geschrieben. Mal schauen, vielleicht schaffen wir es nächstes Jahr, das aufzunehmen. Der Kassensturz, den wir kürzlich gemacht haben, war verheerend. Das heißt, es liegt weniger daran, dass wir künstlerisch nicht so weit wären, sondern eher finanziell. Genau, also schauen wir mal. Wie geht's weiter? Der Ausblick? Naja, also das haben schon ein paar Leute in letzter Zeit gefragt. Mir fallen schon noch ein paar Sachen ein, so ist es nicht. Aber dieser Zyklus in dieser Form wird dann zu Ende sein. Ja.
0: Kann man euch, das wollen wir noch erläutern, live erleben? Gibt es da Ideen?
1: Ja, der Fokus liegt jetzt aktuell auf jeden Fall auf der Fertigstellung von unserem letzten Album. Aber selbstverständlich, wir hatten jetzt das Release-Konzert, das war wirklich großartig für uns, auch eine super spannende neues Erlebnis. Wir arbeiten live eben auch mit Visuals, das heißt, da ist einfach nochmal eine zweite Ebene da, die auch die Skizzenbilder, die ich in diesem kleinen Büchle auch mitnotiert hatte, aufgearbeitet mitträgt. Das heißt, es ist wie so eine zweite Ebene und das ist natürlich super spannend auch für uns als Musiker. Ich versuche mich live auch ständig mal umzudrehen und das dann auch selber aus der Zuschauerperspektive zu sehen. Also das macht einen Riesenspaß und auf jeden Fall wollen wir auch nächstes Jahr nochmal verstärkt live spielen, definitiv. Es ist jetzt gerade einfach sehr viel passiert und da wir das ja alles auch in Eigenregie machen, Indie, es geht halt nicht alles gleichzeitig. Wir haben Familien, wir haben Berufe, wir müssen Geld verdienen für was wir da ausgeben können für die Musik. Dementsprechend ist es natürlich alles auch immer so stückchenweise. Aber ja, es gibt auf jeden Fall Pläne, da auch das verstärkt live zu spielen, denn natürlich ist Studioproduktion sind Live is Live und macht einen Riesenspaß und ist natürlich auch nochmal eine ganz andere Dimension. Ja.
0: Ja, dann wollen wir den Leuten ganz schnell noch den Kontakt verraten. Wo können sie eure Tonträger erwerben? Wo können sie nachschauen, wenn sie jetzt auf euch neugierig geworden sind?
1: Sehr gerne bei uns direkt auf der Website unter www.naria.de. Da findet man auch den Shop. Das heißt, man kann direkt bei uns bestellen. Ansonsten bin ich auch großer Fan der Bandcamp-Seiten. Ich glaube, die Prog-Community nutzt das ja auch exzessiv. Da findet man uns unter dem Namen Naria and the Fly. Es ist in einem zusammengeschrieben. Ich war zu spät mit dem Reservieren der Domain. Ja, also am liebsten über die Website und gern auch Kontakt mit uns aufnehmen. Ich freue mich immer über den Austausch.
0: Ja, und ich freue mich, dass du bei mir zu Gast warst hier bei Brok Spezial. Drück euch die Daumen für die Zukunft und ich werde natürlich die Elemente von euch weiter verfolgen und dann auch, was später passiert. Da bleiben wir ja ganz gewiss in Kontakt.
1: Herzlichen Dank für deine Einladung. Vielen Dank für das sehr schöne Gespräch.
0: Und jetzt machen wir was. Du hast gesagt, ein Titel lief tatsächlich noch nirgendwo. Und den spielen wir jetzt hier zum Abschluss. Und zwar 3 Kelvin. Ich danke dir, Marc von Naria.

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1: 3 Kelvin und Naria. Auch zu dieser Band könnt ihr mir gern mal eure Meinung schicken an brokspezial@gmx.de. Es gilt heute noch ein weiteres Album hier vorzustellen, nämlich das 32. von Dice. Christian Nové heute noch hier bei mir zu Gast, aber zuvor nehme ich mal noch das Telefon in die Hand. Ihr seid bei Brok Spezial heute wieder eine wirklich Special Long Version, also Brok Spezial XXL. Viele Gäste und jetzt mache ich mal ein kurzes Telefonat nach Rostock. Und die Stammhörer wissen, wenn ich mit Rostock telefoniere, kann nur einer dran sein, Bodo Kubacki. Hallo Bodo, ich grüße dich.
2: Schöne Grüße aus Rostock.
1: Ja, Bodo, es ist schön, dass wir uns regelmäßig mal hören. Dieses Jahr unterhalten wir uns mal ganz kurz über was ganz anderes. Vom 2. bis 5. Juli fand nämlich das Art Music Festival statt. Und wir hatten letztes Jahr darüber berichtet, in diesem Jahr fand das Ganze nicht in Bad Doberan statt, sondern wurde direkt nach Rostock verlegt, gewissermaßen vor deiner Haustür. Wie kam es zu dieser Verlegung?
2: Ja, das ist eigentlich eine lange Geschichte. Ich versuche es mal kurz zu machen. Also das Art Music Festival ist ja irgendwo ein kleiner Ableger der Zapanale. Daher auch diese Ortsverbundenheit zu Bad Doberan. Ja, das sollte auf der Rennbahn in Bad Doberan stattfinden, so wie die Zapanale auch. Aber es gab Klagen von einer Anwohnerin, die ein Dorf weiter lebte als oder wohnt in der Nähe dieses Veranstaltungsorts. Und ihr war die Lärmbelästigung eigentlich zu groß. Und aufgrund des schwebenden Verfahrens wurde quasi untersagt, dass die Veranstaltung dort stattfinden kann. So, dann war der Veranstalter stark bemüht, einen anderen Veranstaltungsort zu finden und hat mit dem Mau-Club in Rostock einen Partner gefunden, der den Veranstaltern gestattet hat, das Festival dort durchzuführen. Der Mau-Club ist ein kleiner Rockclub, der schon seit vielen, vielen Jahren existiert und wo auch immer wieder ganz interessante Bands spielen. Allerdings hatte das Ganze zur Folge, dass viele der Interessenten, die dann in Bad Doberan campen wollten, abgesagt haben, ihre Tickets zurückgegeben haben und es hatte schon einen negativen Beigeschmack für den Veranstalter. Demzufolge war das Festival auch nicht so stark besucht wie im Jahr zuvor.
1: Was kann man denn prinzipiell von dem Festival erwarten? Also musikalisch, da geht es ja auch in verschiedene Richtungen. Es ist ja kein reines Rock- oder Art-Rock-Festival, sondern da wird auch ordentlich über den Tellerrand geguckt, oder? Wie war dein Eindruck?
2: Der Eindruck war der, dass es ein sehr, sehr stark gemischtes Programm war. Ganz verschiedene Genre von tatsächlich Rock-Metal bis hin zu Doom-Elementen, gemischt wiederum mit jazzigen Passagen, also mit Bands, die in Richtung Jazz gingen, mit Blues. Das war tatsächlich ungewöhnlich gemischt, auch für mich. Wobei für meinen Geschmack der harte Anteil eigentlich zu stark war. Also
1: ja, würdest du dennoch sagen, dass es ein Festival ist, was durchaus Chancen hat, sich zu etablieren?
2: Ja, ich hoffe das und wünsche das auch dem Veranstalter, weil gerade aufgrund der Vielfalt an Act und an unterschiedlichen Stilen würde ich ihnen das gönnen. Es ist für Musikliebhaber auf jeden Fall interessant, da mal diese Bandbreite zu erleben. Ich habe einige Neuentdeckungen gemacht, die mir sehr gefallen haben.
1: Ja, dann reden wir mal über deine Neuentdeckungen.
2: Ja, ich kann eine hervorheben, das war schon am Donnerstag, die Band Phalanx, 4 junge Musiker aus verschiedenen Städten, Bonn, Düsseldorf, Bremen. Und die haben einen Mix gespielt, der teilweise Zappa-esk war, dann aber auch wieder reine Jazzmusik mit Funk-Elementen unterlegt. Und das Ganze hatte noch unheimlich viel Klavier drin. Also der Komponist ist ein junger Mann, der ja, Pianist ist, wie ich schon gesagt habe, der die Kompositionen schreibt, der auch sehr witzige Ansagen gemacht hat. Und die mixen quasi alles, was es so gibt, und machen da ihren eigenen Stil draus. Besetzung war Piano, Schlagzeug, Kontrabass und Gitarre. Und das hat mir sehr gut gefallen. Ansonsten gab es einen recht witzigen Einstieg am Donnerstag. Zwei Musiker, die nannten sich Gagaman, die ja quasi, sie selber nennen es Progressive Post-Stoner, was sie gemacht haben, Schlagzeug und Bass, haben da drauf losgehämmert wie wild. Der Bassist hat auch ab und zu ein paar Passagen gesungen. Aber was das Faszinierende war, der ist über die Bühne getobt mit seinem Bass. Der hat sich da regelrecht ausgetobt, ist in den Saal gesprungen, dann im Schlusssprung wieder rauf auf die Bühne. Es war schon witzig, auch anzusehen und für mich als Fotograf eine Herausforderung, da ein paar vernünftige Bilder zu machen. Den Abschluss am Donnerstag bildete T oder T, besser bekannt als Thomas Thiel, der ist ja gerade in der Prog-Szene sehr bekannt, der dann mit seiner für meine Begriffe sehr verkopften Musik für einen ruhigen Abschluss gesorgt hat. Insgesamt ist die ganze Geschichte auch kürzer. Du sagtest im Eingang, dass das Festival vom 2. bis zum 5. Juli stattfinden sollte. So war das auch propagiert, aber es stimmt nicht. Es fand nur vom 2. bis 4. statt. Der zweite Tag hatte auch wieder eine sehr interessante Mischung. Welcome Inside the Brain, eine Band aus Leipzig, die so ein bisschen in die Psychedelic-Schiene gegangen ist, war auch sehr interessant. Dann gab es eine Truppe aus dem Großraum Rostock, ältere Herren, die sich nochmal der Musik gewidmet haben. Das war sehr Zappa-esk. Da gab es eigene Songs, da gab es Zappa-Songs. Eine sehr interessante Geschichte war, dass die 12-jährige Tochter des Keyboarders bei einem Song dabei war und Geige gespielt hat. Die letzten beiden Acts, das war für mich zumindest der vorletzte, einfach nur Krach, weil es war Doom. Wenn man so will, Confusion Master, auch eine Rostocker Band. Zum Schluss war es musikalisch ähnlich. Allerdings hatte die letzte Band, die sich Orts nennt, ein eigenes Lichtkonzept. Die haben zusätzlich Lichtanlage aufgebaut. Allerdings ging, wie bei der Band davor, das Licht alles in Richtung Publikum, sodass die Musiker überhaupt nicht zu sehen gewesen sind. Am Samstag gab es nachmittags eine Lesung von Frank Schäfer, der aus seinem Buch Notes of the Dirty Old Fan vorgetragen hat. Da konnten wir leider nicht dran teilnehmen an dieser Lesung. Ich werde mich trotzdem mal mit dem Buch beschäftigen. Dann kam die Band Lazar, auch wieder in Richtung Doom, Progressive Metal, Prog Metal. Und dann gab es eine sehr interessante Bluesband, Michael Dünfort aus Hagen, ein Trio energiegeladener Bluesrock, der auch sehr sympathisch rüberkam, witzige Ansagen gemacht hat, mit dem Publikum gearbeitet hat. Das war dann zu diesem Prog Metal ein schöner Gegensatz. Dann wieder ein sehr interessantes Projekt aus Philadelphia, Stinkin' Lizaveta. Ich hoffe, ich spreche das richtig aus. Auch eine Mischung aus, ja, wie soll man sagen, aus Blues, Rock und Jazz. Und zum Abschluss gab es ein Trio aus Frankreich, Baron Kran. Ich hoffe, ich spreche das richtig aus. Die sehr feurige, ja, funk-orientierte fröhliche Rockmusik gespielt haben. Das machte dann wieder Spaß und im Grunde genommen war es das schon.
1: Also ein sehr gemischtes, musikalisch sehr gemischtes Festival. Wir können dann drüber lesen, Bodo. Ich denke, du bist schon am Schreiben, ja, fürs Empire und auch für Stonebrook.
2: Da muss ich noch einiges recherchieren, weil es eben wirklich viele Bands waren, die ich überhaupt nicht kannte bisher.
1: Ja, man lernt immer wieder was dazu. Bodo, kurz vom Art Music Festival in Rostock. Ich danke dir wie verrückt. Und wünsche dir schöne Tage. Ihr fahrt ja wieder zu Marillion. Du hast ja immer ein volles Buch. Wünsche ich euch viel Spaß und ich danke dir für das Gespräch und schicke die herzlichsten Grüße nach Rostock.
2: Ich grüße zurück. Bis bald mal wieder.
1: Ja, vielen Dank, Bodo Kubacki. Es gibt Künstler, die gehören bei Bruck Spezial inzwischen schon fast zur Familie. Und das trifft auch für meinen nächsten Gast zu, nämlich Christian Noé von Dice, seit vielen Jahren regelmäßig hier in der Sendung zu Gast, beeindruckt ja immer wieder mit seiner außergewöhnlichen Kreativität. Ja, fast schon traditionell erscheint Jahr für Jahr ein neues Album, auch diesmal wieder, nämlich die Nummer 32. Our Future is a Storm heißt es. Und gleich wird Christian hier bei mir zu Gast sein und wir sprechen natürlich über dieses neue Album und was es Neues gibt bei Dice. Ja, lasst uns mal reinhören in das neue Album. Hier ist Storm Clouds.

0: Stormclouds, gerade verklungen vom neuen Album von Dice. Und das neue Album heißt Our Future is a Storm. Und ich begrüße zum wiederholtsten Male einen sehr gern gehörten Gast hier bei mir. Christian Nomi ist da von Dice. Hallo Christian.
1: Hallo Ingolf, es ist schön, dich zu hören.
0: Ja, alle Jahre wieder, ne? Habe ich schon gescherzt. Hören wir uns. Ja, es gibt jetzt schon wieder, das heißt schon wieder, ja, es gibt ja ein Versprechen, jedes Jahr ein neues Album von Dice. Wir sind jetzt bei der Nummer
1: 32.
0: Genau. Wollte nur mal wissen, ob du das noch weißt, Schatz beiseite. hast du dich jetzt hier, wir haben ja mit Stormclouds begonnen. Ich habe auch gerade welche hier am Himmel. Hast du dich gerade mit der aktuellen Wetterlage beschäftigt oder ist das Thema rein zufällig gewählt?
1: Naja, es ist eher politisch gewählt, aber passt natürlich, wenn es draußen noch stürmt, doppelt und dreifach.
0: Am Anfang gleich mal die Frage, ich habe gelesen und munkeln hören, es gibt einiges Neues bei Dice. Also nicht nur ein neues Album, sondern auch musikalisch, besetzungstechnisch, ne?
1: Ja, das stimmt. Du weißt ja, seit dem letzten Album Avon Energy from Outer Space steht uns der langjährige Gitarrist Peter Viertel nicht mehr zur Verfügung. Und nachdem er eben 20 Jahre für Stabilität bei Dice gesorgt hat, musste ich jetzt anfangen, wieder neu zu suchen. Und im letzten Jahr habe ich dann schon auf der letzten CD eben den Yannick Franke gefunden gehabt. Mit dem habe ich sehr viele Stücke aufgenommen, mehr noch als auf dem letzten Album drauf waren. Also wird auf dem aktuellen, werden auf dem, sind auf dem aktuellen zwei Stücke und werden auf dem nächsten auch nochmal zwei Stücke vom Yannick sein. Ansonsten hatte der Yannick leider mir dann gesagt, er müsse wegen seinem neuen Job irgendwie doch kürzer treten und ich müsse doch nochmal auf die Suche gehen. Und ich habe gesucht und ich habe weitere gefunden und die zwei von den weiteren sind eben auf dem neuen Album drauf. Das ist der Daniel Schlipf und der Sebastian Hahn. Ja, so viel schon mal zum aktuellen Album. Nochmal eine Prognose fürs nächste Album wird dann noch ein neuer Gitarrist drauf sein. Aber ich hatte ja angekündigt, für die entsprechenden Stücke jetzt immer auf die Suche zu gehen.
0: Ja, und du bist ja eigentlich so der Typ, der immer auf Bewährtes setzt, weil das ja auch so ein kleiner, sicherer Hafen ist, ne? Wie war das für dich jetzt, immer wieder auf die Suche zu gehen? Das waren ja ein bisschen neue Umstände, oder?
1: Ich kenne das aus den Frankfurter Jahren. Ich war ja 15 Jahre in Frankfurt am Main und nachdem ich in Gütersloh 1974 das gegründet habe, bin ich 1977 nach Frankfurt gegangen und habe 1979 die erste Dice LP, damals Vinyl, die war sogar in durchsichtig, rausgebracht. Und in den Jahren gab es pausenlos Wechsel und Suchen und Wechsel und Suchen. Frankfurt ist halt so, auch so eine Stadt, wo die Gitarristen extra hinziehen, um berühmt zu werden. Zugegebenermaßen, ich bin ja auch dahin gezogen, um berühmt zu werden. Wir alle sind nicht richtig berühmt geworden, aber so ein bisschen bin ich schon stolz drauf, dass mich in der ganzen Welt mittlerweile eben die Prog-Rock-Fans kennen. Damit wird man nicht reich, aber man hat wirklich einen festen Stamm an Hörern.
0: Ja, also so ein bisschen bekannt bist ja dennoch. Das kann man ja nicht, Entschuldigung, das kann man ja nicht leugnen. Ja, der neue Albumtitel Our Future is a Storm, der weckt ja auch sicherlich nicht nur in mir irgendwelche Bilder. Wie ist denn dieser Titel entstanden und vor allem, was bedeutet er für dich? Gibt es bestimmte Gedanken oder konkrete Ideen, die in einem Gesamtbild dort zusammengefasst wurden? Oder sind es wie immer so Sachen, die dich tagtäglich beschäftigen? Oder sind es auch teilweise Fantasietexte?
1: Tatsache ist, dass ich sehr gerne Konzepte mache. Und in diesem Fall ging es darum, dass wir eben in einer destabilen politischen Welt leben. So empfinde ich das. Es macht mir halt echt Sorgen, dass man den Politikern nicht mehr trauen kann. Dieses Phänomen scheint irgendwie weltweit zu sein. Überall ist eine gewisse Aggressivität da. Und ich habe Angst. Ich habe schon ein bisschen Angst, dass ein Sturm eine Art aggressiver Sturm vor uns liegt. Und natürlich, um es auszusprechen, ich habe auch Angst vor Krieg.
0: Ja, und das wird jetzt auch auf deinem Album deutlich. Ist es eigentlich ein großer Unterschied zum Vorgängeralbum, was die Inhalte angeht? Weil du beschäftigst dich ja sehr gerne eigentlich mit Future-Themen, mit Science-Fiction. Das, was da jetzt gerade auf uns zurollt, das war mal Science-Fiction, gell? Viele Dinge sind schon Realität geworden.
1: Tatsache ist das, dass ich das auch so sehe. Ich habe ja gerade schon angedeutet, ich mag es, Konzepte zu entwickeln und dann dadurch, dass ich eigentlich sehr viel Songs im Vorlauf habe. Ich sehe mich ja hauptsächlich nicht als Sänger, sondern hauptsächlich als Komponist, wenn ich auch meine Sachen alle selber singe, weil ich der Meinung bin, diese ewige Suche nach Musikern oder Sängern oder so macht mich krank. Deswegen singe ich lieber selber und ich denke, dass ich es einigermaßen gut mache. Diese Konzepte zu entwickeln, bedeutet eben, dass ich in dem Fall, sechs Songs zusammengesucht habe, die, auf den Titel Our Future is a Storm passen. Tatsache ist, dass ich dem Dennis Lee Small, unserem amerikanischen Texter, der schon seit 20 Jahren bei uns ist, ja, das vorher natürlich mitgeteilt habe und da kamen Textänderungen und auch Texte speziell für dieses Album, aber das meiste habe ich zusammengesucht. Ich weiß nicht, ob dir aufgefallen ist, das White Flag ist ja tatsächlich ein Dice Remake von 1997. Stück, als ich den Dennis Lee Small noch nicht kannte, damals mit Bruce Ingram, der mein Co-Texter war. Und ich fand halt auf der Suche nach Stücken, die in das Konzept Our Future is a Storm passen, den White, da muss unbedingt der White Flag da nochmal drauf. Und ich war selber überrascht und also positiv erfreut, wie gut diese Veränderung, das neue Einspielen dem Song gut getan hat, wie sehr der jetzt groovt, was er vorher nicht so gemacht hat. Das war vorher schon immer einer meiner Lieblingssongs, aber jetzt groovt er wie Sau und ich bin richtig stolz drauf.
0: Ja, wir werden den auch heute noch hören. Am Ende dann unseres Gespräches. Nee, ist mir nicht aufgefallen. Es liegt aber daran, dass ich ja 97 noch gar nicht so mit euch vertraut war. Und ich würde jetzt lügen, wenn ich sage, das wäre mir jetzt aufgefallen. Aber es ist natürlich ein interessantes Argument. Was mir allerdings aufgefallen ist, und da musst du mir gleich mal sagen, ob ich da meine Ohren richtig gespitzt habe, der Sound hat sich schon gitarrenmäßig zum letzten Album und zu den letzten Alben überhaupt so ganz gut, ganz anders dargestellt. Die Gitarre ist kräftiger und auch ganz gut vertreten, oder bilde ich mir das nur ein?
1: Das ist ja so ein Phänomen, wenn man auf die Suche geht, dann hört man bei den neuen Leuten, die sich vorstellen, natürlich noch genauer hin. Und ich weiß nicht, ob ich bei Peter irgendwann mal gesagt habe, der weiß schon, was er macht. Und bei den neuen peitsche ich die vielleicht noch kritischer an. Es ist ja so, dass ich den Gitarristen wirklich sage, was sie spielen sollen. Sie haben, wenn sie auf die Session kommen, den Song noch nie gehört und wir arbeiten das zusammen aus und vielleicht ist das der Grund, dass ich eben noch mehr sie angepeitscht habe.
0: Also habe ich doch richtig gehört. Also es ist wirklich spannend, da reinzuhören. Ich sage das immer wieder gern, bitte, liebe Hörer, das Ganze wieder mit Kopfhörern. Macht noch mehr Spaß. Where's the storm coming on, hören wir jetzt. Ja, und den lassen wir jetzt mal hier losbrechen und dann hören wir uns gleich wieder.

0: Where's the Storm coming on aus dem aktuellen Album Our Future is a Storm? Ihr habt schon gehört, da gibt es doch interessante Inhalte. Bei mir zu Gast der Christian. Wir reden über sein neues Album. Ja, kurze Frage. Du hast wieder mit dem Download begonnen, ne? Der ist ja jetzt schon erhältlich, aber es kommt natürlich auch wieder in Silberling.
1: Konkret am 17. Juli ist die CD dann überall im Handel verfügbar. Wieder bei dem Vertrieb, den wir jetzt haben, eben Galileo MC. Das ist ja, bin ich ja ein bisschen stolz drauf, das ist ja auch der Exklusivvertrieb weltweit für King Crimson. Und die machen sich da wirklich einen Kopf, in dieser Szene ein bisschen was loszutreten. Ich bin sehr stolz drauf, Mitglied bei denen zu sein.
0: Ja, und dann wollen wir hoffen, dass das noch lange bleibt, weil die Plattenindustrie ist ja auch ständig im Wandel. Aber es ist ja schön, dass die Jungs da auch am Ball bleiben, was deine Produktionen angeht. Du weißt ja, Progressive Rock, oder du nennst ja deine Musik eigentlich Space Rock, lebt ja auch von vielen Details. Welche Feinheiten sollten denn die Hörer beim mehrmaligen Anhören besonders entdecken auf eurem neuen Album?
1: Ich kann mich da wirklich nur wiederholen. Also ich habe diesmal natürlich durch das Suchen von neuen Gitarristen auch intensiv an den Playbacks gearbeitet. Die Playbacks sind meiner Meinung nach besonders gelungen. Diesmal ist es eine atmosphärische Szenerie, wie man es einerseits von Dice kennt, aber andererseits denke ich, dass das neue Album sehr gut klingt und man kann sich das wieder und wieder anhören und man wird immer was Neues finden.
0: Wenn die lieben Menschen jetzt dein Album zunächst erstmal downloaden möchten, wie können sie das am schnellsten und vor allem wo können sie das tun?
1: Naja, wir sind bei Konto New Media. Das ist eine von Edel eine sehr große Firma. Es gibt niemanden, also von YouTube über Amazon etc., die das nicht anbieten. Die sind wirklich weltweit vertreten. Und natürlich kriegt man das bei Spotify nicht, weil man muss diese Sachen kaufen. Die kostenlosen Sachen oder beziehungsweise diese für 0,00 Cent Geschichten die es bei Spotify gibt, da stelle ich eben nur immer in 5 Jahre verspäteter Metrik diese Radio-Edits rein. Das sind jeweils 2 Songs, die ich auf Single-Länge kürze. Die gibt es bei Spotify. Da gibt es mittlerweile auch wirklich über 20 Songs und Alben, Live-Alben und so weiter und so fort. Also ist schon interessant, aber die neuen Alben jeweils muss man eben dann eben auch als digitales Teil kaufen. Wie gesagt, ob das jetzt Amazon oder was weiß ich ist, man kriegt sie überall.
0: Ja, das ist eigentlich, da haben wir ja schon oft drüber geredet, eigentlich der richtige Weg, wie du das da machst, das zwar bei Spotify anzubieten, aber das Ganze in völlig anderer Form, das könnte mal Schule machen, ne? Würde mir gut gefallen, weil haben ja doch alle Künstler immer wieder das gleiche Problem. Was wünschst du dir denn nun mit dem aktuellen Album Our Future is a Storm? Was wünschst du dir denn, dass die Hörer für sich mitnehmen sollten?
1: Naja, ich wünsche mir natürlich, dass wir Jahr für Jahr, dadurch, dass ich jedes Jahr eine CD rausbringe, ist das natürlich auch wirklich möglich, mehr Prog-Fans erwischen, die Dice kennenlernen. Fakt ist, dass ich bei keiner großen Company bin, dass ich keine finanziellen Mittel habe, irgendwelche Promotion-Firmen zu bezahlen. Ich mache das alles alleine. Es ist mittlerweile ein Ein-Mann-Betrieb. Egal, ob es jetzt Covergestaltung oder Pressebetreuung oder Mischen von der CD ist. Ich habe alles alleine gelernt in den vielen Jahren. Und mach's alles alleine. Ich wünsche mir, dass die Fans Dice eine Chance geben, obwohl wir nicht über die großen Majors kommen.
0: Ja, und das tun ja, du hast ja treue Fans in der ganzen Welt. Und ich denke, da sind auch schon wieder die ein oder anderen Bestellungen eingegangen fürs Album, oder?
1: Ja, zum Glück habe ich sogar eine Reihe von Leuten, die vorbestellen und Spenden geben. Das hilft mir extrem, die Grundzahlen für Presswerk etc. zu stemmen. Da gibt es Leute, die sind sehr großzügig und denen bin ich unglaublich dankbar.
0: Ja, die seien an dieser Stelle auch mal herzlich gegrüßt. So ein bisschen Unterstützung hast du ja dann auch, gell? Deine liebe Frau ist ja auch wieder im Background zu hören.
1: Ja, Ramona ist jetzt nicht der größte Prog-Rock-Fan der Welt, sondern so eher so jemand, der so allgemein hört. Sie hört zum Beispiel auch Radio und ich höre überhaupt kein Radio. Aber sie lässt sich natürlich von mir gerne überreden, weil sie eine tolle Stimme hat, bei Dice den Chorgesang zu machen. Ich finde, wenn ich schon alles alleine singe, dann ist diese Frauenstimme in den Refrains doch immer noch ein bisschen auflockernd.
0: Ja, Christian, dann schreiten wir jetzt mal zum schon besagten Titel White Flag, der mir, ohne die anderen Songs herabwürdigen zu wollen, aber irgendwie am besten gefällt. Wie siehst du das?
1: Ich würde den Song definitiv auswählen, weil ich mächtig, mächtig stolz drauf bin. Wie gesagt, der ist schon seit 1997 einer meiner Favorites, obwohl es jetzt nicht einer der Songs ist, wo ich mir gesagt habe, du musst unbedingt Rockmusik machen. Das ist einfach so entstanden. Das Ding hat eine tolle Melodie und hat durch das neue Arrangement, durch das neue Einspielen einen mörderischen Groove bekommen. Ja, ich würde das auch für die Insel auswählen.
0: Okay, dann lass uns da mal reinhören und ich wünsche dir jetzt erstmal viel Erfolg mit dem neuen Album Nummer 32. Das muss man sich mal reinziehen. Und ja, wir machen keinen Hehl draus. In einem Jahr ist es wieder soweit. Du hast ja schon anklingen lassen, sind schon wieder Stücke fertig. Du bist ja eine Maschine, wenn es ums Komponieren geht. Also ich drücke dir ganz sehr die Daumen, viel Erfolg und wir hören uns auf jeden Fall wieder.
1: Ich freue mich total. Vielen, vielen Dank.
0: Ja, und bevor hier der letzte Titel kommt von Dice, möchte ich mich bei euch bedanken für die Geduld. War ja wieder Marathonsendung. Ich bedanke mich bei meinen lieben Gästen und ich verrate euch schon mal, wann wir uns wiederhören können. Schon in 14 Tagen, wenn ihr Lust habt, dann bei den Rock Classics. Da geht es um das Woodstock Forever Festival 2026. Ich rede mit der Melanie über Neuheiten und natürlich schauen wir auch mal über das Line-up. Prog Spezial gibt es wieder am 18. August. Dann zu Gast Hans-Jürgen Fuchs von Ines und Fuchs. Da wird es also neo-progig. Wer einmal schreiben möchte, dann tut das gerne über progspezial@gmx.de. Ja, und noch der Hinweis, ihr könnt mich jetzt auch hören bei laut.fm/progspezial. 24/7 gibt es dort Progressiv und Art Rock. Und ganz neu, schaut mal auf meinen YouTube-Kanal Progspezial Eisenach. Da könnt ihr das eine oder andere Interview dieser Sendungen hier schon nachhören. In diesem Sinne wünsche ich euch allen eine gute Zeit, bleibt uns gut gewogen. Herzliche Grüße, euer Ingolf. Hier sind Dice und White Flag.

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